0: 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Hallo und herzlich willkommen. In unserer heutigen Bibellese hören Sie aus der großen Hörbibel nach Martin Luther, erschienen bei der Deutschen Bibelgesellschaft, einen Abschnitt aus dem Alten Testament, aus dem zweiten Buch Samuel, Kapitel 1 bis 3 und nach ein wenig Musik auch einen Abschnitt aus dem Neuen Testament, Johannesevangelium, Kapitel 20.
1: Nach dem Tode Sauls, als David aus der Schlacht mit den Amalekitern zurückgekommen und 2 Tage in Ziklag geblieben war, siehe, da kam am 3. Tage ein Mann aus dem Heer von Saul mit zerrissenen Kleidern und mit Erde auf seinem Haupt. Und als er zu David kam, fiel er nieder zur Erde und huldigte ihm. David aber sprach zu ihm:
2: Wo kommst du her?
1: Er sprach zu ihm:
3: Aus dem Heer Israels bin ich entronnen.
1: David sprach zu ihm:
2: Sage mir, wie steht es?
1: Er sprach:
3: Das Volk ist geflohen aus der Schlacht, und es sind viele vom Volk gefallen. Dazu ist auch Saul tot und sein Sohn Jonathan.
1: David sprach zu dem jungen Mann, der ihm das sagte:
2: Woher weißt du, dass Saul und sein Sohn Jonathan tot sind?
1: Der junge Mann, der ihm das sagte, sprach:
3: Ich kam von ungefähr aufs Gebirge Gilboa, und siehe, Saul lehnte sich auf seinen Spieß, und die Wagen mit ihren Kämpfern waren hart an ihm. Und er wandte sich um und sah mich und rief mich. Und ich sprach: Hier bin ich. Und er sprach zu mir: Wer bist du? Ich sprach zu ihm: Ich bin ein Amalekiter. Und er sprach zu mir: Tritt her zu mir und töte mich, denn mir wird schwarz vor den Augen, aber mein Leben ist noch ganz in mir. Da trat ich zu ihm und tötete ihn, denn ich wusste, dass er nicht leben könnte nach seinem Fall. Und ich nahm die Krone von seinem Haupt und das Armgeschmeide von seinem Arm und habe es hergebracht zu dir, meinem Herrn.
1: Da fasste David seine Kleider und zerriss sie. Und ebenso taten alle Männer, die bei ihm waren, und sie hielten Totenklage und weinten und fasteten bis zum Abend um Saul und seinen Sohn Jonathan und um das Volk des Herrn und um das Haus Israel, weil sie durchs Schwert gefallen waren. Und David sprach zu dem jungen Mann, der es ihm angesagt hatte:
2: Wo bist du her?
1: Er sprach:
3: Ich bin der Sohn eines Fremdlings, eines Amalekitas.
1: David sprach zu ihm:
2: Wie? Du hast dich nicht gefürchtet, deine Hand zu erheben gegen den Gesalbten des Herrn, um ihn zu töten?
1: Und David rief einen seiner Leute und sprach:
2: Komm her und schlag ihn nieder.
1: Und er schlug ihn nieder, dass er starb. Und David sprach zu ihm:
2: Dein Blut komme auf dein Haupt, denn dein Mund hat gegen dich selbst geredet, als du sagtest: Ich habe den Gesalbten des Herrn getötet.
1: Und David sang dies Klagelied über Saul und Jonathan, seinen Sohn, und befahl, man solle die Leute von Juda das Bogenlied lehren. Siehe, es steht geschrieben im Buch des Redlichen:
4: Die Edelsten in Israel sind auf deinen Höhen erschlagen. Wie sind die Helden gefallen? Sagt's nicht an in Gad. Verkündet's nicht auf den Gassen in Aschkelon. Lass sich nicht freuen die Töchter der Philister, lass nicht frohlocken die Töchter der Unbeschnittenen. Ihr Berge von Gilboa, es soll weder tauen noch regnen auf euch, ihr trügerischen Gefilde. Denn da selbst ist der Helden Schild verworfen, der Schild Sauls, als sei er nicht gesalbt mit Öl. Der Bogen Jonathans hat nie gefehlt, und das Schwert Sauls ist nie leer zurückgekommen von dem Blut der Erschlagenen und vom Mark der Helden. Saul und Jonathan, geliebt und einander zugetan, im Leben und im Tod nicht geschieden. Schneller waren sie als die Adler und stärker als die Löwen. Ihr Töchter Israel, weint über Saul, der euch kleidete mit kostbarem Purpur und euch schmückte mit goldenen Kleinoden an euren Kleidern. Wie sind die Helden gefallen im Streit? Jonathan ist auf deinen Höhen erschlagen. Es ist mir leid um dich, mein Bruder Jonathan. Ich habe große Freude und Wonne an dir gehabt.
2: Deine Liebe ist mir wundersamer gewesen, als Frauenliebe ist. Wie sind die Helden gefallen und die Streitbaren umgekommen?
1: Bald danach befragte David den Herrn und sprach:
4: Soll ich hinauf in eine der Städte Judas ziehen?
1: Und der Herr sprach zu ihm:
4: Zieh hinauf.
1: David sprach:
4: Wohin?
1: Er sprach:
4: Nach Hebron.
1: So zog David dorthin mit seinen beiden Frauen, Ahinoam, der Jesraeliterin, und mit Abigail, der Frau Nabals, des Karmeliters. Auch die Männer, die bei ihm waren, führte David hinauf, einen jeden mit seinem Hause. Und sie wohnten in den Städten von Hebron. Und die Männer Judas kamen und salbten dort David zum König über das Haus Juda. Und als David angesagt wurde, dass die Männer von Jabesch in Gilead Saul begraben hatten, sandte er Boten zu ihnen und ließ ihnen sagen:
2: Gesegnet seid ihr vom Herrn, weil ihr solche Barmherzigkeit an Saul, eurem Herrn, getan und ihn begraben habt. So tue nun der Herr an euch Barmherzigkeit und Treue, und auch ich will euch Gutes tun, weil ihr das getan habt. Seid nun getrosten Mutes und wackere Männer, denn Saul, euer Herr, ist tot und mich hat das Haus Juda über sich zum König gesalbt.
1: Abner aber, der Sohn Neas, der Sauls Feldhauptmann war, nahm Ischboschet, Sauls Sohn, und führte ihn nach Mahanaim und machte ihn zum König über Gilead, Asser, Jezreel, Ephraim, Benjamin und über ganz Israel. Und Ischboschet, Sauls Sohn, war 40 Jahre alt, als er König wurde über Israel, und regierte 2 Jahre. Doch das Haus Juda hielt es mit David. Die Zeit aber, die David König war zu Hebron über das Haus Juda, war 7 Jahre und 6 Monate. Und Abner, der Sohn Neas, zog aus mit den Männern Ischboschets, des Sohnes Sauls, von Mahanaim nach Gibeon. Und Joab, der Sohn der Zeruja, zog aus mit den Männern Davids. Und sie stießen aufeinander am Teich von Gibeon und lagerten sich, die einen auf dieser Seite des Teiches, die anderen auf jener. Und Abner sprach zu Joab:
5: Lass die jungen Männer sich aufmachen zum Kampfspiel vor uns.
1: Joab sprach:
4: Es sei.
1: Da machten sich auf und gingen hin 12 an der Zahl aus Benjamin auf der Seite Ischboschets, des Sohnes Sauls, und 12 von den Männern Davids. Und ein jeder ergriff den anderen bei dem Kopf und stieß ihm sein Schwert in die Seite, und sie fielen miteinander. Daher wird der Ort Helkat Hasurim genannt. Er liegt bei Gibeon. Und es erhob sich ein sehr harter Kampf an diesem Tage. Abner aber und die Männer von Israel wurden geschlagen von den Männern Davids. Es waren aber die 3 Söhne der Zeruja dabei, Joab, Abishai und Asael. Asael aber war schnellfüßig wie ein Reh auf dem Felde und jagte Abner nach und wich nicht von ihm, weder zur rechten noch zur linken. Da wandte sich Abner um und sprach:
5: Bist du es, Asael?
1: Er sprach:
5: Ja!
1: Abner sprach zu ihm:
5: Wende dich zur rechten oder zur linken und mach dich an einen der Männer heran und nimm ihm seine Waffen.
1: Aber Asael wollte nicht von ihm ablassen. Da sprach Abner noch einmal zu Asael:
5: Lass ab von mir! Warum willst du, dass ich dich zu Boden schlage? Wie dürfte ich dann mein Antlitz aufheben vor deinem Bruder Joab?
1: Aber er weigerte sich, von ihm abzulassen. Da stieß ihn Abner mit dem Schaft des Spießes in den Leib, so dass der Spieß hinten herauskam. Und er fiel hin und starb an eben der Stelle. Und wer an die Stelle kam, wo Asael tot lag, der blieb stehen. Aber Joab und Abishai jagten Abner nach, bis die Sonne unterging. Und als sie auf den Hügel Amma kamen, der vor Giach liegt, auf dem Wege zur Steppe von Geba, versammelten sich die Benjaminiter um Abner und bildeten eine Schar und traten oben auf den Hügel. Und Abner rief Joab zu und sprach:
5: Soll denn das Schwert ohne Ende fressen? Weißt du nicht, dass daraus am Ende nur Jammer kommen wird? Wie lange willst du dem Volk nicht sagen, dass es ablassen soll von seinen Brüdern?
1: Joab sprach:
4: So wahr Gott lebt, wenn du das eher gesagt hättest, so hätte schon heute Morgen jeder im Volk von seinem Bruder abgelassen.
1: Und Joab ließ die Posaune blasen, und das ganze Volk stand still und jagte Israel nicht mehr nach und kämpfte auch nicht weiter. Abner aber und seine Männer gingen die ganze Nacht durchs Jordantal und gingen über den Jordan und zogen durchs ganze Bitron, bis sie nach Mahanaim kamen. Joab aber wandte sich von Abner ab und sammelte das ganze Volk. Und es fehlten von den Männern Davids 19 Mann und Asael. Aber die Männer Davids hatten von Benjamin und den Männern Abners 360 Mann erschlagen. Und sie hoben Asael auf und begruben ihn in seines Vaters Grab in Bethlehem. Und Joab und seine Männer zogen weiter die ganze Nacht, bis ihnen das Tageslicht anbrach in Hebron. Und es war ein langer Kampf zwischen dem Hause Sauls und dem Hause Davids. David aber nahm immer mehr zu an Macht, und das Haus Sauls nahm immer mehr ab. Und es wurden Davids Söhne geboren zu Hebron. Sein erstgeborener Sohn war Amnon von Ahinoam, der Jesraeliterin. Der zweite Kilab von Abigail, der Frau des Karmeliters Nabal. Der dritte Absalom, der Sohn der Macha, der Tochter Talmais, des Königs von Geschur. Der vierte Adonija, der Sohn der Haggit. Der fünfte Shephatja, der Sohn der Abital. Der sechste Jitream von Egla, der Frau Davids. Diese wurden David geboren zu Hebron. Solange der Kampf währte zwischen dem Hause Sauls und dem Hause Davids, stärkte Abner das Haus Sauls. Und Saul hatte eine Nebenfrau, die hieß Rizpa, eine Tochter Ajas. Und Ischboschet sprach zu Abner:
5: »Warum bist du zu meines Vaters Nebenfrau eingegangen?«
1: Da wurde Abner sehr zornig über die Worte Ischboschets und sprach:
5: »Bin ich denn ein Hundskopf aus Juda? Heute erweise ich mich freundlich dem Hause Sauls, deines Vaters und seinen Brüdern und Freunden und habe dich nicht in Davids Hände gegeben. Und du rechnest mir heute eine Schuld an wegen einer Frau? Gott tue Abner dies und das, wenn ich nicht tue, wie der Herr dem David geschworen hat, dass das Königtum vom Hause Sauls genommen und der Thron Davids aufgerichtet werde über Israel und Juda von Dan bis Beersheba.«
1: Da konnte er Abner kein Wort mehr antworten, so fürchtete er sich vor ihm. Und Abner sandte Boten für sich zu David und ließ ihm sagen:
5: »Wem gehört das Land? Schließe du einen Bund mit mir. Siehe, meine Hand soll mit dir sein, dass ich dir ganz Israel zuführe.«
1: David sprach:
4: »Gut, ich will einen Bund mit dir schließen. Aber eins fordere ich von dir. Du sollst mein Angesicht nicht sehen, es sei denn, du bringst Michael, Sauls Tochter, zu mir, wenn du kommst, mein Angesicht zu sehen.«
1: Auch sandte David Boten zu Ischboschet, dem Sohn Sauls, und ließ ihm sagen:
4: »Gib mir meine Frau Michal, die ich mir gewonnen habe mit 100 Vorhäuten der Philister.«
1: Ischboschet sandte hin und ließ sie wegnehmen ihrem Mann Paltiel, dem Sohn des Laish. Und ihr Mann ging mit ihr und weinte hinter ihr her bis Bahurim. Da sprach Abner zu ihm:
5: »Kehre um und geh heim.«
1: Und er kehrte um. Und Abner besprach sich mit den Ältesten in Israel und sprach:
5: »Ihr habt schon längst danach verlangt, dass David König über euch sei. So tut's nun, denn der Herr hat von David gesagt, durch die Hand meines Knechtes David will ich mein Volk Israel erretten aus der Hand der Philister und aller seiner Feinde.«
1: Das tat Abner auch Benjamin kund und ging dann hin, um auch David in Hebron alles kundzutun, was Israel und das ganze Haus Benjamin für gut hielten. Als nun Abner nach Hebron zu David kam und mit ihm 20 Mann, machte ihnen David ein Mahl. Und Abner sprach zu David:
5: »Ich will mich aufmachen und hingehen, um ganz Israel zu meinem Herrn, dem König, zu sammeln, damit sie einen Bund mit dir schließen, auf dass du König seist, wie es dein Herz begehrt.«
1: Dann entließ David den Abner, so dass er hinging mit Frieden. Und siehe, die Männer Davids und Joab kamen von einem Streifzug zurück und brachten eine große Beute mit. Abner aber war nicht mehr bei David in Hebron, sondern er hatte ihn entlassen, so dass er mit Frieden weggegangen war. Als aber Joab und das ganze Heer mit ihm kam, wurde ihm angesagt, dass Abner, der Sohn Ners, zum König gekommen sei, und der habe ihn entlassen, so dass er mit Frieden weggegangen war. Da ging Joab zum König hinein und sprach:
6: »Was hast du getan? Siehe, Abner ist zu dir gekommen. Warum hast du ihn fortgelassen, dass er weggegangen ist? Kennst du Abner, den Sohn Ners, nicht? Er ist gekommen, dich zu überlisten, dass er erkunde dein Kommen und Gehen und alles erfahre, was du tust.«
1: Und als Joab von David wegging, sandte er Abner Boten nach, um ihn zurückzuholen von Borsira. Aber David wusste nichts davon. Als nun Abner nach Hebron zurückkam, führte ihn Joab im Tor beiseite, um heimlich mit ihm zu reden, und stach ihn dort in den Leib, dass er starb, um des Blutes seines Bruders Asael willen. Als David das hernach erfuhr, sprach er:
2: Ich und mein Königtum sind unschuldig vor dem Herrn ewiglich an dem Blut Abners, des Sohnes Ners. Es falle aber auf den Kopf Joabs und auf das ganze Haus seines Vaters. Und es soll nicht aufhören im Hause Joabs, dass einer Eiterfluss und Aussatz habe oder am Stabe gehe oder durchs Schwert falle oder an Brot Mangel habe.
1: Joab und sein Bruder Abishai hatten Abner nach dem Leben getrachtet, weil er ihren Bruder Asael im Kampf bei Gibeon getötet hatte. David aber sprach zu Joab und allem Volk, das bei ihm war:
2: Zerreißt eure Kleider und gürtet euch den Sack um und haltet die Totenklage um Abner.
1: Und der König folgte der Bahre. Und als sie Abner begruben in Hebron, erhob der König seine Stimme und weinte bei dem Grabe Abners, und auch alles Volk weinte. Und der König klagte um Abner und sprach:
2: Musste Abner sterben, wie ein Gottloser stirbt? Deine Hände waren nicht gebunden, deine Füße waren nicht in Ketten gelegt, und doch bist du gefallen, wie man vor Ruchlosen fällt.
1: Da beweinte ihn alles Volk noch mehr. Als nun alles Volk kam, während es noch Tag war, um David zum Essen zu nötigen, schwor David und sprach:
2: Gott, tue mir dies und das, wenn ich Brot oder sonst etwas zu mir nehme, ehe die Sonne untergeht.
1: Und alles Volk nahm es wahr, und es gefiel ihnen gut, wie alles, was der König tat, dem ganzen Volke wohlgefiel. Und alles Volk und ganz Israel merkten an diesem Tage, dass es nicht vom König ausgegangen war, dass Abner, der Sohn Ners, getötet wurde. Und der König sprach zu seinen Männern:
2: Wisst ihr nicht, dass an diesem Tag ein Fürst und Großer gefallen ist in Israel? Ich aber bin heute noch schwach, obwohl ich zum König gesalbt bin. Aber diese Männer, die Söhne der Zeruja, sind härter als ich. Der Herr vergelte dem, der Böses tut, nach seiner Bosheit.

0: Hören Sie nun noch einen Abschnitt aus dem Neuen Testament, Johannesevangelium Kapitel 20.
1: Am ersten Tag der Woche kommt Maria von Magdala früh, als es noch finster war, zum Grab und sieht, dass der Stein vom Grab weg war. Da läuft sie und kommt zu Simon Petrus und zu dem anderen Jünger, den Jesus lieb hatte, und spricht zu ihnen:
2: Sie haben den Herrn weggenommen aus dem Grab, und wir wissen nicht, wo sie ihn hingelegt haben.
1: Da ging Petrus und der andere Jünger hinaus, und sie kamen zum Grab. Es liefen aber die zwei miteinander, und der andere Jünger lief voraus, schneller als Petrus, und kam zuerst zum Grab. Schaut hinein und sieht die Leinentücher liegen. Er ging aber nicht hinein. Da kam Simon Petrus ihm nach und ging in das Grab hinein und sieht die Leinentücher liegen, aber das Schweißtuch, das Jesus um das Haupt gebunden war, nicht bei den Leinentüchern liegen, sondern daneben, zusammengewickelt an einem besonderen Ort. Da ging auch der andere Jünger hinein, der zuerst zum Grab gekommen war, und sah und glaubte. Denn sie verstanden die Schrift noch nicht, dass er von den Toten auferstehen müsste. Da gingen die Jünger wieder heim. Maria aber stand draußen vor dem Grab und weinte. Als sie nun weinte, schaute sie in das Grab und sieht zwei Engel in weißen Gewändern sitzen, einen zu Häupten und den anderen zu den Füßen, wo sie den Leichnam Jesu hingelegt hatten. Und die sprachen zu ihr:
3: Frau, was weinst du?
1: Sie spricht zu ihnen:
2: Sie haben meinen Herrn weggenommen, und ich weiß nicht, wo sie ihn hingelegt haben.
1: Und als sie das sagte, wandte sie sich um und sieht Jesus stehen und weiß nicht, dass es Jesus ist. Spricht Jesus zu ihr:
3: Frau, was weinst du? Wen suchst du?
1: Sie meint, es sei der Gärtner, und spricht zu ihm:
2: Herr, hast du ihn weggetragen? So sage mir, wo du ihn hingelegt hast, dann will ich ihn holen.
1: Spricht Jesus zu ihr:
3: Maria.
1: Da wandte sie sich um und spricht zu ihm auf Hebräisch:
2: Rabuni.
1: Das heißt, Meister. Spricht Jesus zu ihr:
3: Rühre mich nicht an, denn ich bin noch nicht aufgefahren zum Vater. Geh aber hin zu meinen Brüdern und sage ihnen, ich fahre auf, zu meinem Vater und zu eurem Vater, zu meinem Gott und zu eurem Gott.
1: Maria von Magdala geht und verkündigt den Jüngern:
2: Ich habe den Herrn gesehen, und das hat er zu mir gesagt.
1: Am Abend aber dieses ersten Tages der Woche, als die Jünger versammelt und die Türen verschlossen waren aus Furcht vor den Juden, kam Jesus und trat mitten unter sie und spricht zu ihnen:
3: Friede sei mit euch.
1: Und als er das gesagt hatte, zeigte er ihnen die Hände und seine Seite. Da wurden die Jünger froh, dass sie den Herrn sahen. Da sprach Jesus abermals zu ihnen:
3: Friede sei mit euch. Wie mich der Vater gesandt hat, so sende ich euch.
1: Und als er das gesagt hatte, blies er sie an und spricht zu ihnen:
3: Nehmt hin den Heiligen Geist. Welchen ihr die Sünden erlasst, denen sind sie erlassen. Und welchen ihr sie behaltet, denen sind sie behalten.
1: Thomas aber, der Zwilling genannt wird, einer der Zwölf, war nicht bei ihnen, als Jesus kam. Da sagten die anderen Jünger zu ihm:
4: Wir haben den Herrn gesehen.
1: Er aber sprach zu ihnen:
5: Wenn ich nicht in seinen Händen die Nägelmale sehe und meinen Finger in die Nägelmale lege und meine Hand in seine Seite lege, kann ich's nicht glauben.
1: Und nach 8 Tagen waren seine Jünger abermals drinnen versammelt und Thomas war bei ihnen. Kommt Jesus, als die Türen verschlossen waren, und tritt mitten unter sie und spricht:
3: Friede sei mit euch.
1: Danach spricht er zu Thomas:
3: Reiche deinen Finger her und sieh meine Hände. Und reiche deine Hand her und lege sie in meine Seite. Und sei nicht ungläubig, sondern gläubig.
1: Thomas antwortete und sprach zu ihm:
6: Mein Herr und mein Gott.
1: Spricht Jesus zu ihm:
3: Weil du mich gesehen hast, Thomas, darum glaubst du. Selig sind, die nicht sehen und doch glauben.
1: Noch viele andere Zeichen tat Jesus vor seinen Jüngern, die nicht geschrieben sind in diesem Buch. Diese aber sind geschrieben, damit ihr glaubt, dass Jesus der Christus ist, der Sohn Gottes und damit ihr durch den Glauben das Leben habt in seinem Namen.
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1: 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Hallo und herzlich willkommen. Zunächst ein wenig Musik und dann einen Vortragsmitschnitt von Alois Wagner. Einen Vortrag über den Titusbrief, eine Auslegungspredigt über Titus 1, die Verse 15 bis 21.

0: 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Hallo und herzlich willkommen. 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
1: Wir lesen heute Morgen aus dem Titusbrief im Kapitel 2. Oder den Zusammenhang nach lese ich von Kapitel 1, Vers 15 ab. Den Reinen ist alles rein, den Befleckten aber und Ungläubigen ist nichts rein, sondern befleckt ist sowohl ihre Gesinnung als auch ihr Gewissen. Sie geben vor, Gott zu kennen, aber in den Werken verleugnen sie ihn und sind gräulich und ungehorsam und zu jedem guten Werke unbewehrt. Du aber, also im Gegensatz dazu, rede, was der gesunden Lehre geziemt, dass die alten Männer nüchtern seien, würdig, besonnen, gesund im Glauben, in der Liebe, im Ausharren. Die alten Frauen desgleichen in ihrem Betragen, wie es dem heiligen Stande geziemt, nicht verleumderisch, nicht Sklavinnen von vielem Wein, Lehrerinnen des Guten, auf das sie die jungen Frauen unterweisen, ihre Männer zu lieben, ihre Kinder zu lieben, besonnen, keusch, mit häuslichen Arbeiten beschäftigt, gütig, den eigenen Männern unterwürfig zu sein, auf dass das Wort Gottes nicht verlästert werde. Wir kommen jetzt zu dem Mittelteil und eigentlich das ist der Hauptteil, worum es im Titusbrief geht. Ich habe das so überschrieben als ein Schlüsselvers, die Lehre des Heiligen Gottes zieren. Und wir haben schon gesprochen, der Titusbrief beschreibt eigentlich das ganze christliche Leben, schreibt über die Errettung. Hier wird ja sechsmal vom Rettergott gesprochen, also dreimal von Gott als solchem und dreimal von dem Herrn Jesus in Kapitel 1, in Kapitel 2, in Kapitel 3. Rettung hat drei Phasen. Rettung besteht darin, dass einmal Christus als Heiland erschienen ist, um Kreuz die Grundlage für die Rettung zu legen. Und wo wir auch gerettet sind von der Strafe für die Sünde, die ist einmal für uns entfernt worden. Also nicht das Hauptthema im Titusbrief, darum erwähnt er es ganz am Schluss erst. Gell? In Kapitel 3, Vers 4 wird sozusagen als Disclaimer noch gesagt, wenn ich so über Werke geschrieben habe, will ich nicht sagen, dass man auf der Grundlage von unseren guten Werken gerettet wird. Darum sagt in Kapitel 3, Vers 4, rettet ihr uns nicht aus Werken, sondern aus Gnade. Das ist also die Phase 1 der Rettung, auch wenn es im Titusbrief ganz am Schluss erwähnt wird. Es ist sehr wichtig, aber ist nicht das Hauptthema. Darin steckt der ganze Römerbrief und der Epheserbrief und so weiter. Aus Gnade seid ihr gerettet, nicht aus Werken. Das ist nicht das Hauptthema vom Titusbrief, dann erwähnt er es hier, habe hingeschrieben, Phase 1. Die Güte und Menschliebe unseres Heiland Gottes erschien und rettete uns, nicht aus Werken, aus unseren Werken, sondern durch seine Gnade. Also die Phase 1 der Rettung. Die Phase 2 ist die gegenwärtige Rettung und das ist das große Thema und das ist für Gott eigentlich die, auf eine Weise auf der Grundlage des Kreuzes, seine Arbeit, die er jetzt gerade tut, mit uns in unserem Leben. Und ich habe hier geschrieben, Phase 2a und Phase 2b. Die Phase 2a ist, dass jetzt auf der Grundlage dessen, was der Jesus am Kreuz von Golgatha getan hat, nun die Predigt vollbracht worden ist, der Befehl des Heiland Gottes ist, dass die Rettung Gottes nun in der gegenwärtigen Zeit verkündigt werden sollte. Aber auch das Gebot war ja einerseits, dass Paulus predigen sollte und das Gebot ist, dass Titus Älteste anstellen sollte. Gell? Das hat was damit zu tun, dass einerseits das Evangelium von Paulus gepredigt ist und auf Grundlage der Predigt des Neuen Testamentes nun solche Hirten auch da sind, die eben dann für das Volk Gottes nicht nur als grundsätzliche Prediger, sondern als Vorbilder und als Seelsorger das, was Paulus in seinen Briefen grundsätzlich gepredigt hat über die Rettung, die der Rettung nun im tagtäglichen Leben helfen zu verwirklichen. Also sozusagen Paulus als der Prediger, die Ältesten oder die Leiter, als die Seelsorger, als die Hirten. Sie hat Gottes Instrumente gesetzt, damit die Herde Gottes die Errettung ausleben kann. So können wir hier sagen, Phase 2a, die Verkündigung der Errettung, Phase 2b, das Ausleben der Errettung. Hier oben kann man sagen, in Kapitel 1 wird geschrieben von Hirten, Nebenbei 1 Vers 10 haben wir gestern gesehen, wenn von wilden Tieren geredet, die Hirte, die also die Herde von wilden Tieren retten müssen, aber dann auch positiv wird von der Herde gesprochen, wie die Herde nun ein richtiges Leben führen kann. Also so Phase 2.1, die Rettung ist erschienen, geoffenbart worden am Kreuz von Golgotha. Phase 2, die Rettung wird in der gegenwärtigen Zeit ausgelebt und das ist Errettung von, nicht Errettung von der Strafe der Sünde, sondern Errettung von der Macht der Sünde, Errettung von unserem Egoismus, Errettung von der Welt, könnten wir sagen, und von dem Einfluss der Welt, aber vor allem Errettung von dem tief in uns sitzenden Wunsch, unser Leben für uns selbst zu leben, selbstsüchtig, alles Gute, was es gibt, für uns zu gebrauchen, Nehmer zu sein, die alles, was es an guten Dingen gibt, zu nehmen und für uns selbst zu verbrauchen, anstatt uns selbst zu verbrauchen als Geber für andere. Wir werden sehen, diese Rettung können wir auch beschreiben, kann man so sagen, dass der Charakter Gottes, der heilige Charakter Gottes, der himmlische Charakter Gottes in völlig unheiligen und selbstsüchtigen Menschen geoffenbart wird. In Menschen, die, und wir sind nicht anders, die beschrieben werden als Lügner, böse wilde Tiere, faule Bäuche. Auch wenn das die Kreter waren, schreibt Paulus in Kapitel 3, denn einst waren auch wir, sagt sogar der fromme Pharisäer Paulus, der einstige Pharisäer Paulus, unverständig, ungehorsam, irregehend, die den mancherlei Lüsten und Vergnügungen für unser Leben in Bosheit und Neid. Also bitte, hüten wir uns ja davor zu sagen, ja, die Kreter hier. Ich habe das noch nie gesagt, glaube ich. Das Wort also Kreter sein, ist ein Synonym gewesen für Lügen, genau wie Korinthiazomai für Huren ein Synonym gewesen. Die Korinther, das waren damals bekannt, also in der Korinther, das war die Hauptstadt der Hurerei und Kreta war anscheinend das Mutterland der Lügnerei, also so war es. Also so waren wir gewesen. Gott aber ist dabei, uns da zu erretten. Er hat uns gerettet von der Strafe für die Sünde, aber von der Macht der Sünde ist er dabei, uns gegenwärtig zu befreien. Und jetzt kommen wir dann zum zweiten Kapitel. Also ich habe es Phase 2b genannt, aber es gehört beide zusammen. Der Leben für unseren Retter Gott, Heiland Gott habe ich es genannt, oder wie die Bibel sagt es, die Lehre unseres Rettergottes zieren. Dankeschön. Und schließe die Phase 3. Das wird in der zweiten Hälfte von Kapitel 3 beschrieben, auf unseren Rettergott warten. Wir werden dann ausführlich darauf kommen, so Gott will, morgen Vormittag in Kapitel 2, Vers 11 und folgende, wo wir das so schön beschrieben haben, die drei Zeiten. Denn die Gnade Gottes ist erschienen, heilbringend

Älteste und Hirten gegeben hat, die uns ermahnen und ermuntern, dass wir nun die Eigenschaften Gottes selber in unserem Leben kultivieren oder ausleben. Auf das drittens dann, indem wir drittens erwarten die glückselige Hoffnung und Erscheinung unseres großen Gottes und Heilandes. Er wird auch kommen als Heiland, als Retter, so wie Philipper 3, Vers 20 gesagt. Wir erwarten Christus als Heiland, als Retter, der unseren Leib der Niedrigkeit umgestalten wird zur Gleichförmigkeit mit seinem Leibe der Herrlichkeit. Das ist Phase 3 der Rettung. Also nochmal, dass wir so die Koordinaten haben, wo wir uns bewegen. Das christliche Leben besteht eben darin, dass wir zurückblicken auf die vollbrachte Rettung, vorausblicken auf die noch zu vollbringende Rettung. Unser Leib wird umgestaltet, aber jetzt leben in der gegenwärtigen, im Erleben der Rettung, im Ausleben der Rettung. Und das ist die Arbeit, über die am meisten eigentlich im Neuen Testament geschrieben wird, natürlich immer auf der Grundlage des Kreuzes von Golgotha. Hier oben eben auch nochmal, der Heiland Gott, die Güte und Menschenliebe ist erschienen, das Wort, auch Epiphaino, hat sich geoffenbart, 3 Vers 4, das ist Phase 1. Dann der Heiland Gott hat sein Wort geoffenbart, auch das englische Wort, Erscheinung, Phänomen ist davon verwandt, etwas Erscheinendes, in 1, im Kapitel 1. Und im zweiten Kapitel, im Mittelteil, die heilbringende Gnade ist erschienen, um uns zu erziehen. Und Phase 3, die Herrlichkeit unseres Gottes und Heilandes wird erscheinen, wird aufleuchten. Wir kommen gleich näher drauf, aber ich möchte einen ersten Exkurs noch machen zu den Ältesten, weil das doch immer noch eine Frage ist. Zu den Ältesten, weil das irgendwie uns beschäftigt hat die letzten Tage auch. Ich habe hier versucht, darzustellen, einfach, wie die Beziehung ist, Autorität und Verantwortung in der Gemeinde Gottes, soweit ich es von der Heiligen Schrift verstehe. Hier haben wir Gott und die Leiterschaft und die Gemeinde. Nun, es ist ganz klar, die Leiterschaft ist von Gott eingesetzt, nicht von der Gemeinde gewählt oder bestimmt, auch wenn das manchmal praktisch so ist, aber die Bibel macht deutlich, der Heilige Geist oder Gott hat euch zu Ältesten oder zu Aufsehern gesetzt. Gell? Das ist wie über in der Heiligen Schrift diese Frage, keine Frage, dass Gott einsetzt. Autorität geht immer von oben nach unten und nicht von unten nach oben nach der Heiligen Schrift. Umgekehrt ist die Leiterschaft Gott zur Rechenschaft, also eingesetzt, ich nenne die ganzen Verse, Apostelgeschichte Kapitel 20 wäre das, in welcher der Heilige Geist euch zu Aufsehern gesetzt hat. Als Beispiel, es gibt andere Verse auch. Umgekehrt, die Ältesten, die Leitern, legen einmal Gott Rechenschaft ab. Hebräer Kapitel 13, sie wachen über eure Seelen, als die der Rechenschaft geben sollen. Auch 1. Petrus Kapitel 5 macht das deutlich. Leiter sind in erster Linie Gott gegenüber verantwortlich. Sie müssen nicht vor der Gemeinde verantworten, sondern sie müssen sich vor Gott verantworten. Das ist hier die grundsätzliche Beziehung. Was die Gemeinde betrifft, haben wir gesagt, die Ältesten und die Leiter sind aufgerufen, über sie zu wachen, sie zu schützen vor den Irrlehrern, vor den bösen, wilden Tieren. Wie gesagt, die Kreter selber waren auch böse wilde Tiere, aber diese falschen Lehrer sind auch wilde Tiere. Vor ihnen zu schützen, vor den Wölfen, die der Herde nicht schonen, negativ, also sie zu verteidigen, aber positiv sie auf frische Weiden zu führen, sie mit Gottes Wort und der Wahrheit Gottes zu nähren und zu pflegen, sie zu weiden. Das ist die Aufgabe grundsätzlich der Leiter. Die Aufgabe der Gemeinde ist, sie anzuerkennen, wir haben das mehrere Stellen dazu gelesen, sie zu respektieren, sie über die Maß in Liebe zu achten und ihres Werkes willen, ihren Führern zu gehorchen, Hebräer Kapitel 13, weil sie über sie wachen und Gott darüber Rechenschaft ablegen sollen. Nun, das ist soweit so gut, das ist der ideale Zustand, so beschreibt Gottes Wort. Nun, welche Art von Kontrollmechanismen beschreibt die Bibel? Und ich denke, es gibt eigentlich drei Ebenen. Wir haben ja oft darüber gesprochen, was ist, wenn das aus dem Ruder läuft und wenn es nicht so funktioniert. Also ich habe hier, glaube ich, kann man in der Schrift sehen, das nenne ich jetzt Kontrolle auf der ersten Ebene.

0: Kontrolle auf der ersten Ebene, nämlich die Tat, dass eine Mehrzahl von Ältesten ist, ist der erste Kontrollmechanismus. Die Bibel beschreibt Älteste nie in der Einzahl, Leiter immer in einer Mehrzahl. Das ist die einfachste Kontrolle, sodass die Ältesten sich gegenseitig ermahnen, dass sie aufeinander Acht haben. Und dazu müssen sie auch natürlich regelmäßig treffen, das ist ganz klar. Sie können sich nicht gegenseitig ermahnen, wenn sie ihn nicht sehen. Oder nur in der Gemeinde, wo sie vielleicht bestenfalls mal die Hand geben. Als Älteste hier zusammenarbeiten, als ein Team, immer die Mehrzahl. Das heißt, Petrus sagt, ich der Mitälteste in 1. Petrus Kapitel 5. Das ist eines der wichtigsten Argumente für eine Mehrzahl von Leitern und gegen oder zeigt die Nachteile eines Ein-Mann-Systems, wo ein einziger Mann praktisch die ganze Verantwortung trägt. Er ist viel mehr gefährdet, als wenn er Brüder hat, die auf sich gegenseitig wachen. Das ist also, ich sag's mal, die erste Ebene. Dann macht die Heilige Schrift deutlich, wenn diese Ebene. Wenn dies nicht funktioniert, was er sein kann, wenn sie nicht auf sie achten, dann haben wir eine zweite Ebene und da sagt die Schrift, gegen den Ältesten nimm keine Klagen, außer bei zwei oder drei Zeugen, aber natürlich, wenn du zwei, drei Zeugen hast, dann wird gesagt, zu den anderen Ältesten, hört es an und nimmt die Klage an, die ein Glied oder mehrere Glieder der Gemeinde oder die ganze Gemeinde gegen einen Ältesten hat. Sie sollen die Klage annehmen und dann, wenn sie zu Recht besteht, müssen sie diesen nicht persönlich zur Rechtweise sagen, an den Tisch kehren, sondern die Bibel sagt sehr deutlich, ihn vor allen überführen. Ein Leiter, er ist besser geschützt, weil er mehr angegriffen ist, aber wenn er gesündigt hat, muss er auch viel deutlicher zurechtgewiesen werden als ein in Anführungszeichen normales Gemeindeglied, das auch unter Umständen persönlich zurechtgewiesen werden kann oder vier Augen ohne ist vor der ganzen Öffentlichkeit zu tun. Also mehr Verantwortung, aber auch mehr Schutz. Das ist so. Das wäre die zweite Ebene sozusagen, wenn dieser Mechanismus der gegenseitigen Kontrolle, der gegenseitigen Ermahnung nicht funktioniert oder nicht so gut funktioniert. Und dann denke ich, macht die Bibel deutlich, gibt es diesen dritten Mechanismus. Was eben nun sein kann, dass also der erste und zweite nicht funktioniert, dass die Ältesten sich gegenseitig nicht ermahnen, sondern schützen, dass sie eine Clique bilden, die mit Pech und Schwefel zusammenhält, aus bestimmten Gründen, und sich sozusagen verschanzen gegen jede Art von Anklage oder von Ermahnung von Seiten der Gemeinde. Und dann wird gesagt, denke ich, wir haben ein solches Beispiel im dritten Johannesbrief, wo die Leiterschaft wirklich mauert. Hier ist zwar auch ein Mann, Diotrephes, der gerne und ihn der Erste sein will, nimmt uns nicht an. Und dann sagt Johannes, deshalb, wenn ich komme, will ich seiner Werke gedenken, die er tut, indem er mit bösen Worten wieder uns schwatzt. Und sie hiermit nicht begnügen, nimmt er selbst die Brüder nicht an und wehrt auch denen, die es wollen, und stößt aus der Versammlung. Also hier haben wir wirklich so ein extremes Beispiel, wo die Leiterschaft völlig irgendwie daneben liegt, wo wir einen Tyrann in der Gemeinde haben. Und dann ist auch interessant, was sagt nun der Apostel Johannes zu dem Gaius, der in der Gemeinde ist? Er sagt, geliebt, er sagt nicht, jetzt setz ihn ab und so und besorge dir irgendwie geistliche oder sonstige Waffen, um ihn irgendwie von seinem Platz herunterzuziehen. Er sagt, Geliebter, ahme nicht das Böse nach, sondern das Gute. Und ich glaube, das ist, ich sage das nicht einfach, um irgendwie zu beruhigen und um Rebellionen irgendwie im Keim zu ersticken. Aber er sagt, das Beste, was du tun kannst, ist, persönlich dir in deinem guten Werken treu zu sein, die Geschwister zu besuchen, zu ermahnen und auf deiner persönlichen Ebene das Schlimmste sozusagen zu verhindern. Und dann sagt er aber auch sehr wohl, Johannes natürlich, ich will kommen. Er sagt es aber als der Apostel, der absolute Autorität hat. Und er war damals zu der Zeit wahrscheinlich der einzige der Apostel, der noch am Leben war. Alle anderen waren bereits des Märtyrertodes gestorben. Will ich kommen? Was wir nun, heute, es gibt in diesem Sinn keine Apostel mehr, an die wir uns wenden können. Wir haben die Schriften der Apostel. Was ich ja noch nicht so geschrieben habe, was wir sehr wohl tun können, glaube ich auch, wäre es, uns an andere Gemeinden oder andere Gemeindeleiter zu wenden und zu sagen, dass sie versuchen sollen, den zurechtzuweisen mit Hilfe von Gottes Wort. Aber es gibt da keine formelle Autorität zwischen den Gemeinden. Eine Gemeinde kann keine andere Gemeinde irgendwie, sie kann zwar raten und ihm helfen, hat aber streng genommen keine formelle Autorität, die Gemeinde auszuschließen. Wo das doch gemacht wird, dann wird die Sache noch schlimmer gemacht. Ihr wisst, dass es oft so vorgekommen ist. Also deswegen denke ich, was uns eigentlich Gott lässt hier, ist, dass wir bitten können um das Eingreifen Gottes, das nämlich die alleroberste Autorität, also die Ebene 3, die Gemeinde, fleht zur Ebene 1, zu Gott, dass Gott die Ebene 2, die Gemeindeleiter, wirklich verändert oder absetzt. Und es gibt wirklich Beispiele, glaube ich, genügend, wo Gott das auch tatsächlich getan hat. Aber Gott lässt solche Dinge auch manchmal zu, um unsere Geduld und unser Langmut und unseren Glauben auch zu prüfen. Ich will es hiermit erstmal belassen. Ich weiß, da gibt es noch viele andere Fragen dazu. Aber ich glaube, diese drei Ebenen können wir grundsätzlich erkennen und, glaube ich, auch unterscheiden. Also die Kontrolle der Ältesten untereinander. Zweitens, das Einglied oder die Gemeinde gegen einen Ältesten, der vielleicht sich tyrannisch verhält, Klage erhebt, die die anderen Ältesten akzeptieren. Und drittens, wenn selbst das nicht funktioniert, wenn die gesamte Leiterschaft nichts annehmen will und sich tyrannisch verhält, dann bleibt der Gemeinde auf jeden Fall der Weg, zu Gott zu rufen, dass Gott eingreift, beziehungsweise wenn es die Möglichkeit gibt, dass von außerhalb Geschwister oder Brüder, die Autorität haben, mit Hilfe des Wortes Gottes, nicht genauso wie der Apostel Johannes, denn sie sind keine Apostel, aber doch mit Hilfe des Wortes Gottes eingreifen, um die Situation zum Guten zu wenden. Nun kämen wir noch zu Verse 15 und 16, die noch liegen geblieben sind. Sie sind relativ deutlich. Ich glaube, dass wir nicht viel dazu sagen müssen. Ich könnte, wie gesagt, auch dann in dem Kommentar, in den beiden Kommentaren nachlesen. Denn Reinen ist alles rein, den Befleckten aber und Ungläubigen ist nichts rein. Eine Art Sprichwort, das vielleicht von Paulus auch selber stammt oder man weiß jedenfalls nicht, ob das irgendwoher zitiert worden ist. Es ist natürlich oft missverstanden worden, als ob man praktisch alles dürfte. Sobald man von Christus gereinigt ist, kann einen nichts mehr beflecken und nichts mehr schaden. Die Griechen haben schon so eine ähnliche Geschichte gehabt, vor allem nicht nur die Griechen, auch in Religionen, wo der Körper als negativ bewertet ist, wo man nicht an eine Auferstehung des Leibes glaubt. Da kann der Leib tun, was er will. Die Gnostiker waren in ähnlicher Weise so gepolt, sie haben gesagt, der Leib ist sowieso böse. Wichtig ist es, dass unsere Seele, unser Geist gerettet wird und der wird irgendwo in die ewigen Gefilde eingehen, der Leib wird zerfallen. Also kann ich mit diesem Leib Hurerei treiben, ich kann mit diesem Leib mich Völlerei und Ausschweifung hingeben, das macht ja nichts, der verfällt sowieso. Wichtig ist, dass mein Geist dabei reingehalten wird. Und wie ihr vielleicht wisst, war es für die griechischen Philosophen nichts Ungewöhnliches, bei ihren Gastmählern über die erhabensten philosophischen Ideen zu diskutieren und gleichzeitig mit dem Leib Homosexualität und Hurerei zu begehen bei derselben Veranstaltung, weil der Leib war ja sowieso etwas, was ohnehin zerfällt. Wichtig ist, dass der Geist sich in den Gefilden der Philosophie bewegt. Das ist hier natürlich nicht gemeint und das wäre ein grobes Missverständnis, sondern den Reinen, die also von Gott gereinigt sind, sind nicht irgendwie Speisen unrein. Das war das große Thema, ja, das waren vor allem Irrlehrer aus der Beschneidung, die Heiligkeit auf äußere Dinge reduzieren wollten, wenn er bestimmte Dinge tut, sich beschneiden lässt, sich von bestimmten Speisen enthält. Und in vielen Bibelstellen, in Markus Kapitel 7 zum Beispiel, weist der Jesus darauf hin, dass nicht, was in den Mund eingeht, den Menschen verunreinigt, sondern was aus dem Munde herausgeht. Speise macht uns vor Gott nicht angenehm. Das musste auch Petrus lernen in der Apostel Kapitel 10, als Gott gesagt hat, er hat ihm diese Vision von einem Tuch gegeben, was Gott rein gemacht hat, das nenne du nicht unrein. Oder 1. Korinther Kapitel 8, Vers 8, ich habe schon zitiert, Speise macht uns nicht angenehm vor Gott, weder sind wir, wenn wir nicht essen, geringer, noch sind wir, wenn wir essen, besser. Und in dem Zusammenhang ist auch gut, auf 1. Timotheus Kapitel 4 hinzuweisen, wo auch auf diese damaligen und heutigen Irrlehre hingewiesen sind. In Kapitel 4, Vers 3, die verbieten zu heiraten und gebieten sich von Speisen zu enthalten, welche Gott geschaffen hat, zur Annehmung mit Danksagen für die, welche glauben und die Wahrheit erkennen. Also das sind die Reinen. Die Reinen sind die, deren Gewissen von Gott gereinigt worden ist. Sie glauben, erkennen die Wahrheit. Und für diejenigen ist, sie können alle Speisen mit Danksagen annehmen, weil Vers 4, jedes Geschöpf, jedes geschaffene Wesen ist gut, damit meint man Geschöpfe, die zum Essen sind, und nichts verwerflich, wenn es mit Danksagen genommen wird, denn es wird geheiligt durch Gottes Wort und durch Gebet. Und in Vers 16 dann, 1. Timotheus Kapitel 4, Vers 3 und folgende. Sie geben vor, Vers 16, aber bei diesen Leuten ist die Gesinnung und der Gewissen befleckt, gerade weil sie versuchen, sich äußerlich reinzuhalten, indem sie bestimmte Dinge nicht essen, zeigen sie gerade, dass sie eben befleckt und unrein sind und im Grunde genommen eine Reinigung des Gewissens und der Gesinnung nötig haben, und die geschieht allein durch das Blut Jesu Christi und durch den Glauben an den eingeborenen Sohn Gottes. Sie geben vor, Gott zu kennen, aber in den Werken verleugnen sie ihn und sind greulich und ungehorsam und zu jedem guten Werke unbewehrt. Und hier gebraucht Paulus einen ganz starken Ausdruck. In der Übersetzung kommt es gar nicht so deutlich heraus. Wörtlich steht eigentlich, ihr könnt es vielleicht im Griechischen nachlesen, die das lesen können, sie bekennen, Gott zu kennen, aber sie verleugnen ihn in den Werken. Es sind genau die gleichen Worte, die zum Beispiel der Herr in Matthäus 10 gebraucht, dass wer mich vor den Menschen bekennt, werde ich vor Gott bekennen. Wer mich vor den Menschen verleugnet, werde ich auch verleugnen. Also das Wort bekennen und verleugnen, Homologeo, das gleiche sagen und verleugnen, wird hier auch verwendet. Es sind also Menschen, die mit dem Munde, mit ihren Worten bekennen, dass sie Christen, dass sie dazugehören, aber die ihr praktisch behalten, verleugnen sie ihn de facto. Und das ist vor Gott greulich. Das ist, naja, die alte Rechtschreibung noch, heute weiß man nie genau, in welchem Bundesland man wie rechtschreiben soll. Aber heute schreibt man es zumindest in Teilen mit Umlaut E.
1: Aber grau ist nicht greulich.
0: Ja, ja, genau. Aber das Wort greulich kommt selten vor, ist dasselbe Wort. Und hier ist das Adjektiv, das auch für den Gräuel der Verwüstung genannt wird, dafür, wenn der Antichrist in den Tempel Gottes setzt. Das wird zum Beispiel Matthäus 24, wenn er in den Gräuel der Verwüstung stehen sieht, in heiliger Stätte. Das heißt also, das ist für Gott nicht eine Kleinigkeit, naja, das sind ein bisschen gesetzlich, sondern das ist für Gott, sag's mal, das Wort ist das gleiche, wie wenn hier das Heiligtum Gottes selber mit dem absoluten, unreinsten und schmutzigsten Wesen, das die Welt je gekannt hat, diesem Antichristen, irgendwie verunreinigt wird. Und das ist das Absurde, sie behaupten, sie kennen Gott, indem sie sich mit gesetzlichen Werken versuchen, irgendwie gut darzustellen und andere zu verführen, aber er sagt, das genaue Gegenteil ist der Fall. Sie bekennen, es sind so fromm, aber was damit getan wird, de facto wird das Werk Jesu Christi verleugnet. Sie sagen ja, wir brauchen nicht das Blut Jesu Christi, das ist sowieso nicht so viel wert. Unsere eigenen Speisevorschriften, unsere eigenen Beschneidungen oder Zeremonien sind viel kräftiger und viel wirkungsvoller als das ganze Werk am Kreuz Jesu Christi. Und da kann Gott nur sagen, das ist ein absoluter antichristlicher Gräuel. Und wichtig ist es, dass dann die Ältesten, die Hirten, auf solche falschen Lehrer achten und ihnen den Mund stopfen und ihnen das Haus verbieten oder was immer noch für Zuchtmaßnahmen möglich ist. Hier ist ganz deutlich, das sind offensichtlich keine Leute, die Leben aus Gott haben, aber sie sehr wohl in christlichen Kreisen bewegen. Und nun die Ältesten, ihre Aufgabe ist es, darauf zu achten, sie zu erkennen, sie zu entlarven und vor allem das Volk Gottes vor ihnen zu schützen. Sie sind wirklich unqualifiziert, adokimos, das Wort, das auch gesprochen wird für Qualifikation zum Sport, unqualifiziert für jedes gute Werk. Und dann werden in Kapitel 2 diese guten Werke erwähnt, die guten Werke, die eine ganz, ganz zentrale Rolle spielen, denn diese guten Werke sind letztlich das, wodurch Gott sich in der gegenwärtigen Zeit zeigt und verherrlicht. Und ich möchte jetzt noch zu Anfang für dieses zweite Kapitel einen weiteren Exkurs machen, auch wenn er den größten Teil der nächsten halben Stunde vielleicht einnimmt. Wir haben schon gesprochen, dass der Freund Mark hat gesagt, wie man Gott beschreiben kann. Man kann natürlich immer einzelne Eigenschaften von Gott beschreiben, aber wenn wir ein Adjektiv für Gott nehmen wollen, das die Bibel, das die Gesamtheit Gottes beschreibt, dann würden wir sagen, Gott ist herrlich. Alles in Gott zusammengenommen, seine einzelnen Eigenschaften, die hier gruppiert sind, in die drei großen Eigenschaften. Gottes Geist, das ist Gottes Geist, Gottes Leben. Das sind seine jenseitigen, nicht mitteilbaren Eigenschaften, sein ewiges Leben, seine, natürlich er teilt ewiges Leben mit, aber unser ewiges Leben ist immer abhängig von Gott. Wir haben nie ewiges Leben in uns selbst, außerhalb und getrennt von Gott. Und Gott ist unumschränkt, souverän, unendlich, allmächtig, allwissend, allgegenwärtig. Das ist was, was Gott nicht, was zu Gott als Gott gehört und was kein menschliches Wesen je in sich selber haben kann. Aber dann die mitteilbaren Eigenschaften Gottes, dass Gott Licht ist und dass Gott Liebe ist. Johannes beschreibt ja vor allem die Herrlichkeit Gottes selber und darum schreibt er Gottes Geist im Evangelium und im Johannesbrief, wo er nun uns beschreibt, wie die Eigenschaften Gottes in unserem Leben sichtbar werden. Da schreibt er, dass Gott Licht ist und dass Gott Liebe ist. Und diese sogenannten mitteilbaren Eigenschaften Gottes, die sind, sollen in unserem Leben während dieser irdischen Existenz nun Wirklichkeit werden und sich mehr und mehr zeigen. Also Gottes Licht, seine ethische Vollkommenheit, seine Heiligkeit, Gerechtigkeit, seine Unwandelbarkeit, seine Treue, seine Wahrheit. Und Gottes Liebe, seine Selbstmitteilung, Gnade, Langmut, Barmherzigkeit, Freundlichkeit, Gütigkeit und Geduld, die sollen, das sagt Gott, in diesem Leben übersetzt werden, umgesetzt werden. Und das ist letztendlich, was bedeutet, die Lehre Gottes, das ist die Wahrheit über Gott, durch gute Werke zieren. Oder die Lehre unseres Heiligen Gottes zieren in allem. Das schreibt Titus ganz besonders. Er schreibt nicht so sehr über Gott selber, sondern er schreibt darüber, wie Gott sich in Menschen in ihrem tagtäglichen Leben zeigt. Ich habe das, viele von euch kennen das als Kopie längst, das ist so eine, das was ich vor vielen Jahren irgendwie schon angefangen habe zu machen. Hier unten habe ich versucht, in der Bibel, die ganze Bibel ist ja voll von den Eigenschaften Gottes, sie zu gruppieren. Hier noch einmal, ich habe Psalm 29, Vers 9 hingeschrieben, sein Alles redet Herrlichkeit in seinem Tempel. Also alles, die Summe aller Eigenschaften Gottes zusammengenommen sind Herrlichkeit. Und diese Herrlichkeit Gottes soll in unserem Leben sichtbar werden, nicht nur für diese Zeit, sondern für alle Ewigkeit. Dazu hat uns Gott hier gelassen. Und das ist ja der Grund, warum uns Gott nicht sofort nach unserer Entrückung, bim japs Gotti, sofort in unserer Bekehrung, im Sinn von wie bei Raumschiff Enterprise, beam me up, Scotty, in die Ewigkeit zurückgebracht hat. Darum lässt er uns hier und lässt uns Leiden und Prüfungen und Schwierigkeiten erfahren. Man kann es sich so vielleicht vor Augen führen. Wozu ist der Mensch geschaffen? Das macht uns die Bibel an vielen Stellen auch deutlich. Wir können im Psalm 50, Vers 5 nehmen, denn die meisten von uns schon als Kinder oder viele als Kinder schon auswendig gelernt haben. Rufe mich an in der Not, sagt Gott zu uns. Dann sagt er, so will ich dich retten. Das ist der Vertrag, den Gott mit uns praktisch macht. Also Gott hat gesagt zu uns, wir sollen ihn in der Not anrufen. Dann sagt Gott, ich werde dich retten. Das macht Gott, das hat Gott erfüllt. Und dann kommt wieder unser Vertragsteil und du sollst mich preisen, du sollst mich verherrlichen. Also Gott rettet uns, das ist, hat er als Aufgabe sozusagen übernommen und unsere Aufgabe ist, aufgrund dessen ihn zu verherrlichen. So sagen auch die alten reformatorischen Katechismen, ich habe einen hier genommen, das höchste und letztendliche Ziel des Menschen ist es, Gott zu verherrlichen und sich seiner ewig zu freuen. Und wir haben schon gesagt, verherrlichen heißt es, die Summe aller Eigenschaften Gottes mit unserem Leben, in unserer tagtäglichen Arbeit zu manifestieren, zum Ausdruck zu bringen, idealerweise. Klar, jetzt bringen wir einige Eigenschaften etwas zum Ausdruck schon. Eines Tages werden wir alle Eigenschaften ganz zum Ausdruck bringen. In seinem Tempel spricht sein Alles Herrlichkeit, haben wir schon zitiert. Nun, Herrlichkeit, hier können uns die Worte helfen, auch da haben wir schon hingewiesen, das alttestamentliche Wort ist Kavod, was eigentlich Schwere bedeutet, Kavet, schwer sein, Last. Aber man könnte auch sagen, die Eindrücklichkeit oder die Wucht, der Wucht kommt ja von Gewicht eigentlich, die Wichtigkeit, das Gewicht, die Wucht Gottes. Das heißt, Gottes gewaltige Größe, die uns beeindrucken sollte, wirklich beeindruckend ist im wahrsten Sinn des Wortes. Das Neue Testament Doxa, verwandt mit Dokeo, zeigen, lehren, hat sowas wie aufleuchten lassen, aufscheinen lassen, zeigen, manifestieren, deutlich machen. Und die beiden Dinge sind ja, ergänzen sich gegenseitig. Nun, was ist das Ziehen im Leben? Mit einem Wort gesagt, es ist, was wir hier im Titusbrief ausführlich beschrieben finden, Charakter zu zeigen oder mit anderen Worten, den Charakter Gottes in unserem Leben zu lernen und sichtbar zu machen. Das machen die, es zeigen alle die ermahnenden Stellen in den neutestamentlichen Briefen, vor allem in den Paulusbriefen, auch im Petrusbrief. Überall wird eine Summe von Eigenschaften genannt, die nicht immer sich decken. Es sind Dutzende von Tugenden, die genannt wird, von Vortrefflichkeiten Gottes, die unserem Leben auch sichtbar werden sollen. Petrus im ersten Brief, im zweiten Brief, das werden wir sicher noch lesen, sagt er, da seine göttliche Kraft uns alles im Betreff des Lebens und der Gottseligkeit geschenkt hat, dass wir dadurch Teilhaber der göttlichen Natur werden, so sagt er es. Und im nächsten Abendzug sagt er, eben deshalb reiche auch da oder füge hinzu in eurem Glauben eine Tugend, in der Tugend der Erkenntnis, in der Erkenntnis aber der Selbstbeherrschung und so weiter. Gell? Epheser 4 sagt, ihr habt den Christus angezogen, der nach Gott geschaffen ist in Gerechtigkeit und Heiligkeit der Wahrheit. Eben deshalb lege die Lüge ab und rede Wahrheit. Hört auf zu stehlen und seid fleißig. Seid nicht mehr verhasst und bitter, sondern seid liebevoll. Und so können wir weitermachen, im Kolosserbrief, im Galaterbrief, wo gesagt wird, dazu seid ihr gerettet worden, dass ihr nun das, was Gott in euch anlagenmäßig hineingelegt hat, gell? Wir haben den Samen, die Gene, die Chromosomen Gottes in uns. Sein Same bleibt in ihm, 1. Johannes 3. Wir sind gezeugt worden durch den Samen Gottes, das lebendige Wort Gottes, 1. Petrus Kapitel 2. Die Chromosomen Gottes, die Gene Gottes, sein Licht, seine Liebe, seine Heiligkeit, seine Gnade, seine Barmherzigkeit, seine Langmut, sind alles in uns angelegt. Aber in diesem Leben hier, das beschreibt Titus auch, in unseren Lebensbereichen, Familie, Arbeit, Gesellschaft, Kindererziehung, Lernen und Lehren, Arbeiten. Dort sollen diese Gene, die Chromosomen Gottes, die bei der Wiedergeburt hineingelegt sind, sich entfalten und zu schönen Charaktereigenschaften aufblühen und ausblühen und kultiviert werden. Philipper 2, bewirket eure eigene Seligkeit mit Furcht und Zittern, denn Gott ist es, der in euch wirkt. Eigentlich steht hier, ausarbeitet eure eigene Rettung mit Furcht und Zittern. Das heißt nicht bewirken im Sinn von, dass wir sie schaffen müssen. Nein, Gott wirkt in uns, aber unser Auftrag ist es, die Eigenschaften Gottes, und ich sage es nochmal, nicht primär, indem wir 10 Stunden am Tag Bibel lesen und Vorträge anhören oder halten oder dergleichen, das ist auch ganz gut, aber das lernen wir vor allem in den Schwierigkeiten, in den Mühen, der Verfolgung, dem Mobbing, in unserem Büro, in unserer Schule, in unserem Haushalt, in unserer Werkstatt. Das ist auch die Werkstatt und die Schule Gottes, wo seine Eigenschaften er in uns zur Kultivation, zum Aufblühen bringt, was er als Samen in uns hineingelegt hat. Und deswegen das Wort Charakter, es kommt nur ein einziges Mal vor im ganzen Neuen Testament, und zwar in Hebräer Kapitel 1, Vers 3, da wird gesagt, dass Christus, der Sohn Gottes, er ist die Ausstrahlung seiner Herrlichkeit und der Abdruck seines Wesens. Und für Abdruck steht Charakter. Also Christus ist der Charakter Gottes eigentlich. Charakter heißt eigentlich Stempel, deswegen habe ich das Wort. Das heißt also, so wie wenn das, der Stempel, der könnte zunächst Gott sein, dass in Christus das Wesen Gottes abgedrückt ist, aber in zweiter Weise sind in Christus ja alle Eigenschaften Gottes vollkommen manifestiert. Wir können das ganz besonders schön im Johannesevangelium zeigen, wo das Licht und die Liebe und das Leben Gottes schön, eigentlich fast kategorisch schön geordnet sind. In anderen Evangelien ist es weniger geordnet, aber da kommt auch alles das zum Ausdruck. Und so wie Christus der Charakter Gottes ist, so soll in diesem Leben der Charakter Christi auf uns aufgeprägt werden. Aber wie wisst, prägen, das beinhaltet Druck. Nur dann wird die Eindrücklichkeit Gottes in unserem Leben sichtbar werden, wenn wir uns eben dem Druck und den Schwierigkeiten, die dieses Leben nun mit sich bringt, wirklich aussetzen. Dass also Christus in unser Leben hineingemeißelt, aufgeprägt wird. Man kann das auch mit einem, ich habe das, mit einem so ein Bildchen, das ich abgezeichnet habe, kann man das irgendwie zeigen. Also auch die Farben, dieser Rote ist, also Adam, Adam heißt ja der Rote, der aus Adamat, dem roten Erdboden gemacht ist. Rot ist das Diesseitige, das Gegenwärtige, das ist dieses Raum-Zeit-Kontinuum, wenn ihr wollt, gell. Blau ist das Jenseitige, was jenseits von Zeit und Raum ist, wo Gott ist, gell, die Ewigkeit. Und wie macht sich Gott nun in Zeit und Raum sichtbar, also der blaue, jenseitige, der Himmel und so weiter? Indem er zunächst ein Universum geschaffen hat und aus dem Universum, zunächst ganz wörtlich, aus dem Erdboden, einen Menschen geschaffen hat, in seinem Bild und seinem Gleichnis. An Adam, an den Menschen, konnte man und konnte man heute noch sehen, wie Gott ist. Gott selbst ist unsichtbar, aber Gott macht sich sichtbar an dem von ihm in seinem Bild und Gleichnis geformten Adam. Das ist auf der physischen Ebene der ersten Schöpfung. Zweitens natürlich ist das in ganz besonderer Weise wahr mit Christus. Also ihr könnt diesen Roten auch, wenn ihr so wollt, als Christus sehen, der, obwohl er von Ewigkeit der Gott war und ist, als Mensch aber geboren worden ist und als Mensch auch gelernt hat. Er hat an dem, was er litt, gehorsam gelernt, damit er viele Söhne zur Herrlichkeit führen konnte und so weiter. Und drittens, und das ist eigentlich für uns, ist es geistlicherweise auch so, dass Gott uns nimmt aus dieser Schöpfung heraus und uns formt und uns charakterlich in sein Bild umgestaltet, sodass jetzt in dieser Zeit und in alle Ewigkeit der unsichtbare Gott gesehen werden kann, an Menschen, an erlösten Wesen sichtbar sind, die nun zwar die Gene Gottes von Anfang an, von der Wiedergeburt an in sich haben, aber durch das Wirken Gottes, durch die Leiden und Prüfungen und Schwierigkeiten der gegenwärtigen Zeit, der Jetztzeit, dass dadurch das Wesen Gottes an Menschen nun sichtbar wird. Und ich halte das deswegen für so wichtig, damit wir wirklich begreifen und verstehen, dass nichts, was uns widerfährt, irgendwie vergeblich ist und umsonst ist. Und dass wir nicht so einen Eindruck haben, die wichtige, also ich finde es toll und so, bitte kommt weiterhin nach Shoppen und geht auf andere Vorträge so. Aber dass wir nicht meinen, diese Woche ist wichtig und dann müssen wir irgendwie da mehr oder weniger 6 oder 8 Wochen verbringen, die irgendwie hoffentlich bald vorübergehen und dann kommt wieder eine Weihnachtsfreizeit. Oder versteht ihr, dass wir meinen, das Wichtige im Leben ist, die Bibel zu lesen, das Wichtige im Leben ist, Vorträge anzuhören. Das Wichtige im Leben wirklich ist es, dass Gott in uns wirken kann. Und bitte, und ich sage, das Öl vom Auto zu wechseln und die Windeln zu wechseln und Papiere zu erledigen, ist, wenn man die Bibel richtig versteht, mindestens genauso wichtig, wie die Bibel zu lesen. Denn gerade dadurch, durch diese Mühen und Schwierigkeiten prägt Gott den Charakter seines Sohnes uns auf. So bildet er die Charaktereigenschaften aus. Ich sage nicht, ihr sollt aufhören, Bibel zu lesen und keine Kassetten mehr, keine Vorträge mehr zu hören. Gell? Aber nochmal, die Eigenschaften, die genannt werden, Langmut, Geduld und Treue, das lernt man eben nicht, wenn man nur die griechische Bedeutung von Langmut irgendwie studiert in all ihren Verästelungen. Das kann vielleicht eine Hilfe sein. Aber das lerne ich dann, wenn ich vor einem Berg Wäsche stehe und dann kommt ein Anruf, hast du gerade Zeit, mir zu helfen, du bist sicher allein zu Hause und so. Nein. Ja, und du sitzt darauf auf einem Schreibtisch, hast ein paar Papiere, bist eh schon beim Überstunden, dann kommt der Chef, ach ja, sie sind ja fast fertig, zack, und hier ist noch ein Stapel, ich hoffe, das machen sie bis morgen Vormittag noch fertig oder so. Versteht ihr? Darin besteht nun mal das Leben. Und Gott weiß, warum das so ist. Darum geht es, dass das Wesen Christi in uns Gestalt gewinnt. um einen Blick auf die Ewigkeit zu tun. Das soll hier das neue Jerusalem sein. Es wird beschrieben. Bitte? Ja, es, wir können gerne. Aber nein, wie wird die Ewigkeit beschrieben auf eine Weise? Die Ewigkeit wird die Stadt, sie hat die Herrlichkeit des dreieinigen Gottes. Wie gesagt, die Herrlichkeit, das ist die Summe der Wesenszüge Gottes. Es geht nicht darum, um nur einen Lichtglanz von, was ich, 5000 Terawatt oder so etwas, sondern es bedeutet, das moralische Wesen Gottes, das sichtbar wird. Gottes Liebe, Gottes Licht, Gottes Heiligkeit. Und die Herrlichkeit des dreieinigen Gottes wird wie gesehen? Im Lamm. Alles, was wir von Gott je sehen werden, ist in Christus. In ihm ist gefasst die ganze Fülle des dreieinigen Gottes. Die Lampe ist das Lamm, so sagt es die Heilige Schrift jedenfalls. Aber diese Stadt wird beschrieben, sie ist geschmückt mit jeder Art von Edelsteinen. Also dann werden die ganzen Edelsteine genannt. Und was sind nun Edelsteine in der Bibel? Edelsteine sind immer die Herrlichkeit Gottes, wie es in der Schöpfung sichtbar wird. Das gilt für jede Art, wo die Edelsteine vorkommen. Und in 1. Korinther 3 werden die Edelsteine genannt, das, was wir auf die Grundlage von Christus aufbauen sollen. Das sind also errettete Menschen oder errettetes Wesen, ein erretteter Charakter. Und wie wird Gott in alle Ewigkeit gesehen, in dem zukünftigen neuen Universum, in dem die Herrlichkeit Gottes, die in Christus als Lampe ausstrahlt, durch die Gemeinde, durch die einzelnen Glieder, die als Edelsteine sozusagen die Stadtmauern formen oder diesen gewaltigen kosmischen Lampenschirm, wie eine Tiffany-Lampe, wo in dem bunten Lampenschirm sie das Licht auf eine vielfältige Weise bricht, so werden wir die Wesen und die Eigenschaften Gottes sichtbar. Aber sie werden dadurch sichtbar, indem seine Eigenschaften in uns, in diesem Leben, und ihr wisst ja, wie Edelsteine geformt werden, gell? Durch Charakter, durch, dass auf diese Weise die Eigenschaften Gottes sichtbar werden. Darum lässt er hier, und das ist im Grunde genommen gegenwärtige Errettung, der Charakter, das Wesen, die Eindrücklichkeit Gottes, wie es in Christus sichtbar wird, dass es in unserem Leben zum Ausdruck kommt. Und noch einmal, und da hat keiner irgendwelche Vorteile. Und nochmal jemand, der irgendwie gebildeter ist oder vielleicht seit längerer Zeit lesen kann oder vielleicht ein oder zwei Sprachen mehr kann, hat er nicht einen Vorteil. Den Charakter lernt man nicht, indem man, wie gesagt, Wörter in Fremdsprachen kennt. Charakter lernt man nicht, indem man vielleicht mehr die Bibel lesen kann als ein anderer. Bitte versteht mich nicht falsch, es ist klar, wir sollten die Heilige Schrift lesen, so viel und so gut es geht. Aber Charakter lernt man dadurch, indem man seiner Pflicht nachgeht, an die Arbeit geht, indem man untertan ist, nicht nur den guten und gelinden Arbeitgebern, sondern auch den verkehrten Geschlechten, nicht nur den frommen und wiedergeborenen Ehemännern, auch denen, die dem Wort Gottes nicht gehorchen, nicht nur den Eltern, die gläubig sind und die uns jeden Wunsch von den Augen ablesen, oder vielleicht auch nicht, sondern auch den Eltern, die schwierig sind und die uns Mühe machen. Und vielleicht darf ich es ganz kleinlaut hinzufügen, auch den Ältesten, die nicht solche ideale Älteste sind, wie sie in der Heiligen Schrift immer beschrieben sind. Und sowieso eine Regierung, die nicht immer der Regierung entspricht, die wir gerne wären oder gerne hätten, gell? Ja?
2: Also im Kontakt schreibt er, also da, wo es immer unangenehm ist.
0: Ja. Um einige Verse dazu auch vielleicht noch zu lesen, im Kolosserbrief Kapitel 1, Kolosser Kapitel 1, dort sagt der Apostel Paulus, in 1 Vers 27, den Heiligen, denen Gott kundtun wollte, weil es der Reichtum der Herrlichkeit dieses Geheimnisses sei unter den Nationen, weil es ist Christus in euch, die Hoffnung der Herrlichkeit, den wir verkündigen, indem wir jeden Menschen ermahnen und jeden Menschen lehren in aller Weisheit, auf dass wir jeden Menschen vollkommen, wörtlich erwachsen, reif in Christus darstellen, wozu ich mich auch bemühe, indem ich kämpfe und ringe gemäß seiner Wirksamkeit, die in mir wirkt in Kraft. Was ist das Ziel von Paulus hier? Er ringt darum, nicht nur, dass die Leute Christus als ihren Heiland annehmen, sondern dass Christus in ihrem Leben Gestalt gewinnt, dass sie vollkommen und reif und erwachsen in Christus werden, der die Herrlichkeit Gottes in Person ist. Im Galaterbrief, im 4. Kapitel, dort sagt der Apostel Paulus in Galater 4, Vers 19, meine Kindlein, um die ich abermals Geburtswehen habe, bis Christus in euch gestaltet worden ist. Also hier redet jeweils der Apostel und er sagt, Kindlein, mein Anliegen ist es, dass Christus Gestalt gewinnt. Und ich hoffe, es ist nicht so theologisch und theoretisch, sondern dass eben die Langmut, die Barmherzigkeit und die Güte und die Zuverlässigkeit und die Treue des Herrn Jesus Christus, wie wir es ganz besonders in den Evangelien lesen können, dass das in unserem Leben Gestalt gewinnt. Ja, dazu ist das Lesen von Gottes Wort ist wichtig. Und es ist wichtig, dass wir die Bibel studieren. Aber das nur, damit wir den richtigen Kompass haben, damit wir verstehen, wozu wir heute in den Gottesdienst gehen, an unsere Werkbank, in unser Büro oder auf den Sitz von unserem LKW oder an die Spüle oder in unser Bügelzimmer, falls wir überhaupt eins haben, oder unser Wohnzimmer, wo die Berge von Wäsche schon auf uns warten. Das ist Gottesdienst, das ist die Schule Gottes. Wir dürfen Gottes Wort lesen und dann wird der Glanz, den uns Gottes Wort sagt, wirklich unser Bügelzimmer oder unsere Montagegrube oder unseren, was weiß ich, die Baustelle, auf der wir gerade sind, ich meine jetzt wörtliche Baustelle, wirklich überfluten, ist uns klar. Auch wenn ich hier im Regen irgendwie Ziegelsteine aufeinandersetze, in einer Umgebung, wo die Leute fluchen und alkoholisiert sind, dort gerade werde ich so geformt, dass die Gene, die Chromosomen Gottes, seine Langmut, seine Barmherzigkeit, seine Menschenliebe, seine Milde, dass die in mir sichtbar wird. Das ist das Leben, wozu, wie Gott es beschreibt, und das ist eigentlich der Sinn des Lebens, warum Gott uns hier gelassen hat. Im Römerbrief in Kapitel 3, die ganz bekannten Verse, Römer 3, Vers 23, denn es ist kein Unterschied, denn alle haben gesündigt und erreichen nicht die Herrlichkeit Gottes. Vielleicht versteht ein bisschen besser. Wir lesen meist, erreichen nicht die Herrlichkeit Gottes, wir kommen nicht in die zukünftige, ewige Sphäre der Herrlichkeit hinein. Das wird ja auch gesagt. Aber zunächst wird gesagt, alle haben gesündigt und entsprechen nicht dem herrlichen Wesen Gottes. Die Herrlichkeit Gottes ist nicht nur die Sphäre, wo Gott ist, sondern vor allem ist der Charakter, das Wesen Gottes. Wir alle haben gesündigt und die Sünde wird hier beschrieben, ganz kategorisch, wir entsprechen nicht dem Charakter Gottes. Wir haben einen ungöttlichen, unheiligen, lieblosen Charakter. Und die Rettung besteht nun darin, nicht nur, dass wir Vergebung der Sünden empfangen, sondern dass Gott uns in diesem Leben, in seinen heiligen, liebevollen Charakter, kurz gesagt, die Herrlichkeit Gottes, umgestalten und umwandeln möchte, damit er seine Herrlichkeit zeigen kann. Erstmal für sich selber, er schaut gern seine Herrlichkeit in unserem Leben an. Ihm freut es in all Ewigkeit, Christus in uns zu sehen, in seinen vielfältigen Spektralfarben sozusagen, die Edelsteine, die unser Leben ist, reflektieren. Er freut sich aber auch, sein Ziel ist es, dass Christus durch unser Leben in dieser Zeit schon und vor allem in der Ewigkeit einem staunenden Universum dargestellt wird. Daran erkennen die zukünftigen Engel und Menschen, die es da geben wird, wie Gott ist, wenn sie uns insgesamt anschauen, die die Charaktereigenschaften Gottes und Christi widerspiegeln und widerstrahlen. Ja, wir werden die Herrlichkeit Gottes erreichen. Wir werden in die Sphäre der Herrlichkeit Gottes kommen. Aber jetzt schon ist er dabei, uns in das Wesen, den Charakter Gottes umzugestalten, die Herrlichkeit. Das ist eben Rettung. Und das geschieht eben nur durch diese Schwierigkeiten. Ein kurzer Vers, der das noch deutlich machen kann, ist Matthäus Kapitel 10. Matthäus 10, Vers 24. Ein Jünger ist nicht über dem Lehrer und ein Knecht nicht über seinem Herrn. Es ist dem Jünger genug, dass er sei wie sein Lehrer. Dieser unschuldige kleine Vers macht auch deutlicher, wozu wir hier leben, gell? was ist dem Jünger genug, wann hat der Jünger sein Ziel erreicht, wenn er ist wie sein Lehrer. Wir sprechen ja ein ganz kleines Wort, ein ganz großes Wort, gelassen aus. Gell? Aber ich hoffe, da sind wir noch einverstanden. Gell? Ist, als Schüler, als Lehrlinge sollen wir werden wie Jesus. Und dann kommt der nächste Halbvers. Erst kommt das Was, was das Ziel ist, jetzt kommt das Wie, wie es geht. Wenn sie den Hausherrn Beelzebub genannt haben, wir wollten doch gern werden wie der Hausherr, gell? Wie viel mehr seine Hausgenossen. Hier wird gesagt, wie der Jünger wird wie sein Lehrer. Das heißt, die Schwierigkeiten, die Prüfung des Leides, das Mobbing, das Missverständnis, der Spott, bis hin zu dem Feuer der Verfolgung, über das wir in diesen Tagen auch gehört haben und hören. Dass die Bewährung eures Glaubens köstlich dieses Goldes, das vergeht, erfunden werde zu Lob und Ehre und Herrlichkeit in der Offenbarung Jesu Christi, 1. Petrus Kapitel 1. Wir hoffen, wir haben das gelesen beim Vertragabschluss. Das ist Kleingedruckte, aber das ist ganz fantastisch eigentlich. Römer Kapitel 8. Vers 28. Wir haben den Vers schon zitiert, weil er manchmal ziemlich billig sagt, na ja, alle Dinge wirken zum Guten weg. Aber Römer 8, Vers 28. Wir wissen aber, dass denen, die Gott lieben, alle Dinge zum Guten mitwirken. Nun, also dann ist die Frage hier, irgendwas wirkt hier mit. Was ist das letztendlich Gute, gell? Was ist das Gute schlechthin? Das wird im nächsten Vers beschrieben. Nämlich, dem Bilde seines Sohnes gleichförmig zu werden. Das ist, wozu Gott uns lässt, das ist Errettung, unseren Charakter in den Charakter des Sohnes Gottes umzugestalten. Wohlgemerkt, das tut Gott, deswegen wirken die Dinge mit. Die Dinge bewirken es nicht ausschließlich, sie wirken dazu mit. Und was sind alle Dinge, die da mitwirken? Das ist nicht mehr so schwierig, gell? Das sind in den vorigen Versen beschrieben. Vor allem ab Vers 18, die Leiden der Jetztzeit, gell? Dann wird es beschrieben, dass denn die ganzen Leiden waren gesagt und dann sind alle diese Dinge, die wirken mit zu dem Guten. Und was ist das Gute? Dass ihr seid als Jünger wie der Lehrer, dass ihr in das Bild des Sohnes Gottes, in das Bild Christi umgestaltet werden. Da arbeitet Paulus mit, der Geburtswehen leiden, da leiden wir mit uns gegenseitig mit, aber vor allem Gott lässt diese Prüfungen, lässt diese Schmelzofen zu, um unseren, ich sage es nochmal, lieblosen und heillosen, unheiligen Charakter umzugestalten in den liebevollen, barmherzigen, gütigen, heiligen, treuen, wahrhaftigen, lichtvollen Charakter Gottes und Jesu Christi hinein, um uns so in alle Ewigkeit als Demonstrationsobjekt seines eigenen Wesens einer staunenden Weltöffentlichkeit, die es in der Zukunft geben wird, so vorzustellen, um da zu zeigen, wie er ist. Und darum ist es so wichtig, was am Ende von 1 gesagt wird, in den Werken verleugnen sind. Wie furchtbar ist das? Das ist wirklich Gott verleugnen. Denn Gott bekannt wird nicht mit dem Munde, sondern in alle Ewigkeit wird Gott demonstriert und gezeigt und manifestiert durch die guten Werke. Wie zeigt der Bräutigam seine Herrlichkeit? Er zeigt sie anhand seiner Braut und ihrem wunderbaren Hochzeitskleid, gell? Wie kann heute ein Bräutigam zeigen, wie viel Geld er hat, und wie, indem er ein super teures Hochzeitskleid seiner Braut schenkt und damit alle Leute merken, er liebt sie oder zumindest investiert er sehr viel Geld für sie. Unser Bräutigam hat uns gegeben, ein Hochzeitskleid zu haben. Es ist seine Gnade, dass dir heraus die Werke verbracht werden. Aber das Hochzeitskleid sind die gerechten Taten oder die gerechten Werke der Heiligen. In dem Zusammenhang müssen wir das dann sehen, wenn wir in den nächsten Tagen oder heute Abend diese einzelnen Eigenschaften dort lesen. Wie die alten Männer sein sollen, wie die älteren Frauen sein sollen, die jungen Männer, die jungen Frauen und so weiter, im Haushalt, im täglichen Leben, im Umgang miteinander. Es ist nicht dazu nur geschrieben, dass wir ein bisschen netter sein, um uns das Leben gegenseitig ein bisschen angenehmer zu machen. Wir sind dabei bei einer kosmischen Arbeit von kolossalen, ewigen Ausmaßen, dass der ewige Gott seine Wesensanlagen bei der Wiedergeburt in uns hineingelegt hat und jetzt durch diese paar Jahre sie in uns zum Ausdruck bringen wird. Zum Abschluss können wir 2. Korinther Kapitel 4 lesen. Vers 16, deshalb ermatten wir nicht, sondern wenn auch unser äußerer Mensch verfällt, so wird doch der innere Tag für Tag erneuert. Denn das schnell vorübergehende Leichte unserer Drangsal, das sind die Stempel und die Druckpressen und so weiter, bewirkt uns ein über die Maßen überschwängliches und ewiges Gewicht. Hier steckt das hebräische Wort Kavod drin, gell? Das war eigentlich Herrlichkeit. Ein ewiges Gewicht von Herrlichkeit, indem wir nicht das anschauen, was man sieht, sondern das, was man nicht sieht. Und es ist unser Gebet sicherlich auch füreinander, dass in unserem tagtäglichen Leben, gerade wenn wir von diesen Höhen, von Shoppen oder von einer Konferenz oder so, oder von unserem Morgen in Bibellese weggehen, dass dann die Herrlichkeit Gottes, auch wenn äußerlich es nicht nach Herrlichkeit, sondern nach Staub und Schmutz und Schwierigkeiten und Spannungen aussieht, dass gerade da die Herrlichkeit Gottes sich manifestiert und zeigt. Und dass der Lichtglanz Gottes über jede Tätigkeit, gerade scheinbar nebensächlichen und unwichtigen und bedeutungslosen, sich ergießt und uns so von Dank und Anbetung überfließen macht. Amen.
3: Sie hörten einen Vortragsmitschnitt von Alois Wagner über den Titusbrief Kapitel 1, die Verse 15 bis 21.

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1: Ich bin Sebastian Schade und das wird der Tag. In Berlin stellen die sogenannten Wirtschaftsweisen ihr neues Frühjahrsgutachten zur wirtschaftlichen Entwicklung vor. Vor der Präsentation treffen die Sachverständigen auch Bundeskanzler Merz im Kanzleramt. Thematisch geht es unter anderem um die Finanzierung der Sozialversicherungen, um die Zukunft der Pflegeversicherung und um mögliche Reformen beim Renteneintrittsalter. Die Vorsitzende Schnitzer hatte sich zuletzt mehrfach für flexiblere Übergänge in die Rente ausgesprochen. Andere Mitglieder des Rates warnten hingegen vor zu weitgehenden Reformen. Heute trifft sich der Rat des Europäischen Wirtschaftsraums in Brüssel. Den Vorsitz übernimmt dabei Zyperns Minister für Energiehandel und Industrie. Teilnehmen werden Vertreter aus Norwegen, Liechtenstein und Island. Auch die Europäische Kommission und der Europäische Auswärtige Dienst sind dabei. Die Teilnehmer sprechen über die Zusammenarbeit im Europäischen Wirtschaftsraum. Außerdem geht es um Wettbewerbsfähigkeit und umweltfreundliches Wachstum im Binnenmarkt. Sportlich steht heute Abend ein europäisches Fußballfinale in Leipzig im Mittelpunkt. Im Endspiel der Conference League treffen Crystal Palace aus England und der spanische Club Rayo Vallecano aufeinander. Anpfiff im Leipziger Stadion ist um 21 Uhr. Beide Vereine stehen erstmals in einem europäischen Finale und hoffen auf ihren ersten internationalen Titel. Rund um das Finale werden in Leipzig tausende Fans aus England und Spanien erwartet. Auf dem Marktplatz läuft seit Tagen ein großes Fanfest mit Musik, Fußballaktionen und Public Viewing.
0: Deutschlandwetter.
1: Heute Nacht gibt es südlich der Donau vereinzelte Quellwolken, sonst ist es gering bewölkt oder klar. Die Tiefstwerte erreichen 15 bis 8 Grad. Und tagsüber ist es in der Südhälfte teils wechselnd bewölkt, an den Alpen sind Schauer und Gewitter möglich, sonst ist nur mit wenigen Schauern zu rechnen. In der Nordhälfte gibt es in Küstennähe zeitweise etwas dichtere Wolken, sonst wird es wieder heiter oder sonnig und trocken. Die Höchstwerte erreichen im Norden 15 bis 25, sonst 27 bis 33 Grad.
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2: Hallo und herzlich willkommen bei den Denkanstößen. Zunächst ein wenig Musik und dann ein Vortragsmitschnitt von Edgar Lück mit dem Titel Religiös und doch ohne Hoffnung.

0: Radio HBR mit den Denkanstößen. Hallo und herzlich willkommen. Es folgt nun ein Beitrag von Edgar Lück mit dem Titel Religiös und doch ohne Hoffnung.
1: Religiös und doch ohne Hoffnung. Eigentlich sollten doch die religiösen Menschen Hoffnung haben. Ja und nein. Weil wir müssen einmal schauen, was religiös auch bedeutet, was ein religiöses Leben bedeutet. Ja, in der Zeit beispielsweise, wo ich in Indien war, habe ich sehr viele Hinduisten kennengelernt. Und als ich mit ihnen über das Leben sprach, aber auch über das ewige Leben und das Leben nach dem Tod, musste ich feststellen, dass sie nicht wirklich eine feste Hoffnung hatten. Sie hatten zwar die Hoffnung, dass sie vielleicht in einem neuen Leben wiedergeboren werden, aber sie wussten nicht genau, in was. Als ich dort war, beispielsweise in der Geburtsstadt des Hinduismus in Varanasi, und ich den Menschen in die Augen geschaut habe, musste ich feststellen, dass da so eine Traurigkeit irgendwie herrschte. Und ich dachte mir, eine Religiosität oder eine Religion muss doch mehr Hoffnung und mehr Freude ausstrahlen. Und stattdessen habe ich da eher Trauer gesehen, Leere. Aber auch in Deutschland sagen viele Menschen, dass sie religiös sind. Ja, wir haben in Deutschland das berühmte Christentum. Wir glauben an Jesus, sagen viele Menschen. Und sie werden als Kind getauft, sie wachsen religiös auf, gehen zur Konfirmation oder Kommunion und sie leben eine gewisse Religiosität. Aber auch wenn wir sie fragen, müssen wir feststellen, dass sie teilweise gar nicht wirklich an Jesus und das, was Jesus gesagt hat, glauben. Und wenn wir mit ihnen über das Leben nach dem Tod reden, sagen sie, ja, wir wissen doch gar nicht, was kommt. Und wir merken, das Christentum in Deutschland oder die Religiosität in Deutschland ist eher zu einer Tradition geworden. Manche gehen in die Kirche, viele lassen sich taufen, aber man fragt sich, warum. Ein Freund von mir, ein guter Freund, der war in der orthodoxen Kirche. Er war sogar Messdiener. Und das war total interessant. Er war sehr engagiert. Und er ist zu den Priestern gegangen und hat ihnen sehr, sehr viele Fragen gestellt. Und irgendwann hat es ihm gereicht. Er hat gesagt, ich möchte mehr über Gott erfahren. Und ich fliege ins Kloster in die Türkei. Und ist ins Kloster geflogen in die Türkei und hat dann dort mit den, sage ich mal, mit den Priestern geredet. Und er hat sie gefragt, was kommt nach dem Tod? Wie kann ich Vergebung meiner Sünden bekommen? Und die haben gesagt, ja, du musst beichten. Du musst deine Sünden bekennen. Und dann sagt er, ja, was passiert denn, wenn ich im Flieger sitze und vielleicht gerade sündige Gedanken habe und da ist kein Priester? Und das Flugzeug stürzt ab. Was ist dann? Und dann sagt der Priester, dann ist das so. Und das war für meinen Freund sehr, sehr bewegend, weil er wirklich auf der Suche war nach Gott. Weil er wirklich auf der Suche war, Vergebung seiner Sünden zu erlangen, ein Leben mit Gott zu leben. Aber dass dieses Leben sich an eine Person gebunden hat oder vor allem an Priester gebunden hat. Religiös und doch ohne Hoffnung. Wir merken, Religiosität kann uns höchstwahrscheinlich keine feste Hoffnung geben. Kann uns keine Hoffnung geben. Und deswegen möchte ich mit euch heute eine Bibelstelle betrachten, wo es auch um einen religiösen Menschen geht. Und dieser Mensch war nicht nur religiös, sondern er war auch wohlhabend. Und deswegen kann es sehr gut auch in unsere Zeit hineinpassen. Weil wir in einer Zeit leben, wo wir sehr wohlhabend sind in Deutschland. Und dass wir sehr viel Religiosität leben. Bevor wir zu dieser Textstelle kommen, möchte ich mit euch gemeinsam erstmal in das Leben von Jesus gehen. Dass wir uns einmal vorstellen und uns einmal in die Situation begeben, dass wie Jesus hier auf dieser Erde gelebt hat. Und wir müssen uns vorstellen, Jesus war ein Mann, der angefangen hat, etwa mit 30 Jahren zu predigen. Und seine Predigten und seine Worte haben so einen Einfluss genommen in Israel auf die Juden, dass es ganz schnell dazu kam, dass die Menschen sich um ihn geschart haben. Und dass Menschen sich gefragt haben, wer ist dieser Jesus? Wer ist dieser Mann, der diese Worte spricht, die zu Herzen gehen und nicht nur die zu Herzen gehen, sondern der Menschen gesund macht und heilt. An einer Stelle im Johannesevangelium heißt es sogar, alle Welt läuft ihm nach. Also es war unglaublich, dort wo Jesus aufgetreten ist, haben sich Menschen zusammengefunden und haben diesem Jesus Gehör geschenkt. Und die ersten Predigten, die Jesus gebracht hatte, hat er gesagt, tut Buße und bekehrt euch. In anderen Worten, ändert euer Leben, ändert euer Denken und kehrt von eurem bösen Weg um. Und glaubt an das Evangelium. Jesus hat vom ewigen Leben gesprochen. Er hat gesagt, wer an mich glaubt, der hat das ewige Leben. Das waren Worte, die zu der damaligen Zeit nicht bekannt waren. Weil die Religiosität der Juden bestand darin, die Gesetze zu halten, die Gebote von Mose. Und da kam jetzt Jesus, der sagt, ich erfülle das Gesetz und wer an mich glaubt, der hat das ewige Leben. Und das war etwas, was manche zum Anstoß war und für manche eine Hoffnungsbotschaft. Weil er gesagt hat, wer an mich glaubt, der hat das ewige Leben. Denn Jesus verspricht etwas, was gewiss ist über diesen Tod hinaus. Und in dieser Zeit, nachdem Jesus das gepredigt hat, war er jetzt auf dem Weg nach Jerusalem. Und er hat seinen Jüngern gesagt, ich werde sterben. Und genau in dieser Zeit, wo Jesus auf dem Weg ist nach Jerusalem, ist jetzt diese Geschichte, kurz vor seiner Kreuzigung. Und ich möchte mit euch lesen, Markus Evangelium, Kapitel 10, Vers 17. Und als er sich auf den Weg machte, also Jesus, als er sich auf den Weg machte, lief einer herbei und kniete vor ihm nieder und fragte ihn, guter Meister, was soll ich tun, damit ich das ewige Leben ererbe? Aber Jesus sprach zu ihm, was nennst du mich gut? Niemand ist gut als Gott allein. Du kennst die Gebote, du sollst nicht töten, du sollst nicht Ehe brechen, du sollst nicht stehlen. Du sollst nicht falsch Zeugnis reden, du sollst niemanden berauben, ehre Vater und Mutter. Er aber sprach zu ihm, Meister, das habe ich alles gehalten von meiner Jugend auf. Und Jesus sah ihn an und gewann ihn lieb und sprach zu ihm, eines fehlt dir. Geh hin, verkaufe alles, was du hast und gib's den Armen, so wirst du einen Schatz im Himmel haben und komm und folge mir nach. Er aber wurde unmütig über das Wort und ging traurig davon, denn er hatte viele Güter. Und Jesus sah um sich und sprach zu seinen Jüngern, wie schwer werden die Reichen in das Reich Gottes kommen. Die Jünger aber entsetzten sich über seine Worte. Aber Jesus antwortete wiederum und sprach zu ihm, liebe Kinder, wie schwer ist es, in das Reich Gottes zu kommen? Es ist leichter, dass ein Kamel durch dein Nadelöhr gehe, als dass ein Reicher in das Reich Gottes komme. Sie entsetzten sich aber noch viel mehr und sprachen untereinander, wer kann dann selig werden? Jesus aber sah ihn an und sprach, bei dem Menschen ist so möglich, aber nicht bei Gott, denn alle Dinge sind möglich bei Gott. Soweit Gottes Wort. Wir lesen diese Geschichte von diesem jungen Mann und er sieht jetzt diesen Jesus, der ständig predigt von dem ewigen Leben und er hat das verstanden, dass Jesus eine Botschaft hat, die weitergeht als das, was er bisher kannte. Und wir müssen davon ausgehen, dass dieser junge Mann die Tora sehr gut kannte. Denn in dem Judentum war es üblich, dass man bis zu dem 12., spätestens 14. Lebensjahr die Tora teilweise sogar fast vollständig auswendig kannte. Das heißt, man kannte die Schriften gut. Und im Nachhinein hat man sich Lehrer gesucht, die Rabbis, ja, die guten Meister, die sie in der Lehre ihres Lebens unterstützen sollten. Und ich glaube, genau diesen Punkt bringt dieser junge Mann hier mit. Er war ein guter Mann, er war wahrscheinlich gebildet, er war fleißig, er hatte viel Reichtum und er war religiös. Und er wollte in seiner Religiosität wachsen und hat jetzt diesen großen Lehrer und Meister Jesus gesehen. Und er rennt zu ihm hin und er kniet sogar vor ihm und sagt, guter Meister, was soll ich tun, damit ich das ewige Leben ererbe? Wie genial, oder? Jetzt kommt dieser Jesus sogar durch meinen Ort und ich gehe zu ihm hin und ich frage ihn. Wie kann ich das ewige Leben bekommen? Und ich glaube, diese Frage, die dieser Mann hier stellt, ist eine der wesentlichsten Fragen des menschlichen Daseins. Wie kann ich das ewige Leben bekommen? Oder auch anders gesagt, was passiert nach dem Tod? Wird meine Seele ewig leben? Und ich habe mich immer wieder gefragt, warum sagt Jesus in dieser Stelle, was nennst du mich guter Meister? Niemand ist gut als Gott allein. Ich habe mich immer wieder gefragt, warum antwortet Jesus diesem jungen Mann so? Ich will es nachher auflösen, aber ich gehe erstmal auf andere Sachen ein. Aber ich weiß nicht, ob ihr euch das auch gefragt habt. Und kurz darauf sagt Jesus Folgendes. Kennst du die Gebote? Kennst du die Gebote Gottes? Und der junge Mann, ja, die habe ich alle gehalten. Du sollst nicht lügen, du sollst nicht stehlen. Von Jugend auf. Er war sehr von sich überzeugt, dass er mit seinem Leben ein sehr, sehr gutes und vorbildliches Leben geführt hat. Der erste Punkt ist, er stellt die richtige Frage. Er stellt die richtige Frage und er kommt sogar zu der richtigen Person. Aber irgendwie hat er etwas nicht begriffen. Denn am Ende geht er traurig von Jesus davon. Und ich frage mich, was ist dazwischen passiert? Zwischen dem guten Meister und am Ende mit einer Traurigkeit davon zu gehen. Was hat Jesus gesagt? Welche Auswirkungen hatten die Worte Jesu in seinem Leben? Und ich glaube und bin davon überzeugt, dass die Worte Jesu zu zwei Reaktionen führen. Entweder ich nehme sie an und ich glaube es, oder ich gehe von Jesus weg und nehme seine Worte nicht an. Da gibt es nur zwei Möglichkeiten. Entweder ich glaube es und vertraue den Worten Jesu, oder ich gehe von Jesus weg. Was war jetzt das Entscheidende? Dieser junge Mann kam zu Jesus und hat gesagt, guter Meister, wie bekomme ich das ewige Leben? Welche Frage hätte dieser junge Mann oder welche Worte hätte dieser junge Mann Jesus antworten sollen? Habt ihr vielleicht Gedanken dazu? Welche Antwort sollte dieser junge Mann Jesus entgegenbringen? Nachdem Jesus gesagt, was nennst du mich gut? Nur Gott ist gut allein. Was hat Jesus mit seinem Leben gezeigt, als er auf dieser Erde war? Er ist nicht nur auf diese Erde gekommen, um ein guter Meister zu sein. Jesus ist nicht auf die Erde gekommen, um diese Welt zu verbessern. Dass wir Menschen einfach nur besser werden und die Gebote halten. Denn wenn wir die Bibel studieren, wenn wir Jesus wahrnehmen, sehen wir, dass die Gebote dazu da sind, um uns Menschen zu zeigen, dass wir sie gar nicht halten können. Und dass die Gebote, wenn wir sie lesen, du sollst nicht töten, du sollst nicht stehlen, du sollst nicht Ehe brechen, du sollst nicht schlecht über andere reden, dass sie uns Menschen wie einen Spiegel vor das Gesicht halten und sagen, ich kann das nicht. Ich schaffe das nicht. Warum? Weil diese Dinge, die das Gesetz von uns fordern, der moralische und göttliche Wille sind, die nur der vollkommene Mensch tun kann. Und das Gesetz zeigt uns unsere Sündhaftigkeit. Und im Gegenteil zu dem, dass es uns fördern soll, gut zu sein, zeigt es uns, wir sind verloren und wir sind getrennt von Gott. Ja, die Bibel sagt, wir sind Sünder. Und manche haben eine falsche Vorstellung davon, wer wir sind, wer der Mensch ist. Und sie sagen, Sünder, ein Sünder ist, der lügt. Ein Sünder ist, der stiehlt. Wisst ihr, warum wir lügen und warum wir stehlen und warum wir schlecht über andere reden, ja sogar denken? Weil wir von Gott getrennt sind. Weil nach dem Sündenfall eine Trennung zwischen Gott und dem Menschen entstanden ist und der Mensch sich von Gott entfremdet hat und nicht mehr Gottes Willen tun kann. Die Bibel sagt, wir sind allesamt Sünder und ermangeln die Herrlichkeit, die wir eigentlich bei Gott haben sollten. Wir sollten eigentlich die Gemeinschaft mit Gott genießen, aber die Sünde trennt uns von Gott. Wisst ihr, dieser Mensch, dieser religiöse junge Mann, war von sich selber überzeugt, dass er gut ist. Und dass seine Religiosität und seine religiöse Schule, die er erlebt hat, ihn zu einem guten Menschen gemacht hat. Und Jesus sagt, nur Gott allein ist gut. Nur Gott allein ist gut. Und nicht wir Menschen. Und das ist eine Aussage, wenn es falsche Leute vielleicht sehen und hören, die werden mich kritisieren. Weil wir hören es überall, der Mensch ist gut. Aber die Bibel sagt, der Mensch ist nicht gut. Er ist ein sündiger Mensch. Er hat ein sündhaftiges Wesen. Und deswegen brauchen wir Rettung und deswegen brauchen wir Vergebung unserer Sünden. Dieser junge Mann steht vor Jesus Christus und nennt ihn guter Meister. Er nennt ihn guter Meister. Wisst ihr, was er auf die Antwort von Jesus hätte antworten sollen? Du bist doch Gott. Du bist doch Gott. Und du bist derjenige, dem ich folge. Du bist derjenige, an den ich glaube. Und du bist gut. Er hat es nicht begriffen, wer Jesus wirklich ist. Denn Gott höchstpersönlich stand vor ihm und hat ihm das Leben angeboten. Er hat gesagt, verkaufe alles, was du hast und gib es den Armen und komm und folge mir nach. Hätte dieser junge Mann erkannt, dass Gott vor ihm steht und ihm diese Antwort gibt, hätte er gesagt, es ist mir total egal, was ich habe. Jesus steht vor mir, Gott höchstpersönlich, er wird mich versorgen, er wird mich tragen, er wird mich durchs Leben führen. Versteht ihr? Wenn wir eine Begegnung mit dem lebendigen Gott haben, wird alles andere, was uns umringt, zu nichts, weil Gott vollkommen ausreicht. Und genau das hat dieser junge Mann nicht verstanden. Denn wenn unser Herz besetzt ist mit Dingen, werden wir Gott nicht erkennen. Und sein Herz hing eher am Reichtum und an seinen eigenen Werken. Und liebe Gemeinde, liebe Zuschauer, das ist ein ganz, ganz großes Problem Kinder gläubiger Eltern. Weil sie wachsen mit einer christlichen Erziehung auf. Sie wachsen mit einem christlichen Weltbild auf, aber sie haben Jesus Christus nicht wirklich erkannt. Sie haben nicht erkannt, dass er der Gott ihres Lebens ist. Ja, Jesus ist der Gott meines Vaters und vielleicht auch sogar meines Bruders und meiner Schwester. Aber Jesus will dein persönlicher Gott sein. Und so leben viele junge Menschen in einem Trugschluss, dass sie bekehrt und wiedergeboren sind, aber sie sind es nicht. Ich hatte vor einigen Jahren eine junge Dame bei uns in der Jugendgruppe. Und sie war total fleißig dabei. Sie war immer da. Sie hat gebetet. Sie hat Dinge aus der Bibel gesagt. Aber wisst ihr, irgendwann nach einer Predigt kam sie auf mich zu und hat gesagt, Edgar, heute habe ich erkannt, dass ich gar kein Kind Gottes bin. Und ich musste erstmal schlucken. Weil ich dachte, du gehst so lange in die Gemeinde, du hast das getan und du hast so fromm gelebt und so religiös. Und durch eine Predigt ist ihr bewusst geworden, sie ist kein Kind Gottes. Sie ist nicht wiedergeboren. Sie hat keine klare Bekehrung und Wiedergeburt in ihrem Leben erlebt. Sondern sie ist immer mitgegangen, weil es ihre Eltern wollten, weil es die Geschwister gesagt haben, ja, weil die Freunde doch dort waren. Und sie kam dann zu mir und hat gesagt, Edgar, ich kann es auch noch nicht meinen Freunden sagen. Kannst du bitte für mich beten, für die und die Person, weil wir haben einen Gebetskreis und ich kann nicht für diese Person beten. Und sie ist dann auch eine Zeit lang nicht mehr zum Gottesdienst gekommen, nicht mehr zur Gemeinde. Aber wir haben für sie gebetet. Und ich fand es gut, dass sie diesen Schritt für sich erkannt hat. Dass sie sich das auch eingestanden hat. Und nach knapp einem Jahr stirbt ihre Oma. Und zum ersten Mal ist sie mit dem Tod konfrontiert. Und sie fragt sich, welche Hoffnung habe ich nach dem Tod? Was passiert mit mir, wenn ich heute sterbe? Und sie ruft mich abends um 10 Uhr an und fragt, ob ich kommen kann. Und ich fahre rüber und wir reden. Ich bin gar nicht auf Bekehrung oder auf das Leben, eine Lebensübergabe eingegangen, sondern ich habe einfach nur mit ihr geredet, mit ihr gebetet, ihr Trost geschenkt und dann wollte ich gehen. Und dann sagt sie, ja, du kannst mich doch so jetzt nicht hier lassen. Ich brauche Jesus. Ich brauche diese Hoffnung nach dem Tod. Ein Mann saß im Gottesdienst und nach der Predigt kam er in die Seelsorge. Und er war katholisch geprägt und er hat gesagt, er hat so viel gebetet. Und er ist sogar zu den Priestern gegangen und hat sehr religiös gelebt und gut gelebt. Und er war auch überzeugt von sich, dass er einigermaßen gut ist. Natürlich hat er hin und wieder mal ein paar Dinge getan, die nicht so gut waren, aber er hat sie immer bekannt, auch beim Priester, und hat gebetet. Aber er hatte keinen Frieden und er hatte keine Hoffnung. Und er kam nach der Predigt in den Seelsorgeraum und wir haben über die Hoffnung in Jesus Christus geredet. Und dieser Mann hat zum ersten Mal begriffen, dass die Rettung und dass die Hoffnung nicht in ihm liegt und auch nicht in seinem guten und frommen Leben, nicht in seinen Werken, wie er bisher gelebt hat, sondern allein in Jesus Christus. Und er hat erkannt, dass Jesus Christus für ihn genau auf die Erde kam. Genau deshalb, weil wir Menschen es nicht durch unsere eigene Religiosität schaffen, sondern nur durch den Glauben, was Jesus Christus für uns am Kreuz getan hat. Nämlich, dass er auf die Erde kam, für uns gestorben ist und sein Blut vergossen hat. Er hat alles getan, damit wir leben können, damit wir Vergebung haben können. Jesus ist nicht nur irgendein Zusatz in deinem Leben, damit du jetzt gut leben kannst. Nein, er ist dein Leben oder er ist nichts in deinem Leben. Entweder er ist alles in deinem Leben oder er ist nichts in deinem Leben. Und wenn du auch als Christ immer wieder auf deine Hoffnung baust, dann verachtest du das Kreuz Christi. Wenn du auf deine Werke baust, dass deine Religiosität dich voranbringt, dass deine Heiligkeit dich voranbringt, dann verachtest du das, was Jesus Christus für dich am Kreuz getan hat. Weil dann brauchst du es nicht. Aber ein Mensch, der erkennt, dass ich nichts dazu tun kann, der kommt zu Jesus und empfängt ewiges Leben. Und es liegt manchmal daran, dass wir eine falsche Vorstellung haben von Gott. Dieser junge Mann hat eine falsche Vorstellung von Gott. Er dachte, er muss gut leben und Rechenschaft sein vor allem. Und er muss fleißig sein und arbeiten, sich seinen eigenen Reichtum anhäufen und sich selbst verwirklichen. Aber Jesus sagt, diese Art von Leben ist nicht ein Leben, das dich rettet und das dir ewiges Leben bringt. Deswegen leg es ab und komm und folge mir nach. Und lebe und vertraue mir. Ich weiß nicht, wie es dir geht. Ob du vielleicht eine ähnliche Geschichte hast, dass du vielleicht fromm lebst, dass du vielleicht nach den Geboten lebst, dass du sogar betest. Aber du hast keine Gewissheit. Du bist religiös und doch irgendwie ohne Hoffnung. Weil du nicht weißt, was passiert, wenn du heute stirbst. Aber du musst nicht so bleiben. Selbst wenn du ein hohes Alter hast. Wir hatten eine Frau vor einigen Jahren, eine ältere Frau, die ist schon jahrelang in die Kirche gegangen und die kam auch schon jahrelang zu uns in die Gemeinde und die hat jedes Mal gebetet. Und sie wollte sich taufen lassen, weil sie dachte, wenn sie sich taufen lässt, dann kommt sie näher zu Gott. Aber das war ein Trugschluss. Und sie hat immer wieder gebetet, Herr, bitte vergib mir, bitte vergib mir, bitte vergib mir. Eine alte Frau, über 70. Sie hatte sehr religiös gelebt, aber sie hatte keine Hoffnung. Und irgendwann bin ich mit ihr ins Gespräch gegangen und habe sie gefragt, liebe, ich nehme jetzt einen anderen Namen, liebe Daniela, glaubst du denn auch, was du betest? Hast du denn Jesus schon mal dafür gedankt, dass er für deine Sünden gestorben ist? Und sie schaut mich an und sagt nein. Sie hat jahrelang gebetet, Herr, vergib, Herr, vergib, Herr, vergib. Aber sie hat nie geglaubt, dass Jesus ihr vergeben hat. Und in dem Moment haben wir gebetet, Herr, danke, dass du für meine Sünden gestorben bist. Ich glaube, dass du mein Retter bist, dass du derjenige bist, der mir ewiges Leben gibt. Ihr wisst nicht, diese alte Frau hat sich verändert. Und ab dem Zeitpunkt hat sie Gott gedankt, dass sie ein Kind Gottes ist und dass sie Vergebung ihrer Sünden hat. Und ihre Gebete im Gottesdienst haben sich verändert. Und vorher lebte sie in einem Trugschluss. In einem Trugschluss, gläubig zu sein, religiös zu sein, aber sie war trotzdem ohne Hoffnung. Wo stehst du? Versuchst du durch dein Leben Gott gerecht zu werden? Versuchst du durch deine Taten Gott zu beeindrucken? Oder vielleicht sogar deinen Nächsten? Dass du immer Gutes tust, wenn die anderen das auch sehen, damit du auch den Lob bekommst? Und das aus einer religiösen Motivation? Du musst dich nicht abquälen. Du musst es nicht alleine machen. Du musst nicht aus eigener Kraft kämpfen. Es ist ein Geschenk Gottes. Es ist die Gnade Gottes, die Jesus dir anbietet. Es ist sein Sterben, sein Leiden, sein Tod und seine Auferstehung, die sagt, glaube an mich. Ich gebe dir dieses Leben, ohne dass du etwas dazu tun kannst. Lege deinen Stolz ab. Lege deine eigenen Werke ab. Lege alles weg, wo du denkst, was dich gerecht macht oder zu einem guten Menschen. Leg es ab und komm zu mir. Ich biete dir Vergebung an. Wisst ihr, genau mit solchen Menschen hatte Jesus die meisten Probleme, weil sie von sich selber überzeugt waren, dass sie doch fromm und gerecht sind. Und so sagt er beispielsweise in Lukas 16, Vers 15, zu den Pharisäern, und er sprach zu ihnen, ihr seid, die euch selbst rechtfertigt vor den Menschen, aber Gott kennt eure Herzen. Denn was hoch ist bei den Menschen, das ist ein Greuel vor Gott. Die Pharisäer waren sehr, sehr religiöse Menschen. Aber wisst ihr, was ihre hauptsächliche Motivation war? Hauptsache, gut vor den Menschen dazustehen. Und wisst ihr, ich komme auch aus einer russlanddeutschen Gemeinde und ich kenne die russlanddeutsche Kultur auch sehr gut. Und ich glaube, dass wir ein ganz, ganz starkes Problem damit haben, vor Menschen gut dastehen zu wollen. Und wisst ihr, dass uns das in unserer Beziehung zu Gott hindern kann? Dass uns das sogar im Wege steht. Wisst ihr warum? Weil wir nicht mehr ehrlich sein können. Weil wir eine Maske aufsetzen müssen vor dem anderen, um zu rechtfertigen, dass wir doch heilig und fromm sind. Genau das hat Jesus am meisten verurteilt. Lasst uns wieder ehrlich werden zu uns selbst und sagen, Herr, ich kann es nicht. Aber Jesus, du bist alles, was ich brauche. Und deswegen bekenne ich dir meine Sünde. Komm du in mein Leben. Vergib mir. Denn unser Problem ist unsere Herzenshaltung zu Gott. Bei dem reichen Jüngling, sein Herz hing an seinen eigenen Werken, an seiner eigenen Kraft und an seinen guten Werken, die mit seinem Reichtum verbunden waren. Und deswegen konnte er Jesus nicht nachfolgen. Was ist es bei dir? Was ist es bei dir, das dich hindert, Jesus nachzufolgen? Jesus gibt dir eine Hoffnung über dieses Leben hinaus. Und er möchte es dir heute geben. Vielleicht sitzt du hier und merkst, dass Gott heute zu dir redet. Und du bist auf der Suche nach dieser Hoffnung, nach dem ewigen Leben. Ich möchte es dir anbieten. Du kannst nachher hinten in den Seelsorgeraum kommen. Ist einfach hier hinten durch die hintere Tür geradeaus durch. Du darfst kommen Und ich werde dir einfach nochmal erklären, was es bedeutet, an Jesus zu glauben und was er für dich getan hat. Wenn du keine Gewissheit deines Heils hast, wenn du religiös bist und doch irgendwie ohne Hoffnung, Jesus möchte dir diese Hoffnung und die feste Gewissheit schenken, denn er sagt, wer an mich glaubt, der hat das ewige Leben, selbst wenn er stirbt. Ich weiß, wenn ich heute hier durch die Tür gehe und mich ein Auto umfährt, ich bin bei Gott. Nicht, weil ich gut bin, sondern weil Jesus gut ist, weil er sein Leben für mich gegeben hat. Ich war vor einiger Zeit in Neuwied und ich habe da gepredigt. Und wisst ihr, was ich überwältigend finde? Nach der Predigt kam ein 12 Jahre altes Mädchen. Und sie hat geweint. Sie hat geweint über ihre Sünden. Und wisst ihr, das hat mich irgendwie beschämt. Weil ich dachte, warum weint ein 12-jähriges Mädchen über ihre Sünden? Aber ich glaube, wenn Gott dein Herz bewegt, wenn du Jesus Christus erkennst in seiner Heiligkeit, in seiner Größe, dann kann sogar ein 12-jähriges Mädchen, das gefühlt, menschlich gesehen, kaum gesündigt hat oder böse Taten getan hat, von Gott überführt werden, dass sie erkennt, ich brauche Gott in meinem Leben, weil ich bin ohne ihn verloren. Und ich war überwältigt. Wirklich, ich war überwältigt, dass Gott solche Wunder tut, dass Gott junge Menschen rettet und sie bewahrt vor vielen falschen Wegen. Aber sie zieht mit seiner Liebe. Du kannst religiös sein, wie mein Freund. Du kannst Messdiener sein, du kannst auch hier in die Gemeinde gehen, regelmäßig. Deine Eltern können gläubig sein, aber es bedeutet noch nicht, dass du ein Kind Gottes bist. Mein Freund, nachdem er diese Antwort von dem Rabbiner bekommen hat, er hat sich das Neue Testament geschnappt und ist einfach in die Wüste gegangen und hat einfach darin gelesen. Und während er im Neuen Testament gelesen hat, kam er zu einer Stelle, die ihn einfach überwältigt hat. Und er ist dort in der Wüste zusammengebrochen innerlich und hat zu Gott gerufen, Herr, vergib mir, ich glaube, dass du für mich am Kreuz gestorben bist. Und ab dem Zeitpunkt hat sich etwas in seinem Leben verändert. Und er kam wieder zurück nach Deutschland. Er ist Christen begegnet, wo er gemeinsam mit ihnen die Bibel studieren konnte. Und Gott hat in seinem Leben eingegriffen. Warum? Weil er sich an die richtige Person gewendet hat. Nämlich an Jesus Christus. Er hatte die richtige Vorstellung von Gott. Nämlich, dass er nichts tun kann und Gott alles ist. Und er hat nicht auf seine Werke gebaut. Und er hat geglaubt, dass Jesus wirklich derjenige ist, der ihm das Leben gibt. Du kannst, wie gesagt, auf zwei Arten reagieren. Entweder du glaubst es und nimmst es an, oder du gehst weg. Aber wisst ihr, wie Jesus dann darauf schaut, wenn du weggehst? Er schaut dir hinterher mit einem barmherzigen, mit einem mitfühlenden Herzen. Das heißt nämlich, er gewann ihn lieb. Ich glaube, dass Gott auf dich herabschaut und wirklich herzliches Mitleid hat, dass du ewiges Leben bekommst, dass du das leben kannst, wozu du geschaffen bist. Gott segne dich im Nachdenken. Jesus ruft dich heute.
0: Sie hörten Edgar Lück in einem Vortragsmitschnitt mit dem Titel Religiös und doch ohne Hoffnung.

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1: Ich bin Jerome Nussbaum. Am Abend vor dem Conference League Finale ist es in Leipzig zu Ausschreitungen gekommen. Eine Gruppe spanischer Hooligans ging dabei in der Innenstadt auch auf Polizisten los.
2: Die Fans des spanischen Vereins Rayo Vallecano aus Madrid ließ sich vorher offenbar durch Fangesänge der gegnerischen Anhänger von Crystal Palace aus London provozieren. Ein Polizeisprecher sagte der Bild, es habe Verwüstungen und Sachbeschädigungen gegeben. Am Ende konnten die Fans aber von den Einsatzkräften getrennt werden. Ob jemand verletzt wurde, blieb noch unklar. Die Polizei entschied daraufhin, die ganze Nacht verstärkt im Einsatz zu bleiben. Das Spiel wird heute Abend ausgetragen. Noah Ulrich, Redaktion.
1: Innerhalb der CDU wird offenbar über einen möglichen Kanzlertausch nachgedacht. Dabei soll unter anderem Nordrhein-Westfalens Ministerpräsident Wüst im Gespräch sein. Aber auch die Namen der Ministerpräsidenten von Sachsen und Hessen, Kretschmer und Rhein, stehen im Raum, heißt es in mehreren Medienberichten. Hintergrund seien unter anderem die historisch schlechten Umfragewerte, aber auch der Reformstau der Regierung. Der Bundestag könnte nach einem Misstrauensvotum einen Nachfolger von Kanzler Merz wählen. Den Kandidaten muss der Bundespräsident benennen. Die Aufforderung Russlands an Ausländer und Diplomaten, die ukrainische Hauptstadt Kiew zu verlassen, wird international verurteilt. Fast 50 Länder bei den Vereinten Nationen erklärten die neuen Drohungen für inakzeptabel.
3: Der Kreml hatte vorgestern neue Angriffe auf Kiew angekündigt, nachdem dort erstmals am Wochenende die Hyperschallrakete Oreshnik zum Einsatz gekommen war. UN-Generalsekretär Guterres sagte, er sei zutiefst besorgt. In Berlin wurde der russische Botschafter einbestellt. Das Auswärtige Amt erklärte, Angriffe auf diplomatische Vertretungen würden einen schweren Verstoß gegen humanitäres Völkerrecht darstellen. Die EU-Vertretungen hatten es abgelehnt, ihre Mitarbeiter aus Kiew abzuziehen. Ulrike Klein, Redaktion.
1: Die NASA hat Pläne vorgestellt für eine Basis auf dem Mond. Forscher sollen dort künftig dauerhaft arbeiten. Demnach werde nicht mehr auf die bestehende Mondraumstation Gateway gesetzt. Stattdessen soll der direkte Aufbau einer Infrastruktur auf der Mondoberfläche Vorrang haben, mit Wohnmodulen, Laboren und Energieanlagen. Außerdem solle die Mondbasis als Vorbereitung für spätere Mars-Missionen dienen, sagte NASA-Chef Isaac Mann. Am Aufbau wird unter anderem der US-Raumfahrtkonzern SpaceX von Elon Musk beteiligt. Geplanter Start soll in 2 Jahren sein. Rot-Weiß Essen hat den Aufstieg in die 2. Fußball-Bundesliga verpasst. Greuther Fürth schaffte den Klassenerhalt mit einem 2:0-Sieg. Das Relegationshinspiel hatte Fürth noch mit 0:1 verloren.
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1: Die Temperaturen liegen im Moment in Köln und in Bonn bei 16 Grad, Hamburg 12, Bremen 13, 17 Grad messen wir in Berlin, Dresden und auch in Frankfurt am Main, 18 sind es in Stuttgart, München 16 und Erfurt und Münster jeweils 15 Grad. Heute zeigt sich zunächst verbreitet die Sonne, nur im Süden sind schon einige Wolken unterwegs, da kann es später auch noch Schauer und Gewitter geben. Später gibt es auch etwas dichtere Wolkenfelder im Norden. Sonst bleibt es trocken bei Höchstwerten an der Küste um 15 Grad, im Norden zwischen 18 und 25, sonst zwischen 26 und 34 Grad.
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0: 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Guten Morgen und herzlich willkommen. Hören Sie nun Dieter Weidensdörfer mit einer Botschaft.
1: Lieber Hörer, im Verlauf der Geschichte hat es immer wieder Menschen gegeben, die Göttliches, Himmlisches und Ewiges mit menschlicher Logik zu erfassen suchten. Warum das zum Scheitern verurteilt ist, wollen wir in unserer Sendung untersuchen. Unser Thema: Können wir Gott durch die Vernunft erkennen? Philosophen und Wissenschaftler haben das immer wieder versucht und sind zu keinem Ergebnis gekommen. So soll ein Astronaut gesagt haben: Wir waren im All und haben keinen Gott gesehen. Eigentlich ist solch eine Aussage sehr primitiv. In der Bibel lesen wir in 1. Timotheus 6, Vers 16: Der König der Könige und der Herr der Herren, der allein Unsterblichkeit hat und ein unzugängliches Licht bewohnt, den keiner der Menschen gesehen hat, noch sehen kann. Da haben Menschen gerade einmal den Mond erreicht. Dann brüsten sie sich, dass sie keinen Gott gesehen haben. Er, den die Himmel der Himmel nicht zu fassen vermögen, lässt sich nicht von Menschen beurteilen und braucht auch keinen Beweis seinen Geschöpfen gegenüber. Vor einiger Zeit durfte ich einen älteren Herrn zum Herrn Jesus führen. Er war ein früherer Postangestellter und liebte sehr die Natur. Er erzählte mir, dass er nach seinem Dienst fast täglich einen langen Spaziergang machte. Als naturverbundener Mensch stellte er sich manchmal die Frage, wer das eigentlich alles gemacht hat. Ihm war es, als ob eine große Hand und ein mächtiger Meister alles geplant und geschaffen hatte. Er fragte sich auch manchmal, ob der Gott der Bibel zu erkennen sei. Darüber waren Jahre vergangen, ohne dass er eine klare Antwort auf seine Fragen bekam. Jeden Abend kam er zu unseren Vorträgen. Am letzten Abend kam es dann zum Gespräch und zur Lebensübergabe an den Herrn Jesus Christus. Er sagte mir: 20 Jahre lang habe ich gesucht und überlegt, aber jetzt habe ich auf alle Fragen die Antwort gefunden. Vielleicht ist es auch deine Not, lieber Hörer. Du überlegst mit deinem Verstand und möchtest mit deinem Verstand Gott begreifen. Warum können wir eigentlich Gott nicht mit unserer Vernunft begreifen? Ich antworte mit einem Satz: Weil wir Menschen begrenzt sind und in dem irdischen dreidimensionalen Denken leben. Die Bibel sagt uns in Johannes 4 recht deutlich: Gott ist ein Geist, und die ihn anbeten, müssen ihn in Geist und Wahrheit anbeten. Wer also mit der Vernunft arbeitet, wird immer an die Grenzen seines begrenzten Menschseins kommen. Das war bei vielen Philosophen und Wissenschaftlern so. Hören wir weiter, was die Bibel darüber in Hebräer 11, Vers 6 zu sagen hat. Ohne Glauben aber ist es unmöglich, ihm wohlzugefallen. Denn wer Gott naht, muss glauben, dass er ist und denen, die ihn suchen, ein Belohner ist. Also ist es nur durch Glauben möglich, Gott und Ewigkeit zu begreifen. In den ersten Versen dieses 11. Kapitels lesen wir: Der Glaube aber ist eine Verwirklichung dessen, was man hofft, ein Überführtsein von Dingen, die man nicht sieht. Denn durch ihn, nämlich durch den Glauben, haben die Alten Zeugnis erlangt. Durch Glauben verstehen wir, dass die Welten durch Gottes Wort bereitet worden sind, so dass das Sichtbare nicht aus Erscheinendem geworden ist. Dieses Wort gibt jedem Vernunftsdenken eine Abfuhr. Glauben ist also die Überzeugung einer Sache, die man nicht sieht, und doch lebt man darin, erhält die Kraft davon und ist überzeugt davon, weil die Bestätigung der Richtigkeit des Glaubens im Alltag sichtbar wird. Gott ist also keine Idee, sondern die erfahrbare Wirklichkeit. Zum Beispiel, wenn es um die Wiedergeburt geht. Was heißt Wiedergeburt? Es geht um die totale Erneuerung unserer Gesinnung. Durch die Sünde, die alle Menschen befallen hat, ist unsere alte menschliche Natur verdorben. Nun sagt uns die Bibel, dass wir von Neuem geboren werden müssen. Bevor Gott das tun kann, muss unsere menschliche, fleischliche Natur sterben. Was bedeutet das? Wenn sich ein Mensch im Gebet vor dem Herrn Jesus Christus beugt und seine Sünde bekennt, wird er stets sagen, Herr Jesus, schenke mir ein neues Leben mit dir. Die alte Gesinnung findet ein Ende und ist damit weg. Das ist der Tod der alten Natur. Der Herr Jesus schenkt uns neues, ewiges Leben. Natürlich nur denen, die darum bitten. Was glaubst du, lieber Hörer, wie das möglich ist, dass der Mensch, der vorher verzweifelt, launisch und böse war, ganz anders geworden ist, ja eine Lammesnatur hat? Ist das vielleicht eine Art Suggestion? Niemals, sondern dieser innere Vorgang wird durch den Heiligen Geist bewirkt, wird aber sofort im praktischen Leben sichtbar und spürbar. Zum Beispiel dadurch, dass ein Mensch geraubtes Gut zurückbringt. Hier gibt es unzählige Beispiele. Ein Buchhalter einer Lebensmittelkette berichtete mir, dass ab und an ein Bekennerschreiben bei seiner Firma eingeht, wo Kunden bekennen, dass sie irgendwann in Geschäften gestohlen haben. Nun schicken sie den Wert der gestohlenen Waren an die Handelskette zurück und bekennen fast alle, dass sie Christ geworden sind. An diesem Beispiel merken wir also, dass der Glaube keine tote Theorie ist, sondern Gott selbst dahinter steht. Und weil Gott über ganz andere Dimensionen als wir Menschen verfügt, müssen wir einfach glauben. Und wer glaubt, wird von Gott belohnt, indem er in Gewissheit lebt. Hier ist auch die Theorie falsch am Platz, denn wer Gott erleben möchte, muss kindlich, aufrichtig glauben. Und wer ihn sucht, wird ihn finden. Dieses Zeugnis können alle Christen bezeugen, die in ihrem Inneren von Neuem geboren sind. Denn die Heilsgewissheit vermittelt der Heilige Geist. Manchmal habe ich den Eindruck, dass es sehr viele unechte Scheinbekehrungen gibt. Man hat seine Sünden bekannt, weil es auch andere getan haben. Doch die Erkenntnis ging gar nicht in die Tiefe. Die Wiedergeburt wird nur dann echt sein, wenn vorher das Sündenbekenntnis vor Gott aufrichtig war und in die Tiefe gegangen ist. Manchmal haben sich Kinder gläubiger Eltern bekehrt, nur damit sie endlich ihre Ruhe hatten. Aber in Wirklichkeit war alles nur Schein. Oder andere haben sich bekehrt und man wollte sich nicht einen Heiden nennen lassen, also hat man so mitgezogen. Ich finde solches Tun sehr gefährlich, weil es einmal Selbstbetrug ist, einen Schein der Gottseligkeit verleiht, aber in Wirklichkeit die Tatsache der ewigen Verlorenheit verdeckt. Dann kommt der Moment, wo der Betreffende ruft, Herr, Herr, tue mir auf, und der Herr antwortet, dass er ihn nicht kennt. So wollen wir uns sehr warnen lassen, nicht aus dem Verstand, sondern aus dem Glauben zu leben. Der Glaube wird den Verstand nicht ausschalten, aber der Verstand wird durch den Glauben geleitet. Als Noah seine Arche baute, glaubte er Gott, dass das Gericht über die Erde kommen würde. Er gebrauchte aber auch seinen Verstand und baute diese Arche mit allen Sicherheitsfaktoren, auch bezüglich der Tiere. Hier haben wir solch ein Beispiel, wie Glaube und Verstand zusammengehören. Wenn zum Beispiel ein gläubiger junger Mann eine Lehrstelle sucht, wird er darum beten und seinen Herrn um Führung bitten. Aber sein Verstand wird ihm auch klar machen, dass er etwas tun muss, also Bewerbungen schreiben und dann auch nachfragen. Wir merken, dass ich Gott nur im Glauben erkennen kann, dass es aber die Vernunft durch den Glauben korrigiert und auch dirigiert. Die Vernunft sagt einem Menschen, dass es keine Schöpfung ohne Schöpfer gibt. Der Glaube lässt mich erkennen, dass Gott auf wunderbare, dem menschlichen Verstand unerklärliche Weise alles geschaffen hat. Also ist es unmöglich, ohne Glauben Gott zu bekennen und zu begreifen. Und ohne Glauben an den Herrn Jesus ist es unmöglich, zum Vater zu kommen, weil der Herr Jesus der Mittler zwischen Gott und Menschen ist. Auch hier geht es nicht ohne den Glauben. Und ohne den Geist Gottes kann ich die Bibel mit ihren Aussagen nicht erkennen. Der Heilige Geist ist die Kraft, die an uns Menschen wirksam wird, um uns den Weg zu dem Herrn Jesus zu zeigen. Der Glaube weiß auch, dass der Gegenstand des Glaubens mit menschlichen Argumenten nicht zu beweisen ist. Und er möchte das auch nicht, weil der stete, innere Erfahrungsbeweis das Leben mit Christus so reich und vielfältig macht. Als der Herr Jesus auf dieser Erde war, hat er immer wieder zum Glauben aufgerufen. Als der ungläubige Thomas nach der Auferstehung des Herrn Jesus zweifelte und ein sichtbares Zeichen sehen wollte, hat der Herr Jesus ihm das Zeichen gegeben. Aber er sagte ihm auch, sei nicht ungläubig, sondern gläubig. Glückselig, die nicht sehen und doch glauben. Vielleicht ist es auch dein Problem, lieber Hörer, dass du auf irgendein Zeichen wartest. Der Glaube an den Herrn Jesus ist eine ganz nüchterne Angelegenheit. Die Gewissheit, ein Gotteskind zu sein, vermittelt uns der Heilige Geist. Denn er macht sich nach Römer 8, 1 mit unserem Geist und gibt das Zeugnis unserer Rettung. Manchmal meinen wir, dass sich der Himmel öffnen müsste und eine Stimme sagen würde, jetzt bist du gerettet. Das tut Gott nicht, sondern er gibt dir das Zeugnis durch den Heiligen Geist in dir. Du darfst beginnen zu danken und wirst mit großer Freude feststellen, dass Gott dir durch sein Wort antwortet, denn er hat sich an sein Wort gebunden. Willst du Gott erkennen, dann stütze dich nicht auf deinen Verstand, sondern nimm das im Glauben an, was er lange schon für dich bereithält. Er kommt bald. Und es kommt dieser Moment, wo wir vom Glauben zum Schauen geführt werden. Dann brauchen wir nicht mehr zu glauben, weil wir dann wieder Herr Jesus sein werden. Dann sind wir auch nicht mehr begrenzt, sondern leben in völlig neuen Dimensionen. Glaubende haben schon diese neuen, ewigen Dimensionen in Besitz genommen und sie leben täglich bereits in dieser ewigen Welt. Wir wollen beten. Herr Jesus Christus, wir danken dir, dass wiedergeborene Gläubige bereits in dieser neuen Welt leben dürfen. Hilf meinen lieben Hörern, das zu verstehen. Nicht mit unserem Verstand können wir Gott begreifen, sondern nur durch den Glauben. Schenke uns diesen Glauben und hilf uns, dich zu erfassen als den, der uns liebt und sein Leben als Lösegeld für uns Sünder gegeben hat. Amen.

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1: Ich bin Jerome Nussbaum. Am Abend vor dem Conference League Finale ist es in Leipzig zu Ausschreitungen gekommen. Eine Gruppe spanischer Hooligans ging dabei in der Innenstadt auch auf Polizisten los.
2: Die Fans des spanischen Vereins Rayo Vallecano aus Madrid ließ sich vorher offenbar durch Fangesänge der gegnerischen Anhänger von Crystal Palace aus London provozieren. Ein Polizeisprecher sagte der Bild, es habe Verwüstungen und Sachbeschädigungen gegeben. Am Ende konnten die Fans aber von den Einsatzkräften getrennt werden. Ob jemand verletzt wurde, blieb noch unklar. Die Polizei entschied daraufhin, die ganze Nacht verstärkt im Einsatz zu bleiben. Das Spiel wird heute Abend ausgetragen. Noah Ulrich, Redaktion.
1: Innerhalb der CDU wird offenbar über einen möglichen Kanzlertausch nachgedacht. Dabei soll unter anderem Nordrhein-Westfalens Ministerpräsident Wüst im Gespräch sein. Aber auch die Namen der Ministerpräsidenten von Sachsen und Hessen, Kretschmer und Rhein, stehen im Raum, heißt es in mehreren Medienberichten. Hintergrund seien unter anderem die historisch schlechten Umfragewerte, aber auch der Reformstau der Regierung. Der Bundestag könnte nach einem Misstrauensvotum einen Nachfolger von Kanzler Merz wählen. Den Kandidaten muss der Bundespräsident benennen. Die Aufforderung Russlands an Ausländer und Diplomaten, die ukrainische Hauptstadt Kiew zu verlassen, wird international verurteilt. Fast 50 Länder bei den Vereinten Nationen erklärten die neuen Drohungen für inakzeptabel.
3: Der Kreml hatte vorgestern neue Angriffe auf Kiew angekündigt, nachdem dort erstmals am Wochenende die Hyperschallrakete Oreshnik zum Einsatz gekommen war. UN-Generalsekretär Guterres sagte, er sei zutiefst besorgt. In Berlin wurde der russische Botschafter einbestellt. Das Auswärtige Amt erklärte, Angriffe auf diplomatische Vertretungen würden einen schweren Verstoß gegen humanitäres Völkerrecht darstellen. Die EU-Vertretungen hatten es abgelehnt, ihre Mitarbeiter aus Kiew abzuziehen. Ulrike Klein, Redaktion.
1: Die NASA hat Pläne vorgestellt für eine Basis auf dem Mond. Forscher sollen dort künftig dauerhaft arbeiten. Demnach werde nicht mehr auf die bestehende Mondraumstation Gateway gesetzt. Stattdessen soll der direkte Aufbau einer Infrastruktur auf der Mondoberfläche Vorrang haben, mit Wohnmodulen, Laboren und Energieanlagen. Außerdem solle die Mondbasis als Vorbereitung für spätere Mars-Missionen dienen, sagte NASA-Chef Isaac Mann. Am Aufbau wird unter anderem der US-Raumfahrtkonzern SpaceX von Elon Musk beteiligt. Geplanter Start soll in 2 Jahren sein. Rot-Weiß Essen hat den Aufstieg in die zweite Fußball-Bundesliga verpasst. Greuther Fürth schaffte den Klassenerhalt mit einem 2:0-Sieg. Das Relegationshinspiel hatte Fürth noch mit 0:1 verloren.
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1: Die Temperaturen liegen im Moment in Köln und in Bonn bei 16 Grad, Hamburg 12, Bremen 13, 17 Grad messen wir in Berlin, Dresden und auch in Frankfurt am Main, 18 sind es in Stuttgart, München 16 und Erfurt und Münster jeweils 15 Grad. Heute zeigt sich zunächst verbreitet die Sonne, nur im Süden sind schon einige Wolken unterwegs, da kann es später auch noch Schauer und Gewitter geben. Später gibt es auch etwas dichtere Wolkenfelder im Norden. Sonst bleibt es trocken bei Höchstwerten an der Küste um 15 Grad, im Norden zwischen 18 und 25, sonst zwischen 26 und 34 Grad.
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1: Mittwoch, 27. Mai. Wie glücklich ist der, dem die Verfehlung vergeben und die Sünde zugedeckt ist. Psalm 32, Vers 1. Versunkene Kriegszeugen. Wenn man das Wasser der Weltmeere abließe, wäre man überrascht, wie viele Schiffswracks den Meeresboden bedecken. Schätzungen gehen von über 3 Millionen Schiffswracks aus. Es gibt Weltkarten, auf denen alle bekannten Schiffsuntergänge markiert sind und die einen staunen lassen. Der Meeresgrund ist tatsächlich übersät mit gesunkenen Schiffen. Viele davon sind Kriegsschiffe, die von erbitterten Seegefechten zeugen. Das wohl berühmteste davon ist die Bismarck. Sie galt im Zweiten Weltkrieg als das kampfstärkste Schlachtschiff der Welt und sollte im Krieg der deutschen Marine gegen die britische Royal Navy den entscheidenden Vorteil bringen. Doch nach einem dramatischen Gefecht im Nordatlantik sank sie am Morgen des 27. Mai 1941. Ihr Wrack wurde 1989 in 4.800 Metern Tiefe entdeckt. Die genaue Position wird geheim gehalten, um das Wrack vor Grabräubern zu schützen. Seit vielen Jahrzehnten herrscht nun Frieden zwischen Deutschland und Großbritannien. Es herrschen gute Beziehungen über die Ländergrenzen hinweg. Nur in den Tiefen des Meeres ruhen noch stumme Zeugen des einst erbitterten Krieges zwischen beiden Nationen. So ähnlich kann es uns in unseren zwischenmenschlichen Beziehungen gehen. Wir haben vielleicht äußerlich Frieden geschlossen und die Streitigkeiten begraben. Aber wenn jemand das Wasser ablassen würde, kämen all die Verletzungen, böse Gedanken und hasserfüllte Wut zum Vorschein. Dasselbe gilt gegenüber Gott. Von Natur aus ist jeder Mensch ein Feind Gottes. Sein Missachten der Gebote Gottes gleicht einer Kriegserklärung gegen den Allmächtigen. Was wir nun brauchen, ist ein echter Friede. Und den bietet uns Gott durch Jesus Christus an. Wer an ihn glaubt, darf echte Vergebung und echte Befreiung erfahren. Die Frage zum Nachdenken. Sind Sie die Lasten Ihrer Vergangenheit schon endgültig losgeworden? Der Tipp fürs Leben. Der Zuspruch aus dem Tagesvers gilt bis heute und kann eingelöst werden. Die tägliche Bibellese. Hesekiel 27, Verse 25 bis 36. Die Schiffe von Tarsis waren deine Karawanen für deine Tauschware. Und du wurdest mit Reichtum angefüllt und sehr herrlich im Herzen der Meere. Deine Ruderer führten dich über gewaltige Wasser, der Ostwind aber zerbrach dich im Herzen der Meere. Dein Besitz und deine Waren, deine Tauschwaren, deine Seeleute und deine Matrosen, die Ausbesserer deiner Lecks und die, die deine Tauschwaren eintauschten, und all deine Kriegsleute, die in dir sind, und dein ganzes Aufgebot, das in deiner Mitte ist, werden ins Herz der Meere fallen am Tag deines Sturzes. Von dem lauten Geschrei deiner Matrosen werden die Weidegebiete erbeben. Und alle, die das Ruder führen, die Seeleute, alle Matrosen des Meeres werden von ihren Schiffen herabsteigen, werden an Land bleiben und werden ihre Stimme über dich hören lassen und bitter schreien. Und sie werden Staub auf ihre Köpfe werfen, sich in Asche wälzen. Und sie werden sich deinetwegen eine Glatze scheren und sich Sacktuch umgürten und werden deinetwegen weinen in Bitterkeit der Seele mit bitterer Totenklage. Und sie werden ein Klagelied über dich erheben in ihrem Jammer und werden über dich klagen, wer ist wie Tyros, wie die Vernichtete mitten im Meer. Als deine Waren von den Meeren herkamen, sättigtest du die Völker, mit der Menge deiner Besitztümer und deiner Tauschwaren hast du die Könige der Erde reich gemacht. Jetzt bist du zerbrochen, von den Meeren verschwunden in den Tiefen des Wassers, und deine Tauschwaren und dein ganzes Aufgebot in deiner Mitte ist gesunken. Alle Bewohner der Insel entsetzen sich über dich, und ihren Königen stehen die Haare zu Berge, ihre Gesichter sind verstört. Die Aufkäufer unter den Völkern pfeifen über dich. Zum Schrecken bist du geworden und bist dahin auf ewig.

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1: In der Schule mussten wir die Ballade John Maynard von Theodor Fontane lernen. Die Schwalbe fliegt über den Eriesee, Gischt schäumt um den Bug wie Flocken von Schnee. Von Detroit fliegt sie nach Buffalo, die Herzen aber sind frei und froh. In dem Gedicht wird der Steuermann John Maynard vorgestellt. Er steuert das Passagierschiff Schwalbe. Gegen Ende der Fahrt brach auf dem Schiff Feuer aus. Der Steuermann John Maynard hielt trotz Hitze und Rauch am Steuerrad des Schiffes aus und rettete so alle Passagiere. Die Rettungsaktion bezahlte er mit seinem Tod. Auch wenn die Geschichte Theodor Fontanes sich nicht haargenau so zugetragen hat, ist sie doch so einprägsam, dass sie die Menschen bewegt. Mich hat sie als Kind jedenfalls sehr beeindruckt. Im Text heißt es dann: Wer ist John Maynard? John Maynard war unser Steuermann, aushielt er, bis er das Ufer gewann. Er hat uns gerettet, er trägt die Krone, er starb für uns, unsere Liebe, sein Lohn. John Maynard. Was mich dagegen verwundert ist, dass eine viel größere Rettungsaktion von vielen Menschen einfach abgetan und abgelehnt wird, obwohl es dabei um ihr eigenes Leben geht, ja sogar um das ewige Leben. Diese Rettungsaktion fand vor 2000 Jahren statt. Jesus kam in unsere Welt, das feiern wir zu Weihnachten. Der Unschuldige starb am Kreuz und bezahlte mit seinem Leben für die schuldige Menschheit. Im Unterschied zu den Passagieren, die John Maynard rettete, müssen wir uns für die Rettung durch Jesus Christus entscheiden. Wie das funktioniert, erfahren wir in der Bibel. Dort steht: Jeder, der den Namen des Herrn anruft, gemeint ist Jesus, wird gerettet werden. Jeder, der den Namen des Herrn anruft, wird gerettet werden.

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1: Ich bin Jerome Nussbaum. Bundeswirtschaftsministerin Reiche ist zu ihrem Besuch in Peking empfangen worden. Zum Auftakt warb sie für einen vertrauensvollen und offenen Austausch zwischen China und Deutschland.
2: Reiche wurde von der staatlichen Kommission für Entwicklung und Reform begrüßt. Die Behörde gilt als eine der wichtigsten wirtschaftspolitischen Planungsstellen Chinas. Es soll in den Gesprächen um die Exportkontrollen auf Rohstoffe wie seltene Erden gehen. Dazu trifft sich Reiche auch mit Handelsminister Wang und Vizeministerpräsident He. Der Deutsche Maschinenbauverband hatte die Ministerin aufgerufen, auch bekannte Probleme anzusprechen. Demnach gäbe es eine künstlich niedrig gehaltene Währung, überhöhte Subventionen und politisch motivierte Exportkontrollen. Noah Ulrich, Redaktion.
1: Der Deutsche Gewerkschaftsbund kritisiert Pläne von Bundesgesundheitsministerin Wahken, im Zuge der Pflegereform Kinderlose stärker zu belasten, sie zum wiederholten Male mit höheren Beiträgen dafür bestrafen zu wollen, dass sie keine Kinder haben, löse die strukturellen Probleme der Pflegeversicherung absehbar nicht, sagte DGB-Vorstand Piel dem Redaktionsnetzwerk Deutschland. Menschen ohne Nachwuchs würden auf diese Weise ohne Not diskriminiert. Wahken plant nach Medienberichten den Beitragszuschlag für Kinderlose um 0,1 Punkte auf dann 0,7% anzuheben. Noch vor der Sommerpause will sie den Gesetzentwurf vorlegen. Frankreich und Großbritannien verzeichnen eine Hitzewelle, wie es sie in einem Mai noch nie gegeben hat. Gestern wurden wieder neue Rekordwerte geknackt.
3: In Frankreich gab es nach Behördenangaben 7 Todesfälle, die mit der Hitze zusammenhängen. Demnach werden auch 5 Badeunfälle dazu gezählt. In 8 Departements im Westen Frankreichs gilt inzwischen die zweithöchste Hitzewarnstufe. Bis zu 36 Grad wurden erreicht. So viel wie noch nie in einem Mai. Ähnlich ist es in Teilen Großbritanniens, wo tagsüber bis zu 35 Grad gemessen wurden und die Menschen nachts schon tropische Nächte erleben. Ulrike Klein, Redaktion.
1: Der Iran hat die jüngsten US-Angriffe in der Straße von Hormuz als groben Verstoß gegen die Waffenruhe verurteilt. Das Außenministerium in Teheran erklärte, kein provokanter Akt werde unbeantwortet bleiben. Die Angriffe hätten den boshaften Willen der US-Regierung offenbart. Das US-Militär hatte nach eigenen Angaben iranische Raketenstellungen und Boote angegriffen, die gerade Minen verlegen wollten. Die neuen Angriffe überschatten auch die laufenden Verhandlungen zum Ende des Iran-Kriegs. Greuther Fürth spielt auch in der kommenden Saison in der zweiten Fußball-Bundesliga. Im Relegationsrückspiel gegen Rot-Weiß Essen gab es einen 2:0-Sieg und damit den Klassenerhalt. Essen verpasste den Aufstieg. Das Hinspiel hatte Essen noch mit 1:0 gewonnen.
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1: Und hier die aktuellen Temperaturen. Köln und Bonn 18 Grad, Hamburg und Bremen 13, in Berlin messen wir 17 Grad, in Dresden, Frankfurt am Main und in Stuttgart 19, München und Erfurt 18 Grad und Münster 16. Heute zeigt sich zunächst verbreitet die Sonne, nur im Süden sind schon einige Wolken unterwegs, da kann es später auch noch Schauer und Gewitter geben. Später gibt es auch etwas dichtere Wolkenfelder im Norden. Sonst bleibt es trocken, bei Höchstwerten an der Küste um 15 Grad, im Norden zwischen 18 und 25, sonst zwischen 26 und 34 Grad.
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0: 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Guten Morgen und herzlich willkommen. Es folgt ein Beitrag von Dieter Weidensdörfer.
1: Lieber Hörer, im Verlauf der Geschichte hat es immer wieder Menschen gegeben, die Göttliches, Himmlisches und Ewiges mit menschlicher Logik zu erfassen suchten. Warum das zum Scheitern verurteilt ist, wollen wir in unserer Sendung untersuchen. Unser Thema: Können wir Gott durch die Vernunft erkennen? Philosophen und Wissenschaftler haben das immer wieder versucht und sind zu keinem Ergebnis gekommen. So soll ein Astronaut gesagt haben: Wir waren im All und haben keinen Gott gesehen. Eigentlich ist solch eine Aussage sehr primitiv. In der Bibel lesen wir in 1. Timotheus 6, Vers 16: Der König der Könige und der Herr der Herren, der allein Unsterblichkeit hat und ein unzugängliches Licht bewohnt, den keiner der Menschen gesehen hat, noch sehen kann. Da haben Menschen gerade einmal den Mond erreicht. Dann brüsten sie sich, dass sie keinen Gott gesehen haben. Er, den die Himmel der Himmel nicht zu fassen vermögen, lässt sich nicht von Menschen beurteilen und braucht auch keinen Beweis seinen Geschöpfen gegenüber. Vor einiger Zeit durfte ich einen älteren Herrn zum Herrn Jesus führen. Er war ein früherer Postangestellter und liebte sehr die Natur. Er erzählte mir, dass er nach seinem Dienst fast täglich einen langen Spaziergang machte. Als naturverbundener Mensch stellte er sich manchmal die Frage, wer das eigentlich alles gemacht hat. Ihm war es, als ob eine große Hand und ein mächtiger Meister alles geplant und geschaffen hatte. Er fragte sich auch manchmal, ob der Gott der Bibel zu erkennen sei. Darüber waren Jahre vergangen, ohne dass er eine klare Antwort auf seine Fragen bekam. Jeden Abend kam er zu unseren Vorträgen. Am letzten Abend kam es dann zum Gespräch und zur Lebensübergabe an den Herrn Jesus Christus. Er sagte mir: 20 Jahre lang habe ich gesucht und überlegt, aber jetzt habe ich auf alle Fragen die Antwort gefunden. Vielleicht ist es auch deine Not, lieber Hörer. Du überlegst mit deinem Verstand und möchtest mit deinem Verstand Gott begreifen. Warum können wir eigentlich Gott nicht mit unserer Vernunft begreifen? Ich antworte mit einem Satz: Weil wir Menschen begrenzt sind und in dem irdischen dreidimensionalen Denken leben. Die Bibel sagt uns in Johannes 4 recht deutlich: Gott ist ein Geist, und die ihn anbeten, müssen ihn in Geist und Wahrheit anbeten. Wer also mit der Vernunft arbeitet, wird immer an die Grenzen seines begrenzten Menschseins kommen. Das war bei vielen Philosophen und Wissenschaftlern so. Hören wir weiter, was die Bibel darüber in Hebräer 11, Vers 6 zu sagen hat. Ohne Glauben aber ist es unmöglich, ihm wohlzugefallen. Denn wer Gott naht, muss glauben, dass er ist und denen, die ihn suchen, ein Belohner ist. Also ist es nur durch Glauben möglich, Gott und Ewigkeit zu begreifen. In den ersten Versen dieses 11. Kapitels lesen wir: Der Glaube aber ist eine Verwirklichung dessen, was man hofft, ein Überführtsein von Dingen, die man nicht sieht. Denn durch ihn, nämlich durch den Glauben, haben die Alten Zeugnis erlangt. Durch Glauben verstehen wir, dass die Welten durch Gottes Wort bereitet worden sind, so dass das Sichtbare nicht aus Erscheinendem geworden ist. Dieses Wort gibt jedem Vernunftsdenken eine Abfuhr. Glauben ist also die Überzeugung einer Sache, die man nicht sieht, und doch lebt man darin, erhält die Kraft davon und ist überzeugt davon, weil die Bestätigung der Richtigkeit des Glaubens im Alltag sichtbar wird. Gott ist also keine Idee, sondern die erfahrbare Wirklichkeit. Zum Beispiel, wenn es um die Wiedergeburt geht. Was heißt Wiedergeburt? Es geht um die totale Erneuerung unserer Gesinnung. Durch die Sünde, die alle Menschen befallen hat, ist unsere alte menschliche Natur verdorben. Nun sagt uns die Bibel, dass wir von Neuem geboren werden müssen. Bevor Gott das tun kann, muss unsere menschliche, fleischliche Natur sterben. Was bedeutet das? Wenn sich ein Mensch im Gebet vor dem Herrn Jesus Christus beugt und seine Sünde bekennt, wird er stets sagen, Herr Jesus, schenke mir ein neues Leben mit dir. Die alte Gesinnung findet ein Ende und ist damit weg. Das ist der Tod der alten Natur. Der Herr Jesus schenkt uns neues, ewiges Leben. Natürlich nur denen, die darum bitten. Was glaubst du, lieber Hörer, wie das möglich ist, dass der Mensch, der vorher verzweifelt, launisch und böse war, ganz anders geworden ist, ja eine Lammesnatur hat? Ist das vielleicht eine Art Suggestion? Niemals, sondern dieser innere Vorgang wird durch den Heiligen Geist bewirkt, wird aber sofort im praktischen Leben sichtbar und spürbar. Zum Beispiel dadurch, dass ein Mensch geraubtes Gut zurückbringt. Hier gibt es unzählige Beispiele. Ein Buchhalter einer Lebensmittelkette berichtete mir, dass ab und an ein Bekennerschreiben bei seiner Firma eingeht, wo Kunden bekennen, dass sie irgendwann in Geschäften gestohlen haben. Nun schicken sie den Wert der gestohlenen Waren an die Handelskette zurück und bekennen fast alle, dass sie Christ geworden sind. An diesem Beispiel merken wir also, dass der Glaube keine tote Theorie ist, sondern Gott selbst dahinter steht. Und weil Gott über ganz andere Dimensionen als wir Menschen verfügt, müssen wir einfach glauben. Und wer glaubt, wird von Gott belohnt, indem er in Gewissheit lebt. Hier ist auch die Theorie falsch am Platz, denn wer Gott erleben möchte, muss kindlich, aufrichtig glauben. Und wer ihn sucht, wird ihn finden. Dieses Zeugnis können alle Christen bezeugen, die in ihrem Inneren von neuem geboren sind. Denn die Heilsgewissheit vermittelt der Heilige Geist. Manchmal habe ich den Eindruck, dass es sehr viele unechte Scheinbekehrungen gibt. Man hat seine Sünden bekannt, weil es auch andere getan haben. Doch die Erkenntnis ging gar nicht in die Tiefe. Die Wiedergeburt wird nur dann echt sein, wenn vorher das Sündenbekenntnis vor Gott aufrichtig war und in die Tiefe gegangen ist. Manchmal haben sich Kinder gläubiger Eltern bekehrt, nur damit sie endlich ihre Ruhe hatten. Aber in Wirklichkeit war alles nur Schein. Oder andere haben sich bekehrt und man wollte sich nicht einen Heiden nennen lassen, also hat man so mitgezogen. Ich finde solches Tun sehr gefährlich, weil es einmal Selbstbetrug ist, einen Schein der Gottseligkeit verleiht, aber in Wirklichkeit die Tatsache der ewigen Verlorenheit verdeckt. Dann kommt der Moment, wo der Betreffende ruft, Herr, Herr, tu mir auf, und der Herr antwortet, dass er ihn nicht kennt. So wollen wir uns sehr warnen lassen, nicht aus dem Verstand, sondern aus dem Glauben zu leben. Der Glaube wird den Verstand nicht ausschalten, aber der Verstand wird durch den Glauben geleitet. Als Noah seine Arche baute, glaubte er Gott, dass das Gericht über die Erde kommen würde. Er gebrauchte aber auch seinen Verstand und baute diese Arche mit allen Sicherheitsfaktoren, auch bezüglich der Tiere. Hier haben wir solch ein Beispiel, wie Glaube und Verstand zusammengehören. Wenn zum Beispiel ein gläubiger junger Mann eine Lehrstelle sucht, wird er darum beten und seinen Herrn um Führung bitten. Aber sein Verstand wird ihm auch klar machen, dass er etwas tun muss, also Bewerbungen schreiben und dann auch nachfragen. Wir merken, dass ich Gott nur im Glauben erkennen kann, dass es aber die Vernunft durch den Glauben korrigiert und auch dirigiert. Die Vernunft sagt einem Menschen, dass es keine Schöpfung ohne Schöpfer gibt. Der Glaube lässt mich erkennen, dass Gott auf wunderbare, dem menschlichen Verstand unerklärliche Weise alles geschaffen hat. Also ist es unmöglich, ohne Glauben Gott zu bekennen und zu begreifen. Und ohne Glauben an den Herrn Jesus ist es unmöglich, zum Vater zu kommen, weil der Herr Jesus der Mittler zwischen Gott und Menschen ist. Auch hier geht es nicht ohne den Glauben. Und ohne den Geist Gottes kann ich die Bibel mit ihren Aussagen nicht erkennen. Der Heilige Geist ist die Kraft, die an uns Menschen wirksam wird, um uns den Weg zu dem Herrn Jesus zu zeigen. Der Glaube weiß auch, dass der Gegenstand des Glaubens mit menschlichen Argumenten nicht zu beweisen ist. Und er möchte das auch nicht, weil der stete, innere Erfahrungsbeweis das Leben mit Christus so reich und vielfältig macht. Als der Herr Jesus auf dieser Erde war, hat er immer wieder zum Glauben aufgerufen. Als der ungläubige Thomas nach der Auferstehung des Herrn Jesus zweifelte und ein sichtbares Zeichen sehen wollte, hat der Herr Jesus ihm das Zeichen gegeben, aber er sagte ihm auch, sei nicht ungläubig, sondern gläubig, glückselig, die nicht sehen und doch glauben. Vielleicht ist es auch dein Problem, lieber Hörer, dass du auf irgendein Zeichen wartest. Der Glaube an den Herrn Jesus ist eine ganz nüchterne Angelegenheit. Die Gewissheit, ein Gotteskind zu sein, vermittelt uns der Heilige Geist. Denn er macht sich nach Römer 8, 1 mit unserem Geist und gibt das Zeugnis unserer Rettung. Manchmal meinen wir, dass sich der Himmel öffnen müsste und eine Stimme sagen würde, jetzt bist du gerettet. Das tut Gott nicht, sondern er gibt dir das Zeugnis durch den Heiligen Geist in dir. Du darfst beginnen zu danken und wirst mit großer Freude feststellen, dass Gott dir durch sein Wort antwortet, denn er hat sich an sein Wort gebunden. Willst du Gott erkennen, dann stütze dich nicht auf deinen Verstand, sondern nimm das im Glauben an, was er lange schon für dich bereithält. Er kommt bald. Und es kommt dieser Moment, wo wir vom Glauben zum Schauen geführt werden. Dann brauchen wir nicht mehr zu glauben, weil wir dann wieder Herr Jesus sein werden. Dann sind wir auch nicht mehr begrenzt, sondern leben in völlig neuen Dimensionen. Glaubende haben schon diese neuen, ewigen Dimensionen in Besitz genommen und sie leben täglich bereits in dieser ewigen Welt. Wir wollen beten. Herr Jesus Christus, wir danken dir, dass wiedergeborene Gläubige bereits in dieser neuen Welt leben dürfen. Hilf meinen lieben Hörern, das zu verstehen. Nicht mit unserem Verstand können wir Gott begreifen, sondern nur durch den Glauben. Schenke uns diesen Glauben und hilf uns, dich zu erfassen als den, der uns liebt und sein Leben als Lösegeld für uns Sünder gegeben hat. Amen.

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1: Ich bin Jerome Nussbaum. Bundeswirtschaftsministerin Reiche ist zu ihrem Besuch in Peking empfangen worden. Zum Auftakt warb sie für einen vertrauensvollen und offenen Austausch zwischen China und Deutschland.
2: Reiche wurde von der Staatlichen Kommission für Entwicklung und Reform begrüßt. Die Behörde gilt als eine der wichtigsten wirtschaftspolitischen Planungsstellen Chinas. Es soll in den Gesprächen um die Exportkontrollen auf Rohstoffe wie seltene Erden gehen. Dazu trifft sich Reiche auch mit Handelsminister Wang und Vizeministerpräsident He. Der Deutsche Maschinenbauverband hatte die Ministerin aufgerufen, auch bekannte Probleme anzusprechen. Demnach gäbe es eine künstlich niedrig gehaltene Währung, überhöhte Subventionen und politisch motivierte Exportkontrollen. Noah Ulrich, Redaktion.
1: Der Deutsche Gewerkschaftsbund kritisiert Pläne von Bundesgesundheitsministerin Waken, im Zuge der Pflegereform Kinderlose stärker zu belasten, sie zum wiederholten Male mit höheren Beiträgen dafür bestrafen zu wollen, dass sie keine Kinder haben, löse die strukturellen Probleme der Pflegeversicherung absehbar nicht, sagte DGB-Vorstand Piel dem Redaktionsnetzwerk Deutschland. Menschen ohne Nachwuchs würden auf diese Weise ohne Not diskriminiert. Waken plant nach Medienberichten den Beitragszuschlag für Kinderlose um 0,1 Punkte auf dann 0,7% anzuheben. Noch vor der Sommerpause will sie den Gesetzentwurf vorlegen. Frankreich und Großbritannien verzeichnen eine Hitzewelle, wie es sie in einem Mai noch nie gegeben hat. Gestern wurden wieder neue Rekordwerte geknackt.
3: In Frankreich gab es nach Behördenangaben 7 Todesfälle, die mit der Hitze zusammenhängen. Demnach werden auch 5 Badeunfälle dazu gezählt. In 8 Departements im Westen Frankreichs gilt inzwischen die zweithöchste Hitzewarnstufe. Bis zu 36 Grad wurden erreicht. So viel wie noch nie in einem Mai. Ähnlich ist es in Teilen Großbritanniens, wo tagsüber bis zu 35 Grad gemessen wurden und die Menschen nachts schon tropische Nächte erleben. Ulrike Klein, Redaktion.
1: Der Iran hat die jüngsten US-Angriffe in der Straße von Hormuz als groben Verstoß gegen die Waffenruhe verurteilt. Das Außenministerium in Teheran erklärte, kein provokanter Akt werde unbeantwortet bleiben. Die Angriffe hätten den boshaften Willen der US-Regierung offenbart. Das US-Militär hatte nach eigenen Angaben iranische Raketenstellungen und Boote angegriffen, die gerade Minen verlegen wollten. Die neuen Angriffe überschatten auch die laufenden Verhandlungen zum Ende des Iran-Kriegs. Greuther Fürth spielt auch in der kommenden Saison in der zweiten Fußball-Bundesliga. Im Relegationsrückspiel gegen Rot-Weiß Essen gab es einen 2:0-Sieg und damit den Klassenerhalt. Essen verpasste den Aufstieg. Das Hinspiel hatte Essen noch mit 1:0 gewonnen.
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1: Und hier die aktuellen Temperaturen. Köln und Bonn 18 Grad, Hamburg und Bremen 13, in Berlin messen wir 17 Grad, in Dresden, Frankfurt am Main und in Stuttgart 19, München und Erfurt 18 Grad und Münster 16. Heute zeigt sich zunächst verbreitet die Sonne, nur im Süden sind schon einige Wolken unterwegs, da kann es später auch noch Schauer und Gewitter geben. Später gibt es auch etwas dichtere Wolkenfelder im Norden. Sonst bleibt es trocken, bei Höchstwerten an der Küste um 15 Grad, im Norden zwischen 18 und 25, sonst zwischen 26 und 34 Grad.
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0: 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Hallo und herzlich willkommen. In unserer heutigen Bibellese hören Sie aus der großen Hörbibel nach Martin Luther, erschienen bei der Deutschen Bibelgesellschaft, einen Abschnitt aus dem Alten Testament, aus dem zweiten Buch Samuel Kapitel 4 bis 7 und nach ein wenig Musik auch einen Abschnitt aus dem Neuen Testament, aus dem Johannesevangelium Kapitel 21. Und nun viel Freude beim Zuhören des Wortes Gottes.
1: Als aber der Sohn Sauls hörte, dass Abner in Hebron umgekommen war, entfiel ihm der Mut, und ganz Israel erschrak. Es hatte aber der Sohn Sauls zwei Männer als Hauptleute der Streifscharen. Der eine hieß Bana, der andere Rechab, Söhne Rimmons von Beeroth aus dem Stamm Benjamin. Denn Beeroth wurde auch zu Benjamin gerechnet. Dann aber flohen die Beerothiter nach Gitajim und wohnten dort gastweise bis auf den heutigen Tag. Auch hatte Jonathan, der Sohn Sauls, einen Sohn, der war lahm an beiden Füßen. Er war nämlich 5 Jahre alt, als die Kunde von Saul und Jonathan aus Jesreel kam, und seine Amme hatte ihn aufgehoben und war geflohen, und während sie eilends floh, fiel er hin und war fortan lahm. Er hieß Mephibosheth. So gingen nun Rechab und Bana, die Söhne Rimmons von Beeroth, hin und kamen zum Hause Ischboschets, als der Tag am heißesten war. Und er schlief auf seinem Lager am Mittag. Und die Pförtnerin des Hauses hatte Weizen gereinigt und war fest eingeschlafen. Da schlichen sich Rechab und sein Bruder Bana hinein und kamen ins Haus. Da lag er auf seinem Bett in seiner Schlafkammer. Und sie stachen ihn tot und hieben ihm den Kopf ab und nahmen seinen Kopf und gingen durch das Jordantal die ganze Nacht und brachten das Haupt Ischboschets zu David nach Hebron und sprachen zum König:
2: Siehe, da ist das Haupt Ischboschets, des Sohnes Sauls, deines Feindes, der dir nach dem Leben getrachtet hat. Der Herr hat heute meinen Herrn, den König, gerecht an Saul und an seinem Geschlecht.
1: Da antwortete ihnen David:
3: So wahr der Herr lebt, der mich aus aller Bedrängnis erlöst hat. Ich habe den, der mir verkündete, Saul ist tot, und meinte, er sei ein guter Bote, ergriffen und getötet in Ziklag, dem ich doch Lohn für eine gute Botschaft hätte geben sollen. Und diese gottlosen Leute haben einen gerechten Mann in seinem Haus, auf seinem Lager getötet. Sollte ich sein Blut nicht fordern von euren Händen und euch von der Erde vertilgen?
1: Und David gebot seinen Leuten, die schlugen sie nieder und hieben ihnen Hände und Füße ab und hängten sie auf am Teich bei Hebron. Aber das Haupt Ischboschets nahmen sie und begruben es in Abners Grab in Hebron. Und es kamen alle Stämme Israels zu David nach Hebron und sprachen:
4: Siehe, wir sind von deinem Gebein und deinem Fleisch. Schon früher, als Saul über uns König war, führtest du Israel ins Feld und wieder heim. Dazu hat der Herr dir gesagt, du sollst mein Volk Israel weiden und sollst Fürst sein über Israel.
1: Und es kamen alle Ältesten in Israel zum König nach Hebron. Und der König David schloss mit ihnen einen Bund in Hebron vor dem Herrn. Und sie salbten David zum König über Israel. 30 Jahre war David alt, als er König wurde, und regierte 40 Jahre. Zu Hebron regierte er 7 Jahre und 6 Monate über Juda, und zu Jerusalem regierte er 33 Jahre über ganz Israel und Juda. Und der König zog mit seinen Männern vor Jerusalem gegen die Jebusiter, die im Lande wohnten. Sie aber sprachen zu David:
5: Du wirst nicht hier hereinkommen, sondern Blinde und Lahme werden dich abwehren.
1: Damit meinten sie, dass David nicht dort hineinkommen könnte. David aber eroberte die Burg Zion. Das ist Davids Stadt. Da sprach David an diesem Tage:
6: Wer die Jebusiter schlägt und durch den Schacht hinaufsteigt und die Lahmen und Blinden erschlägt, die David verhasst sind, der soll Hauptmann und Oberster sein.
1: Da stieg Joab, der Sohn der Zeruja, zuerst hinauf und wurde Hauptmann. Daher spricht man: Lass keinen Blinden und Lahmen ins Haus. So wohnte David auf der Burg und nannte sie Stadt Davids. Und David baute ringsumher, vom Millo an nach innen zu. Und Davids Macht nahm immer mehr zu. Und der Herr, der Gott Zebaoth, war mit ihm. Und Hiram, der König von Tyrus, sandte Boten zu David mit Zedernholz, dazu Zimmerleute und Steinmetzen, dass sie David ein Haus bauten. Und David erkannte, dass der Herr ihn zum König über Israel bestätigt und sein Königtum erhöht hatte, um seines Volkes Israel willen. Und David nahm noch mehr Frauen und Nebenfrauen in Jerusalem, nachdem er von Hebron gekommen war, und es wurden ihm noch mehr Söhne und Töchter geboren. Dies sind die Namen der Söhne, die ihm zu Jerusalem geboren sind: Shamua, Shobab, Nathan, Salomo, Jepar, Elishua, Nefek, Japhia, Elishama, Eljada, Eliphelet. Als die Philister hörten, dass man David zum König über Israel gesalbt hatte, zogen sie alle herauf, um sich Davids zu bemächtigen. Sobald das David erfuhr, zog er hinab nach der Bergfeste. Aber die Philister kamen und breiteten sich aus in der Ebene Rephaim. Und David befragte den Herrn und sprach:
3: Soll ich hinaufziehen gegen die Philister? Wirst du sie in meine Hand geben?
1: Der Herr sprach zu David:
7: Zieh hinauf. Ich werde die Philister in deine Hand geben.
1: Und David kam nach Baal Perazim und schlug sie dort und sprach:
6: Der Herr hat meine Feinde vor mir durchbrochen, wie Wasserfluten durchbrechen.
1: Daher nannte man den Ort Baal Perazim. Und sie ließen ihre Götzenbilder dort zurück. David aber und seine Männer nahmen sie mit. Die Philister aber zogen abermals herauf und breiteten sich aus in der Ebene Rephaim. Und David befragte den Herrn, der sprach:
7: Du sollst nicht hinaufziehen ihnen entgegen, sondern komm von hinten über sie, dass du sie angreifst vom Baggerwalde her. Und wenn du hörst, wie das Rauschen in den Wipfeln der Baggerbäume einhergeht, so eile, denn dann ist der Herr ausgezogen vor dir her, zu schlagen das Heer der Philister.
1: David tat, wie der Herr ihm geboten hatte, und schlug die Philister von Gibeon an bis hin nach Geza. Und David sammelte abermals die ganze junge Mannschaft in Israel, 30.000 Mann, und machte sich auf und zog mit dem ganzen Volk, das bei ihm war, nach Bala in Juda, um die Lade Gottes von dort heraufzuholen. Diese ist genannt nach dem Namen des Herrn Zebaoth, der über den Cherubim thront. Und sie setzten die Lade Gottes auf einen neuen Wagen und holten sie aus dem Hause Abinadabs, der auf dem Hügel wohnte. Usa aber und Achjo, die Söhne Abinadabs, führten den neuen Wagen. Und als sie ihn mit der Lade Gottes aus dem Hause Abinadabs führten, der auf dem Hügel wohnte, und Achjo vor der Lade herging, tanzten David und ganz Israel vor dem Herrn her, mit aller Macht im Reigen, mit Liedern, mit Harfen und Psaltern und Pauken und Schellen und Zimbeln. Und als sie zur Tenne Nachons kamen, griff Usa zu und hielt die Lade Gottes fest, denn die Rinder glitten aus. Da entbrannte des Herrn Zorn über Usa, und Gott schlug ihn dort, weil er seine Hand nach der Lade ausgestreckt hatte, so dass er dort starb, bei der Lade Gottes. Da ergrimmte David, dass der Herr den Usa so wegriss, und man nannte die Stätte Peres Usa, bis auf diesen Tag. Und David fürchtete sich vor dem Herrn an diesem Tage und sprach:
3: Wie soll die Lade des Herrn zu mir kommen?
1: Und er wollte sie nicht zu sich bringen lassen in die Stadt Davids, sondern ließ sie bringen ins Haus Obed-Edoms, des Gatitas. So blieb die Lade des Herrn 3 Monate im Hause Obed-Edoms, des Gatitas, und der Herr segnete ihn und sein ganzes Haus. Und es wurde dem König David angesagt, dass der Herr das Haus Obed-Edoms segnete und alles, was er hatte, um der Lade Gottes willen. Da ging er hin und holte die Lade Gottes aus dem Hause Obed-Edoms herauf in die Stadt Davids mit Freuden. Und als die Träger mit der Lade des Herrn 6 Schritte gegangen waren, opferte man einen Stier und ein fettes Kalb. Und David tanzte mit aller Macht vor dem Herrn her und war umgürtet mit einem leinenen Priesterschurz. Und David mit dem ganzen Hause Israel führte die Lade des Herrn herauf mit Jauchzen und Posaunenschall. Und als die Lade des Herrn in die Stadt Davids kam, guckte Michal, die Tochter Sauls, durchs Fenster und sah den König David springen und tanzen vor dem Herrn und verachtete ihn in ihrem Herzen. Als sie die Lade des Herrn hineinbrachten, stellten sie sie an ihren Platz mitten in dem Zelt, das David für sie aufgeschlagen hatte. Und David opferte Brandopfer und Dankopfer vor dem Herrn. Und als David die Brandopfer und Dankopfer beendet hatte, segnete er das Volk in dem Namen des Herrn Zebaoth, und er ließ austeilen allem Volk, der ganzen Menge Israels, Mann und Frau, einem jeden einen Brotkuchen, ein Stück Fleisch und einen Rosinenkuchen. Danach kehrte alles Volk heim, ein jeder in sein Haus. Als aber David heimkam, seinem Haus den Segensgruß zu bringen, ging Michael, die Tochter Sauls, heraus ihm entgegen und sprach:
8: Wie herrlich ist heute der König von Israel gewesen, als er sich vor den Mägden seiner Männer entblößt hat, wie sich die losen Leute entblößen.
1: David aber sprach zu Michael:
6: Ich will vor dem Herrn tanzen, der mich erwählt hat vor deinem Vater und vor seinem ganzen Hause, um mich zum Fürsten zu bestellen über das Volk des Herrn, über Israel. Und ich will noch geringer werden als jetzt und will niedrig sein in meinen Augen. Aber bei den Mägden, von denen du geredet hast, will ich zu Ehren kommen.
1: Aber Michael, Sauls Tochter, hatte kein Kind bis an den Tag ihres Todes. Als nun der König in seinem Hause saß und der Herr ihm Ruhe gegeben hatte vor allen seinen Feinden umher, sprach er zu dem Propheten Nathan:
3: Sieh doch, ich wohne in einem Zedernhause und die Lade Gottes wohnt unter Zeltdecken.
1: Nathan sprach zu dem König:
9: Wohlan, alles was in deinem Herzen ist, das tu, denn der Herr ist mit dir.
1: In der Nacht aber kam das Wort des Herrn zu Nathan:
7: Geh hin und sage zu meinem Knecht David, so spricht der Herr. Solltest du mir ein Haus bauen, dass ich darin wohne? Habe ich doch in keinem Hause gewohnt seit dem Tag, da ich die Israeliten aus Ägypten führte, bis auf diesen Tag. Sondern ich bin umhergezogen in einem Zelt als Wohnung. Habe ich die ganze Zeit, als ich mit den Israeliten umherzog, je geredet zu einem der Richter Israels, denen ich befohlen hatte, mein Volk Israel zu weiden, und gesagt: Warum baut ihr mir nicht ein Zedernhaus? Darum sollst du nun so zu meinem Knechte David sagen: So spricht der Herr Zebaoth. Ich habe dich genommen von den Schafhürden, damit du Fürst über mein Volk Israel sein sollst, und bin mit dir gewesen, wo du hingegangen bist, und habe alle deine Feinde vor dir ausgerottet. Und ich will dir einen großen Namen machen, gleich dem Namen der Großen auf Erden. Und ich will meinem Volk Israel eine Stätte geben, und will es pflanzen, dass es dort wohne, und sich nicht mehr ängstigen müsse, und die Kinder der Bosheit es nicht mehr bedrängen. Und wie vormals, seit der Zeit, da ich Richter über mein Volk Israel bestellt habe, will ich dir Ruhe geben vor allen deinen Feinden. Und der Herr verkündigt dir, dass der Herr dir ein Haus bauen will. Wenn nun deine Zeit um ist und du dich zu deinen Vätern schlafen legst, will ich dir einen Nachkommen erwecken, der von deinem Leibe kommen wird. Dem will ich sein Königtum bestätigen. Der soll meinem Namen ein Haus bauen, und ich will seinen Königsthron bestätigen ewiglich. Ich will sein Vater sein, und er soll mein Sohn sein. Wenn er sündigt, will ich ihn mit Menschenruten und mit menschlichen Schlägen strafen. Aber meine Gnade soll nicht von ihm weichen, wie ich sie habe weichen lassen von Saul, den ich vor dir weggenommen habe. Aber dein Haus und dein Königtum sollen beständig sein in Ewigkeit vor mir. Und dein Thron soll ewiglich bestehen.
1: Als Nathan alle diese Worte und dies Gesicht David gesagt hatte, kam der König David und setzte sich vor dem Herrn nieder und sprach:
3: Wer bin ich, Herr, Herr? Und was ist mein Haus, das du mich bis hierher gebracht hast? Aber nun hast du das noch für zu wenig gehalten, Herr, Herr. Und hast dem Hause deines Knechts sogar für die ferne Zukunft Zusagen gegeben, und das nach Menschenweise, Herr, Herr. Und was soll David noch mehr reden mit dir? Du kennst ja deinen Knecht, Herr, Herr. Um deines Wortes willen und nach deinem Herzen hast du alle diese großen Dinge getan, um sie deinem Knecht kundzutun. Darum bist du groß, Herr, Herr. Denn es ist keiner wie du und ist kein Gott außer dir nach allem, was wir mit unseren Ohren gehört haben. Und wo ist ein Volk auf Erden wie dein Volk Israel, um dessen Willen Gott hingegangen ist, es zu erlösen, dass es sein Volk sei?
6: und ihm einen Namen zu machen und so große und furchtbare Dinge zu tun, damit du Völker und ihre Götter vertriebest vor deinem Volk, das du dir aus Ägypten erlöst hast. Und du hast dir dein Volk Israel zubereitet, dir zum Volk für ewig, und du, Herr, bist ihr Gott geworden. So bekräftige nun, Herr, Gott, das Wort in Ewigkeit, das du über deinen Knecht und über sein Haus geredet hast, und tu, wie du geredet hast. So wird dein Name groß werden in Ewigkeit, dass man sagen wird, der Herr Zebaoth ist Gott über Israel, und das Haus deines Knechtes David wird bestehen vor dir. Denn du, Herr Zebaoth, du Gott Israels, hast das Ohr deines Knechts geöffnet und gesagt, ich will dir ein Haus bauen. Darum hat dein Knecht sich ein Herz gefasst, dass er dies Gebet zu dir gebetet hat. Nun, Herr, Herr, du bist Gott, und deine Worte sind Wahrheit. Du hast all dies Gute deinem Knecht zugesagt. So fange nun an zu segnen das Haus deines Knechts, damit es ewiglich vor dir sei. Denn du, Herr, Herr, hast's geredet, und mit deinem Segen wird deines Knechtes Haus gesegnet sein ewiglich.

0: 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Hören Sie nun noch einen Abschnitt aus dem Neuen Testament, aus dem Johannesevangelium, Kapitel 21.
1: Danach offenbarte sich Jesus abermals den Jüngern am See Tiberias. Er offenbarte sich aber so: Es waren beieinander Simon Petrus und Thomas, der Zwilling genannt wird, und Nathanael aus Kana in Galiläa, und die Söhne des Zebedäus und zwei andere seiner Jünger. Spricht Simon Petrus zu ihnen:
2: Ich will fischen gehen.
1: Sie sprechen zu ihm:
3: So wollen wir mit dir gehen.
1: Sie gingen hinaus und stiegen in das Boot, und in dieser Nacht fingen sie nichts. Als es aber schon Morgen war, stand Jesus am Ufer, aber die Jünger wussten nicht, dass es Jesus war. Spricht Jesus zu ihnen:
2: Kinder, habt ihr nichts zu essen?
1: Sie antworteten ihm:
4: Nein.
1: Er aber sprach zu ihnen:
2: Werft das Netz aus zur Rechten des Bootes, so werdet ihr finden.
1: Da warfen sie es aus und konnten's nicht mehr ziehen wegen der Menge der Fische. Da spricht der Jünger, den Jesus lieb hatte, zu Petrus:
5: Es ist der Herr.
1: Als Simon Petrus hörte, dass es der Herr war, gürtete er sich das Obergewand um, denn er war nackt, und warf sich ins Wasser. Die anderen Jünger aber kamen mit dem Boot, denn sie waren nicht fern vom Land, nur etwa 200 Ellen, und zogen das Netz mit den Fischen. Als sie nun ans Land stiegen, sahen sie ein Kohlenfeuer und Fische darauf und Brot. Spricht Jesus zu ihnen:
2: Bringt von den Fischen, die ihr jetzt gefangen habt.
1: Simon Petrus stieg hinein und zog das Netz an Land, voll großer Fische, 153, und obwohl es so viele waren, zerriss doch das Netz nicht. Spricht Jesus zu ihnen:
2: Kommt und haltet das Mahl.
1: Niemand aber unter den Jüngern wagte, ihn zu fragen: Wer bist du? Denn sie wussten, dass es der Herr war. Da kommt Jesus und nimmt das Brot und gibt's ihnen, desgleichen auch die Fische. Das ist nun das dritte Mal, dass Jesus den Jüngern offenbart wurde, nachdem er von den Toten auferstanden war. Als sie nun das Mahl gehalten hatten, spricht Jesus zu Simon Petrus:
4: Simon, Sohn des Johannes, hast du mich lieber, als mich diese haben?
1: Er spricht zu ihm:
6: Ja, Herr, du weißt, dass ich dich lieb habe.
1: Spricht Jesus zu ihm:
4: Weide meine Lämmer.
1: Spricht er zum zweiten Mal zu ihm:
4: Simon, Sohn des Johannes, hast du mich lieb?
1: Er spricht zu ihm:
6: Ja, Herr, du weißt, dass ich dich lieb habe.
1: Spricht Jesus zu ihm:
4: Weide meine Schafe.
1: Spricht er zum dritten Mal zu ihm:
4: Simon, Sohn des Johannes, hast du mich lieb?
1: Petrus wurde traurig, weil er zum dritten Mal zu ihm sagte: Hast du mich lieb? Und sprach zu ihm:
6: Herr, du weißt alle Dinge. Du weißt, dass ich dich lieb habe.
1: Spricht Jesus zu ihm:
4: Weide meine Schafe. Wahrlich, wahrlich, ich sage dir, als du jünger warst, gürtetest du dich selbst und gingst, wo du hin wolltest. Wenn du aber alt wirst, wirst du deine Hände ausstrecken, und ein anderer wird dich gürten und führen, wo du nicht hin willst.
1: Das sagte er aber, um anzuzeigen, mit welchem Tod er Gott preisen würde. Und als er das gesagt hatte, spricht er zu ihm:
4: Folge mir nach.
1: Petrus aber wandte sich um und sah den Jünger folgen, den Jesus lieb hatte, der auch beim Abendessen an seiner Brust gelegen und gesagt hatte: Herr, wer ist's, der dich verrät? Als Petrus diesen sah, spricht er zu Jesus:
6: Herr, was wird aber mit diesem?
1: Jesus spricht zu ihm:
4: Wenn ich will, dass er bleibt, bis ich komme, was geht es dich an? Folge du mir nach.
1: Da kam unter den Brüdern die Rede auf: Dieser Jünger stirbt nicht. Aber Jesus hatte nicht zu ihm gesagt: Er stirbt nicht, sondern: Wenn ich will, dass er bleibt, bis ich komme, was geht es dich an? Dies ist der Jünger, der dies alles bezeugt und aufgeschrieben hat, und wir wissen, dass sein Zeugnis wahr ist. Es sind noch viele andere Dinge, die Jesus getan hat. Wenn aber eins nach dem anderen aufgeschrieben werden sollte, so würde, meine ich, die Welt die Bücher nicht fassen, die zu schreiben wären.
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1: 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Hallo und herzlich willkommen. Es wird nun wieder ganz praktisch. In einem Vortragsmitschnitt von Alois Wagner über den Titusbrief spricht Alois Wagner über Titus Kapitel 2, die Verse 1 bis 5. Die heilbringende Gnade Gottes ist erschienen. Welche Auswirkungen hat das Leben für unseren Rettergott? Anweisungen für ältere Männer und Frauen. Kapitel 2, Vers 1 bis 5 im Titusbrief näher beleuchtet. Mehr zum Thema gleich, zunächst ein wenig Musik. Bleiben Sie dran.

0: 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Hallo und herzlich willkommen. Hören Sie nun Alois Wagner in einem Vortragsmitschnitt über den Titusbrief. Es geht um Titus Kapitel 2, die Verse 1 bis 5.
1: Gut, dann lesen wir heute weiter lesen wir nochmal im Titusbrief in Kapitel 2. Titus Kapitel 2, Vers 1 bis 5. Du aber rede, was der gesunden Lehre geziemt, dass die alten Männer nüchtern seien, würdig, besonnen, gesund im Glauben, in der Liebe, im Ausharren. Die alten Frauen desgleichen in ihrem Betragen, wie es dem heiligen Stande geziemt, nicht verleumderisch, nicht Sklavinnen von vielem Wein, Lehrerinnen des Guten, auf das sie die jungen Frauen unterweisen, ihre Männer zu lieben, ihre Kinder zu lieben, besonnen, keusch, mit häuslichen Arbeiten beschäftigt, gütig, den eigenen Männern unterwürfig zu sein, auf dass das Wort Gottes nicht verlästert werde. Vielleicht können wir noch Vers 6 bis 10 dazu lesen auch. Die Jünglinge desgleichen ermahne, besonnen zu sein, indem du in allem dich selbst als ein Vorbild guter Werke darstellst. In der Lehre Unverderbtheit, würdigen Ernst, gesunde, nicht zu verurteilende Rede, auf dass der von der Gegenpartei sich schäme, indem er nichts Schlechtes über uns zu sagen hat. Die Knechte ermahne, ihren eigenen Herren unterwürfig zu sein, in allem sich wohlgefällig zu machen, nicht widersprechend, nichts unterschlagend, sondern alle gute Treue erweisen, auf dass sie die Lehre, die uns des Heiland Gottes ist, zieren in allem. Wir haben als in diesen Tagen, wo wir über den Titusbrief nachdenken, gesagt, dass es hier vor allem darum geht, dass die Wahrheit Gottes, die geoffenbart worden ist durch den Apostel Paulus, durch seine Predigt, durch Gottes Wort, dass die durch das Leben der Menschen geoffenbart werden soll. Deswegen haben wir als Überschrift genannt, die Lehre unseres Heiland Gottes zieren. Das ist hier aus dem Vers 10 genommen. Unser Heiland Gott ist ein Rettergott, der uns errettet hat, der erschienen ist. Das ist in Kapitel 3 beschrieben. Die Gnade Gottes, die Güte und Menschenliebe unseres Heiland Gottes ist erschienen. Es ist aber ein Rettergott auch, der uns in der gegenwärtigen Zeit errettet. In Kapitel 1 hat er seinen großen Plan der Rettung geoffenbart, das Evangelium. Das ist sein Gebot. Sein Gebot ist aber auch in den Gemeinden, so werden die Gruppen genannt, wo die Gläubigen zusammengeschlossen werden, Älteste anzustellen. Das sind vor allem Menschen, die das Herz eines Hirten haben, die den Gläubigen nun diese Rettung und die Art und Weise der praktischen Rettung auch deutlich machen und nicht nur auslegen, sondern vor allem auch vorleben. Und das wird dann im Einzelnen beschrieben in dem zweiten Kapitel. Nämlich dort, ich habe es so genannt, Leben für unseren Rettergott. Das heißt, die Lehre, die Wahrheit, die geoffenbart worden ist im Wort Gottes, das wird in Kapitel 1 beschrieben, die nun im praktischen, tagtäglichen Leben, nicht nur innerhalb der Zusammenkünfte der Gemeinde, gerade inmitten der Gesellschaft, auch auszuleben. Und so werden die verschiedenen Menschen angesprochen, ältere und jüngere, männliche und weibliche und so weiter, Verheiratete und Knechte. Man kann es auch so sagen, dass es hier um die Herde Gottes geht. In Kapitel 1 werden die Hirten angesprochen, die auch die Herde verteidigen müssen gegen diese wilden Tiere, so werden sie genannt, die verkehrte Dinge verbreiten. Und ihr großes, sie wurden vor allem beschrieben, haben wir gelesen heute Morgen in Kapitel 1, Vers 16, dass sie eigentlich Gott bekennen. Sie geben vor, Gott zu kennen, heißt wirklich, sie bekennen Gott zu kennen. Dasselbe Wort wie, dass wir den Herrn Jesus vor den Menschen bekennen sollen. Aber in den Werken verleugnen sie ihn. Es sind praktisch Menschen, die dermaßen, wo eine dermaßen große Kluft zwischen Lippen und Leben da ist, dass sie mit dem Munde zwar das grundsätzlich sagen, Gott zu kennen, aber so wie sie leben, so wie sie ihr Dasein führen, das ist nicht nur ein Widerspruch dazu, es ist eine Verleugnung Gottes schlechthin, und deswegen wird es auch, werden sie auch greulich genannt, greulich, dasselbe Wort, das für Gräuel der Verwüstung genannt wird, dieses abscheuliche Bild, das der Antichrist von sich selber oder seine eigene Person, die er in den Tempel setzen wird, wie Matthäus 24, Vers 15 zum Beispiel sagt. Also so sollen die Hirten einerseits verteidigen, aber dann vor allem wird die Herde beschrieben. Und auch wenn der Brief an einen Hirten, an Timotheus, an Titus geschrieben ist, können wir daraus lernen, wie nun ein lebendiges Zeugnis gesunder Lehre ausschauen soll, nämlich dass Lehre, die gesund ist, die ja gesund macht, wirklich hygienisch ist, die Menschen also von den Krankheiten, von den Verderben der Sünde Stück für Stück auch praktisch befreit, wie die aussehen soll. Und ganz allgemein wird ja gesagt, dass gute Werke betrieben werden sollen. Das kommt immer wieder vor, häufig in gerade diesem zweiten Kapitel. Sorge tragen, gute Werke zu betreiben. Und es ist für uns ganz wichtiger, wenn das ein Gemeinplatz ist, fast eine Plattitüde. Ich habe das schon gesagt, wir Protestanten allgemein gesagt, stehen sicherlich in der Gefahr, dass wir den Eindruck erwecken und vielleicht sogar selber glauben, als wäre Gott gegen gute Werke. Ich meine, das kann ich von mir selber auch sicher sagen. Ich als ehemaliger Katholik, der aufgezogen worden bin, dass man gute Werke tut. Zum Beispiel war es üblich bei uns, wenn ich meine Suppe nicht gerne gegessen habe, hat meine Oma oder meine Mama gesagt, ist die Suppe als Opfer für ein armes Heidenkind zum Beispiel wirklich? Der Gedanke war, na wirklich, ich esse die Suppe, die mir nicht schmeckt, oder wenn man älter ist, man verzichtet auf eine Zigarette, oder ich tue was Unangenehmes, das ist ein gutes Werk. Das also in den Tank der Gnade hineinkommt, wo natürlich das Werk des Herrn schon drin ist und die Werke der großen Heiligen, aber die Werke der Normalsterblichen, die können auch gute Werke beitragen und mit diesen guten Werken könnte ein armes Heidenkind gerettet werden, sprich getauft für den Schoß der katholischen Kirche kommen. Dieser Gedanke war wirklich da gewesen und mehr oder weniger habe ich das auch so als kleines Kind auch geglaubt und habe mehr oder weniger versucht, die Ermahnung meiner Oma und meiner Mama wie ernst zu nehmen. Versteht ihr? Und da ist die Reaktion, als ich mich bekehrt habe, natürlich war klar, gute Werke, nie und nimmer. Und einer meiner Lieblingsverse, Jesaja 64, alle unsere eigene Gerechtigkeit, es wird ein unflätiges Kleid vor ihm dergleichen. Das habe ich nicht häufig zitiert, vor allem meinen Eltern gegenüber. Und wenn dann meine Mama gesagt hat, alles könntest du mal irgendwie beim Abspülen helfen, dann habe ich gesagt, Mama, ich muss ein Traktat verteilen gehen, so im Stil, gell. Das war natürlich ein schlechtes Zeugnis und es hat lange Zeit oder länger Zeit gedauert, bis etliche von meinen Geschwistern und für Gottes Gnade mein Vater dann im Laufe der Jahre dann zum Glauben gekommen sind. Aber uns ist alles klar, Gott ist sehr wohl an guten Werken interessiert. Natürlich müssen wir das in der Balance halten, aber Epheser 2, Vers 8 sollten wir nur in seltenen Fällen alleine zitieren, sondern gerade, wenn wir im protestantischen, evangelikalen Kreisen sind, immer auch Vers 9 und Vers 10 dazu sagen, nämlich, dass wir durch Gnade gerettet sind, nicht aus Werken, aber, denn wir sind sein Werk geschaffen in Christus Jesu zu guten Werken. Das kommt auch in Kapitel 3 vor. Nicht aus Werken, aber sehr wohl zu guten Werken. Und wir haben dann morgen noch daran gedacht, was in Ewigkeit die Gemeinde schmücken wird, die Braut Christi, und letztendlich was Gott schmücken wird, was unseren Heiland Gott zieren wird, das ist das wunderbare Hochzeitskleid, weiße, reine, feine, glänzende Leinwand. Und damit wir das nicht falsch auslegen, steht extra noch dabei in Offenbarung 19, die weiße, feine, reine, glänzende Leinwand, das sind die Gerechtigkeiten der Heiligen, nicht die Gerechtigkeit, die uns am Kreuz von Golgotha geworden ist, sondern die gerechten Taten. Und das finden wir auch ein Stück weit hier in den einzelnen Gruppen, die in der Gemeinde zusammenleben, angesprochen. Du aber rede, was der gesunden Lehre geziemt. Das heißt also, was der gesunden Lehre entspricht jetzt. Die Lehre, die in sich selber die Wahrheit Gottes enthält, die wird hier nicht als solches genannt. Diese Lehre, die wir beispielsweise im Römerbrief haben oder im Galaterbrief, wo von der Gerechtigkeit gesprochen wird, von dem rechtfertigen Werk des Herrn Jesus Christus ohne Werke. Was geziemt nun dem und was entspricht dem? Nun, dass die alten Männer nüchtern seien, würdig, besonnen, gesund im Glauben. Hier geht es einfach um, wie sieht ein Lebensstil aus, ein Leben, das die Lehre ziert oder verdeutlicht macht. Und es geht nicht nur hier für diese paar Jahre, die Gott uns hier vielleicht auf der Erde lässt, die einigen länger, die anderen kürzer. Es geht darum, was Gott und seinen Charakter in alle Ewigkeit zeigt und deutlich macht, was Gott verherrlicht, was den unsichtbaren Gott sichtbar macht. Und das sind unsere Werke, die wir hier auf der Erde getan haben, unsere guten Werke, die aber in alle Ewigkeit sichtbar sein werden. Nun, die alten Männer sollen nüchtern sein. Natürlich bedeutet das in erster Linie nüchtern, dass man Kontrolle hat über jede Art von Drogen, ob es nun Alkohol ist oder andere Dinge. Dazu gehört auch, glaube ich, dass man mit Medien und allgemeinen Unterhaltungsmitteln vernünftig umgeht. Ich habe es schmerzhaft wahrgenommen, nicht weil ich grundsätzlich gegen Fernsehen bin, aber wie...

Und deswegen wird hier gesagt, Titus soll in aller Liebe ältere Männer in dieser Weise ermahnen. Das gilt nicht nur für ältere Männer, das gilt für ältere Frauen und jüngere auch, aber ältere Männer sind ja offensichtlich besonders gefährdet. Ich glaube, wir alle sind, oder viele von uns kennen das Beispiel von Isaac am Ende seines Lebens in Kapitel 27. Vielleicht können wir uns das kurz anschauen, das uns ein negatives Bild zeichnet, wie es nicht sein soll. Wenn jemand, der ein Leben im Glauben, im Vertrauen auf den Herrn begonnen hat und geführt hat, wie dann diese Unnüchternheit eintritt, die zu geistlicher Blindheit führt. 1. Mose 27, Vers 1, es geschah, als Isaac alt geworden und seine Augen zu schwach waren, um zu sehen. Also seine Augen hat er nicht mehr richtig und gut gesehen. Vers 4, bereite mir ein schmackhaftes Gericht, wie ich es gerne habe, und bringe es mir, dass ich esse. Ein zweiter Punkt, das finden wir, dass man im Alter vielleicht mehr auf Speisen achtet und nicht. Wir haben heute Vormittag gelesen, alles Geschöpf ist gut, zu allem mit Dank sagen. Aber dass man hier sein Glück und seine Freude in vermehrter Weise darin findet, was eben unseren Gaumen noch irgendwie kitzeln könnte. Und da sind wir als Gläubige sicher nicht ausgenommen. Und ich sage das nicht als jemand, der andere Leute hier verurteilen möchte, weil man selber, ich bin inzwischen auch 50 Jahre, über 50 Jahre auf diesem Planeten und in Stücken kann man zurückblicken und Entwicklungen beobachte mir selber, die mir auch Sorge machen. Und wenn ich hier über Unnüchternheit rede, dann rede ich gleichzeitig auch zu mir selber. Also die verschiedenen Sinne werden angesprochen, die Augen, der Geschmackssinn, dann weiter in Vers 21, da sprach Isaac zu Jakob, tritt doch herzu, ob du wirklich mein Sohn Esau bist oder nicht. Und Vers 22, er betastete ihn und sprach, die Stimme ist Jakobs Stimme, aber die Hände sind Esaus Hände. Also hier, das, was noch wirklich gut funktioniert, ist die Stimme. Also der Gehörsinn, das Gehör, das ist sowieso das Wichtigste. Der wichtigste Sinnesorgan nach der Bibel, gell? Dass wir hören sollen und gut hören sollen. Unsere natürlichen Augen sind nicht so wichtig, unser Geschmackssinn ist auch nicht so wichtig, unser Tasten ist auch nicht so wichtig, sondern dass wir Gottes Wort hören können. Aber Isaac hört zwar noch, aber auf sein Gehör, auf seine Ohren achtet er nicht. Er vertraut lieber seinem Tastsinn. Und der betrügt ihn. Und zum Schluss in Vers 26, sein Vater Isaac, Vers 25, er aß und er brachte ihm Wein und er trank. Wein an sich ist nichts Verkehrtes natürlich, aber hier kommt auch dazu, also gutes Essen, gutes Trinken, Wein, wo man ein bisschen an eine lockere Stimmung kommt. Und alle Sinnesorgane werden hier praktisch dumpf gemacht und ihnen wird die Schärfe genommen. Und schließlich in Vers 26 und 27, tritt doch herzu und küsse mich, mein Sohn. Er trat hinzu und küsste ihn. Er roch den Geruch seiner Kleidung und er segnete und sprach, siehe, der Geruch meines Sohnes ist wie der Geruch eines Feldes, das Jahwe gesegnet hat. Also ganz ehrlich gesagt, wenn ich Esau, ein Jäger, der verschwitzt vom Feld vor der Jagd heimkommt und so und seine Kleider gerochen, hätte ich kaum gesagt, was für ein wunderbarer Geruch. Aber wie dem auch sei, versteht ihr, hier haben wir Isaac ist ein Mann Gottes ohne Frage, ein Vorfahr des Herrn Jesus, Bild auf den Herrn Jesus in vieler Hinsicht. Aber wie hier jemand im Laufe der Zeit durch Umstände, die wir jetzt nicht weiter besprechen wollen, unnüchtern wird, wie er mehr auf seine äußeren Sinne vertraut, das Hören auf Gottes Wort ist ihm schwer gefallen, immer schwerer gefallen. Und so trifft er Entscheidungen, die alles andere als nüchtern sind, auch wenn Gott in seiner Gnade dann das wieder gut macht und auf die richtige Weise lenkt. Also helfen wir uns da auch gegenseitig in der Liebe, auch wenn wir vielleicht jünger sind und wir merken das bei uns, ich darf mich auch da vielleicht dazu nennen, die wir älter sind, die wir in Gefahr stehen, unnüchtern zu werden. Sie sollen, wie weiter gesagt wird, nüchtern sein, würdig, besonnen, gesund. Würdig, ist schwierig. Würdig heißt nicht irgendwie kriesgrämig, dass man auch vor lauter, wenn man Angst hat, irgendwie zu lächeln oder zu lachen, das Gesicht drunter hängt. Ich meine, für ältere Menschen ist es gerade wichtig, auch angenehme Gesellschafter zu sein und freundlich und nett zu sein und schon hoffentlich sich Humor zu bewahren.
Aber Humor heißt

0: Nicht, dass man jeden Blödsinn der Jugend mitmacht, gell? Ich meine, früher war das vor allem bei älteren, ich sag's jetzt allgemein, ohne speziell christliche Frauen, bei Frauen, die in der Jugend waren, sich dann wie 20-Jährige angezogen hat, aber es macht dann ein bisschen, ist alles andere als würdig, das ist eher lächerlich, gell, als jugendlich. Und in den letzten Jahren sind die Männer auch dahinterher und haben auch die Jugend entdeckt und versuchen sich krampfhaft auf diese Weise jugendlich zu gebärden, zu verhalten und Fingerschnips und Tanz und solche Dinge mitzumachen. Das ist bestimmt alles andere als würdig. Würdig meint, dass man durchaus also fröhlich und freundlich und humorvoll sein sollte, ohne griesgrämig zu sein, aber gleichzeitig auch ein Verhalten hat, das es jüngeren Leuten leicht macht, einen zu respektieren und auf einen zu vertrauen. Ich komme jetzt am Farker See war ich gewesen, bei einer Freizeit vor 2 Wochen, und da war das größte europäische Harley-Davidson-Treffen. Da waren, aber es glaubt doch nicht, 50.000, also Motorradfahrer, da mit 35.000 Harley-Davidsons und noch ein paar andere Motorräder. Und es sind, der Farker See ist 10 Kilometer, das war also immer zu dritt, zu viert ständig um den See rumgefahren, gell? Und hat tief gerührt, natürlich, unsere Kinder konnten nicht so gut schlafen. Eine alte Schwester hat gesagt, das hat sie angehört, wie in der 44, als die Bomber über die Alpen gekommen sind. Aber was da bist, das steht ja würdig. Das Durchschnittsalter der Motorradfahrer in Deutschland ist über 40, das macht die Industrie große Sorgen. Und die meisten waren wirklich sehr, also wirklich ältere Männer, muss man sagen, gell, die. Also oben relativ wenig Haare, hier unten sehr viele Haare mit den Frauen. Und ich dachte, das wäre ein klassisches Beispiel für Würdelosigkeit. Manche sagen schon, die haben die Auspuffe abgesägt, das Klappern des Gebisses zu übertönen. Aber nichts gegen Motor, aber ihr kennt sowas aus, wo man mit Gewalt und künstlich versucht, eben jugendlich zu sein und irgendwie eine, wo man selber nicht mehr die Kräfte da sind, dann müssen die PS-Zahlen das irgendwie hergeben. Einer hat sogar einen V8-Motor in seine Harley-Davidson reingebaut gehabt, gell? Also 4 Zylinder auf jeder Seite. Naja. Würdig. Besonnen, habe ich schon gesprochen, geht auch in diese Richtung rein. Das Wort kommt sehr häufig hier vor und das kommt von 2 Worten, von dem Wort für retten oder sparen oder zusammenhalten, so die Rettung, und freien, der Sinn, die Gesinnung. Also, dass man eine Gesinnung hat, die nicht sparsam ist in dem Sinn, sondern eine gerettete Gesinnung oder ein Sinn, der nicht kreuz und quer in der ganzen Gegend herumliegt, sondern dass man seine Gedanken irgendwie zusammenhalten kann und auf das Wichtige und das Wesentliche konzentriert, besonnen zu sein. Wir können dann auch sagen, jemand, der immer noch weiß, wo die Prioritäten und wo das Wichtige liegt. Nicht, dass man plötzlich nicht mehr weiß, worauf es drauf ankommt, kreuz und quer jede Idee oder jedem Gedanken, der gerade kommt, nachgeht. Und deswegen auch ein schwieriger Gesellschaft ist im Reden, wenn man mal von diesem, mal von jenem spricht und nicht mehr irgendwie sich auf den Gesprächspartner einstellen kann. Vor allem aber, was sein eigenes Leben betrifft, nicht plötzlich meint, alles, was man in der Jugend versäumt hat, nachholen zu müssen oder glaubt, versäumt zu haben. Gesund im Glauben geht auch in diese Richtung. Leute, die gesund im Glauben sind, schreibt William MacDonald, sind dankbar, optimistisch und immer gute Gesellschafter. Und sie sollten aber auch gesund in der Liebe sein. Gesunde Liebe ist eben nicht selbstbezogene Liebe, sondern ist Liebe, die sich vor allem im Geben zeigt. Wir haben schon gesagt, das ist das große Wunder Gottes, dass da Menschen, die immer nur Nehmer sind, die immer nur sagen, gib mir her, dass er Menschen macht, die ihre Hände aufhalten können und nun für andere leben, die im Geben sind. Wie oft gesagt worden ist, die einfachste Definition von Liebe in Johannes Kapitel 3, Vers 16, also hat Gott geliebt, dass er gab. Und das ist da für uns Liebe, und gesunde Liebe zeigt sich im Geben. Und natürlich denkt man, wenn man älter geworden ist, ich habe lange genug gegeben, ich habe Kinder erzogen, ich habe, was weiß ich, wie viel, hunderttausende Mark an Steuern für den Staat bezahlt, jetzt bin ich endlich auch mal dann das andere, was für mich tun. Das ist verständlich, dass so ein Denken da ist. Und die Werbung, die Versicherung machen ja das so und so, genießen sie ihr Geld für sich, tun sie nicht mehr für ihre Kinder ihr Geld ausgeben. Aber als Männer in Christus sollten wir diese Haltung nicht haben, sondern gesund sein in der Liebe und im Ausharren, was dann besonders schwerfällt. Wenn dann auch die verschiedenen Krankheiten kommen und nicht mehr weggehen, die verschiedenen Wehwehchen, die man schwerer trägt und sich dann schnell beklagt und Geduld und Ausharren, obwohl man das vielleicht gelernt hätte haben sollte, nicht mehr so da ist. Nun, die älteren Frauen, alt klingt vielleicht nicht so richtig, wörtlich steht auch die älteren Frauen, die älteren Männer, also egal, wie wir das ansetzen, in Manngesellschaften geht das bei 60 los, in Mannen bei 40 oder 45. Die älteren Frauen desgleichen in ihren Betragen, wie es dem Heiligen Stande geziemt. Das Stand steht nicht dort, eigentlich wie es Heiligen geziemt oder wie es dem Heiligtum geziemt. Es sollte deutlich machen, dass ältere Frauen eigentlich sich erinnern sollen, dass sie Priesterinnen sind. In 1. Petrus 2 haben wir gelesen, oder lesen wir, dass wir ein heiliges Priesterum geworden sind. Wir sind Heilige und das hört nicht auf, wenn wir älter sind oder wenn wir außerhalb der Gemeinde sind. Das erste ist ja nicht verleumderisch. Verleumderisch, das Wort steht hier Diabolos, wo unser Wort Teufel herkommt, was er für den Teufel gebraucht wird. Ganz wörtlich, wisst ihr, heißt das, etwas durcheinanderwerfen, diaballo, dass man Dinge durcheinander bringt und das ist mit dem Alter natürlich ganz besonders verstärkt der Fall, selbst ohne Absicht. Bei meiner Großmutter in den letzten Jahren war es wirklich so gewesen, unabsichtlich. Wir haben jetzt zwar verboten, ans Telefon zu gehen, aber das Telefon klingelte. Meine Oma geht hin, versteht die Hälfte und gibt ein paar Worte zurück. Und dann sagt sie bestenfalls, irgendjemand hat angerufen, was hat er gesagt? Ich weiß nicht mehr was und wie und wo. Und die Leute haben dann, zu der Zeit war bei uns das Bürgermeister da und es gab wirklich manchmal ziemlich große Probleme, weil die Leute haben angerufen und meine Oma hat geantwortet und nachher nicht mehr gewusst und Dinge durcheinander gebracht. Also das ist nicht absichtlich verleumdet, man bringt ja was durcheinander. Aber umso mehr, wenn dann was bei uns allen vorhanden ist, die Sünde, dass wir doch lieber schlechte Dinge erzählen und sagen als gute Dinge, so beschreibt die Bibel unser böses Herz, dann muss man da ganz besonders aufpassen, vor allem, wenn man sehr viel Zeit hat, sich auszutauschen und wie der nächste Vers sagt, nicht Sklavinnen von vielem Wein, vielleicht nicht unbedingt Wein, aber es kann ja auch ein guter Kaffee sein oder sonstige Dinge, wo man sich zusammentrifft und dann, was tut man, wenn man ein schönes Gläschen hat, dann ist es besonders ideal, Gebetsanliegen auszutauschen, vor allem die Nöte und ihr wisst, wir brauchen nicht das so weit auszutreten, aber Gottes Wort ermahnt uns auch wieder. Nicht nur die älteren Schwestern, aber es ist eine Not. Es ist schön zusammen zu sein und sehr schön zusammen sein und Kuchen und Kaffee zu trinken, aber beachten wir darauf, dass nicht irgendwie eine Unnüchternheit sie einschleicht, die dazu führt, dass wir über andere schlecht reden oder gar falsch reden und dadurch das Werk des Satans tun nämlich. Er ist der Verleumder, der Verkläger, der Brüder. Sondern, nun positiv, Lehrerin des Guten, wie schön ist es, wenn eine Frau, eine Schwester ein Leben mit dem Herrn gelebt hat und jetzt nicht mehr die Last hat, die eine Familie und Kinder daraus sind, sie sind aus dem Haus, vielleicht ist der Ehegatte heimgegangen, schon zum Herrn und nicht mehr da. Und was macht man mit der Freiheit? Man kann die Freiheit so einsetzen, wie es Timotheus auch sagt, dass Witwen, wir können auch lesen, sagen, alleinstehende Frauen, dass sie geschwätzig sind, hin und her laufen in den Häusern und reden, was sie nicht geziemt, oder reden, was der gesunden Lehre geziemt, wie hier gesagt wird, Lehrerinnen des Guten. Lehren ist das Wort für gut, Kalos, des moralisch Guten und Schönen. Und das ist nicht so sehr, dass man mit dem Mund nur tut, sicher man ermuntert auch, sondern, wie der nächste Vers sagt, dass sie die jungen Frauen unterweisen. Und die jungen Frauen unterweisen, das Wort hat eigentlich mit Unterweisung gar nicht so viel zu tun, sondern steht wieder das Wort besonnen, nur das Verbum, eigentlich die jungen Frauen besonnen zu machen. Sophronit sein, wird ihr vielleicht die sehen können. Also es geht hier nicht darum, dass man Vorträge hält, obwohl das vielleicht auch angebracht ist, sondern älteren Frauen sollen die jungen Frauen ein lebendiges Beispiel an Besonnenheit sein, an einem Denken, an einer Gesinnung, die nicht irgendwie alles eine vergeudende, eine ausschweifende, verschleudernde Gesinnung ist, sondern besonnen sein heißt eine Gesinnung, die auf das Wesentliche sich konzentriert, auf die wichtigen, auf die guten und schönen und wahren Dinge des Wortes Gottes, die dann im nächsten Augenblick erwähnt werden. als unterweisen, so sagt die Fuße in der alten Elberfelder auch, sie anleiten, ihnen ein Beispiel sind. Sicher, wie das geschieht, das tut ihr ja und habt auch viele Möglichkeiten. Manche kommen zusammen und geben auch am Frühstück, wo dann eine ältere Schwester vielleicht etwas sagt und Zeugnis gibt und vielleicht eine kleine Andacht hält. Aber am deutlichsten ist das doch, wenn man sie in den Häusern trifft, wenn eine ältere Schwester dann junge Schwestern besuchen kann und zusammen und ihr sowohl mit Wort als mit Tat irgendwie zur Seite stehen kann in den schwierigen Fragen der Kindererziehung, der Haushaltsführung oder umgekehrt, wenn sie, vielleicht hat sie noch eine passable Wohnung, die sie sich leisten kann, dann solche Schwestern auch zu sich nach Hause einladen kann und mit ihnen von Schwester zu Schwester, von Älter zu Jüngern sprechen kann. Und nicht das Sprechen aus ihrem eigenen Leben erzählen kann, ihren Sackgassen, die sie vielleicht auch gegangen ist, aber auch ihren positiven Erfahrungen mit dem Herrn. Und was sollen sie nun, wie sollen sie die jungen Frauen anweisen oder anleiten, besonnen zu sein? Sie sollen sie unterweisen, ihre Männer zu lieben, ihre Kinder zu lieben. Normal, ja, so eine junge Frau, die Kinder hat bereits, sie ist dann mindestens 9 Monate verheiratet, also normalerweise ein bisschen länger, denn da braucht man noch nicht mehr beibringen, den Mann und die Kinder zu lieben. Aber doch Liebe ist etwas, das weiß wahrscheinlich jeder von uns, egal in welchem Stand wir uns befinden, was wir nie aufhören zu lernen und wo jeder von uns, egal wie alt wir sind, noch eine Menge dazulernen könnte. Zu lieben, das ist letztlich Gott zu zeigen und Gott zu offenbaren. Ich habe noch mal so ein kleines Bildchen, um es vielleicht deutlich zu machen. Also, wie sich Gott in dieser Welt zeigt durch veränderte Menschen. Das ist auch eine, so können wir Gott darstellen, Vater, Sohn und Heiliger Geist. Und der Vater liebt den Sohn, steht 7-mal im Johannesevangelium allein geschrieben. Der Sohn liebt den Vater, steht zwar nur 1-mal geschrieben, aber im Johannesevangelium. Aber er sagt dabei, damit die Welt erkennt, den Vater lieben, also tue, wie der Vater mir geboten hat. Der Heilige Geist drückt die Liebe zum Sohn und uns, der Vater drückt seine Liebe, so wie er den Sohn liebt und wie er uns liebt und den Heiligen Geist aus. Der Heilige Geist ist das Medium, das Mittel, er ist Gott selber, die dritte Person der Gottheit, aber vor allem der Geist, der die Liebe deutlich macht und sichtbar macht, der die Liebe Gottes in unsere Herzen auch hineinschreibt. Und so können wir es vereinfacht sagen, was wir ohnehin wissen, eine der schönsten Wahrheiten der Bibel, Gott ist Liebe. Etwas theologischer könnten wir sagen, Gott ist ein System von dynamischen Liebesbeziehungen, wenn das nicht irgendwie zu trocken ist. Aber also innerhalb der Gottheit, wir haben einen dreieinigen Gott, sowas gibt es bei Allah nicht. Unser Gott beschreibt es so, dass er in sich selber voller Liebe ist, und zwar voller dynamischer Liebe. Er ist nicht nur die Quelle der Liebe, er hat in sich selbst Liebe, er empfängt Liebe und er gibt Liebe. Und das Fantastische ist nun, dass diese Liebe Gottes in unsere Herzen ausgegossen ist durch den Heiligen Geist, Römer 5, Vers 5. Die Liebe Gottes in unsere Herzen, was könnte es Schöneres geben? Und nicht nur irgendeine ein Aspekt der Liebe, nein, die ewige Liebe, die zwischen Vater und Sohn vor Grundlegung der Welt war, Johannes 17, Vers 24 bis 26. Nun ist die Liebe Gottes in meinem Herzen und deinem Herzen. Aber Gott möchte ja seine Liebe der ganzen Welt, dem ganzen Universum zeigen. Und wie geht denn das? Wenn die Liebe in meinem Herzen ist, schön für mich und schön für dich. Darum kann man es ein bisschen hochtun. Ich hoffe, man sieht das noch ein bisschen. Ich habe das hinten als Kopie, dann hast du, falls es jemand möchte. Nun ist es so, dass diese Liebe Gottes nur dann sichtbar wird, wenn Menschen einander Liebe zeigen. Und wo zeigt sie Liebe am allerersten? In der Familie, sagt sie im Allgemeinen. In Menschen, die sehr eng zusammenleben, die sie sehr gut kennen. Wo es vielleicht ganz besonders schwierig ist zu lieben, gell? Je besser jemand man kennt, umso besser ist es zu lieben und gleichzeitig umso schwieriger ist es zu lieben. Also ich weiß nicht, wer da zustimmen würde. Umso mehr Gründe hat man, jemanden nicht zu lieben, aber gleichzeitig umso mehr Gründe hat man auch zu lieben. Und ich hoffe, dass ich die einen Gründe zumindest im anderen die Waage halte und wir umso mehr lieben lernen in der Familie, was hier auch gesagt wird, wo die Eltern und Schwestern helfen sollen. Daran sollen alle erkennen, dass ihr meine Jünger seid, dass ihr Liebe habt untereinander, dass diese Liebe nicht nur mit unseren Worten und beim Bibelstudium beschworen wird und in der Gemeinde bei Predigen, dass diese Liebe sich zunächst mal im Haushalt, in der Familie deutlich macht. Und natürlich auch in der weiteren Familie, in der Gemeinde. Aber letztendlich sind wir als Familie, als, und nicht nur nun als Mann, Frau und Kinder, aber als Familie Gottes, ein Abbild dessen, was in Gott ist. Und ihr habt gesehen, ich habe so eine blaue Wolke hingemacht. Das soll wiederum deuten, das ist die Grenze vom Raum-Zeit-Kontinuum. Also was oberhalb der Wolke ist ja gar nicht sichtbar. Davon, dass die eine ewige Liebe zwischen Vater und Sohn ist, merken die Leute ja gar nichts. Wer sollen sie es auch wissen? Sie haben den Heiligen Geist nicht. Aber dass sie sehen können, wie Gott ist und dass Gott ist und dass Gott Liebe ist, das kann man letztendlich nur sehen, wo Menschen da sind, wo auch Systeme von dynamischen Liebesbeziehungen, wenn ihr so wollt, verzeiht mir das Wort, oder finde was anderes dafür, hier auf der Erde da sind, innerhalb der Gemeinde und innerhalb der Familie. Aber nochmal, wir können das ableiten, wie in, im Timotheusbrief geschrieben steht, wenn jemand den eigenen Haushalt nicht besorgen kann, nicht wohl vorstellen kann, wie kann er der Gemeinde Gottes vorstehen? Und als Recht können wir sagen, wenn wir in der Lage sind, in der Familie zu lieben, wie werden wir in der Gemeinde Gottes, in der erweiterten Familie Gottes, wirklich lieben können. Und lieben ist, glaube ich, können wir sagen, ist dazu da, damit Gott sich durch uns zeigen kann, damit an unserer Liebe zueinander die Welt sieht, dass Gott ist. Und nicht nur, dass es einen Gott gibt, sondern vor allem, wie dieser Gott, dass es eben nicht der Gott ist, wie der Buddhismus oder der Islam oder so weiter beschreibt, sondern ein dreieiniger Gott, der voller Liebe in sich selber ist und nun Wohnen genommen hat in Herzen von Menschen und dort diese Liebesbeziehungen reproduziert werden. Nun, ihre Männer zu lieben, ihre Kinder zu lieben, dazu könnte man selber etliche Vorträge halten, aber ich möchte einige Dinge hier anweisen zur Erinnerung für uns, hoffe ich doch, und nicht als ob es etwas Neues wäre. Liebe zu den Männern zeigt sich erstmal daran, so wie das die Bibel sagt, dass man den Mann respektiert, dass man ihn ehrt und dass man ihm gehorcht und nicht allein, wie 1. Petrus uns deutlich gemacht hat auch und noch deutlich macht in 1. Petrus 3, Vers 1, nicht allein denen, die gute Männer sind, die gläubige Männer sind, auch denen, die dem Worte nicht gehorchen. Natürlich, unsere Liebe ist ja, dass wir ihnen Gott deutlich machen wollen, ob sie gläubig oder nicht gläubig sind. Und das tun wir am besten, indem wir die Gebote Gottes, auch wenn es uns schwerfällt, ihnen gegenüber auch praktizieren und umsetzen. Es heißt natürlich auch, dass eine Frau, das kommt in dem nächsten Ausdruck keusch auch irgendwie vor, dass wir als Frauen, wenn ich es erstmal so sagen darf, dass wir den Männern auch treu sind. Treu sind nicht nur in unserem, im Leben, in unserem Handeln, sondern auch in unseren Gedanken. Wir kommen da gleich im Anschluss dabei drauf. Es heißt auch, dass wenn wir verheiratet sind, dass das Frauen ihren Männern, und das sollen ältere Schwestern durch ihre Erfahrungen beibringen können, dass Frauen und Männer, aber auch Frauen auf die sexuellen Bedürfnisse, für die sexuellen Bedürfnisse der Männer sensibel sein sollen, umgekehrt auch, 1. Korinther Kapitel 7 macht das deutlich, und dass sie auch lernen, nicht nur körperlich und nicht nur verbal mit den Worten, sondern auch in ihren Gedanken treu zu sein. Ich glaube, das ist ein ganz wichtiger Punkt, wo ältere Schwestern, die vielleicht eine geradlinigere Erziehung genossen haben, die nicht so sehr in das Bombardement der medialen Verheißungen, die wir durch Fernsehen und Kino und Zeitschriften und so weiter, in die wir hineingeworfen werden, auch durch christliche Zeitschriften, die oft eine Idee von Ehe geben, die alles andere ist als diese Reinheit, die in der Bibel uns vorgestellt wird. Vielleicht kann ich auf den nächsten Vers rein und keusch auch eingehen, da wird das ein bisschen deutlich. Wobei ihre Kinder zu lieben, ich hoffe, das ist, fällt uns nicht so schwer, Kinder zu lieben, dass wir für sie sorgen, dass wir unsere Kraft und Zeit für sie einsetzen und dass wir nicht meinen, Kinder sind dazu da, wie es in der Welt ist, um uns glücklich zu machen. Nein, wir sind dazu da, um für unsere Kinder zu sorgen. Paulus sagt es in 2. Korinther Kapitel 12, ich will aber selbst alles verschwenden und ganz selber alles verwenden und selber verschwendet werden. Selbst wenn ich, je mehr ich euch liebe, umso weniger geliebt werde. Und er sagt im Zusammenhang, dass die Eltern Schätze für die Kinder sammeln sollen. Er hatte diese Haltung, wir als Eltern sind für unsere Kinder da und unsere Kinder sind nicht dazu da, damit sie uns irgendwie Freude machen und uns Spaß machen. Und wenn das irgendwie nicht mehr so funktioniert, und das ist meistens sehr schnell so, wir können sehen, wie Leute manchmal ein Kind haben und das ist schön und nett und putzig und dann hat man schnell noch ein zweites, also die Beobachtung habe ich öfters gemacht. Und dann haben wir das zweite, dann wäre eigentlich langsam Zeit für ein drittes, aber inzwischen ist das erste ein bisschen älter geworden und zeigt doch, dass es irgendwie auch negative Charakterzüge an den Tag legt und dann ist plötzlich aus und dann redet man schon darüber, wie kann ich möglichst schnell meine Kinder in den Kindergarten bringen, wie kann ich möglichst schnell irgendwie schauen, dass die Kindererziehung irgendwie aus meinem Haus heraus ausgelagert wird, um dann wieder mich meinen eigentlichen Dingen zuzuwenden. Eine Haltung, die in der Welt schon lange da ist, die bei Christen auch, fürchte ich, mehr und mehr Eingang findet. Für die Kinder zu lieben, ist ein lebenslanger Prozess, nicht ein oder zwei oder 10 oder 12 Jahre. Vor allem die Kinder zu lieben, heißt sie durch ihr Vorbild zu erziehen. Zu den Männern wird es gesagt und ich habe das oft schon selber auch mir gesagt und bin dabei auch zu versuchen, mir das mehr real zu machen. Das Beste, was ein Mann für seine Kinder tun kann, ist seine Frau zu lieben. Und vielleicht darf ich es umgekehrt auch sagen, das Beste, was du als Frau für deine Kinder tun kannst, ist deinen Mann zu lieben, so wie es hier gesagt wird. Und Liebe zu den Kindern heißt selbstredend auch, dass Kinder erzogen werden, in der richtigen, liebevollen Weise auch gezüchtigt werden. Aber nun zu dem Wort, das hier geschrieben steht, dass sie die Frauen ermahnen sollen, keusch zu sein. Wir leben heute in einer Zeit, wo wir meinen, dass das Wort Keuschheit eines der größten Schimpfwörter ist und der schlimmsten Dinge, die man sich überhaupt vorstellen kann. Aber trösten möchte ich heute euch, und ich weiß, dass viele von den Frauen genauso angefochten sind wie die Männer. Bei Männern ist das vielleicht ein bisschen mehr äußerlich klarer sichtbar, dass dies nicht etwas Neues ist. Keuschheit, so schreibt ein Theologe, war in der römischen Zeit, als das Christentum in das römische Reich hineingetragen wurde, eine völlig neue Tugend. In der Antike waren sexuelle Beziehungen vor und außerhalb der Ehe die normale und akzeptierte Praxis. Man betrachtete den Sexualtrieb als etwas, das man nicht im Zaum halten, sondern befriedigen musste. Das klingt total modern eigentlich, ist aber im Grunde genommen uralt. Nur bitte erschreckt nicht, es ist eher ein Stück weit Trost, um zu sagen, uns geht es nicht wesentlich schlechter als den Frauen, die damals waren, zu denen der Apostel Paulus geschrieben hat, beziehungsweise Titus das sagen musste. Demosthenes, bekannt als der große Redner, Vorbild für viele Redner, er hat gesagt, wir halten uns Prostituierte fürs Vergnügen, wir halten Geliebte für die alltäglichen Bedürfnisse des Körpers, wir halten uns Ehefrauen, damit wir Kinder zeugen und sie treu über unseren Haushalt wachen. Und Seneca schreibt zwar kritisch, aber er beobachtet nur die Sitten seiner Zeit. Frauen wurden geheiratet, um sich scheiden zu lassen, und sie ließen sich scheiden, um geheiratet zu werden. Es war nie zu keiner Zeit leicht, keusch zu sein. Und was wir sagen über Keuschheit, gilt für Verheiratete wie auch für solche, die ledig sind, egal aus welchen Gründen, aus einer aktuellen Not heraus oder aus einer freiwilligen Wahl. Wir müssen uns klar machen, dass der Sexualtrieb ein sehr starker Trieb ist. Viele sagen, der zweitstärkste Trieb von allen, gleich nach dem Überlebenstrieb. Und ohne ihn, sind wir uns ehrlich, würde alle Kreativität und Romantik aus unserem Leben verschwinden. Vielleicht wissen manche, oder haben das Zitat, das ist zwar in einem Buch, in einem Film kommt das vor, wo ein älterer, weiserer Lehrer zu seinem jungen Mann sagt, der sich gerade frisch verliebt. Und da sagt er, ja, mein lieber Adson, wie produktiv und wie einfach und wie klar wäre das Leben doch ohne die Liebe, aber auch wie langweilig. Er redet zu einem, ein älterer Wissenschaftler, zu einem jungen Wissenschaftler, zwei Mönche so, die sich der Philosophie hingegeben haben. Leider hat sie einer verliebt. Und dann sagt er, wie die Liebe hineingekommen ist. Also deswegen dürfen wir dankbar sein dafür. Aber dann kommt die Frage, ist die Sexualität einerseits etwas, was uns nun steuern muss, was uns bestimmen sollte? Im Thessalonierbrief steht geschrieben, wenn ich das noch lesen darf, in Kapitel 4. 1. Thessalonierbrief, Kapitel 4, von Vers 2 ab. Denn wir wissen, welche Gebote wir euch gegeben haben durch den Herrn Jesus, denn dies ist Gottes Wille, eure Heiligkeit, dass ihr euch der Hurerei enthaltet, dass in jeder von euch sein eigenes Gefäß in Heiligkeit und Ehrbarkeit zu besitzen wisse, nicht in Leidenschaft der Lust wie auch die Nationen, die Gott nicht kennen. Und dann Vers 7, denn Gott hat uns nicht zur Unreinigkeit berufen, sondern in Heiligkeit. Deshalb nunmehr dies verachtet, verachte nicht einen Menschen, sondern Gott, der euch seinen Heiligen Geist gegeben hat. Wir waren hier aufgerufen, damals wie heute, in einer völlig verwahrlosten Gesellschaft, die jede Orientierung verloren hat, einen heiligen Lebensstil zu leben. Und gerade auch auf diesem Gebiet, den die Bibel Reinheit oder Keuschheit nennt. Und wir sollten uns klar machen, Keuschheit ist keine Verstümmelung, auch wenn es uns 10-mal gesagt wird. Es wird gesagt, dass jemand, der reinlebt, der keine sexuellen Erfahrungen gemacht hat, und das wird nicht nur zu Leuten gesagt, die ledig sind, du musst sexuelle Erfahrungen haben. Das wird genauso auch zu Verheirateten gesagt, zu Frauen wie Männern, nur mit einem Mann und einer Frau. Du kennst das Leben nicht wirklich. Das Leben hat erst dann gekannt, wenn du die verschiedenen Variationen der körperlichen Liebe kennengelernt hast und das nur mit verschiedenen Partnern zusammen gewesen bist. Und sind wir es ehrlich, und diese Stimmen, die rufen, und es sind starke und sind kräftige Stimmen, und manchmal hören sich sogar sehr logisch und sehr vernünftig an. Aber die Frage ist ja, wer hat keine Ahnung vom Leben? Du hast ja gar keine Ahnung, wird uns gesagt. Und manchmal wird es auch zu verheirateten Frauen gesagt, du hast ja keine Ahnung, immer mit einem selben Mann zusammen zu sein. Paulus sagt ja, wer kennt Gott nicht? Die Heiden sind diejenigen, die Gott nicht kennen, gerade mit all ihrer Freizügigkeit. Verstümmeln ist gerade das, was wir in der Werbung sehen. Es geht heute so weit, ich weiß nicht, ob ich das sagen darf, dass du heute zumindest in München, da kannst du in eine Konditorei reingehen und du willst vielleicht eine Torte oder sowas kaufen. Und als Verzierung kannst du in Schokolade gegossene männliche und weibliche Nachbildungen männlicher und weiblicher Geschlechtsteile kaufen, gell? Versteht ihr? Das ist vielleicht schockierend, aber das ist Verstümmelung, indem man Sexualität herausnimmt von den Menschen, von der Persönlichkeit wirklich abtrennt. Und das soll ja abstoßend sein. Aber das ist, was diese Gesellschaft als wahres und wirkliches Leben ansieht. Wir sollten dankbar sein und stolz darauf. Dankbar, dass wir keusch sein dürfen und stolz, dass wir mit der Hilfe Gottes auch keusch und rein sein können. Denn das ist wirkliches Leben. Wolfgang Ambros, der österreichische Liedermacher, sagt in einem Lied, das Leben ist ein Heidenspaß, für Christen ist das nichts. Mit anderen Worten, Spaß kannst du nur als Heide haben, als Christ ist jede Freude weg. Aber was sagt Offenbarung Kapitel 4? Da finden wir die vier lebendigen Wesen, voller Augen vorne und hinten, voller überströmendem Leben. Und dann werden die ganzen, der Adler, der Stier, der Löwe und der Mensch, also Bildnisse oder Gleichnisse, Bilder für das überströmende Leben, das in der Schöpfung da ist. Ein Zeichen für das Leben Gottes, das immer rauskommt. Und was rufen die alle? Heilig, heilig, heilig. Heiligkeit oder Reinheit oder Keuschheit ist kein Widerspruch zu Leben. Es ist gerade die Voraussetzung für Leben. Und wenn wir keusch leben, kennen wir und haben das wirkliche Leben. Und bitte bedenkt, Wünsche allein sind keine Bedürfnisse. Es ist noch niemand daran gestorben, weil er keinen Geschlechtsverkehr hatte. An Hunger und Durst ist er schon gestorben. Aber es wird uns wirklich so gemacht, als ob das steht, es sind Wünsche da, aber es ist kein absolutes Bedürfnis da, als ob wir ohne das nicht leben könnten. Im Gegenteil, Gott sagt sogar, dass jeder, der über längere Zeit allein lebt, dass er eine Gnadengabe hat. Nämlich jeder hat seine Gnadengabe, der eine so. Und über längere Zeit kann man nur mit Hilfe der Gnade Gottes keusch und rein eben leben. Aber es geht nicht allein über die Gnadengabe hier, sondern ältere Frauen sollen auch den jüngeren Frauen das irgendwie beibringen. Und sie nicht sagen, na ja, leider müssen wir so sein, sondern sie auch in guter Weise selbstbewusst und auch stolz sein lassen, dass sie eben keusch leben, einem Mann eben anhangen und in dieser Weise ein Beweis sind, nicht, dass Gott lebensfeindlich ist, sondern gerade für die Lebensfreundlichkeit, das Leben Gottes selber. Ein Zitat habe ich ja noch, das hat ein kleiner Junge geschrieben, ein 9-jähriger Junge aus England, einen Aufsatz, wie ich mir die Zukunft vorstelle. Und das zeigt ein bisschen, dass die ganze Freizügigkeit, die wir haben, eben gar keine Freiheit ist. Wie inzwischen die Leute Angst haben, in der Sexualität zu versagen, dass es einem Leistungssport geworden ist, mit all dem Stress, den Leistungssport so mit sich bringt. Versteht ihr? Und wie dankbar dürfen wir sein, dass wir als Christen da nicht mitmachen müssen, dass wir da herausgenommen sind. Dieser Junge sagt, 9 Jahre, wenn ich mit der Schule fertig bin, gehe ich auf eine andere Schule, vielleicht zur St. Paul's School oder die City of London oder vielleicht aufs King's College in Wimbledon. Danach hoffe ich, auf die Universität zu gehen. Und danach kaufe ich mir ein Haus, ein Auto und Möbel. Vielleicht heirate ich, aber im Moment habe ich so meine Zweifel. Wohlgemerkt, er schreibt über eine ganz moderne Ehe. Weil meine Mama die halbe Zeit damit verbringt, meinen Papa auszuschimpfen, weil er das falsche Bier gekauft hat oder das Baby aufgeweckt hat und keine Versprechen hält. Und das kommt bei der Hochzeit heraus. Das ist ein Lachs und eine 3-stöckige Torte nicht wert. Die Bibel sagt, die Ehe sei geehrt bei allem. Es ist kein Wunder, dass durch diese Freizügigkeit nicht nur die Ehe solle, sondern vor allem sexuelle Beziehungen in keinster Weise oder die freie Sexualität in keinster Weise das gehalten hat, was die vielleicht in den 60er, 70er Jahren versprochen hat. Aber wenn die Werbung krampfhaft uns Tag für Tag und Monat für Monat das uns neu deutlich machen möchte und vielleicht sogar unsere Freundinnen und Bekannten, die uns etwas eigenartig anschauen, weil wir, sei es nun als verheiratete Frauen oder Männer oder als ledige, keusch und rein leben. Mit häuslichen Arbeiten beschäftigt, das ist auch ein großes Thema, eigentlich einfach, ja, Hausarbeiter, Oikos und Ergon, also steckt da drin, also die Arbeiten, die Werke tun, die zu Hause sind. Wir sollen bei Hause denken nur einfach an die Familie, an das Haus, das Gebäude und die Wäsche und so etwas. Haus steht auch hier, für die Familie soll es die Kinder nicht nur kleiden oder ihnen Nahrung geben, sondern wirklich sie aufzuerziehen. Und dazu ist es wichtig, im Haus, in der Familie da zu sein. Ihr kennt das berühmte Sprichwort, das amerikanische, the hand that rocks the cradle is the hand that rules the world. Die Hand, die die Wiege schaukelt, ist die Hand, die die Welt regiert letztendlich. Und egal nun, ob Paul Kirchhoff mit seinem Vorschlag durchkommt, dass also Kinder auch Stimmrecht haben sollten in Zukunft, das wäre für große Familien recht, und dass also die Eltern bis zum 18. Lebensjahr, der wirklich hat der ehemalige Verfassungsrichter vorgeschlagen, und dass Eltern das Stimmrecht der Kinder bis zum vollendeten 18. Lebensjahr wahrnehmen sollten, dann hätten manche von uns ziemlich bedeutenden Einfluss. Da wäre das relativ schnell irgendeine Tat umgesetzt, die Hand, die die Wiege schaukelt und so, ist die Hand, die die Welt beherrscht. Aber unabhängig davon, letztendlich werden wir da die gegenwärtige Welt und die nächste Generation am meisten beeinflussen, wenn wir in dieser Weise Kinder erzogen haben und das vor allem, indem wir zu Hause gewesen sind, wirklich nicht nur mit häuslichen Arbeiten beschäftigt, sondern ein Heim gemacht haben. Die englischen Übersetzungen sagen meistens Homemakers. Und das ist eine sehr gute, eine wörtliche Übersetzung und drückt eigentlich aus, worum es da geht. Wirklich ein Zuhause machen, ein oder Zuhause-Schaffer könnten wir auf Deutsch vielleicht übersetzen. Liebe Schwestern, die verheiratet sind und ihr noch vorhabt zu heiraten, könnt ihr euch vorstellen, dass das wirklich die Lebensaufgabe ist und dadurch Gott zu verhellen, zu zeigen, wie Gott ist. Dass es überhaupt nur so etwas wie Heimat und wie ein Heim gibt. Wir reden in Deutschland besonders seit 1945 vom unbehausten Menschen, von der vaterlosen Gesellschaft, von dem ausheimischen Menschen und so weiter. Und das kann unser Land, unser Staat nicht geben, wenn nicht die Familien das machen. Und das besonders die Frau, das Herz der Familie, wie meine katholische Mama mir immer beigebracht hat, immer, die ein Heim, ein Zuhause schafft, indem sie mit den Männern liebt, indem sie die Kinder liebt, indem sie selber in ihren Gedanken, in ihrem Verhalten auch keusch und rein ist und deutlich macht, es ist eine Grenze zwischen dem, was auf der Straße abläuft und zwischen dem, was zu Hause ist. Und so die Atmosphäre schafft, wo Menschen, wo einfach Gott gerne sich zeigen kann, sich offenbaren kann, wo Menschen, sowohl die Familienmitglieder wie die, als Gäste kommen, merken, hier ist einer da, hier ist die Atmosphäre des Himmels zugegen. Gütig, das heißt einfach gut, in moralischem Sinn, und den eigenen Männern unterwürfig, wörtlich untergeordnet zu sein, auf dass das Wort Gottes nicht verlästert werde. Das ist nur negativ ausgedrückt, dass Gottes Wort dargestellt wird, dass Gottes Wort sichtbar gemacht wird. Wenn er noch mal einen Blick auf dieses Bildchen wirft, dann soll das irgendwie darstellen. Gott ist in sich selber, ich wage es nicht zu sagen, eine Familie, aber deswegen sagte ich, zwischen Gott herrscht eben diese Liebe auch. Und diese Liebe Gottes ist aus der Unsichtbarkeit, aus der Ewigkeit herausgekommen, ist in Raum und Zeit hinein ausgegossen worden, den Heiligen Geist, mit dem Ziel, dass dort, wo die Liebe Gottes in einzelnen Herzen ist, nun auch in ähnlicher Weise, ich wage es zu sagen, in gewisser Weise ein Abbild Gottes selber geschaffen wird. Dass eine Familie und ihren Beziehungen irgendwie sichtbar gemacht wird, wer Gott ist. Und dass es wunderbar ist, diesen Gott zu kennen und bei diesem Gott bald einheimisch zu sein. Und das lernen die Menschen und können wir alle irgendwie lernen, wenn wir lernen, selber ein Heim zu schaffen, wo Menschen, die unbehaust sind, die fremd sind, die vaterlos und mutterlos sind, hin und her geworfen, ein Zuhause finden. Das ist, wie hier gesagt wird, vor allem auch die Aufgabe der Hirten, der Leiter, wie von Titus, der sie ihnen dabei helfen soll, sie dahingehend ermahnen soll. Denn die Gemeinde in ihren weiteren Aufgaben, die wir zum Teil vorher schon finden, kann nur dann funktionieren, wenn diese Zelle, diese Basis, die Familie da ist. Die Familie, die eines der gewaltigsten Instrumente Gottes ist, um sich zu zeigen und sich zu verherrlichen. Und Frauen, ihr Frauen, darf ich sagen, ihr verheirateten Frauen, aber auch die nicht verheiratet sind und ihre Keuschheit besonders dadurch zeigen, dass sie sagen, ich bin nicht ein halber Mensch, weil ich nicht mehr einem Mann verheiratet bin. Auch nicht verheiratete Frauen können deutlich machen, indem sie ein reines, keusches Leben führen, dass Gott selber sie völlig erfüllt, dass das Leben Gottes in ihnen vorhanden ist und dass eben Sexualität etwas ist, was man dankbar annehmen kann, aber nicht das, was das Leben letztendlich lebenswert macht, sondern die Beziehung und die Liebe zu Gott, die dann wiederum in der Liebe zu anderen deutlich wird.
1: Sie hörten Alois Wagner in einem Vortragsmitschnitt über den Titusbrief, eine Auslegungspredigt über Titus Kapitel 2, die Verse 1 bis 5.

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1: Ich bin Jerome Nussbaum. Die Wirtschaftsweisen haben ihre Wachstumserwartungen deutlich gesenkt. Sie sagen 0,4% weniger Wirtschaftswachstum voraus als zuletzt angenommen. Demnach werde das Bruttoinlandsprodukt dieses Jahr nur noch um 0,5% zulegen. Als Hauptgrund für die schwache Entwicklung sehen die Ökonomen in ihrem Frühjahrsgutachten die Folgen des Iran-Kriegs. Der stark gestiegene Ölpreis drücke auf die Kaufkraft der privaten Haushalte. Für das kommende Jahr wird mit einem Wachstum von 0,8% gerechnet. Gut ein Jahr nach dem Messeranschlag am Holocaust-Mahnmal in Berlin ist ein mutmaßlicher Komplize gefasst worden. Der Syrer soll den schon verurteilten Angreifer zu der Tat motiviert haben.
2: Zu dem Zugriff kam es am frühen Morgen im Bezirk Lichtenberg. Die Generalbundesanwaltschaft wirft dem 37-Jährigen Beihilfe zum versuchten Mord und gefährliche Körperverletzung vor. Ein Spanier war bei dem Angriff im Februar vergangenen Jahres im Stehlenfeld lebensgefährlich verletzt worden. Das Attentat wurde als islamistisch und antisemitisch eingestuft. Der Täter wurde vorletzten Monat zu 13 Jahren Gefängnis verurteilt. Das Urteil ist aber noch nicht rechtskräftig. Ulrike Klein, Redaktion.
1: Kuba bittet die internationale Gemeinschaft um Hilfe wegen des Vorgehens der US-Regierung gegenüber dem Inselstaat. Es drohe eine humanitäre Katastrophe, sagte Außenminister Paria vor dem UN-Sicherheitsrat. Seit Monaten setzt US-Präsident Trump Kuba wirtschaftlich und politisch unter Druck. Öllieferungen werden blockiert. Immer wieder kommt es zu Stromausfällen. Gleichzeitig steckt Kuba in der schwersten Wirtschaftskrise seit den 90er Jahren. Trump hatte mehrfach geäußert, den Inselstaat übernehmen zu wollen. Bundeswirtschaftsministerin Reiche ist zu ihrem Besuch in Peking empfangen worden. Zum Auftakt warb sie für einen vertrauensvollen und offenen Austausch zwischen China und Deutschland.
3: Reiche wurde von der staatlichen Kommission für Entwicklung und Reform begrüßt. Die Behörde gilt als eine der wichtigsten wirtschaftspolitischen Planungsstellen Chinas. Es soll in den Gesprächen um die Exportkontrollen auf Rohstoffe wie seltene Erden gehen. Dazu trifft sich Reiche auch mit Handelsminister Wang und Vizeministerpräsident He. Der Deutsche Maschinenbauverband hatte die Ministerin aufgerufen, auch bekannte Probleme anzusprechen. Demnach gäbe es eine künstlich niedrig gehaltene Währung, überhöhte Subventionen und politisch motivierte Exportkontrollen. Noah Ulrich, Redaktion.
1: Die Zahl der Superreichen in Deutschland ist deutlich gestiegen. Laut der Unternehmensberatung BCG nahm die Zahl der Menschen, die mehr als umgerechnet 86 Millionen Euro besitzen, um rund 1.100 zum Vorjahr zu. Sie profitieren demnach vor allem von Gewinnen an den Aktienmärkten. Insgesamt besitzen die rund 5.000 Superreichen damit mehr als ein Viertel des gesamten Finanzvermögens in Deutschland.
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1: Die aktuellen Temperaturen: Köln und Bonn 24 Grad, Hamburg und Bremen 17, in Berlin messen wir 21, in Dresden 22 Grad, Frankfurt am Main 26, Stuttgart 27, in München sind es 26 Grad, in Erfurt 23 und in Münster 21 Grad. Heute ist es verbreitet sonnig, nur südlich der Donau kann es später noch Schauer und Gewitter geben, teils auch mit Hagel und stürmischen Böen. Auch im Norden ziehen dichtere Wolkenfelder auf. Im Süden bekommen wir Höchstwerte um 27 Grad, sonst um 14 Grad an der Küste und bis zu 25 Grad in der Landesmitte.
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1: Mittwoch, 27. Mai. Wie glücklich ist der, dem die Verfehlung vergeben und die Sünde zugedeckt ist. Psalm 32, Vers 1. Versunkene Kriegszeugen. Wenn man das Wasser der Weltmeere abließe, wäre man überrascht, wie viele Schiffswracks den Meeresboden bedecken. Schätzungen gehen von über 3 Millionen Schiffswracks aus. Es gibt Weltkarten, auf denen alle bekannten Schiffsuntergänge markiert sind und die einen staunen lassen. Der Meeresgrund ist tatsächlich übersät mit gesunkenen Schiffen. Viele davon sind Kriegsschiffe, die von erbitterten Seegefechten zeugen. Das wohl berühmteste davon ist die Bismarck. Sie galt im Zweiten Weltkrieg als das kampfstärkste Schlachtschiff der Welt und sollte im Krieg der deutschen Marine gegen die britische Royal Navy den entscheidenden Vorteil bringen. Doch nach einem dramatischen Gefecht im Nordatlantik sank sie am Morgen des 27. Mai 1941. Ihr Wrack wurde 1989 in 4.800 Metern Tiefe entdeckt. Die genaue Position wird geheim gehalten, um das Wrack vor Grabräubern zu schützen. Seit vielen Jahrzehnten herrscht nun Frieden zwischen Deutschland und Großbritannien. Es herrschen gute Beziehungen über die Ländergrenzen hinweg. Nur in den Tiefen des Meeres ruhen noch stumme Zeugen des einst erbitterten Krieges zwischen beiden Nationen. So ähnlich kann es uns in unseren zwischenmenschlichen Beziehungen gehen. Wir haben vielleicht äußerlich Frieden geschlossen und die Streitigkeiten begraben. Aber wenn jemand das Wasser ablassen würde, kämen all die Verletzungen, böse Gedanken und hasserfüllte Wut zum Vorschein. Dasselbe gilt gegenüber Gott. Von Natur aus ist jeder Mensch ein Feind Gottes. Sein Missachten der Gebote Gottes gleicht einer Kriegserklärung gegen den Allmächtigen. Was wir nun brauchen, ist ein echter Friede. Und den bietet uns Gott durch Jesus Christus an. Wer an ihn glaubt, darf echte Vergebung und echte Befreiung erfahren. Die Frage zum Nachdenken. Sind Sie die Lasten Ihrer Vergangenheit schon endgültig losgeworden? Der Tipp fürs Leben. Der Zuspruch aus dem Tagesvers gilt bis heute und kann eingelöst werden. Die tägliche Bibellese. Hesekiel 27, Verse 25 bis 36. Die Schiffe von Tarsis waren deine Karawanen für deine Tauschware. Und du wurdest mit Reichtum angefüllt und sehr herrlich im Herzen der Meere. Deine Ruderer führten dich über gewaltige Wasser, der Ostwind aber zerbrach dich im Herzen der Meere. Dein Besitz und deine Waren, deine Tauschwaren, deine Seeleute und deine Matrosen, die Ausbesserer deiner Lecks und die, die deine Tauschwaren eintauschten, und all deine Kriegsleute, die in dir sind, und dein ganzes Aufgebot, das in deiner Mitte ist, werden ins Herz der Meere fallen am Tag deines Sturzes. Von dem lauten Geschrei deiner Matrosen werden die Weidegebiete erbeben. Und alle, die das Ruder führen, die Seeleute, alle Matrosen des Meeres werden von ihren Schiffen herabsteigen, werden an Land bleiben und werden ihre Stimme über dich hören lassen und bitter schreien. Und sie werden Staub auf ihre Köpfe werfen, sich in Asche wälzen. Und sie werden sich deinetwegen eine Glatze scheren und sich Sacktuch umgürten und werden deinetwegen weinen in Bitterkeit der Seele mit bitterer Totenklage. Und sie werden ein Klagelied über dich erheben in ihrem Jammer und werden über dich klagen, wer ist wie Tyros, wie die Vernichtete mitten im Meer. Als deine Waren von den Meeren herkamen, sättigtest du die Völker, mit der Menge deiner Besitztümer und deiner Tauschwaren hast du die Könige der Erde reich gemacht. Jetzt bist du zerbrochen, von den Meeren verschwunden in den Tiefen des Wassers, und deine Tauschwaren und dein ganzes Aufgebot in deiner Mitte ist gesunken. Alle Bewohner der Insel entsetzen sich über dich, und ihren Königen stehen die Haare zu Berge, ihre Gesichter sind verstört. Die Aufkäufer unter den Völkern pfeifen über dich. Zum Schrecken bist du geworden und bist dahin auf ewig.

0: 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Hallo und herzlich willkommen. Hören Sie nun Dieter Weidensdörfer mit einer Botschaft. Wenn
1: Christen den Lieber Hörer, im Verlauf der Geschichte hat es immer wieder Menschen gegeben, die Göttliches, Himmlisches und Ewiges mit menschlicher Logik zu erfassen suchten. Warum das zum Scheitern verurteilt ist, wollen wir in unserer Sendung untersuchen. Unser Thema: Können wir Gott durch die Vernunft erkennen? Philosophen und Wissenschaftler haben das immer wieder versucht und sind zu keinem Ergebnis gekommen. So soll ein Astronaut gesagt haben: Wir waren im All und haben keinen Gott gesehen. Eigentlich ist solch eine Aussage sehr primitiv. In der Bibel lesen wir in 1. Timotheus 6, Vers 16: Der König der Könige und der Herr der Herren, der allein Unsterblichkeit hat und ein unzugängliches Licht bewohnt, den keiner der Menschen gesehen hat noch sehen kann. Da haben Menschen gerade einmal den Mond erreicht. Dann brüsten sie sich, dass sie keinen Gott gesehen haben. Er, den die Himmel der Himmel nicht zu fassen vermögen, lässt sich nicht von Menschen beurteilen und braucht auch keinen Beweis seinen Geschöpfen gegenüber. Vor einiger Zeit durfte ich einen älteren Herrn zum Herrn Jesus führen. Er war ein früherer Postangestellter und liebte sehr die Natur. Er erzählte mir, dass er nach seinem Dienst fast täglich einen langen Spaziergang machte. Als naturverbundener Mensch stellte er sich manchmal die Frage, wer das eigentlich alles gemacht hat. Ihm war es, als ob eine große Hand und ein mächtiger Meister alles geplant und geschaffen hatte. Er fragte sich auch manchmal, ob der Gott der Bibel zu erkennen sei. Darüber waren Jahre vergangen, ohne dass er eine klare Antwort auf seine Fragen bekam. Jeden Abend kam er zu unseren Vorträgen. Am letzten Abend kam es dann zum Gespräch und zur Lebensübergabe an den Herrn Jesus Christus. Er sagte mir: 20 Jahre lang habe ich gesucht und überlegt, aber jetzt habe ich auf alle Fragen die Antwort gefunden. Vielleicht ist es auch deine Not, lieber Hörer. Du überlegst mit deinem Verstand und möchtest mit deinem Verstand Gott begreifen. Warum können wir eigentlich Gott nicht mit unserer Vernunft begreifen? Ich antworte mit einem Satz: Weil wir Menschen begrenzt sind und in dem irdischen dreidimensionalen Denken leben. Die Bibel sagt uns in Johannes 4 recht deutlich: Gott ist ein Geist, und die ihn anbeten, müssen ihn in Geist und Wahrheit anbeten. Wer also mit der Vernunft arbeitet, wird immer an die Grenzen seines begrenzten Menschseins kommen. Das war bei vielen Philosophen und Wissenschaftlern so. Hören wir weiter, was die Bibel darüber in Hebräer 11, Vers 6 zu sagen hat. Ohne Glauben aber ist es unmöglich, ihm wohlzugefallen. Denn wer Gott naht, muss glauben, dass er ist und denen, die ihn suchen, ein Belohner ist. Also ist es nur durch Glauben möglich, Gott und Ewigkeit zu begreifen. In den ersten Versen dieses 11. Kapitels lesen wir: Der Glaube aber ist eine Verwirklichung dessen, was man hofft, ein Überführtsein von Dingen, die man nicht sieht. Denn durch ihn, nämlich durch den Glauben, haben die Alten Zeugnis erlangt. Durch Glauben verstehen wir, dass die Welten durch Gottes Wort bereitet worden sind, so dass das Sichtbare nicht aus Erscheinendem geworden ist. Dieses Wort gibt jedem Vernunftsdenken eine Abfuhr. Glauben ist also die Überzeugung einer Sache, die man nicht sieht, und doch lebt man darin, erhält die Kraft davon und ist überzeugt davon, weil die Bestätigung der Richtigkeit des Glaubens im Alltag sichtbar wird. Gott ist also keine Idee, sondern die erfahrbare Wirklichkeit. Zum Beispiel, wenn es um die Wiedergeburt geht. Was heißt Wiedergeburt? Es geht um die totale Erneuerung unserer Gesinnung. Durch die Sünde, die alle Menschen befallen hat, ist unsere alte menschliche Natur verdorben. Nun sagt uns die Bibel, dass wir von Neuem geboren werden müssen. Bevor Gott das tun kann, muss unsere menschliche, fleischliche Natur sterben. Was bedeutet das? Wenn sich ein Mensch im Gebet vor dem Herrn Jesus Christus beugt und seine Sünde bekennt, wird er stets sagen, Herr Jesus, schenke mir ein neues Leben mit dir. Die alte Gesinnung findet ein Ende und ist damit weg. Das ist der Tod der alten Natur. Der Herr Jesus schenkt uns neues, ewiges Leben. Natürlich nur denen, die darum bitten. Was glaubst du, lieber Hörer, wie das möglich ist, dass der Mensch, der vorher verzweifelt, launisch und böse war, ganz anders geworden ist, ja eine Lammesnatur hat? Ist das vielleicht eine Art Suggestion? Niemals, sondern dieser innere Vorgang wird durch den Heiligen Geist bewirkt, wird aber sofort im praktischen Leben sichtbar und spürbar. Zum Beispiel dadurch, dass ein Mensch geraubtes Gut zurückbringt. Hier gibt es unzählige Beispiele. Ein Buchhalter einer Lebensmittelkette berichtete mir, dass ab und an ein Bekennerschreiben bei seiner Firma eingeht, wo Kunden bekennen, dass sie irgendwann in Geschäften gestohlen haben. Nun schicken sie den Wert der gestohlenen Waren an die Handelskette zurück und bekennen fast alle, dass sie Christ geworden sind. An diesem Beispiel merken wir also, dass der Glaube keine tote Theorie ist, sondern Gott selbst dahinter steht. Und weil Gott über ganz andere Dimensionen als wir Menschen verfügt, müssen wir einfach glauben. Und wer glaubt, wird von Gott belohnt, indem er in Gewissheit lebt. Hier ist auch die Theorie falsch am Platz, denn wer Gott erleben möchte, muss kindlich, aufrichtig glauben. Und wer ihn sucht, wird ihn finden. Dieses Zeugnis können alle Christen bezeugen, die in ihrem Inneren von Neuem geboren sind. Denn die Heilsgewissheit vermittelt der Heilige Geist. Manchmal habe ich den Eindruck, dass es sehr viele unechte Scheinbekehrungen gibt. Man hat seine Sünden bekannt, weil es auch andere getan haben. Doch die Erkenntnis ging gar nicht in die Tiefe. Die Wiedergeburt wird nur dann echt sein, wenn vorher das Sündenbekenntnis vor Gott aufrichtig war und in die Tiefe gegangen ist. Manchmal haben sich Kinder gläubiger Eltern bekehrt, nur damit sie endlich ihre Ruhe hatten. Aber in Wirklichkeit war alles nur Schein. Oder andere haben sich bekehrt und man wollte sich nicht einen Heiden nennen lassen, also hat man so mitgezogen. Ich finde solches Tun sehr gefährlich, weil es einmal Selbstbetrug ist, einen Schein der Gottseligkeit verleiht, aber in Wirklichkeit die Tatsache der ewigen Verlorenheit verdeckt. Dann kommt der Moment, wo der Betreffende ruft, Herr, Herr, tu mir auf, und der Herr antwortet, dass er ihn nicht kennt. So wollen wir uns sehr warnen lassen, nicht aus dem Verstand, sondern aus dem Glauben zu leben. Der Glaube wird den Verstand nicht ausschalten, aber der Verstand wird durch den Glauben geleitet. Als Noah seine Arche baute, glaubte er Gott, dass das Gericht über die Erde kommen würde. Er gebrauchte aber auch seinen Verstand und baute diese Arche mit allen Sicherheitsfaktoren, auch bezüglich der Tiere. Hier haben wir solch ein Beispiel, wie Glaube und Verstand zusammengehören. Wenn zum Beispiel ein gläubiger junger Mann eine Lehrstelle sucht, wird er darum beten und seinen Herrn um Führung bitten. Aber sein Verstand wird ihm auch klar machen, dass er etwas tun muss, also Bewerbungen schreiben und dann auch nachfragen. Wir merken, dass ich Gott nur im Glauben erkennen kann. Dass es aber die Vernunft durch den Glauben korrigiert und auch dirigiert. Die Vernunft sagt einem Menschen, dass es keine Schöpfung ohne Schöpfer gibt. Der Glaube lässt mich erkennen, dass Gott auf wunderbare, dem menschlichen Verstand unerklärliche Weise alles geschaffen hat. Also ist es unmöglich, ohne Glauben Gott zu bekennen und zu begreifen. Und ohne Glauben an den Herrn Jesus ist es unmöglich, zum Vater zu kommen, weil der Herr Jesus der Mittler zwischen Gott und Menschen ist. Auch hier geht es nicht ohne den Glauben. Und ohne den Geist Gottes kann ich die Bibel mit ihren Aussagen nicht erkennen. Der Heilige Geist ist die Kraft, die an uns Menschen wirksam wird, um uns den Weg zu dem Herrn Jesus zu zeigen. Der Glaube weiß auch, dass der Gegenstand des Glaubens mit menschlichen Argumenten nicht zu beweisen ist. Und er möchte das auch nicht, weil der stete, innere Erfahrungsbeweis das Leben mit Christus so reich und vielfältig macht. Als der Herr Jesus auf dieser Erde war, hat er immer wieder zum Glauben aufgerufen. Als der ungläubige Thomas nach der Auferstehung des Herrn Jesus zweifelte und ein sichtbares Zeichen sehen wollte, hat der Herr Jesus ihm das Zeichen gegeben, aber er sagte ihm auch, sei nicht ungläubig, sondern gläubig. Glückselig, die nicht sehen und doch glauben. Vielleicht ist es auch dein Problem, lieber Hörer, dass du auf irgendein Zeichen wartest. Der Glaube an den Herrn Jesus ist eine ganz nüchterne Angelegenheit. Die Gewissheit, ein Gotteskind zu sein, vermittelt uns der Heilige Geist. Denn er macht sich nach Römer 8, 1 mit unserem Geist und gibt das Zeugnis unserer Rettung. Manchmal meinen wir, dass sich der Himmel öffnen müsste und eine Stimme sagen würde, jetzt bist du gerettet. Das tut Gott nicht, sondern er gibt dir das Zeugnis durch den Heiligen Geist in dir. Du darfst beginnen zu danken und wirst mit großer Freude feststellen, dass Gott dir durch sein Wort antwortet, denn er hat sich an sein Wort gebunden. Willst du Gott erkennen, dann stütze dich nicht auf deinen Verstand, sondern nimm das im Glauben an, was er lange schon für dich bereithält. Er kommt bald, und es kommt dieser Moment, wo wir vom Glauben zum Schauen geführt werden. Dann brauchen wir nicht mehr zu glauben, weil wir dann wieder Herr Jesus sein werden. Dann sind wir auch nicht mehr begrenzt, sondern leben in völlig neuen Dimensionen. Glaubende haben schon diese neuen, ewigen Dimensionen in Besitz genommen und sie leben täglich bereits in dieser ewigen Welt. Wir wollen beten. Herr Jesus Christus, wir danken dir, dass wiedergeborene Gläubige bereits in dieser neuen Welt leben dürfen. Hilf meinen lieben Hörern, das zu verstehen. Nicht mit unserem Verstand können wir Gott begreifen, sondern nur durch den Glauben. Schenke uns diesen Glauben und hilf uns, dich zu erfassen als den, der uns liebt und sein Leben als Lösegeld für uns Sünder gegeben hat. Amen.

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1: In der Schule mussten wir die Ballade John Maynard von Theodor Fontane lernen. Die Schwalbe fliegt über den Eriesee, Gischt schäumt um den Bug wie Flocken von Schnee. Von Detroit fliegt sie nach Buffalo, die Herzen aber sind frei und froh. In dem Gedicht wird der Steuermann John Maynard vorgestellt. Er steuert das Passagierschiff Schwalbe. Gegen Ende der Fahrt brach auf dem Schiff Feuer aus. Der Steuermann John Maynard hielt trotz Hitze und Rauch am Steuerrad des Schiffes aus und rettete so alle Passagiere. Die Rettungsaktion bezahlte er mit seinem Tod. Auch wenn die Geschichte Theodor Fontanes sich nicht haargenau so zugetragen hat, ist sie doch so einprägsam, dass sie die Menschen bewegt. Mich hat sie als Kind jedenfalls sehr beeindruckt. Im Text heißt es dann: Wer ist John Maynard? John Maynard war unser Steuermann, aushielt er, bis er das Ufer gewann. Er hat uns gerettet, er trägt die Krone, er starb für uns, unsere Liebe, sein Lohn. John Maynard. Was mich dagegen verwundert ist, dass eine viel größere Rettungsaktion von vielen Menschen einfach abgetan und abgelehnt wird, obwohl es dabei um ihr eigenes Leben geht, ja sogar um das ewige Leben. Diese Rettungsaktion fand vor 2000 Jahren statt. Jesus kam in unsere Welt, das feiern wir zu Weihnachten. Der Unschuldige starb am Kreuz und bezahlte mit seinem Leben für die schuldige Menschheit. Im Unterschied zu den Passagieren, die John Maynard rettete, müssen wir uns für die Rettung durch Jesus Christus entscheiden. Wie das funktioniert, erfahren wir in der Bibel. Dort steht: Jeder, der den Namen des Herrn anruft, gemeint ist Jesus, wird gerettet werden. Jeder, der den Namen des Herrn anruft, wird gerettet werden.

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1: Ich bin Jerome Nussbaum. Die Wirtschaftsweisen haben ihre Wachstumserwartungen deutlich gesenkt. Sie sagen 0,4% weniger Wirtschaftswachstum voraus als zuletzt angenommen. Demnach werde das Bruttoinlandsprodukt dieses Jahr nur noch um 0,5% zulegen. Als Hauptgrund für die schwache Entwicklung sehen die Ökonomen in ihrem Frühjahrsgutachten die Folgen des Iran-Kriegs. Der stark gestiegene Ölpreis drücke auf die Kaufkraft der privaten Haushalte. Für das kommende Jahr wird mit einem Wachstum von 0,8% gerechnet. Gut ein Jahr nach dem Messeranschlag am Holocaust-Mahnmal in Berlin ist ein mutmaßlicher Komplize gefasst worden. Der Syrer soll den schon verurteilten Angreifer zu der Tat motiviert haben.
2: Zu dem Zugriff kam es am frühen Morgen im Bezirk Lichtenberg. Die Generalbundesanwaltschaft wirft dem 37-Jährigen Beihilfe zum versuchten Mord und gefährliche Körperverletzung vor. Ein Spanier war bei dem Angriff im Februar vergangenen Jahres im Stehlenfeld lebensgefährlich verletzt worden. Das Attentat wurde als islamistisch und antisemitisch eingestuft. Der Täter wurde vorletzten Monat zu 13 Jahren Gefängnis verurteilt. Das Urteil ist aber noch nicht rechtskräftig. Ulrike Klein, Redaktion.
1: Kuba bittet die internationale Gemeinschaft um Hilfe wegen des Vorgehens der US-Regierung gegenüber dem Inselstaat. Es drohe eine humanitäre Katastrophe, sagte Außenminister Paria vor dem UN-Sicherheitsrat. Seit Monaten setzt US-Präsident Trump Kuba wirtschaftlich und politisch unter Druck. Öllieferungen werden blockiert. Immer wieder kommt es zu Stromausfällen. Gleichzeitig steckt Kuba in der schwersten Wirtschaftskrise seit den 90er Jahren. Trump hatte mehrfach geäußert, den Inselstaat übernehmen zu wollen. Bundeswirtschaftsministerin Reiche ist zu ihrem Besuch in Peking empfangen worden. Zum Auftakt warb sie für einen vertrauensvollen und offenen Austausch zwischen China und Deutschland.
3: Reiche wurde von der Staatlichen Kommission für Entwicklung und Reform begrüßt. Die Behörde gilt als eine der wichtigsten wirtschaftspolitischen Planungsstellen Chinas. Es soll in den Gesprächen um die Exportkontrollen auf Rohstoffe wie seltene Erden gehen. Dazu trifft sich Reiche auch mit Handelsminister Wang und Vizeministerpräsident He. Der Deutsche Maschinenbauverband hatte die Ministerin aufgerufen, auch bekannte Probleme anzusprechen. Demnach gäbe es eine künstlich niedrig gehaltene Währung, überhöhte Subventionen und politisch motivierte Exportkontrollen. Noah Ulrich, Redaktion.
1: Die Zahl der Superreichen in Deutschland ist deutlich gestiegen. Laut der Unternehmensberatung BCG nahm die Zahl der Menschen, die mehr als umgerechnet 86 Millionen Euro besitzen, um rund 1.100 zum Vorjahr zu. Sie profitieren demnach vor allem von Gewinnen an den Aktienmärkten. Insgesamt besitzen die rund 5.000 Superreichen damit mehr als ein Viertel des gesamten Finanzvermögens in Deutschland.
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1: Die aktuellen Temperaturen: Köln und Bonn 24 Grad, Hamburg und Bremen 17, in Berlin messen wir 21, in Dresden 22 Grad, Frankfurt am Main 26, Stuttgart 27, in München sind es 26 Grad, in Erfurt 23 und in Münster 21 Grad. Heute ist es verbreitet sonnig, nur südlich der Donau kann es später noch Schauer und Gewitter geben, teils auch mit Hagel und stürmischen Böen. Auch im Norden ziehen dichtere Wolkenfelder auf. Im Süden bekommen wir Höchstwerte um 27 Grad, sonst um 14 Grad an der Küste und bis zu 25 Grad in der Landesmitte.
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4: Hallo und herzlich willkommen bei den Denkanstößen. Zunächst ein wenig Musik und dann ein Vortragsmitschnitt von Edgar Lück mit dem Titel Religiös und doch ohne Hoffnung.

0: Radio HBR mit den Denkanstößen. Hallo und herzlich willkommen. Es folgt nun ein Beitrag von Edgar Lück mit dem Titel Religiös und doch ohne Hoffnung.
1: Religiös und doch ohne Hoffnung. Eigentlich sollten doch die religiösen Menschen Hoffnung haben. Ja und nein. Weil wir müssen einmal schauen, was religiös auch bedeutet, was ein religiöses Leben bedeutet. Ja, in der Zeit beispielsweise, wo ich in Indien war, habe ich sehr viele Hinduisten kennengelernt. Und als ich mit ihnen über das Leben sprach, aber auch über das ewige Leben und das Leben nach dem Tod, musste ich feststellen, dass sie nicht wirklich eine feste Hoffnung hatten. Sie hatten zwar die Hoffnung, dass sie vielleicht in einem neuen Leben wiedergeboren werden, aber sie wussten nicht genau, in was. Als ich dort war, beispielsweise in der Geburtsstadt des Hinduismus in Varanasi, und ich den Menschen in die Augen geschaut habe, musste ich feststellen, dass da so eine Traurigkeit irgendwie herrschte. Und ich dachte mir, eine Religiosität oder eine Religion muss doch mehr Hoffnung und mehr Freude ausstrahlen. Und stattdessen habe ich da eher Trauer gesehen, Leere. Aber auch in Deutschland sagen viele Menschen, dass sie religiös sind. Ja, wir haben in Deutschland das berühmte Christentum. Wir glauben an Jesus, sagen viele Menschen. Und sie werden als Kind getauft, sie wachsen religiös auf, gehen zur Konfirmation oder Kommunion und sie leben eine gewisse Religiosität. Aber auch wenn wir sie fragen, müssen wir feststellen, dass sie teilweise gar nicht wirklich an Jesus und das, was Jesus gesagt hat, glauben. Und wenn wir mit ihnen über das Leben nach dem Tod reden, sagen sie, ja, wir wissen doch gar nicht, was kommt. Und wir merken, das Christentum in Deutschland oder die Religiosität in Deutschland ist eher zu einer Tradition geworden. Manche gehen in die Kirche, viele lassen sich taufen, aber man fragt sich, warum. Ein Freund von mir, ein guter Freund, der war in der orthodoxen Kirche. Er war sogar Messdiener. Und das war total interessant. Er war sehr engagiert. Und er ist zu den Priestern gegangen und hat ihnen sehr, sehr viele Fragen gestellt. Und irgendwann hat es ihm gereicht. Er hat gesagt, ich möchte mehr über Gott erfahren. Und ich fliege ins Kloster in die Türkei. Und ist ins Kloster geflogen in die Türkei und hat dann dort mit den Priestern geredet. Und er hat sie gefragt, was kommt nach dem Tod? Wie kann ich Vergebung meiner Sünden bekommen? Und die haben gesagt, ja, du musst beichten. Du musst deine Sünden bekennen. Und dann sagt er, ja, was passiert denn, wenn ich im Flieger sitze und vielleicht gerade sündige Gedanken habe und da ist kein Priester? Und das Flugzeug stürzt ab, was ist dann? Und dann sagt der Priester, dann ist das so. Und das war für meinen Freund sehr bewegend, weil er wirklich auf der Suche war nach Gott. Weil er wirklich auf der Suche war, Vergebung seiner Sünden zu erlangen, ein Leben mit Gott zu leben. Aber dass dieses Leben sich an eine Person gebunden hat oder vor allem an Priester gebunden hat. Religiös und doch ohne Hoffnung. Wir merken, Religiosität kann uns höchstwahrscheinlich keine feste Hoffnung geben. Kann uns keine Hoffnung geben. Und deswegen möchte ich mit euch heute eine Bibelstelle betrachten, wo es auch um einen religiösen Menschen geht. Und dieser Mensch war nicht nur religiös, sondern er war auch wohlhabend. Und deswegen kann es sehr gut auch in unsere Zeit hineinpassen. Weil wir in einer Zeit leben, wo wir sehr wohlhabend sind in Deutschland. Und dass wir sehr viel Religiosität leben. Bevor wir zu dieser Textstelle kommen, möchte ich mit euch gemeinsam erstmal in das Leben von Jesus gehen. Dass wir uns einmal vorstellen und uns einmal in die Situation begeben, dass wie Jesus hier auf dieser Erde gelebt hat. Und wir müssen uns vorstellen, Jesus war ein Mann, der angefangen hat, etwa mit 30 Jahren zu predigen. Und seine Predigten und seine Worte haben so einen Einfluss genommen in Israel auf die Juden, dass es ganz schnell dazu kam, dass die Menschen sich um ihn geschart haben. Und dass Menschen sich gefragt haben, wer ist dieser Jesus? Wer ist dieser Mann, der diese Worte spricht, die zu Herzen gehen und nicht nur die zu Herzen gehen, sondern der Menschen gesund macht und heilt. An einer Stelle im Johannesevangelium heißt es sogar, alle Welt läuft ihm nach. Also es war unglaublich, dort wo Jesus aufgetreten ist, haben sich Menschen zusammengefunden und haben diesem Jesus Gehör geschenkt. Und die ersten Predigten, die Jesus gebracht hatte, hat er gesagt, tut Buße und bekehrt euch. In anderen Worten, ändert euer Leben, ändert euer Denken und kehrt von eurem bösen Weg um. Und glaubt an das Evangelium. Jesus hat vom ewigen Leben gesprochen. Er hat gesagt, wer an mich glaubt, der hat das ewige Leben. Das waren Worte, die zu der damaligen Zeit nicht bekannt waren. Weil die Religiosität der Juden bestand darin, die Gesetze zu halten, die Gebote von Mose. Und da kam jetzt Jesus, der sagt, ich erfülle das Gesetz und wer an mich glaubt, der hat das ewige Leben. Und das war etwas, was manche zum Anstoß war und für manche eine Hoffnungsbotschaft. Weil er gesagt hat, wer an mich glaubt, der hat das ewige Leben. Denn Jesus verspricht etwas, was gewiss ist über diesen Tod hinaus. Und in dieser Zeit, nachdem Jesus das gepredigt hat, war er jetzt auf dem Weg nach Jerusalem. Und er hat seinen Jüngern gesagt, ich werde sterben. Und genau in dieser Zeit, wo Jesus auf dem Weg ist nach Jerusalem, ist jetzt diese Geschichte, kurz vor seiner Kreuzigung. Und ich möchte mit euch lesen, Markus Evangelium, Kapitel 10, Vers 17. Und als er sich auf den Weg machte, also Jesus, als er sich auf den Weg machte, lief einer herbei und kniete vor ihm nieder und fragte ihn, guter Meister, was soll ich tun, damit ich das ewige Leben ererbe? Aber Jesus sprach zu ihm, was nennst du mich gut? Niemand ist gut als Gott allein. Du kennst die Gebote, du sollst nicht töten, du sollst nicht Ehe brechen, du sollst nicht stehlen, du sollst nicht falsch Zeugnis reden, du sollst niemanden berauben, ehre Vater und Mutter. Er aber sprach zu ihm, Meister, das habe ich alles gehalten von meiner Jugend auf. Und Jesus sah ihn an und gewann ihn lieb und sprach zu ihm, eines fehlt dir, geh hin, verkaufe alles, was du hast und gib's den Armen, so wirst du einen Schatz im Himmel haben und komm und folge mir nach. Er aber wurde unmütig über das Wort und ging traurig davon, denn er hatte viele Güter. Und Jesus sah um sich und sprach zu seinen Jüngern, wie schwer werden die Reichen in das Reich Gottes kommen. Die Jünger aber entsetzten sich über seine Worte. Aber Jesus antwortete wiederum und sprach zu ihm, liebe Kinder, wie schwer ist es, in das Reich Gottes zu kommen? Es ist leichter, dass ein Kamel durch dein Nadelöhr gehe, als dass ein Reicher in das Reich Gottes komme. Sie entsetzten sich aber noch viel mehr und sprachen untereinander, wer kann dann selig werden? Jesus aber sah ihn an und sprach, bei dem Menschen ist so möglich, aber nicht bei Gott, denn alle Dinge sind möglich bei Gott. Soweit Gottes Wort. Wir lesen diese Geschichte von diesem jungen Mann und er sieht jetzt diesen Jesus, der ständig predigt von dem ewigen Leben und er hat das verstanden, dass Jesus eine Botschaft hat, die weitergeht als das, was er bisher kannte. Und wir müssen davon ausgehen, dass dieser junge Mann die Tora sehr gut kannte. Denn in dem Judentum war es üblich, dass man bis zu dem 12., spätestens 14. Lebensjahr die Tora teilweise sogar fast vollständig auswendig kannte. Das heißt, man kannte die Schriften gut. Und im Nachhinein hat man sich Lehrer gesucht, die Rabbis, ja, die guten Meister, die sie in der Lehre ihres Lebens unterstützen sollten. Und ich glaube, genau diesen Punkt bringt dieser junge Mann hier mit. Er war ein guter Mann, er war wahrscheinlich gebildet, er war fleißig, er hatte viel Reichtum und er war religiös. Und er wollte in seiner Religiosität wachsen und hat jetzt diesen großen Lehrer und Meister Jesus gesehen. Und er rennt zu ihm hin und er kniet sogar vor ihm und sagt, guter Meister, was soll ich tun, damit ich das ewige Leben ererbe? Wie genial, oder? Jetzt kommt dieser Jesus sogar durch meinen Ort und ich gehe zu ihm hin und ich frage ihn. Wie kann ich das ewige Leben bekommen? Und ich glaube, diese Frage, die dieser Mann hier stellt, ist eine der wesentlichsten Fragen des menschlichen Daseins. Wie kann ich das ewige Leben bekommen? Oder auch anders gesagt, was passiert nach dem Tod? Wird meine Seele ewig leben? Und ich habe mich immer wieder gefragt, warum sagt Jesus in dieser Stelle, was nennst du mich guter Meister? Niemand ist gut als Gott allein. Ich habe mich immer wieder gefragt, warum antwortet Jesus diesem jungen Mann so? Ich will es nachher auflösen, aber ich gehe erstmal auf andere Sachen ein, aber ich weiß nicht, ob ihr euch das auch gefragt habt. Und kurz darauf sagt Jesus Folgendes. Kennst du die Gebote? Kennst du die Gebote Gottes? Und der junge Mann, ja, die habe ich alle gehalten. Du sollst nicht lügen, du sollst nicht stehlen. Von Jugend auf. Er war sehr von sich überzeugt, dass er mit seinem Leben ein sehr, sehr gutes und vorbildliches Leben geführt hat. Der erste Punkt ist, er stellt die richtige Frage. Er stellt die richtige Frage und er kommt sogar zu der richtigen Person. Aber irgendwie hat er etwas nicht begriffen, denn am Ende geht er traurig von Jesus davon. Und ich frage mich, was ist dazwischen passiert? Zwischen dem guten Meister und am Ende mit einer Traurigkeit davon zu gehen. Was hat Jesus gesagt? Welche Auswirkungen hatten die Worte Jesu in seinem Leben? Und ich glaube und bin davon überzeugt, dass die Worte Jesu zu zwei Reaktionen führen. Entweder ich nehme sie an und ich glaube es, oder ich gehe von Jesus weg und nehme seine Worte nicht an. Da gibt es nur zwei Möglichkeiten. Entweder ich glaube es und vertraue den Worten Jesu, oder ich gehe von Jesus weg. Was war jetzt das Entscheidende? Dieser junge Mann kam zu Jesus und hat gesagt, guter Meister, wie bekomme ich das ewige Leben? Welche Frage hätte dieser junge Mann oder welche Worte hätte dieser junge Mann Jesus antworten sollen? Habt ihr vielleicht Gedanken dazu? Welche Antwort sollte dieser junge Mann Jesus entgegenbringen? Nachdem Jesus gesagt, was nennst du mich gut? Nur Gott ist gut allein. Was hat Jesus mit seinem Leben gezeigt, als er auf dieser Erde war? Er ist nicht nur auf diese Erde gekommen, um ein guter Meister zu sein. Jesus ist nicht auf die Erde gekommen, um diese Welt zu verbessern. Dass wir Menschen einfach nur besser werden und die Gebote halten. Denn wenn wir die Bibel studieren, wenn wir Jesus wahrnehmen, sehen wir, dass die Gebote dazu da sind, um uns Menschen zu zeigen, dass wir sie gar nicht halten können. Und dass die Gebote, wenn wir sie lesen, du sollst nicht töten, du sollst nicht stehlen, du sollst nicht Ehe brechen, du sollst nicht schlecht über andere reden, dass sie uns Menschen wie einen Spiegel vor das Gesicht halten und sagen, ich kann das nicht. Ich schaffe das nicht. Warum? Weil diese Dinge, die das Gesetz von uns fordern, der moralische und göttliche Wille sind, die nur der vollkommene Mensch tun kann. Und das Gesetz zeigt uns unsere Sündhaftigkeit. Und im Gegenteil zu dem, dass es uns fördern soll, gut zu sein, zeigt es uns, wir sind verloren und wir sind getrennt von Gott. Ja, die Bibel sagt, wir sind Sünder. Und manche haben eine falsche Vorstellung davon, wer wir sind, wer der Mensch ist. Und sie sagen, Sünder, ein Sünder ist, der lügt. Ein Sünder ist, der stiehlt. Wisst ihr, warum wir lügen und warum wir stehlen und warum wir schlecht über andere reden, ja sogar denken? Weil wir von Gott getrennt sind. Weil nach dem Sündenfall eine Trennung zwischen Gott und dem Menschen entstanden ist und der Mensch sich von Gott entfremdet hat und nicht mehr Gottes Willen tun kann. Die Bibel sagt, wir sind allesamt Sünder und ermangeln die Herrlichkeit, die wir eigentlich bei Gott haben sollten. Wir sollten eigentlich die Gemeinschaft mit Gott genießen, aber die Sünde trennt uns von Gott. Wisst ihr, dieser Mensch, dieser religiöse junge Mann, war von sich selber überzeugt, dass er gut ist. Und dass seine Religiosität und seine religiöse Schule, die er erlebt hat, ihn zu einem guten Menschen gemacht hat. Und Jesus sagt, nur Gott allein ist gut. Nur Gott allein ist gut. Und nicht wir Menschen. Und das ist eine Aussage, wenn es falsche Leute vielleicht sehen und hören, die werden mich kritisieren. Weil wir hören es überall, der Mensch ist gut. Aber die Bibel sagt, der Mensch ist nicht gut. Er ist ein sündiger Mensch. Er hat ein sündhaftiges Wesen. Und deswegen brauchen wir Rettung und deswegen brauchen wir Vergebung unserer Sünden. Dieser junge Mann steht vor Jesus Christus und nennt ihn guter Meister. Er nennt ihn guter Meister. Wisst ihr, was er auf die Antwort von Jesus hätte antworten sollen? Du bist doch Gott. Du bist doch Gott. Und du bist derjenige, dem ich folge. Du bist derjenige, an den ich glaube. Und du bist gut. Er hat es nicht begriffen, wer Jesus wirklich ist. Denn Gott höchstpersönlich stand vor ihm und hat ihm das Leben angeboten. Er hat gesagt, verkaufe alles, was du hast und gib es den Armen und komm und folge mir nach. Hätte dieser junge Mann erkannt, dass Gott vor ihm steht und ihm diese Antwort gibt, hätte er gesagt, es ist mir total egal, was ich habe. Jesus steht vor mir, Gott höchstpersönlich, er wird mich versorgen, er wird mich tragen, er wird mich durchs Leben führen. Versteht ihr? Wenn wir eine Begegnung mit dem lebendigen Gott haben, wird alles andere, was uns umringt, zu nichts, weil Gott vollkommen ausreicht. Und genau das hat dieser junge Mann nicht verstanden. Denn wenn unser Herz besetzt ist mit Dingen, werden wir Gott nicht erkennen. Und sein Herz hing eher am Reichtum und an seinen eigenen Werken. Und liebe Gemeinde, liebe Zuschauer, das ist ein ganz, ganz großes Problem Kinder gläubiger Eltern. Weil sie wachsen mit einer christlichen Erziehung auf. Sie wachsen mit einem christlichen Weltbild auf, aber sie haben Jesus Christus nicht wirklich erkannt. Sie haben nicht erkannt, dass er der Gott ihres Lebens ist. Ja, Jesus ist der Gott meines Vaters. Und vielleicht auch sogar meines Bruders und meiner Schwester. Aber Jesus will dein persönlicher Gott sein. Und so leben viele junge Menschen in einem Trugschluss, dass sie bekehrt und wiedergeboren sind, aber sie sind es nicht. Ich hatte vor einigen Jahren, ich mache ja Jugendarbeit, ich hatte vor einigen Jahren eine junge Dame bei uns in der Jugendgruppe. Und sie war total fleißig dabei. Sie war immer da. Sie hat gebetet, sie hat Dinge aus der Bibel gesagt. Aber wisst ihr, irgendwann nach einer Predigt kam sie auf mich zu und hat gesagt, Edgar, heute habe ich erkannt, dass ich gar kein Kind Gottes bin. Und ich musste erstmal schlucken, weil ich dachte, hä, du gehst so lange in die Gemeinde, du hast das getan und du hast so fromm gelebt und so religiös. Und durch eine Predigt ist ihr bewusst geworden, sie ist kein Kind Gottes. Sie ist nicht wiedergeboren. Sie hat keine klare Bekehrung und Wiedergeburt in ihrem Leben erlebt, sondern sie ist immer mitgegangen, weil es ihre Eltern wollten, weil es die Geschwister gesagt haben, ja, weil die Freunde doch dort waren. Und sie kam dann zu mir und hat gesagt, Edgar, ich kann es auch noch nicht meinen Freunden sagen. Kannst du bitte für mich beten, für die und die Person, weil wir haben einen Gebetskreis und ich kann nicht für diese Person beten. Und sie ist dann auch eine Zeit lang nicht mehr zum Gottesdienst gekommen, nicht mehr zur Gemeinde. Aber wir haben für sie gebetet. Und ich fand es gut, dass sie diesen Schritt für sich erkannt hat. Dass sie sich das auch eingestanden hat. Nach knapp einem Jahr stirbt ihre Oma. Und zum ersten Mal ist sie mit dem Tod konfrontiert. Und sie fragt sich, welche Hoffnung habe ich nach dem Tod? Was passiert mit mir, wenn ich heute sterbe? Und sie ruft mich abends um 10 Uhr an und fragt, ob ich kommen kann. Und ich fahre rüber und wir reden. Ich bin gar nicht auf Bekehrung oder auf das Leben, eine Lebensübergabe eingegangen, sondern ich habe einfach nur mit ihr geredet, mit ihr gebetet, ihr Trost geschenkt und dann wollte ich gehen. Und dann sagt sie, ja, du kannst mich doch so jetzt nicht hier lassen. Ich brauche Jesus. Ich brauche diese Hoffnung nach dem Tod. Ein Mann saß im Gottesdienst und nach der Predigt kam er in die Seelsorge. Und er war katholisch geprägt und er hat gesagt, er hat so viel gebetet. Und er ist sogar zu den Priestern gegangen und hat sehr religiös gelebt und gut gelebt. Und er war auch überzeugt von sich, dass er einigermaßen gut ist. Natürlich hat er hin und wieder mal ein paar Dinge getan, die nicht so gut waren, aber er hat sie immer bekannt, auch beim Priester, und hat gebetet. Aber er hatte keinen Frieden und er hatte keine Hoffnung. Und er kam nach der Predigt in den Seelsorgeraum und wir haben über die Hoffnung in Jesus Christus geredet. Und dieser Mann hat zum ersten Mal begriffen, dass die Rettung und dass die Hoffnung nicht in ihm liegt und auch nicht in seinem guten und frommen Leben, nicht in seinen Werken, wie er bisher gelebt hat, sondern allein in Jesus Christus. Und er hat erkannt, dass Jesus Christus für ihn genau auf die Erde kam. Genau deshalb, weil wir Menschen es nicht durch unsere eigene Religiosität schaffen, sondern nur durch den Glauben, was Jesus Christus für uns am Kreuz getan hat. Nämlich, dass er auf die Erde kam, für uns gestorben ist und sein Blut vergossen hat. Er hat alles getan, damit wir leben können, damit wir Vergebung haben können. Jesus ist nicht nur irgendein Zusatz in deinem Leben, damit du jetzt gut leben kannst. Nein, er ist dein Leben oder er ist nichts in deinem Leben. Entweder er ist alles in deinem Leben oder er ist nichts in deinem Leben. Und wenn du auch als Christ immer wieder auf deine Hoffnung baust, dann verachtest du das Kreuz Christi. Wenn du auf deine Werke baust, dass deine Religiosität dich voranbringt, dass deine Heiligkeit dich voranbringt, dann verachtest du das, was Jesus Christus für dich am Kreuz getan hat. Weil dann brauchst du es nicht. Aber ein Mensch, der erkennt, dass ich nichts dazu tun kann, der kommt zu Jesus und empfängt ewiges Leben. Und es liegt manchmal daran, dass wir eine falsche Vorstellung haben von Gott. Dieser junge Mann hat eine falsche Vorstellung von Gott. Er dachte, er muss gut leben und Rechenschaft sein vor allem. Und er muss fleißig sein und arbeiten, sich seinen eigenen Reichtum anhäufen und sich selbst verwirklichen. Aber Jesus sagt, diese Art von Leben ist nicht ein Leben, das dich rettet und das dir ewiges Leben bringt. Deswegen leg es ab und komm und folge mir nach. Und lebe und vertraue mir. Ich weiß nicht, wie es dir geht. Ob du vielleicht eine ähnliche Geschichte hast. Dass du vielleicht fromm lebst. Dass du vielleicht nach den Geboten lebst, dass du sogar betest. Aber du hast keine Gewissheit. Du bist religiös und doch irgendwie ohne Hoffnung. Weil du nicht weißt, was passiert, wenn du heute stirbst. Aber du musst nicht so bleiben, selbst wenn du ein hohes Alter hast. Wir hatten eine Frau vor einigen Jahren, eine ältere Frau, die ist schon jahrelang in die Kirche gegangen und die kam auch schon jahrelang zu uns in die Gemeinde und die hat jedes Mal gebetet. Und sie wollte sich taufen lassen, weil sie dachte, wenn sie sich taufen lässt, dann kommt sie näher zu Gott. Aber das war ein Trugschluss. Und sie hat immer wieder gebetet, Herr, bitte vergib mir, bitte vergib mir, bitte vergib mir. Eine alte Frau, über 70, sie hatte sehr religiös gelebt, aber sie hatte keine Hoffnung. Und irgendwann bin ich mit ihr ins Gespräch gegangen und habe sie gefragt, liebe, ich nehme jetzt einen anderen Namen, liebe Daniela, glaubst du denn auch, was du betest? Hast du denn Jesus schon mal dafür gedankt, dass er für deine Sünden gestorben ist? Und sie schaut mich an und sagt nein. Sie hat jahrelang gebetet, Herr, vergib, Herr, vergib, Herr, vergib. Aber sie hat nie geglaubt, dass Jesus ihr vergeben hat. Und in dem Moment haben wir gebetet, Herr, danke, dass du für meine Sünden gestorben bist. Ich glaube, dass du mein Retter bist, dass du derjenige bist, der mir ewiges Leben gibt. Ihr wisst nicht, diese alte Frau hat sich verändert. Und ab dem Zeitpunkt hat sie Gott gedankt, dass sie ein Kind Gottes ist und dass sie Vergebung ihrer Sünden hat. Und ihre Gebete im Gottesdienst haben sich verändert. Und vorher lebte sie in einem Trugschluss. In einem Trugschluss, gläubig zu sein, religiös zu sein, aber sie war trotzdem ohne Hoffnung. Wo stehst du? Versuchst du durch dein Leben Gott gerecht zu werden? Versuchst du durch deine Taten Gott zu beeindrucken? Oder vielleicht sogar deinen Nächsten? Dass du immer Gutes tust, wenn die anderen das auch sehen, damit du auch den Lob bekommst? Und das aus einer religiösen Motivation. Du musst dich nicht abquälen. Du musst es nicht alleine machen. Du musst nicht aus eigener Kraft kämpfen. Es ist ein Geschenk Gottes. Es ist die Gnade Gottes, die Jesus dir anbietet. Es ist sein Sterben, sein Leiden, sein Tod und seine Auferstehung, die sagt, glaube an mich. Ich gebe dir dieses Leben, ohne dass du etwas dazu tun kannst. Lege deinen Stolz ab. Lege deine eigenen Werke ab. Lege alles weg, wo du denkst, was dich gerecht macht oder zu einem guten Menschen. Leg es ab und komm zu mir. Ich biete dir Vergebung an. Wisst ihr, genau mit solchen Menschen hatte Jesus die meisten Probleme. Weil sie von sich selber überzeugt waren, dass sie doch fromm und gerecht sind. Und so sagt er beispielsweise in Lukas 16, Vers 15, zu den Pharisäern, und er sprach zu ihnen, ihr seid, die euch selbst rechtfertigt vor den Menschen, aber Gott kennt eure Herzen. Denn was hoch ist bei den Menschen, das ist ein Greuel vor Gott. Die Pharisäer waren sehr, sehr religiöse Menschen. Aber wisst ihr, was ihre hauptsächliche Motivation war? Hauptsache, gut vor den Menschen dazustehen. Und wisst ihr, ich komme auch aus einer russlanddeutschen Gemeinde und ich kenne die russlanddeutsche Kultur auch sehr gut. Und ich glaube, dass wir ein ganz, ganz starkes Problem damit haben, vor Menschen gut dastehen zu wollen. Und wisst ihr, dass uns das in unserer Beziehung zu Gott hindern kann? Dass uns das sogar im Wege steht. Wisst ihr warum? Weil wir nicht mehr ehrlich sein können. Weil wir eine Maske aufsetzen müssen vor dem anderen, um zu rechtfertigen, dass wir doch heilig und fromm sind. Genau das hat Jesus am meisten verurteilt. Lasst uns wieder ehrlich werden zu uns selbst und sagen, Herr, ich kann es nicht. Aber Jesus, du bist alles, was ich brauche. Und deswegen bekenne ich dir meine Sünde. Komm du in mein Leben. Vergib mir. Denn unser Problem ist unsere Herzenshaltung zu Gott. Bei dem reichen Jüngling, sein Herz hing an seinen eigenen Werken, an seiner eigenen Kraft und an seinen guten Werken, die mit seinem Reichtum verbunden waren. Und deswegen konnte er Jesus nicht nachfolgen. Was ist es bei dir? Was ist es bei dir, das dich hindert, Jesus nachzufolgen? Jesus gibt dir eine Hoffnung über dieses Leben hinaus. Und er möchte es dir heute geben. Vielleicht sitzt du hier und merkst, dass Gott heute zu dir redet. Und du bist auf der Suche nach dieser Hoffnung, nach dem ewigen Leben. Ich möchte es dir anbieten. Du kannst nachher hinten in den Seelsorgeraum kommen. Es ist einfach hier hinten durch die hintere Tür, geradeaus durch. Du darfst kommen. Und ich werde dir einfach nochmal erklären, was es bedeutet, an Jesus zu glauben und was er für dich getan hat. Wenn du keine Gewissheit deines Heils hast, wenn du religiös bist und doch irgendwie ohne Hoffnung, Jesus möchte dir diese Hoffnung und die feste Gewissheit schenken, denn er sagt, wer an mich glaubt, der hat das ewige Leben, selbst wenn er stirbt. Ich weiß, wenn ich heute hier durch die Tür gehe und mich ein Auto umfährt, ich bin bei Gott. Nicht, weil ich gut bin, sondern weil Jesus gut ist. Weil er sein Leben für mich gegeben hat. Ich war vor einiger Zeit in Neuwied und ich habe da gepredigt. Und wisst ihr, was ich überwältigend finde? Nach der Predigt kam ein 12 Jahre altes Mädchen. Und sie hat geweint. Sie hat geweint über ihre Sünden. Und wisst ihr, das hat mich irgendwie beschämt. Weil ich dachte, warum weint ein 12-jähriges Mädchen über ihre Sünden? Aber ich glaube, wenn Gott dein Herz bewegt, wenn du Jesus Christus erkennst in seiner Heiligkeit, in seiner Größe, dann kann sogar ein 12-jähriges Mädchen, das gefühlt, menschlich gesehen, kaum gesündigt hat oder böse Taten getan hat, von Gott überführt werden, dass sie erkennt, ich brauche Gott in meinem Leben, weil ich bin ohne ihn verloren. Und ich war überwältigt. Wirklich, ich war überwältigt, dass Gott solche Wunder tut, dass Gott junge Menschen rettet und sie bewahrt vor vielen falschen Wegen. Aber sie zieht mit seiner Liebe. Du kannst religiös sein, wie mein Freund. Du kannst Messdiener sein, du kannst auch hier in die Gemeinde gehen, regelmäßig. Deine Eltern können gläubig sein, aber es bedeutet noch nicht, dass du ein Kind Gottes bist. Mein Freund, nachdem er diese Antwort von dem Rabbiner bekommen hat, er hat sich das Neue Testament geschnappt und ist einfach in die Wüste gegangen und hat einfach darin gelesen. Und während er im Neuen Testament gelesen hat, kam er zu einer Stelle, die ihn einfach überwältigt hat. Und er ist dort in der Wüste zusammengebrochen innerlich und hat zu Gott gerufen, Herr, vergib mir, ich glaube, dass du für mich am Kreuz gestorben bist. Und ab dem Zeitpunkt hat sich etwas in seinem Leben verändert. Und er kam wieder zurück nach Deutschland. Er ist Christen begegnet, wo er gemeinsam mit ihnen die Bibel studieren konnte. Und Gott hat in seinem Leben eingegriffen. Warum? Weil er sich an die richtige Person gewendet hat, nämlich an Jesus Christus. Er hatte die richtige Vorstellung von Gott, nämlich, dass er nichts tun kann und Gott alles ist. Und er hat nicht auf seine Werke gebaut. Und er hat geglaubt, dass Jesus wirklich derjenige ist, der ihm das Leben gibt. Du kannst, wie gesagt, auf zwei Arten reagieren. Entweder du glaubst es und nimmst es an, oder du gehst weg. Aber wisst ihr, wie Jesus dann darauf schaut, wenn du weggehst? Er schaut dir hinterher mit einem barmherzigen, mit einem mitfühlenden Herzen. Das heißt nämlich, er gewann ihn lieb. Ich glaube, dass Gott auf dich herabschaut und wirklich herzliches Mitleid hat, dass du ewiges Leben bekommst, dass du das leben kannst, wozu du geschaffen bist. Gott segne dich im Nachdenken. Jesus ruft dich heute.
0: Sie hörten Edgar Lück in einem Vortragsmitschnitt mit dem Titel Religiös und doch ohne Hoffnung?

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0: Hallo und herzlich willkommen bei der Lesezeit hier auf Radio HBR. Hören Sie nun ein Hörbuch, Pardon, ich bin Christ, von C.S. Lewis. Das Buch geht zurück auf eine Reihe von Radioandachten, die Lewis 1943 für die BBC hielt. Es ist zu einem Klassiker zum Thema Argumente für den Glauben geworden. Höchst logisch und mit kraftvollen Bildhaftigkeit begegnet C.S. Lewis dem Vorurteil, man müsse den Verstand über Bord werfen und heute noch Christ zu sein. Ein Hörbuch von C.S. Lewis, gelesen von Philipp Scheppmann, erschienen im Fontis Verlag Basel. Und nun Gottes Segen beim Zuhören.
1: Kapitel 6. Die christliche Ehe. Das letzte Kapitel enthielt vorwiegend Negativaussagen. Ich habe erörtert, was mit dem Sexualtrieb des Menschen nicht stimmt. Aber über seine richtige Wirkungsweise, über die christliche Ehe also, habe ich wenig gesagt. Aus zwei Gründen drängt es mich nicht besonders, mich mit der Ehe zu beschäftigen. Erstens sind die christlichen Lehren zu diesem Thema ausgesprochen unpopulär. Zweitens war ich selbst nie verheiratet und kann mich darum nur aus zweiter Hand dazu äußern. Trotzdem halte ich es für kaum möglich, über christliche Ethik zu sprechen und dabei dieses Thema auszulassen. Die christliche Ehevorstellung basiert auf den Worten Christi, wonach ein Mann und seine Ehefrau als ein einziger Organismus zu betrachten sind. Denn das verbirgt sich hinter der Formulierung »ein Fleisch«. Und Christen glauben, als er das sagte, drückte er keine Empfindung aus, sondern eine Tatsache. Genauso wie man eine Tatsache ausdrückt, wenn man sagt, ein Schloss und sein Schlüssel seien ein einziger Mechanismus. Oder eine Violine und ihr Bogen seien ein einziges Instrument. Der Erfinder der menschlichen Maschine sagte uns damit, dass ihre zwei Hälften, die männliche und die weibliche, dazu da sind, paarweise miteinander verbunden zu werden. Und zwar nicht nur auf sexueller Ebene, sondern vollkommen vereint. Das Ungeheuerliche am Geschlechtsverkehr außerhalb der Ehe ist, dass damit versucht wird, eine Form der Vereinigung, nämlich die sexuelle, von all den anderen Bindungen zu isolieren, die eigentlich damit verbunden sein sollten. Die christliche Haltung besagt nicht, sexueller Genuss sei etwas Verkehrtes, genauso wenig wie der Genuss am Essen, sondern sie besagt, dass man diesen Genuss nicht isolieren darf, um nur ihn allein zu bekommen, genauso wenig wie man versuchen sollte, sich kulinarische Genüsse zu verschaffen, ohne zu schlucken und zu verdauen, indem man Speisen nur kaut und wieder ausspuckt. Eine Konsequenz daraus ist die christliche Lehre, wonach die Ehe fürs ganze Leben Bestand hat. Freilich gibt es hier Unterschiede zwischen den verschiedenen Kirchen. Manche lassen eine Scheidung überhaupt nicht zu, andere lassen diese Möglichkeit widerstrebend in ganz besonderen Fällen zu. Es ist sehr schade, dass sich die Christen über eine solche Frage nicht einig sind. Was man als gewöhnlicher Laie jedoch beachten sollte, ist, dass unter den Kirchen hinsichtlich der Ehe erheblich mehr Einigkeit besteht als zwischen irgendeiner Kirche und der Außenwelt. Damit meine ich, dass für sie alle eine Scheidung so etwas Ähnliches ist wie das Zerschneiden eines lebendigen Wesens, wie ein operativer Eingriff. Manche von ihnen halten diese Operation für so heftig, dass sie völlig unmöglich ist. Andere lassen sie als verzweifelte Maßnahme in Extremfällen zu. Einig sind sie sich alle darin, dass eine Scheidung eher mit einer beidseitigen Beinamputation zu vergleichen ist, als mit der Auflösung einer Geschäftspartnerschaft oder gar mit der Desertion von einem Regiment. Im Widerspruch stehen sie alle zu der modernen Ansicht, es handle sich lediglich um eine Neuausrichtung der Partner, die man immer dann vornehmen kann, wenn Leute meinen, sie liebten einander nicht mehr, oder wenn einer von beiden sich in jemand anderen verliebt. Ehe wir uns anschauen, wie diese moderne Sichtweise sich zur Keuschheit verhält, sollten wir nicht vergessen, sie in Bezug auf eine andere Tugend zu betrachten, nämlich die Gerechtigkeit. Zur Gerechtigkeit gehört, wie ich schon sagte, auch das Einhalten von Versprechungen. Nun hat jeder Mensch, der in einer Kirche geheiratet hat, dabei ein öffentliches, feierliches Versprechen abgelegt, bis zum Tode bei seinem Partner oder seiner Partnerin zu bleiben. Die Pflicht, dieses Versprechen einzuhalten, hat nicht in erster Linie etwas mit Sexualethik zu tun, sondern sie gilt hier wie für jedes andere Versprechen auch. Wenn also der Geschlechtstrieb, wie heute immer behauptet wird, ein Trieb ist wie jeder andere, dann sollten wir mit ihm auch genauso umgehen wie mit unseren anderen Trieben. Und da wir die Befriedigung dieser Triebe unseren gegebenen Versprechungen unterordnen müssen, sollten wir es in diesem Fall genauso machen. Sollte dieser Trieb freilich, wie ich glaube, den anderen Trieben keineswegs gleich, sondern krankhaft überreizt sein, so sollten wir umso mehr darauf achten, uns durch ihn nicht zum Wortbruch verleiten zu lassen. Darauf könnte jemand entgegnen, das in der Kirche gegebene Versprechen sei für ihn eine bloße Formalität gewesen, die er nie einzuhalten beabsichtigt habe. Aber wen wollte er dann eigentlich täuschen, als er es ablegte? Gott? Das wäre wirklich sehr unklug. Sich selbst? Das wäre auch nicht viel klüger. Die Braut oder den Bräutigam oder vielleicht die Schwiegereltern? Das wäre dann blanker Verrat. Ich glaube, meistens hoffte das Paar oder einer der Partner damit, die Öffentlichkeit zu täuschen. Sie wollten sich die mit der Ehe verbundene Respektabilität verschaffen, ohne den Preis dafür zu bezahlen. Das heißt, sie waren Hochstapler und Betrüger. Wenn sie nach wie vor zufriedene Betrüger sind, habe ich ihnen nichts zu sagen. Wer will denn schon Leuten, die sich noch nicht einmal ehrlicher zu sein wünschen, die hohe und schwere Pflicht der Keuschheit aufbürden? Doch wenn sie inzwischen zur Besinnung gekommen sind und ehrlich sein wollen, dann sind sie an ihr bereits gegebenes Versprechen gebunden. Und dies fällt, wie Sie sehen, unter Gerechtigkeit, nicht unter Keuschheit. Wer nicht an eine unauflösliche Ehe glaubt, der sollte vielleicht lieber unverheiratet zusammenleben, als ein Gelübde abzulegen, das er nicht einzuhalten gedenkt. Sicher, wer unverheiratet zusammenlebt, macht sich aus christlicher Sicht der Unzucht schuldig. Aber man kann einen Fehler nicht beheben, indem man noch einen anderen hinzufügt. Unkeuschheit wird nicht besser dadurch, dass man auch noch einen falschen Schwur tut. Die Vorstellung, verliebt sein sei der einzige Grund, verheiratet zu bleiben, lässt für die Ehe als Vertrag oder Versprechen überhaupt keinen Raum mehr. Wenn es nur um Liebe geht, dann bringt ein Versprechen auch nicht mehr. Und wenn es nicht mehr bringt, sollte man es nicht geben. Seltsamerweise wissen die Liebenden selbst, solange sie wirklich verliebt sind, das viel besser als diejenigen, die nur über Liebe reden. Chesterton hat darauf hingewiesen, dass Verliebte von Natur aus dazu neigen, sich durch Versprechen aneinander zu binden. Überall auf der Welt sind die Liebeslieder voller ewiger Treueschwüre. Das christliche Gebot zwingt also nicht etwa der Leidenschaft der Liebe irgendetwas auf, was dieser Leidenschaft wesensfremd wäre. Es verlangt lediglich, dass die Liebenden das, wozu ihre Leidenschaft sie ohnehin treibt, auch ernst nehmen. Und natürlich verpflichtet mich das Versprechen lebenslanger Treue gegenüber dem geliebten Menschen, das ich gegeben habe, als ich und weil ich verliebt war, auch dann noch zu dieser Treue, wenn ich nicht mehr verliebt bin. Mein Versprechen muss sich auf Dinge beziehen, die ich tun kann, auf Handlungsweisen. Schließlich kann niemand versprechen, für immer ein bestimmtes Gefühl zu empfinden. Genauso gut könnte man versprechen, nie Kopfschmerzen oder immer Hunger zu haben. Aber was nützt es, könnte man fragen, zwei Leute zum Zusammenbleiben zu zwingen, wenn sie sich nicht mehr lieben? Dafür gibt es mehrere triftige soziale Gründe. Damit ihre Kinder ein Zuhause haben oder um die Frau, die durch die Heirat vermutlich ihre eigene berufliche Laufbahn geopfert oder geschädigt hat, davor zu schützen, von ihrem Mann fallen gelassen zu werden, sobald er ihrer überdrüssig ist. Aber es gibt noch einen weiteren Grund, dessen ich mir sehr sicher bin, auch wenn ich ihn schwierig zu erklären finde. Schwierig ist es deshalb, weil so viele Leute einfach nicht wahrhaben wollen, dass wenn B besser ist als C, A durchaus noch besser sein könnte als B. Sie denken lieber in den Kategorien gut und schlecht, als gut, besser und am besten, oder schlecht, schlechter und am schlechtesten. Sie wollen wissen, ob man es gut findet, ein Patriot zu sein. Antwortet man darauf, Patriotismus sei natürlich viel besser als individueller Egoismus, aber nicht so gut wie allgemeine Nächstenliebe. Und wo die beiden im Widerspruch zueinander stünden, müsse die allgemeine Nächstenliebe Vorrang haben, dann denken sie, man wolle der Frage ausweichen. Oder sie fragen einen, was man vom Duellieren hält. Antwortet man darauf, es sei viel besser, dem anderen zu verzeihen, als sich mit ihm zu duellieren, doch selbst ein Duell könne besser sein als eine lebenslange Feindschaft, bei der man insgeheim ständig versuche, den anderen zugrunde zu richten, dann gehen sie weg und beschweren sich, man wolle ihnen keine klare Antwort geben. Ich hoffe, niemand wird das, was ich jetzt sagen werde, in dieser Weise missverstehen. Das, was wir Verliebtsein nennen, ist ein herrlicher Zustand. Und er tut uns in mehrfacher Hinsicht gut. Er hilft uns, großzügig und tapfer zu sein. Er öffnet uns die Augen nicht nur für die Schönheit des geliebten Menschen, sondern für die Schönheit überhaupt. Und er weist, besonders am Anfang, unsere rein animalische Sexualität in ihre Schranken. In diesem Sinne ist die Liebe die große Siegerin über die Lüsternheit. Niemand, der bei Verstand ist, würde bestreiten, dass Verliebtsein viel besser ist als allgemeine Sinnlichkeit oder kalte Selbstsucht. Doch wie ich vorhin schon sagte, nichts ist gefährlicher, als wenn man einen bestimmten natürlichen Trieb zu dem höchsten Ziel erhebt, dem man um jeden Preis folgen sollte. Verliebtsein ist gut, aber es ist nicht das Beste. Es gibt vieles, was niedriger steht, es gibt aber auch Dinge, die darüber stehen. Man kann es nicht zur Grundlage seines ganzen Lebens machen. Es ist ein edles Gefühl, aber dennoch ein Gefühl. Und bei einem Gefühl ist eben nie Verlass darauf, dass es für immer in seiner vollen Stärke weiter besteht oder überhaupt von Dauer ist. Erkenntnis kann von Dauer sein. Grundsätze können von Dauer sein. Gewohnheiten können von Dauer sein. Gefühle aber kommen und gehen. Und was die Leute auch immer sagen, in Wirklichkeit ist der Zustand des Verliebtseins meistens nicht von Dauer. Wenn der alte Märchenschluss und sie lebten glücklich bis an ihr Ende heißen soll, sie empfanden für die nächsten 50 Jahre genau dasselbe wie am Tag vor ihrer Hochzeit, dann hat er vermutlich nie gestimmt und wird auch nie stimmen. Und selbst wenn es wahr sein könnte, wäre es wohl kaum wünschenswert. Wer könnte diesen inneren Aufruhr auch nur 5 Jahre lang aushalten? Wer könnte dann noch arbeiten, essen, schlafen, Freundschaften pflegen? Aber nicht mehr verliebt zu sein, heißt natürlich nicht, dass man nicht mehr liebt. Liebe in diesem zweiten Sinne, im Unterschied zum Verliebtsein, ist nicht nur ein Gefühl. Sie ist eine tiefe Einheit, getragen vom Willen und bewusst verstärkt durch die Gewohnheit. In christlichen Ehen wird sie zudem befestigt durch die Gnade, die beide Partner von Gott erbitten und empfangen. Diese Liebe zueinander können sie auch in solchen Momenten haben, in denen sie sich nicht besonders mögen. Man liebt sich selbst ja auch dann, wenn man sich nicht leiden kann. Diese Liebe können sie sich auch dann bewahren, wenn jeder der beiden sich ohne weiteres, wenn er es zuließe, in eine andere Person verlieben könnte. Das Verliebtsein brachte sie einst dazu, sich die Treue zu versprechen. Diese stillere Liebe nun macht sie fähig, ihr Versprechen zu halten. Es ist diese Liebe, die den Motor der Ehe antreibt. Das Verliebtsein war die Zündung, die ihn in Gang brachte. Wenn Sie mir widersprechen wollen, können Sie natürlich sagen, der versteht nichts davon, er ist ja nicht verheiratet. Da haben Sie möglicherweise durchaus recht. Aber bevor Sie das sagen, vergewissern Sie sich bitte, dass Sie mich anhand dessen beurteilen, was Sie aus eigener Erfahrung und aus Ihren Beobachtungen im Leben Ihrer Freunde wirklich wissen, nicht anhand irgendwelcher Vorstellungen, die Sie aus Romanen und Filmen beziehen. Das ist gar nicht so einfach, wie man denkt. Unsere Erfahrung ist durch und durch von Büchern und Theaterstücken und Filmen gefärbt, und es verlangt Geduld und Geschicklichkeit, aus alledem das herauszufiltern, was wir selbst wirklich vom Leben gelernt haben. Aus Büchern nehmen die Leute die Vorstellung, wenn man nur die richtige Person geheiratet habe, könne man damit rechnen, für alle Zeit verliebt zu sein. Wenn sie dann feststellen, dass es nicht so ist, dann meinen sie, das sei der Beweis, dass sie einen Fehler gemacht hätten und berechtigt seien, sich einen anderen Partner zu suchen. Dabei begreifen sie nicht, dass der Glanz aus der neuen Liebe ebenso verschwinden wird, wie er aus der alten verschwand. Denn in diesem Lebensbereich, wie in jedem anderen auch, gibt es am Anfang einen Reiz des Neuen, der nicht von Dauer ist. Das Hochgefühl, mit dem ein kleiner Junge davon träumt, fliegen zu lernen, wird irgendwann verschwinden, wenn er bei der Air Force ist und tatsächlich fliegen lernt. Das Entzücken, das man beim ersten Anblick eines herrlichen Fleckchens Erde empfindet, wird abebben, wenn man sich tatsächlich dort häuslich niederlässt. Heißt das, es wäre besser, nicht fliegen zu lernen und nicht an diesem schönen Ort zu wohnen? Auf keinen Fall. In beiden Fällen werden Sie, wenn Sie Ihren Traum verwirklichen, für das Ersterben des ersten Prickelns durch ein stilleres und beständigeres Interesse entschädigt. Vor allem aber, und ich finde kaum Worte, um auszudrücken, wie wichtig mir das ist, werden gerade die Leute, die bereit sind, den Verlust des Prickelns hinzunehmen und sich auf das nüchterne Interesse einzulassen, dann höchstwahrscheinlich in ganz anderer Richtung auf neue Reize stoßen. Wer fliegen gelernt hat und ein guter Pilot geworden ist, entdeckt dann plötzlich die Musik. Wer sich an dem herrlichen Fleckchen niedergelassen hat, entdeckt die Freude an der Gartengestaltung. Dies ist, glaube ich, ein kleiner Teilaspekt dessen, was Christus meinte, als er sagte, was nicht zuerst gestorben sei, könne nicht wirklich leben. Es hat einfach keinen Sinn, irgendein Prickeln festhalten zu wollen. Das ist das Dümmste, was man machen kann. Lassen Sie das Prickeln los. Lassen Sie es ersterben. Gehen Sie weiter durch diese Zeit des Sterbens hindurch zu dem stilleren Interesse und Glück, die darauf folgen werden. Und Sie werden feststellen, dass Sie in einer Welt leben, die immerzu neue Reize zu bieten hat. Wenn Sie aber das Prickeln zu Ihrem täglichen Brot machen und es künstlich verlängern wollen, dann wird es immer schwächer und immer seltener werden, und Sie werden für den Rest Ihres Lebens in Langeweile und Enttäuschung dahin welken. Das begreifen nur einige, und deshalb findet man so viele Männer und Frauen in mittleren Jahren, die just in dem Alter, wo sich rings um sie her neue Horizonte auftun und neue Türen öffnen müssten, nur ihrer verlorenen Jugend hinterherjammern. Dabei macht es viel mehr Spaß, schwimmen zu lernen, als endlos und hoffnungslos zu versuchen, das Gefühl wieder zu erlangen, das man hatte, als man als kleines Kind zum ersten Mal im Wasser planschte. Eine andere Vorstellung, die wir aus Romanen und Theaterstücken beziehen, ist die, man könne überhaupt nichts dagegen machen, sich zu verlieben. Das passiere einem einfach, so wie die Masern. Und weil sie das glauben, werfen manche verheirateten Leute das Handtuch und geben nach, sobald sie sich von einer neuen Bekanntschaft angezogen fühlen. Ich neige allerdings zu der Auffassung, dass diese unwiderstehlichen Leidenschaften im wahren Leben viel seltener sind als in Büchern, zumindest bei Erwachsenen. Wenn wir einer attraktiven, klugen und sympathischen Person begegnen, dann ist es in gewissem Sinne natürlich nur recht und billig, wenn wir diese guten Eigenschaften bewundern und lieben. Aber ist es nicht größtenteils unsere eigene Entscheidung, ob diese Liebe sich in das verwandelt, was wir Verliebtsein nennen oder nicht? Wenn wir natürlich den Kopf voller Romane und Theaterstücke und sentimentaler Schlager und die Blutbahn voller Alkohol haben, wird bei uns jede Anziehung, die wir empfinden, in diese Art von Liebe umschlagen. Wenn man eine Furche in seinem Gartenpfad hat, fließt ja auch das ganze Regenwasser in diese Furche hinein. Und wenn man eine blaue Brille trägt, wird alles blau, was man sieht. Aber daran ist man dann selbst schuld. Bevor wir die Frage der Ehescheidung hinter uns lassen, möchte ich noch zwei Dinge unterscheiden, die oft miteinander verwechselt werden. Das eine ist die christliche Eheauffassung. Das andere ist die ganz anders gelagerte Frage, inwieweit Christen als Wähler oder Abgeordnete versuchen sollten, der übrigen Bevölkerung ihre Sicht der Ehe aufzuzwingen, indem sie das Scheidungsrecht danach ausrichten. Eine Menge Leute scheinen der Meinung zu sein, wenn man selbst Christ sei, müsse man versuchen, die Ehescheidung für alle zu erschweren. Ich glaube das nicht. Zumindest weiß ich, dass ich ziemlich empört wäre, wenn die Muslime versuchen würden, uns alle daran zu hindern, Wein zu trinken. Meiner Ansicht nach sollten die Kirchen offen anerkennen, dass die Mehrzahl der Briten keine Christen sind und man deshalb auch von ihnen nicht verlangen kann, ein christliches Leben zu führen. Es sollte eigentlich zwei verschiedene Arten der Ehe geben. Eine vom Staat geregelte, deren Vorschriften für alle Bürger gelten, und eine von der Kirche geregelte, an deren Vorschriften sich nur ihre Mitglieder halten müssen. Dazwischen sollte scharf unterschieden werden, so dass jeder weiß, welche Paare im christlichen Sinne verheiratet sind und welche nicht. So viel zur christlichen Lehre von der Unauflöslichkeit der Ehe. Es bleibt noch eine andere Sache zu behandeln, die noch unpopulärer ist. Christliche Ehefrauen geloben Gehorsam gegenüber ihren Ehemännern. In der christlichen Ehe, so heißt es, ist der Mann das Haupt. Hier drängen sich zwei Fragen auf. Erstens, warum muss es eigentlich ein Haupt geben? Warum kann nicht einfach Gleichberechtigung herrschen? Zweitens, warum soll es ausgerechnet der Mann sein? Erstens, dass es ein Haupt geben muss, ergibt sich aus dem Gedanken, dass die Ehe unauflöslich ist. Solange sich Mann und Frau einig sind, muss sich die Frage nach einem Haupt natürlich nicht stellen. Wir dürfen hoffen, dass das der Normalzustand in einer christlichen Ehe ist. Aber was soll geschehen, wenn es eine echte Meinungsverschiedenheit gibt? Dann müssen die beiden natürlich darüber reden. Aber angenommen, das haben sie bereits getan und sind sich immer noch nicht einig geworden. Was sollen sie dann machen? Abstimmen geht nicht, denn bei zwei Leuten kann es keine Mehrheit geben. Es bleiben also nur zwei Möglichkeiten. Entweder müssen sie sich trennen und ihre eigenen Wege gehen, oder einer der beiden muss die entscheidende Stimme haben. Wenn die Ehe unauflöslich ist, dann muss die eine oder die andere Seite als letztes Mittel die Macht haben, über die Marschrichtung der Familie zu entscheiden. Eine dauerhafte Vereinigung ohne so etwas wie eine Verfassung kann es nicht geben. Zweitens, wenn es also ein Haupt geben muss, warum ausgerechnet der Mann? Nun, erstens, wünscht sich irgendjemand ernsthaft, dass es die Frau wäre? Wie gesagt, ich bin selbst nicht verheiratet, aber soweit ich sehe, hat selbst eine Frau, die gerne die Herrin ihres eigenen Hauses sein möchte, meist nicht viel Bewunderung dafür übrig, wenn sie einen solchen Zustand bei den Nachbarn nebenan vorfindet. Viel häufiger wird sie sagen, ach, der arme Herr X, es ist mir ein Rätsel, wieso er sich von dieser entsetzlichen Frau so herumkommandieren lässt. Ich glaube, nicht einmal sie selbst fühlt sich sonderlich geschmeichelt, wenn jemand sie auf ihren eigenen Status als Haupt anspricht. Irgendetwas muss wohl unnatürlich daran sein, wenn Ehefrauen über ihre Männer herrschen. Denn die Frauen selbst schämen sich fast dafür und verachten die Ehemänner, über die sie herrschen. Aber es gibt noch einen anderen Grund. Und hier spreche ich ganz offen als Junggeselle, denn dieser Grund ist von außen noch besser zu sehen als von innen. Die Beziehungen einer Familie zur Außenwelt, ihrer Außenpolitik sozusagen, müssen letzten Endes auf den Schultern des Mannes ruhen. Denn er sollte stets Außenstehenden gegenüber wesentlich gerechter sein. Und ist es auch meistens. Eine Frau kämpft in erster Linie für ihre eigenen Kinder und ihren Mann gegen den Rest der Welt. Natürlicherweise und in gewissem Sinne beinahe zu Recht stehen für sie deren Ansprüche über denen aller anderen. Sie ist die Sachverwalterin ihrer Interessen. Die Rolle des Ehemannes ist, darauf zu achten, dass diese

0: gegenüber den Nachbarn verteidigt, wie sie es gerne hätten? Neigt er ihnen nicht ein bisschen zu sehr zum Beschwichtigen?
1: Sie hörten in der Lesezeit aus dem Hörbuch von C.S. Lewis Pardon, Ich bin Christ, erschienen in von Thies Verlag Basel.

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1: Ich bin Sebastian Schade. Das Bundeskabinett hat eine Reform des Baugesetzbuchs beschlossen. Damit sollen Planungsverfahren beschleunigt und mehr bezahlbarer Wohnraum geschaffen werden. Bauministerin Hubert sagte im Deutschlandfunk, Wohnungsbau könne künftig als überragendes öffentliches Interesse Vorrang erhalten. Außerdem sollen Planungen digitaler und transparenter werden. Kommunen sollen zudem leichter gegen sogenannte Schrottimmobilien vorgehen können. Das Baugesetzbuch regelt bundesweit

0: Bundesweit wo gebaut werden darf und wie Konflikte zwischen Wohnungsbau, Verkehr und Naturschutz gelöst werden. Israel hat nach eigenen Angaben auch den neuen militärischen Anführer der Terrormiliz Hamas im Gazastreifen getötet.
1: Die israelische Armee teilte mit, Mohammed Odeh und 4 Angehörige seien bei Luftangriffen ums Leben gekommen. Erst vor rund 1,5 Wochen hatte Israel den Tod von Odehs Vorgänger Al-Haddad bestätigt. Odeh soll danach die Führung des militärischen Hamas-Flügels im Gazastreifen übernommen haben. Zwischen Israel und der Hamas gilt seit Oktober vergangenen Jahres offiziell eine Waffenruhe. Beide Seiten werfen sich Verstöße gegen das Abkommen vor. Timo Wiesner, Redaktion.
0: Die frühere RAF-Terroristin Daniela Klette ist wegen bewaffneter Raubüberfälle zu 13 Jahren Haft verurteilt worden. Das Landgericht Verden sprach die 67-Jährige wegen besonders schweren Raubes in 6 Fällen schuldig. Laut Anklage überfiel sie zwischen 1999 und 2016 mit 2 mutmaßlichen Komplizen Geldtransporter und Supermärkte in mehreren Bundesländern. Klette war vor 2 Jahren in Berlin-Kreuzberg festgenommen worden. Ermittler fanden dort Waffen, Bargeld, Gold und gefälschte Ausweise. Die spanische Polizei hat die Parteizentrale der sozialistischen Partei PSOE in Madrid durchsucht. Die Partei von Ministerpräsident Sanchez sieht sich derzeit mit mehreren Korruptionsvorwürfen konfrontiert. Nach Gerichtsangaben sollten durch die Durchsuchungen Informationen über mögliche illegale Parteifinanzierung gesichert werden. Im Mittelpunkt steht ein ehemaliges Parteimitglied. Dabei geht es auch um Ermittlungen gegen die Ehefrau und den Bruder von Sanchez sowie gegen Ex-Regierungschef Zapatero. Am Wochenende hatten zehntausende Menschen in Madrid demonstriert und den Rücktritt von Ministerpräsident Sanchez gefordert. In Deutschland haben im vergangenen Jahr so viele Menschen in Teilzeit gearbeitet wie noch nie zuvor. Das teilte das Statistische Bundesamt mit. Demnach arbeiteten etwa 30% der Erwerbstätigen mit reduziertem Stundenumfang. Besonders groß bleiben die Unterschiede zwischen Frauen und Männern. Jede zweite Frau arbeitete im vergangenen Jahr in Teilzeit. Bei den Männern war es nur etwa jeder siebte. Als häufigster Grund für reduzierte Arbeitszeiten bei Frauen gilt laut Statistik weiterhin die Kindererziehung.
2: Deutschlandwetter. Die aktuellen Werte: Köln, Bonn 25 Grad, Hamburg 17, Bremen 18 Grad, in Berlin 21 Grad, Dresden 23, Frankfurt am Main 27, Stuttgart 29 Grad, in München 27, Erfurt 24 und in Münster 23 Grad. Es bleibt sonnig heute und sehr warm bis heiß in ganz Deutschland. Im Schwarzwald, auf der Schwäbischen Alb und an den Alpen gibt es zeitweise Regen und Gewittergefahr.
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4: Hallo und herzlich willkommen bei Glaube und Tun. Zunächst ein wenig Musik und dann ein Vortragsmitschnitt von Heinz Spindler. Es geht um das Thema Glaubenslust statt Glaubensfrust. Der Referent Heinz Spindler hat einen Bibeltext gewählt aus Psalm 37, die ersten 10 Verse und Psalm 50, Vers 15. Ich möchte gerne unser Bewusstsein dafür stärken, dass wir zu Gott gehören und ihm vertrauen können und dass das unser Leben reich macht. Mehr zum Thema gleich. Bleiben Sie dran.

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0: Hallo und herzlich willkommen bei Glaube und Tun. Hören Sie nun einen Vortragsmitschnitt von Heinz Spindler. Glaubenslust statt Glaubensfrust.
1: Glaubenslust statt Glaubensfrust. Nicht schlecht, dachte ich mir, als mir das so einfiel im Kopf. Und das ist wirklich eine Sache, die beschäftigt mich. Und die beschäftigt mich, warum? Weil ich die ganzen Buchläden sehe. Und die Buchläden, die ich sehe, die sind voller Bücher, die dir helfen wollen, irgendwie das Leben mit Jesus unter Kontrolle zu bringen. Irgendwie das Leben zu leben, von dem du überzeugt bist, dazu bin ich eigentlich berufen, aber ich weiß gar nicht, wie das funktioniert. Und was der Mr. Havari sagte, das ist so, gell? Das kann passieren, weißt du, dass du wo stehst und denkst, so wie die das machen, so muss ich das auch empfangen. Und wenn ich das nicht so empfangen habe, dann bin ich frustriert. Das hat bei uns mittlerweile in der westlichen Welt, das erzeugt, wisst ihr, diese ganzen Conference-Hopper. Die hoppen von einer Konferenz zur nächsten. Und du hoffst, dass du ein bisschen Leben hast. Und es hält dann die nächsten 14 Tage an. Und es ist wirklich auch Power und du nimmst dir auch was vor. Und heute Nachmittag, wenn wir dann sagen würden, jetzt schließen wir mal alle die Augen und heben mal nur die Hände, die sagen, ich will mein ganzes Leben Jesu geben, dann glaube ich ganz bestimmt, dass jeder die Hand heben würde. Und dann gehen wir wieder raus und manche von denen, die die Hand gehoben haben, sind übermorgen oder in 2 Wochen so frustriert wieder, wie das warst, bevor du hierher gekommen bist. Das ist ein großes Problem, wisst ihr, Leute. Ich habe letztes Jahr das schon mal gesagt und ich bin immer mehr davon überzeugt, es gibt eine Sache, die uns bedrohen will. Und das ist wirklich das Satan. Es gibt Theologen, die sprechen da gar nicht mehr drüber. Das darf man nicht mehr sagen. Das ist so eine alte Story aus dem Orient. Die brauchen wir heute nicht mehr. Aber es ist so. Die Bibel spricht davon. Okay, und wenn wir mit Jesus leben wollen, dann gibt's jemanden, der will es nicht, dass du mit Jesus lebst. Dann gibt's jemanden, der möchte das bedrohen. Dann gibt's jemanden, der möchte den Fokus von Jesus wegziehen. Dann gibt's jemanden, der will dir das Leben frustriert machen. Dann gibt's jemanden, der will den Mund wässrig machen für Dinge, von denen du eigentlich im Herzen weißt, die passen nicht. Und dann gibt's jemanden, der, wenn du in dieser starken, angespannten Situation, einer Katastrophe in deinem Leben stehst, dann gibt's jemanden, der möchte dich zweifelnd machen. Zweifelnd machen an der Liebe Gottes. Zweifelnd machen an der Gerechtigkeit Gottes. Zweifelnd machen, dass Gott fair ist, wie der Herbert Grönemeyer singt. Er singt nicht, Gott ist nicht fair, er singt, das Leben ist nicht fair. Weißt du, und so läuft unser Leben und wir haben viele Menschen in der westlichen Welt und es ist schade, wir sind so frustriert oft. Weil wir uns oft nicht bewusst werden, wer lebt eigentlich in uns. Wem gehöre ich denn? Wer ist denn mein Herr? Wer ist denn meine Kraft? Das sagt mal der Apostel Paulus im 2. Korintherbrief, spricht er davon und sagt, dass wir uns bewusst werden, dass ihr euch bewusst werdet, ihr Korinther, wer lebt denn eigentlich in euch? Wer ist denn eure Kraft? Wer ist euer Lebensinhalt? Und das ist manchmal schwierig. Und ich möchte euch vorher trotzdem ein Buch vorstellen, neben der Bibel, wenn ihr noch keine habt, kauft euch eine. Aber ich möchte ein Buch vorstellen, das heißt, zum 50. Todestag habe ich gerade heute gelesen, vom Jim Elliot, Im Schatten des Allmächtigen. Und denn seine Sehnsucht war gewesen in dem Buch, das hat mich so ergriffen, als ich zum Glauben kam, ich las das und dachte, wow, das muss es sein, als Märtyrer irgendwo draußen auf dem Schlachtfeld für Christus zu sterben. Das fand meine Frau nicht so klasse. Okay, das fand sie nicht so. Die mag mich halt doch. Ja. Und vielleicht, wenn er mich näher kennenlernen würde, würde er fragen, wie gibt es überhaupt, dass du jemanden mag? Aber sie mag mich, weil Gott gnädig ist und hat mir jemanden im Weg gestellt, der mich mag und versucht, mich zu verstehen. Aber wisst ihr, in dem Buch geht es darum auch, dass er sagte, in meinem Leben gibt es so viele Ströme und möge es Gott schenken, dass diese ganzen Ströme in einen Fluss zusammenlaufen im Leben. Und dass mein Leben verzehrt wird auf dem Altar Gottes. Und gestern hat mein alter Bruder gesagt, eben von dem ich heute sprach, 80 Jahre alt, sagte Heinz, ihr jungen Prediger, ihr müsst euer Leben auf dem Altar Gottes legen. Nicht bloß, um es so heroisch zu leben, sondern das, um das zu erleben, was du eigentlich erleben möchtest. dass Gott dein Leben gebraucht, dass Gott durch dein Leben scheint in diese Welt, dass er gar nicht dein schlaues und kluges und witziges Gelaber braucht, sondern er braucht nur dich. Und er wird durchdringen durch dich und er will die Menschen anziehen durch die Präsenz Jesu in seinem Leben, in deinem Leben. Und es hat mich getroffen, weil das die Sehnsucht ist, die ich im Herzen habe, und es ist die Sehnsucht, die du im Herzen hast. Und es klingt immer so hart für uns, gell? So, gib dein Leben auf dem Altar Gottes. Aber um das geht's, Leute. Was sagt Jesus in Matthäus Evangelium Kapitel 16? Spricht er davon und sagt, wer sein Leben liebt, wird es verlieren. Wer sein Leben aufgibt um meinetwillen, der wird es gewinnen. Und er sagt, er spricht damit von diesem Selbstleben, von diesem Eigenleben, wo er sagt, Heinz Spindler, sei bereit. Junge, sei bereit und ich führe dich Schritt für Schritt ran, dass du bereit wirst, alles aufzugeben. Dich selbst aufzugeben, die Rechte über dein Leben aufzugeben. Und das ist schwer, Leute. Ich spreche gern drüber und ich will Menschen treffen in dieser Welt, die das Leben, die das Recht aufgeben auf ihr Leben. Aber ich merke, wenn Gott an meinem Leben arbeitet, will ich das gar nicht. Und ganz tief drin wünsche ich mir es aber. Geht's dir auch so? Ganz tief drin wünschst du dir das eigentlich, Christus ganz zu erleben. Und es bringt uns dann manchmal dazu, dass wir von einem Kongress zum nächsten Kongress laufen und hoffen, irgendwie einen Heiligen Geist zu empfangen, den wir schon längst haben. Schon längst. Der ist schon längst da. In der Fülle ist der Heilige Geist da. Es ist nur die Frage noch, ob wir bereit sind, wisst ihr, ihm unsere kleinen Schubläden im Leben zu geben, unsere kleinen Kellerräume im Leben noch zu überlassen, dass er das füllen kann. Und Leute, das Gewaltige ist, wisst ihr, ich habe vor kurzem gelesen, dass Jesus sagt, habe ich schon mal gelesen, also aber ich habe es vor kurzem bewusst gelesen, okay, und dass Jesus sagt, nicht ihr habt mich berufen, sondern ich habe euch berufen. Und meinst du, Jesus hat die Katze im Sack berufen? Dass Jesus sagt in 2 Jahren, oh wow, wenn ich gewusst hätte, was du für Pleitegeier bist, ey, oh meine Herren, du, da hätte ich dich mal gelassen, wo du warst. Jetzt hätte ich mal auf meine Engel gehört, die kamen und mir sagten, was du für Gurke bist. Dass du wirklich nichts zustande bringst, aber auch wirklich gar nichts zustande bringst. Nee, Jesus hat uns total gekauft, Leute. So wie wir sind, er kennt uns durch und durch. Und um das geht's, dass wir das wissen. Wisst ihr, er hat uns gekauft, erkauft durch sein Blut und hat uns berufen in die Nachfolge, erfüllt mit seinem Heiligen Geist, damit wir in diese Welt was tun? Frucht bringen. Frucht. Gute Frucht. Und die Frucht wird beschrieben in der Bibel. Ein paar Stellen, gibt es auch jede Menge Bücher drüber über die Frucht. Kannst du auch kaufen, gibt es da jede Menge Kurse drüber über die Frucht. Kannst du auch kaufen und dann machen wir Fruchtkurse in unseren Gemeinden, okay? Und das wird klasse. Aber deswegen kommt denn mehr Frucht aus unserem Leben, ihr Lieben, weil das geht nur, wenn Christus mehr und mehr diese Räume, die diese faule Frucht produzieren, in Besitz nimmt. Und dann durch sein Wesen gute Frucht bringt in unserem Leben. Gute Frucht. Und das bedeutet für mich Glaubenslust. Und diese schlechte Frucht ist Glaubensfrust. Diese schlechte Frucht, Aktivismus bis zum geht nicht mehr. Ich bringe mein Leben nicht auf die Rolle, aber ich bin aktiv bis zum geht nicht mehr. Um manche Dinge einfach zu überdecken, so ging es mir im Leben, Leute. Als ich zum Glauben kam, war ich aktiv. Ich war echt der Hero in dem Dorf, in dem ich zum Glauben kam. Weil dass so jemand wie du zum Glauben kommst, also ihr könnt nachher alle mal kommen und könnt mich mal anlangen, okay? Aber dass so jemand wie du zum Glauben kommst, unglaublich. So jemand, den müssen wir auf die Bühne führen, der muss überall sein Zeugnis geben. Du bist echt eine Granate. Heißt nicht Renate, aber du bist eine Granate, okay? Und dich wollen wir haben. Und du musst dies machen und jenes machen. Und ich habe mich geehrt gefühlt und es war spitze gewesen. Ich durfte überall mein Zeugnis sagen. Überall durfte ich plötzlich irgendwas erzählen. Und Leute, später dann, als ich mich mit der Bibel beschäftigt habe, als ich auf die Bibelschule ging, bin ich das erste Mal in meinem Leben wirklich auf die Knie gegangen und habe geweint. Geweint über meine Schuld. Einfach geweint. Geweint über diese falschen Lust in meinem Herzen, in meinen Augen, in meinem Denken, geweint darüber, dass ich manchmal so ein Heuchler bin und ich das nicht unter die Füße bekomme. Und ich sagen muss, Vater im Himmel, wenn du fähig bist, es rauszunehmen aus meinem Leben, nimm es raus aus meinem Leben und verändere mein Leben. Aber so kann ich hier nicht weitermachen. Ich muss die Schule abbrechen, ich muss alles abbrechen. Ich kann so nicht leben. Und dann hat Gott es aus meinem Leben rausgenommen, in einer wunderbaren Art und Weise, Leute. Indem er mich zu einem alten Glaubensmann schickte und bei dem durfte ich mal mein Leben aussprechen. Dinge, die ich mit mir rumgeschleppt habe, weil ich gar nicht gewusst, dass die mich so belasten und plötzlich haben sie mich belastet und es hat mir Schmerzen bereitet und dadurch habe ich anderen Menschen auch Schmerzen zugefügt, wisst ihr? Und das erlebe ich eigentlich in einer kontinuierlichen Art und Weise und es ist gewaltig. Es ist nicht immer schön, aber es ist gewaltig. Ich möchte euch damit reinführen in eine Sache, die mir dann ganz wichtig wurde, wisst ihr, was die mir sehr geholfen hat, unwahrscheinlich geholfen hat. Und die gebe ich jeden jungen Christen weiter und die gebe ich jeden alten Christen weiter. Und es ist die Frage oft auch, heute gibt es noch ein Seminar über den Willen Gottes erkennen, da möchte ich nicht lang drüber sprechen, aber das beantwortet auch die Frage, Leute. Wir haben so viele Fragen und für die Fragen kaufen wir alle Bücher. Und die Bibel, die hat halt nur ein paar Seiten, ne, und 66 Bücher, die sind ziemlich billig, manchmal für 4,50 Euro und so. Und da steht alles drin. Du kannst das Geld sparen von IKEA für deine ganzen Bücherregale, ne? Könntest du. Ich habe auch Bücherregale, mach dir keine Sorgen, ne? Aber ihr versteht es. Wenn wir da drin zu Hause sind in dem Buch, wisst ihr? Da zu Hause sind und uns von Gott leiden lassen und sagen, Herr, das durfte ich gestern Abend einen Jungen sagen noch, der kam zum Glauben an Jesus und er sagte, der hat gesagt, ich muss meine CDs verbrennen, der hat das gesagt und der hat das gesagt. Was soll ich überhaupt machen? Der war total durcheinander. Ist nichts Schlimmes von denen, die ihnen das alles sagten. Wisst ihr, du kannst ja nicht immer alles denken, was hat der schon gesagt. Aber der Kerle, der war total durcheinander. Und ich durfte ihn einfach sagen, das, was ich ihn vielleicht vor 2 Jahren noch nicht gesagt hätte, aber jetzt sagen wird, vertrau mal auf Jesus. Junge, ruf einfach zum Vater im Himmel und sag, zeig mir, was ist richtig und was ist verkehrt. Zeig's mir. Bete das, was der Psalmist betete im Psalm 119 und sagt, öffne mir die Augen, dass ich sehe die Wunder an deinem Gesetz. Öffne mir die Augen, Herr. Lass mich verstehen, was du von meinem Leben möchtest. Was du in meinem Leben wirken willst. Was ist schlecht und was ist gut? Ich weiß es nicht. Man, wisst, es gibt Dinge, die sind offensichtlich schlecht. Aber es gibt Dinge, von denen weiß ich gar nicht, was schlecht und gut ist. Ich weiß nicht, ob der Weg richtig ist und der Weg richtig. Der sagt, ich soll dies machen, dies sagt, ich soll jenes machen. Was soll ich überhaupt noch machen? Und es frustriert viele junge Christen. Wir haben, wisst ihr, das Problem in unserer Zeit ist, in der westlichen Welt, dass wir haben ein Wahlproblem. Wir haben ein Problem zu wählen zwischen zu vielen guten Dingen. Und die guten Dinge ersetzen oft das Beste in unserem Leben. Den Willen Gottes. Das, was Gott wirklich will in meinem Leben, wo er durchdringen will, wo er mein Leben benutzen möchte, wisst ihr? Das übertüncht es oftmals. Hauptsache, mach mal was. Und der Psalmist sagt, es gefällt mir. Das hat mich befreit, diese Psalm 37, die ersten 10 Verse, Leute, hat mich befreit, echt. Und es steht von David, entrüste dich nicht über die Übeltäter, beneide nicht die, welche Böses tun. Das sind eigentlich 12 Schritte, wenn du so möchtest. Gell, wir sind ja immer so, denken ein bisschen so, was bringen wir das jetzt? Das sind 12 Schritte. 12 Schritte eigentlich, um den Willen Gottes rauszufinden. 12 Schritte, um in der Lust des Glaubens zu wandeln. Und setzen wir mal unseren Namen ein und lesen den Psalm. Beneide nicht die, welche Böses tun. Tust du manchmal die Leute beneiden, die Böses tun? Geht's da auch so? Wie der Psalmist schreibt, wow, die sind nie ehrlich. Die machen nie das, was sie machen sollen. Und die sind immer vorne dran. Und denen geht's wahnsinnig gut. Und mir geht's nicht gut. Ich bin ständig, bin ich im Kreuzfeuer, ständig habe ich Druck im Leben. Ständig, ständig, ständig. Und dann können wir schielen auf diejenigen. Ich möchte meine Jugend wirklich so leben, gell? Liebe wartet. Habe ich mal irgendwo gelesen, fand ich gut, will ich auch machen. Und es ist gut, Leute. Und ich will es auch machen, aber ich sehe all die anderen, die ihre Lust ausleben können, die fragen überhaupt nichts danach. Und die scheinen happy zu sein. Und ich warte immer noch auf die Prinzessin oder auf den Prinz des Lebens. Und es zerfrisst mir manchmal das Herz. Der eine, der unehrlich ist, der hat seinen Job noch. Ich war ehrlich gewesen, ich habe meinen Job nicht mehr. Das sind all diese Dinge, wisst ihr? Das geht sogar bis rein in Missionsteams, wo du drin bist und wo der Neid die Teams auffrisst, Leute. Die werden aufgefressen von Neid oftmals. Und das beschreibt der Psalmist, der ist ehrlich. Die Bibel ist so ehrlich, ist gewaltig. Und es ist, spricht mein eigenes Leben an und es sagt, tu es nicht, Heinz. Denn wie das Gras werden sie schnell verdorren und wie das grüne Kraut verwelken, so wird es sein. Der Tag kommt, wo das alles nicht mehr zählt, wo nur noch das zählt, was ich das sage. Vertraue auf den Herrn, tue Gutes, wohne im Land, sei ein stetiger Mensch. Sei jemand, auf dem er sich verlassen kann. Sei jemand, der loyal ist. Sei jemand, der nicht ständig vom Wind hin und her geworfen ist, in diese Welt, von allen Meinungen dieser Welt. So wie Jesus Christus sagt, im Markus Evangelium Kapitel 4 sagt er, in Vers 17, sagt er, ihr seid Kinder des Augenblicks. Deswegen kommen die Sorgen in euer Leben und die picken wieder alles weg, weil ihr Kinder des Augenblicks seid. Und es, mir gefällt die Übersetzung in Englisch, wo es heißt Twinkle of an Eye. So ein Wimperzucken. Ihr seid Kinder von so einem Wimperzucken. Es muss jetzt sein. Was ich will, das muss jetzt kommen. Jetzt sofort. Und wenn ich es jetzt nicht bekomme, Gott, weißt du was, dann bin ich enttäuscht von dir. Und du willst doch nicht, dass ich enttäuscht bin von dir, oder? Und wenn du nicht willst, dass ich enttäuscht bin von dir, und wenn du mich behalten willst in deine Truppe, dann mach es jetzt. Das ist ein Problem geworden in unserer Zeit heute auch. Mit vielen jungen Christen, wisst ihr? Aber nicht bloß junge Christen. Auch ältere Christen kommen da mehr und mehr rein in das Fahrwasser. Weil wir getrieben sind, wisst ihr, die Gesellschaft, die macht, hat schon einen Druck auf uns, Leute. Wir sind nicht frei von diesem Druck. Wir leben in dieser Welt. Und es betrifft uns. Und es treibt uns manchmal an. Es macht uns Sorge und belagert uns und belastet uns. Und wir wissen oftmals nicht raus aus der ganzen Sache. Und so ist es dann. Hüte Treue. Das Wort bedeutet kultiviere Treue. Kultiviere. Kultivieren ist ein schönes Bild, Leute. Es ist wie wenn du so Plänzchen draufziehst und das Plänzchen hegst und pflegst. Wir dürfen halt am Bodensee leben und da gibt es sehr viele so Obstplantagen und. Und es ist interessant, wenn du die Leute siehst, wie die kultivieren. Das ist eine wahnsinnig harte Arbeit. Die kommen nicht dahin und pflanzen ihre Erdbeeren an und sagen, so was mal auf, jetzt ist Januar, ich hätte mal ein kleines Geschmäckle auf Erdbeerle. Und jetzt wollte ich mal gern welche essen, stell mich ans Erdbeerlefeldle und pflück mal. Okay? Ich würde auch sagen, ja, heißt dieser komische Vergleich, stimmt. Aber so leben wir manchmal mit Gott, wisst ihr? Die Menschen, das ist ein interessantes Bild, kultiviere, bleib dran. Pflege, hege und pflege, bleib dran. Es dauert manchmal lange, hey. Wahnsinnig lange. Ihr habt vielleicht gelesen von dieser Pflanze, die im Zoo stand in Stuttgart. Das Ding, das so fürchterlich stank. Manche haben es gelesen, manche nicht, manche haben es sogar gerochen. Aber das dauert unglaublich lange, dass das Ding wächst und dann blüht es schnell auf und dann ist es wieder vorbei. Und es dauert lange und die Leute hegen und pflegen und passen auf und geben Acht, dass das Klima passt und. Es hat auch was mit Disziplin zu tun, wisst ihr? Und Leute, der Geist Gottes ist diszipliniert. Weil Frieden bedeutet was, heißt was, es ist was in Ordnung gebracht worden. Also Menschen, die als Feinde Gottes leben, so wie es der Apostel Paulus beschreibt in Kolosserbrief Kapitel 1, 21, wo er sagt, als wir noch Feinde Gottes waren, das waren Menschen, denen ihre Beziehung mit Gott in Unordnung war. Unordentlich, a mess. Wie bei den Hemmels unterm Sofa. So sieht's da aus. In einem Leben, das ohne Christus lebt. Und wenn Christus in unser Leben kommt durch seinen Heiligen Geist, weil wir ihn akzeptiert haben als unseren Herrn und Heiland, seine Gnade verstehen, dass wir Sünder sind, nichts anderes verdient haben als den Tod und er uns in seine Liebe annimmt, dann kommt der Geist Gottes in unser Leben und er bringt das Leben in Ordnung. Er bringt das Denken in Ordnung. Das bedeutet Buße im tiefsten Sinn, dass dein Denken sich verändert. Es verändert sich. Es verändert sich, wenn du so willst, zum Positiven hin. Ist immer ein bisschen gefährlich, gell? Nicht, dass du jetzt irgendwo hinrennst und kaufst Bücher über das positive Denken. Aber wenn du das willst, Heinz Spindler, dann lass Christus regieren. Hüte Treue, sei ein treuer Mensch. Sei diszipliniert. Erlaub den Geist Gottes, die Disziplin Gottes in dein Leben zu legen und auszuleben. Erlaub ihm das. Tu's. Und Leute, vor kurzem habe ich mal überlegt, wow, ich kann das nicht, Herr. Bei manchen Sachen, wisst ihr, so undiszipliniert. Und ihr werdet mal alle, jetzt gerade wenn wir in der Leitung sind, von manchen Dingen, da merkst du das. Da bist du wahnsinnig gefordert in der Disziplin. Da kommen Tage, wo du völlig ausgeleiert bist und du hast nichts mehr zu geben, nichts mehr. Und wenn du nur noch von deiner eigenen Kraft lebst, Leute, dann kommt das sogenannte Burnout-Syndrom. Aber das Interessante ist, der Geist Gottes, der kann nicht ausbrennen. Das ist echt interessant. Der Geist Gottes kann nicht ausbrennen. Und wenn ich das nicht haben will, dann geht es darum, dass ich den Geist Gottes leben lasse in meinem Leben. Und es sagt der Herr, kultiviere Treue, sei ein treuer Mensch. Wer ist treu? Der lebendige Gott ist treu. Treu ist der, der euch ruft, er wird's auch tun, Leute. Treu ist der, der euch ruft, er wird's auch tun. Herr, du bist treu, habe ich heute gehört. Du rufst mich und du hast mich gerufen und du wirst es tun in meinem Leben. Nicht ich muss es tun. Ich muss nur dich tun lassen. Und es ist Abenteuer. Unsere Welt ist laut geworden, Leute. Unsere Welt ist undiszipliniert geworden. Wir gehen und kommen, wir gehen und kommen, wir gehen und kommen, wenn es uns gefällt. Was interessiert mich das Gewäsch von gestern? Ich habe gestern einen Vertrag unterschrieben, morgen zählt er schon gar nicht mehr. Ich habe da heute die Liebe versprochen, weißt du, morgen stelle ich fest, ich liebe dich eigentlich gar nicht. Hey, jetzt entdecke ich es erst, du hast ja Muttermal am Ohrläppchen. Ah, das hättest du mir vorher sagen sollen. Hätte mir deine Haare zurückstecken müssen, ne? Dann hätte ich es gesehen. Dann hätte ich da auch gleich gesagt, ich liebe dich gar nicht. Weil ich mag nur Frauen mit Ohrläppchen auf der Kniescheibe. Nee, mit Muttermal auf der Kniescheibe, okay? Ihr versteht es. Weil plötzlich, oh Mann, hey, stelle ich fest, das gefällt mir gar nicht. Treue. Kultivieren, dranbleiben. Und Leute, gerade in der Ehe, das ist wahnsinnig hart. Ich bin ganz ehrlich, es ist wahnsinnig hart, in dieser Welt treu zu sein. In meinen Gedanken, in meinen Blicken, in meinen Worten treu zu sein. Wahnsinnig hart. Wahnsinnig. Und es tut mir so wahnsinnig weh, ein E-Mail nach einem anderen E-Mail zu bekommen von Geschwistern aus Amerika, aus Deutschland, aus Frankreich und. Schon wieder eine Ehe von einem Pastor geschieden, schon wieder in die Brüche gegangen, schon wieder Ehebruch, da und dort. Treue ist wahnsinnig hart geworden in unseren Tagen. Ist ein kostbares Gut geworden. Diese Welt braucht treue Menschen, ihr Lieben. Menschen, die nicht auf sich selbst setzen. Menschen, die auf den Gott setzen, der treu ist, der uns berufen hat. Und der es hinausführt, der es durchzieht, vollbringt in unserem Leben, beendet, die Arbeit abschließt, accomplished the work in unserem Leben. Und dagegen ist der Teufel, wisst ihr, der will uns wegreißen von dem. Der will, hey, glaubt es nicht, alles Quatsch, schau auf dein Leben, was bist du für eine Niete? Oh, hoffentlich ist es keine Frage, so, Niete. Ja, das wollen wir nicht, okay, das wäre schade. Was ich denn noch heute sagen wollte, ich wollte nur einen kleinen Liebesgruß schicken. Hast vergessen, deine Strümpfe wegzuräumen, du Niete. Das soll nicht sein. Aber wisst ihr, das sind so die Dinge, die uns wegtreiben wollen. Und Leute, wenn du feststellst, du bist eine Niete, ich sag's dir jetzt mal so, dann preis Gott darüber. Und sag, preis Gott, Amen, ich bin eine Niete. Und Christus ist der Sieger. Christus ist der Sieger und der hat mich berufen. Nicht ich mich, er hat mich berufen. Er hat mich gekauft mit seinem Blut. Und der hat schon gewusst, was er macht. Und jetzt will ich, dass der Sieger in meinem Leben lebt. Nicht, dass ich der Sieger bin, sondern dass der Sieger, Christus, am Kreuz von Golgatha, sein Siegesleben in mir lebt. Und habe deine Lust am Herrn. Habe deine Lust am Herrn, so wird dir gegeben, was dein Herz begehrt. Habe dein Wohlgefallen, dein Verlangen, your desire am Herrn, sagt die Bibel. Und so viele junge Menschen fragen ständig nach dem Willen Gottes, ihr Lieben. Jetzt vor kurzem, mein Sohn hat aus Kenia, er hat jetzt Angebot bekommen, nach Kanada auf die Bibelschule zu gehen. Und das, erst war er happy und dann auf einmal schrieb er, nee, ich gehe da nicht hin und ich weiß gar nicht, was ich überhaupt machen soll. Und dann schrieb ihm, liebe Freund, sag du doch, was in deinem Herzen ist. Weil du bist doch ein junger Mann Gottes, der das will, dass Gott sein Leben verherrlicht in deinem Leben. Bist du doch. Du bist nicht fehlerlos, stimmt. Aber davon leben wir doch auch nicht, dass wir fehlerlos sind. Wir leben doch, dass wir den kennen, der fehlerlos ist. Davon leben wir doch als lebendige Christen. Und der sein Leben leben will in unserem Leben. Und du kannst nicht mehr als sagen, Herr Jesus, ich will das, dass du mir zeigst, was dran ist in meinem Leben. Ich will das tun, was dein Wort sagt. Ich will an dir dranbleiben, Jesus. Ich will in der Kraft des Geistes. Und wenn das dein Leben ist und Gott dann was in dein Leben legt, dann tu's. Und der Dominik dann plötzlich schrieb er und sagt, als sich dann unsere Tochter beworben hat auf die Bibelschule, seine Schwester hat es sich dann plötzlich auch beworben. Spitze. Das hat sie nicht gewusst und die dort auch nicht gewusst. Aber jetzt hat er sich beworben. Vor Weihnachten, als wir angerufen haben, sagte er, ich glaube, ich gehe nicht hin. Geht's denn nicht auch manchmal so? Hin und her geworfen. Und die Bibel sagt, wie finde ich das raus, hab deine Lust am Herrn. Mehr kannst du nicht. Und in der Welt gibt es so viel, das uns die Lust vom Herrn wegnehmen will, Leute. Ich gehe nicht immer bloß auf die Pornofilme oder sonstige Sachen. Da gibt es die Dinge, die uns so wichtig sind. Unser Job ist so wichtig. Ich muss 15 Stunden arbeiten. Muss das wirklich? Ich muss das immer tun. Musst du es wirklich? Ich muss an meinem Computer wieder dies installieren und jenes installieren und das muss ich noch machen und dies muss ich noch checken. Musst du es wirklich? Musst du es wirklich? Leute, das sind oft die Lusträuber. Mir geht's einfacher, wenn ich morgens aufstehe und lese den Sportteil in der Zeitung. Das ist einfacher für mich, als aufzustehen für mich, okay? Nicht für dich, aber für mich. Aufzustehen, hinzusetzen, das Zeit zu lesen und noch ein bisschen die Politik vorne zu lesen. Und dann denke ich, oh Mann, jetzt muss ich ins Büro. Jetzt habe ich aber wenig Zeit gehabt, die Bibel zu lesen. Greifen wir zur 5-Minuten-Terrine oder zur 1-Sekunde, schlagen schnell noch mit Losungen auf und hoffen, dass ein gutes Wort für den Tag drin steht. Gell? Nicht, dass ich da draußen hinfalle und weiß, warum ich hingefallen bin. So, wisst ihr, kennt ihr manchmal. Okay, habt ihr eine Lust am Herrn? Sei mit ihm zusammen. Konzentriere dich auf den Herrn. Sag, Herr, rede. Rede. Dein Knecht hört. Das musste das Samuel lernen. Wir kennen den Propheten Samuel im Alten Testament. Ganz interessant. 1. Samuel, Kapitel 3 steht es. Der wusste nicht, die Stimme Gottes mit der Stimme von dem Mann, von dem Eli auseinanderzuhalten. Der hat es nicht gewusst. Aber der Eli sagte dann zu ihm, pass mal auf, wenn du die Stimme nochmal hörst, wenn dich nochmal jemand ruft, dann sag, rede Herr, dein Knecht hört. Rede. Wir brauchen diese Stellen, ihr Lieben, wo wir sagen können, rede Herr, deine Knechtin hört. Es sitzen ja auch Knechtinnen hier, ne? Nicht bloß Knechte. Aber wisst ihr, rede Herr, rede doch in mein Leben rein. Du brauchst die Winke und die brauche ich in meinem Leben und die brauchen wir alle in unserem Leben, Leute. Wo wir merken, wir brauchen die Winke wieder, wo es ruhig wird. Versteht ihr? Ruhig. Wo es einfach ruhig ist. Und ich auf den Herrn hören kann. Dass er zu mir sprechen kann. Sein Wort aufschlagen kann. Einfach mal nachlesen kann. Worum geht's eigentlich? Die Winkel, wo es ruhig ist. Und dann sagt er weiter, befiehl dem Herrn deinen Weg und vertraue auf ihn. Befiehl dem Herrn deinen Weg, vertraue auf ihn. Das ist natürlich auch so leicht dahergesagt, gell? Das ist leicht gelesen, leicht dahergesagt. Aber es gibt Wege im Leben, die sind unwahrscheinlich hart, einfach nur so irgendwem anzuvertrauen. Aber wir vertrauen ja unsere Wege nicht irgendwem an, sondern den, der der Weg ist, Christus. Der unser Weg ist, wisst ihr. In dieser Welt. Und der Jim Elliot, der erlebte das dann, dass sein Leben nicht lang gedauert hat. Es hat nicht lang geweilt auf dieser Erde. Es war ruckzuck ausgebrannt, dieses Leben. als er dahin ging zu den Menschen, die er liebte, denen er das Evangelium bringen wollte, und er dort dann den Märtyrertod gestorben ist. Aber dieser Tod dieses Mannes, der hat in Amerika damals in den 50er Jahren, ließ ich mal sagen, eine Welle ausgelöst, dass junge Menschen sich bereit erklärt haben, in die Weltmission zu gehen. Eine richtige Welle ging raus. Und die haben die Menschen dann erreicht. Mit dem Evangelium. Befiehl dem Herrn deine Wege, wälze auf den Herrn deine Wege, wälze wie so ein riesen Felsblock. Und das ist Arbeit, das ist wahnsinnig hart oft. Der Herr sagt dann im anderen Vers in Psalm 50, 15, Telefonnummer Gottes, danke für all die, die ein Handy dabei haben, das kam mir jetzt gerade so, Psalm 50, 15, rufe mich an in der Not. Und ich will dich erhören. Ich will was tun. Ich werde handeln in deinem Leben. Ich werde. Und du sollst mich preisen. Ruf mich doch an in der Not. Und es gibt manche Christen, die rufen den Herrn nicht an in der Not. Die rufen ihn nur noch dann an, wenn es heißt, jetzt hilft nur noch was? Beten. Jetzt haben wir alles ausprobiert. Alles. Aber jetzt hilft nur noch beten. In der Not hilft nur noch beten. Jetzt hilft nur noch beten. Und der Herr sagt, ruf mich doch an, wenn die Not kommt. Wälze es auf mich ab. Immer wieder. Zu sagen, Christus, du hast es bezahlt, du hast ans Kreuz von Golgatha geschlagen. Du sagst, du bist der Weg. Jesus, ich kenne die Wahrheit nicht in dieser Welt. Es sind so viele Stimmen, die mir alles aufdrängen. Aber du bist die Wahrheit. Jesus, die Menschen, die machen mir ständig ein schlechtes Gewissen. Ich habe keine Ahnung, was richtig und verkehrt ist. Aber Jesus, du bist die Liebe. Und ich will das erleben in meinem Leben. Jesus, ich weiß nicht, was der richtige Partner ist für mein Leben. Ich weiß es nicht. Ich habe vor kurzem jetzt mit einer jungen Frau gesprochen, die sagt, ich habe schon so viele Freunde gehabt. Und es frustriert mich. Und ich habe eine Angst, sagt sie, eine Angst. Und es, wisst ihr, das produziert Frust in ihrem Leben, weil es ja 20 Menschen in deinem Leben gibt, die wissen alles besser. Wer weiß immer mehr von dir als du? Deine Freunde. Wer gibt stets zu allem jeden seinen Senf dazu? Deine Freunde. Wer leiht dir auch mal gerne einen Schein und treibt ihn auch gleich wieder ein? Gute Freunde. Drehen sich um sich selber, sind zu jedem Dienst bereit, haben nur leider meistens keine Zeit. Deine Freunde. Sagt der Herbert Grönemeyer. Nicht so christlich, aber passt in unser Leben, okay? Aber so ist es, Leute. Und es produziert Frust, selbst in unseren Gemeinden. Wir vertrauen manchmal einander gar nicht mehr, wisst ihr? In den Jugendkreisen. Jetzt habe ich das gesagt, jetzt ist es dahin schon wieder so rausgekommen. Was ist das Richtige? Wälz es auf dem Herrn, sagt die Bibel. Wälz. Immer wieder, immer wieder, immer wieder. Harte Arbeit, Leute. Harte Arbeit. Und es wird niemand von uns abgenommen, ihr Lieben. Niemand. Leider ist es so, sage ich mal. Aber es wird niemand von uns abgenommen. Dieser Prozess, wisst ihr, zu wachsen. Dieser Prozess, geläutet zu werden, wie es die Bibel sagt. Gereinigt zu werden durch Christus. Dass nur noch das Wesen Jesu durch uns durchscheint. Und dass wir sagen können, wenn wir da vorne vielleicht eines Tages mal stehen. So sagen können, das, was ich bin und was ich habe, was mein Leben wirklich ausmacht, das ist Christus. Und wenn dann die Leute noch sagen können, das stimmt, das sieht man in deinem Leben und das merkt man, das ist dieser Läuterungsprozess. Die Bibel beschreibt es mit einer anderen Sache. Demütigt euch selbst, 1. Petrus Kapitel 5, versteht ihr? Dies wälzen, den Mut zu haben, Gott in meinem Leben handeln zu lassen. Gott in meinem Leben so handeln zu lassen. Und vielleicht in unseren Tagen mehr denn je, ihr Lieben. Mehr denn je. Es gibt so viele Angebote. Und du kannst so gefangen sein hier in Deutschland, in irgendwas, und es ist alles gut. Aber das Beste für dein Leben wäre, dass du dein Leben festmachst, vielleicht an irgendeiner Missionsstation dahin und sagst, wow, Gott will mich da rausrufen. Der will mich. Der will mich hier in Deutschland irgendwo im Dienst haben. Der will das. Der möchte, dass ich für ein dickes Bankkonto arbeite, sondern dass ich arbeite, damit die, die ein dickes Bankkonto haben, erleichtert werden. Nee, damit sie in ihre Seele leicht werden, damit sie mit dem lebendigen Gott in Kontakt kommen, damit sie die Liebe und die Gerechtigkeit Gottes erleben in ihrem Leben, Leute. Wälze. deine Anliegen, deinen Weg auf den Herrn. Und er wird handeln, er wird handeln. Er wird. Ich habe euch gerufen und gesetzt, damit er hingeht und Frucht bringt. Ich habe keinen Fehler gemacht mit deinem Leben. Ich habe keinen Fehler gemacht mit dir. Ich liebe dich. Ich kenne dich von Ewigkeiten her. Und von Ewigkeiten her habe ich deinen Weg im Blick. Von Ewigkeiten her. Von Ewigkeiten her weiß ich, was du von dir selbst hältst. Von Ewigkeiten her weiß ich um deine Unfähigkeit. Aber weil ich der Ewige bin, nehme ich dein Leben und mache was Wunderbares draus. Ich mache was Wunderbares draus zum Lob Gottes, des Vaters im Himmel. Und er wird deine Gerechtigkeit aufgehen lassen, wie das Licht und ein Recht wie den Mittag. Das ist ein wunderbares Bild, Leute. Und plötzlich wird er das, was wirklich wichtig ist in unserem Leben, er wird es aufgehen lassen. Wir müssen gar nicht mehr drum kämpfen. Diesen Frust können wir uns ersparen in dieser Welt. Kämpfen um Gerechtigkeit, um meine Gerechtigkeit, um die Gerechtigkeit anderer. Kämpfen, kämpfen, kämpfen. Das Wesen Christi wirken lassen unter uns, Leute. Und für das braucht es halt, geht nicht anders ab, als mit Menschen, die erkennen, ich wünschte, ich könnte mein Leben dir ganz geben, Jesus. Und es ist in meinem Herzen drin, aber ich muss gestehen, ich bin zu schwach. Aber ich bitte dich, dass du in deiner Macht handelst in meinem Leben. Tust. Tu's um deinen Namen willen, Jesus. Tu's. Sei still dem Herrn. Sei still dem Herrn. Hör auf den Herrn. Jesaja 50 spricht davon, dass der Herr uns jeden Morgen unser Ohr neu weckt. Nicht schlecht, gell? Das ist ja gerade unser Problem. Dass wir jeden Morgen aufstehen müssen. Ich würde so gerne liegen bleiben. Leute, das war ein gefährliches Gebet in meinem Leben. Was heißt gefährlich? Das stimmt ja gar nicht. Das war in meinem Herzen drin. Herr, weck mich auf. Ich bin so faul. Ich bin so faul. Mein größter Kampf im Leben, Leute, neben anderen Kämpfen, ist der Kampf mit meiner Feindin. Die Bettdecke. Das ist ein großer Kampf in meinem Leben. Ganz ehrlich. Ich würde am liebsten, selbst jetzt noch als geistlicher Leiter, würde ich am liebsten bis kurz vor Bürobeginn schlafen, schnell rausspringen und wenn das alles in 2 Minuten abginge, wäre das klasse, aber es geht halt nicht. Ich muss mich dann rasieren, weil jeder von uns rasiert sein muss als Mitarbeiter und solche Dinge, ne? Ich werde Gefangener meiner eigenen Regeln. Aber... aber dann bist du da drin, versteht ihr? Und dann habe ich das Gebet gebetet, Herr, weck mich, weck mich, weck mich auf. Und es gibt eine Zeit jetzt am Morgen, wo ich plötzlich aufwache. Und der Herr hat es in Indien, ich war vor kurzem in Indien gewesen, da bin ich morgens um 4:30 einfach aufgewacht. Erst habe ich gedacht, ich bin krank, dann habe ich gemerkt, ja echt, das denken wir dann, Jemand wie ich, der gern bis mittags um 12 schläft, ne, plötzlich morgens um 4:30, komisch. Und ich habe gemerkt, der Herr weckt mich auf, damit ich bete für meine Geschwister, damit ich bete für das, was da geschieht, damit ich bete. Und das war eine kostbare Zeit. Es war eine interessante Zeit so nebenbei für mich in Indien. Aber solche Dinge, wisst ihr, weck mich, damit ich, und gib mir Ohren, die ein Jünger hat, damit ich hören kann. Hören, Jesus, hören. Ich kann nicht hören. Und ich bitte dich, dass du es tust. Sei still dem Herrn. Hör doch mal auf den Herrn. Leute, hört auf den Herrn. Es gibt so viele Stimmen in dieser Welt. Hört auf den Herrn. Wir brauchen Menschen in dieser Welt, in der Weltmission, in der Mission in Deutschland, in den Gemeinden, Jugendarbeit, Kinderarbeit, Erwachsenenarbeit und Arbeit. Leute, die alten Arbeit machen, Krankenarbeit, wir brauchen Menschen, die auf den Herrn hören. Auf den Herrn. Und dann plötzlich spricht der Herr in dein Ohr und sagt, geh mal zu dem alten Mann, geh mal zu dem jungen Mädchen, geh mal zu dem Mann, der da sitzt im Bus, mit dem du noch reden sollst. Setz dich mal dahin im Zug und sprech mit dem Mann, von dem du gar nicht weißt, woher er kommt. Und der Mann dir erzählt, Er kommt aus Berlin, ist Atheist, hat schon mal was von Gott gehört, weiß nicht, ob es Gott gibt, forscht in der Hirnforschung und stellt fest, es gibt mehr in dieser Welt, als dass wir mit unserem Auge und mit unserer Forschung erfassen können. Und dann sagt der Mann, ich ließ mir die Tür, die Möglichkeit, Gott ließ ich mir immer offen. Und dann setzt sich so ein Franke, setzt sich dahin und hat es getrieben vom Geist Gottes, dass er mit ihm sprechen soll. Und dann darf ich dem was vorlesen aus der Bibel, hat er noch nie gehört in seinem Leben. Und er sagt, es macht Sinn. Er macht wirklich Sinn. Aber das bedeutet, hör auf den Herrn, Leute. Hör, sei still. Sei still. Wir brauchen es alles. Wisst ihr, wir brauchen unsere Konzerte und die sind auch klasse. Wir brauchen es, das ist alles ein Teil unserer Welt, aber was wir heute mehr brauchen denn je ist, sei still dem Herrn, hör auf den Herrn. Hör. Und wenn du keine Zeit mehr hast am Tag, dann bitte den Herrn, dass er dich morgens aufweckt. Mach das mal. Das ist ein Abenteuer. Und der Herr macht's. Und du hast die Kraft, plötzlich aufzustehen. Und das Gebet wird nicht lebensgefährlich, dass du dann betest, weil du dann nicht mehr mit dem Kopf auf die Tischkante knallst, wenn du einschläfst, sondern plötzlich bist du frisch und der Herr treibt dich an mit der Frische des Geistes. Harre auf den Herrn. Harre. Leute, das ist so, sei auf Acht, sei auf Wacht. Erwarte was. Hab Erwartungen im Herzen. Erwarte, wie der Petrus in Apostelgeschichte 3, als er mit dem Johannes unterwegs war und der Gelähmte sitzt an der Tür der Pforte des Tempels und er sagt, hey, ich hätte von euch gern Euro. Hey. Hast du mal einen Euro? Und der Petrus sagt, nee, einen Euro habe ich nicht. Oder einen Denar, ich habe kein Gold oder Silber, aber was ich habe, das gebe ich dir. Und es steht in der Bibel und sie schauten ihn an. Das heißt, die haben eine Erwartung geweckt in seinem Leben. Und aus der Erwartung heraus sagt er, im Namen Jesu Christi sage ich dir, steh auf und geh. Geh. Erwartung.

beugen wir vor dem Herrn. Sei still dem Herrn, hör auf ihn, harre auf ihn und erwarte, dass er handelt in deinem Leben, sagte hier der Psalmist. Harre, sei verwoben im Herrn. So ein Bild, versteht ihr, verwoben wie so ein Strick, der zusammengedreht ist, zusammengebunden von den Seilen, die das zusammen gemacht haben früher. Dieses Bild ganz eng. Und in dieser Welt gibt es jemanden, Leute, der will das nicht, dass wir es tun. Der will, dass wir frustig sind. Der will, dass wir, jetzt habe ich 2 Wochen gebetet, ey, so ein Blödsinn, nichts passiert. Bankkonto immer noch leer. Oder, es gibt extremere Dinge, gell? Nicht bloß das Bankkonto, ich weiß. Jetzt habe ich 2 Wochen gebetet und die Mama wird nicht gesund. Die wird nicht gesund. Und der Papa, der kommt nie mehr wieder. Es gibt andere Dinge in dieser Welt, als nur das bisschen Geld. Ich weiß. Und das sagt uns der Herr, wälz es immer wieder auf mich ab, wälz es. Wenn du dann keinen Vater mehr hast, die Bibel sagt, ich bin ein Vater der Weisen. Herr, ich muss dich jetzt erleben als den Vater der Weisen. Ich weiß nicht, wie das aussieht. Ich weiß nicht, ich bin so allein. Und es macht mich frustig. Und ich kann immer nicht glauben, weil das alles so anders geworden ist in diesem Leben. Wir haben gebetet, dass die Mama gesund wird und die Mama ist gestorben. Und die fehlt uns so unendlich, die Mama. Jeden Morgen fehlt sie mir, Herr. Jeden Morgen. Und es macht mich kaputt. Und ich bitte dich, dass du handelst in meinem Leben. Du hast es versprochen in deinem Wort. Das ist das, was wir brauchen in unseren Tagen, Leute. Die Leute, die dann aufstehen und sagen, Leute, mein Leben lief nicht rund. Mein Leben war manchmal bitter. Ich hätte jeden Grund gehabt zur Bitterkeit. Hat meine alte Frau mal gesagt. 13 Geschwister verloren, die Eltern verloren, alles verloren. Und ich sagte, der Herr Jesus hat mich nie verlassen, der Spindler, nie. Und es war hart in meinem Leben. Aber er hat mich nie verlassen. Ich habe alles immer wieder auf den Herrn gewälzt. Entrüste dich nicht über den, dessen Weg gelingt. Lass ab vom Zorn und lass den Grimm. Diese Welt kann uns zornig machen, oder? Deswegen gibt es so, nur so, by the way, diese Gothic-Bewegung. Es sind viele zornige junge Menschen da drin. In ihrem Herzen sind sie zornig. Sagte mir ein junger Student bei uns am Bodenseehof. Sagte, Heinz, unsere Lobpreismusik drückt die Gefühle gar nicht aus, die wir manchmal im Herzen haben. Diesen Schmerz, diese Bitterkeit. Dass der Papa, das sagte mir, dass der Papa die Mama verlässt wegen einer anderen Frau. Und der war Missionar, der Papa. Der hat andere Menschen zu Jesus geführt. Und plötzlich verlässt er die Mama wegen einer anderen Frau. Und keine Musik der Welt, keine Lobpreismusik drückt diese Bitterkeit aus. Und weil wir die Choräle nicht mehr kennen, wisst ihr, dann wenden sich viele einfach einer Musik zu, die das irgendwie ausdrückt. Bitterkeit. Lass ab, aber wie denn? Wie soll ich denn ablassen? Und damit machen wir einen Knopf ran, Leute. Indem ich einfach gesagt, Christus, du hast mich berufen, nicht ich dich. Tu das in meinem Leben, Herr. Wirk es in meinem Leben. Ich weiß nicht mal, wie das aussieht, mein Leben auf dem Altar Gottes zu opfern. Aber ich bitte dich, dass ich erlebe, was es heißt, dass ich mein Leben loslassen kann. Dass ich es loslassen kann, Herr. Damit du mein Leben erfüllst. Nicht der Frust dieser Welt, nicht der Zorn, nicht der Grimm, nicht die Sorgen dieser Welt, sondern der den Zorn, den Grimm und den Frust dieser Welt ans Kreuz von Golgatha genagelt hat. Der des Sieger ist. Und mit dem will ich schließen, ihr Lieben. Blumhardt, klasse. Jesus ist Sieger. Und um das geht's, versteht ihr? Um das geht's. Jesus ist Sieger. Und so sollen wir in die Welt gehen. Ich weiß nicht, wie das aussieht, Jesus, aber ich will es erleben. Du, der Sieger. Ich beschäftige mich mit dir. Ich höre auf dich. Ich will lernen, diszipliniert zu sein im Geist. Ich will treu zu sein. Ich will auf dich harren. Und ich will dich erleben, den Sieger. Und es ist Glaubenslust, weil sie die Hoffnung Christi breit macht. Der Friede Gottes, der höher ist als alle menschliche.

0: Vernunft. Um das geht's, ihr Lieben. Möge Gott euch segnen und schenken, dass es nicht bloß leere Worte waren heute Morgen. Gott mit euch. Lasst mich noch beten. Vater, mächtiger Gott, ich möchte dich preisen für deine Treue. Ich möchte dich preisen für dein Wort. Ich möchte dich preisen, Herr, für Christus, der der Sieger ist am Kreuz von Golgatha. Christus, der der Einzige ist, der wirklich harren kann. Christus, der der Einzige ist, der wirklich Treue kultivieren kann. Christus, der der Einzige ist, der stetig ist, weil er der Fels ist. Christus, der der Einzige ist, der alles immer wieder auf den Vater abwälzen konnte. Und Herr, lass diesen Jesus Christus, den lebendigen, auferstandenen Sohn Gottes, leben durch uns, durch deinen Heiligen Geist. Erbarm dich über die, die frustriert sind heute, Herr. Erbarm dich über uns, dass unser Leben geprägt ist von der Herrlichkeit Gottes, wenn wir mit frustrierten Menschen zusammenkommen. Lehr uns alle, was es heißt, in diese Glaubensdisziplin zu leben, Herr, die du uns nicht auferlegst, damit wir geknechtet sind, sondern damit wir frei sind, frei von dieser Welt und angetrieben von der Welt Gottes in unseren Herzen, um diese Welt zu erreichen mit der Liebe und der Schönheit, Gerechtigkeit und Heiligkeit des auferstandenen Gottes. Und es bitte ich um Jesu Namen willen, Herr, nicht um unseren Namen willen, sondern um deines Namens willen. Amen. Amen.
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1: Ich bin Marvin Standke. Das Bundeskabinett hat ein neues Gesetz gegen Cyberangriffe beschlossen. Das Innenministerium sieht wachsende Gefahren für deutsche IT-Systeme. Vorbeugende Schutzmaßnahmen reichten bei schweren Cyberattacken oft nicht aus. Polizeibehörden des Bundes sollen Angriffe künftig schneller stoppen können. Auch das Bundesamt für Sicherheit in der Informationstechnik erhält neue Möglichkeiten. Deutschland stehe als führende Wirtschaftsnation Europas verstärkt im Fokus von Tätern. In Laos sind 5 vermisste Dorfbewohner lebend in einer Höhle gefunden worden.
2: Die Gruppe galt seit einer Woche als verschwunden. Die Menschen suchten in einer stillgelegten Mine nach Gold. Starke Regenfälle fluteten später die Höhle und versperrten den Rückweg. 2 weitere Menschen werden weiterhin vermisst. An der Rettungsaktion beteiligen sich auch Spezialkräfte aus Thailand. Ulrike Klein, Redaktion.
1: Die Bundesregierung will die deutsche Filmindustrie mit neuen Fördergeldern stärken. Das Bundeskabinett beschloss dazu einen neuen Gesetzentwurf. Streamingdienste wie Netflix, Amazon und Disney Plus sollen künftig mehr investieren. Die Unternehmen sollen 8% ihrer Einnahmen in deutsche Produktionen stecken. Die neue Regelung soll Anfang 2027 in Kraft treten. Der Bund stellt dafür mehr als 300 Millionen Euro bereit. In Deutschland gibt es mehr sogenannte Superreiche als noch vor einem Jahr. Als Superreich gelten Menschen mit mehr als 100 Millionen US-Dollar Finanzvermögen. Ende vergangenen Jahres lebten rund 5000 Superreiche in Deutschland. Das waren über 1000 mehr als im Jahr davor.

0: Superreichen gehört mehr als ein Viertel des gesamten Finanzvermögens Deutschlands. Die Boston Consulting Group erwartet weitere Zuwächse durch Gewinne an Aktienmärkten. In Deutschland haben im vergangenen Jahr so viele Menschen in Teilzeit gearbeitet wie noch nie zuvor. Wie das Statistische Bundesamt mitteilte, arbeiteten rund 32% der Erwerbstätigen mit reduziertem Stundenumfang. Besonders groß bleiben die Unterschiede zwischen Frauen und Männern. Jede zweite Frau arbeitete 2025 in Teilzeit. Bei Männern traf das nur auf etwa jeden siebten Erwerbstätigen zu. Als häufigster Grund für reduzierte Arbeitszeiten bei Frauen gilt laut Statistik weiterhin die Kindererziehung.
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0: Die aktuellen Werte: Köln, Bonn 25 Grad, Hamburg 17, Bremen 18 Grad, in Berlin 21 Grad, Dresden 23, Frankfurt am Main 27, Stuttgart 29 Grad, in München 27, Erfurt 24 und in Münster 23 Grad. Es bleibt sonnig heute und sehr warm bis heiß in ganz Deutschland. Im Schwarzwald, auf der Schwäbischen Alb und an den Alpen gibt es zeitweise Regen und Gewittergefahr.
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2: 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Hallo und herzlich willkommen. Es wird nun wieder ganz praktisch. In einem Vortragsmitschnitt von Alois Wagner über den Titusbrief spricht Alois Wagner über Titus Kapitel 2, die Verse 1 bis 5. Die heilbringende Gnade Gottes ist erschienen. Welche Auswirkungen hat das Leben für unseren Rettergott? Anweisungen für ältere Männer und Frauen. Kapitel 2, Vers 1 bis 5 im Titusbrief näher beleuchtet. Mehr zum Thema gleich, zunächst ein wenig Musik. Bleiben Sie dran.

0: 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Hallo und herzlich willkommen. Hören Sie nun Alois Wagner in einem Vortragsmitschnitt über den Titusbrief. 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
1: Gut, dann lesen wir heute weiter lesen wir nochmal im Titusbrief in Kapitel 2. Titus Kapitel 2, Vers 1 bis 5. Du aber rede, was der gesunden Lehre geziemt, dass die alten Männer nüchtern seien, würdig, besonnen, gesund im Glauben, in der Liebe, im Ausharren. Die alten Frauen desgleichen in ihrem Betragen, wie es dem heiligen Stande geziemt, nicht verleumderisch, nicht Sklavinnen von vielem Wein, Lehrerinnen des Guten, auf dass sie die jungen Frauen unterweisen, ihre Männer zu lieben, ihre Kinder zu lieben, besonnen, keusch, mit häuslichen Arbeiten beschäftigt, gütig, den eigenen Männern unterwürfig zu sein, auf dass das Wort Gottes nicht verlästert werde. Vielleicht können wir noch Vers 6 bis 10 dazu lesen auch. Die Jünglinge desgleichen ermahne, besonnen zu sein, indem du in allem dich selbst als ein Vorbild guter Werke darstellst. In der Lehre Unverderbtheit, würdigen Ernst, gesunde, nicht zu verurteilende Rede, auf dass der von der Gegenpartei sich schäme, indem er nichts Schlechtes über uns zu sagen hat. Die Knechte ermahne, ihren eigenen Herren unterwürfig zu sein, in allem sich wohlgefällig zu machen, nicht widersprechend, nichts unterschlagend, sondern alle gute Treue erweisen, auf dass sie die Lehre, die uns des Heiland Gottes ist, zieren in allem. Wir haben als in diesen Tagen, wo wir über den Titusbrief nachdenken, gesagt, dass es hier vor allem darum geht, dass die Wahrheit Gottes, die geoffenbart worden ist durch den Apostel Paulus, durch seine Predigt, durch Gottes Wort, dass die durch das Leben der Menschen geoffenbart werden soll. Deswegen haben wir als Überschrift genannt, die Lehre unseres heiligen Gottes zieren. Das ist hier aus dem Vers 10 genommen. Unser heiliger Gott ist ein Rettergott, der uns errettet hat, der erschienen ist. Das ist in Kapitel 3 beschrieben. Die Gnade Gottes, die Güte und Menschenliebe unseres Heiland Gottes ist erschienen. Es ist aber ein Rettergott auch, der uns in der gegenwärtigen Zeit errettet. In Kapitel 1 hat er seinen großen Plan der Rettung geoffenbart, das Evangelium. Das ist sein Gebot. Sein Gebot ist aber auch in den Gemeinden, so werden die Gruppen genannt, wo die Gläubigen zusammengeschlossen werden, Älteste anzustellen. Das sind vor allem Menschen, die das Herz eines Hirten haben, die den Gläubigen nun diese Rettung und die Art und Weise der praktischen Rettung auch deutlich machen und nicht nur auslegen, sondern vor allem auch vorleben. Und das wird dann im Einzelnen beschrieben in dem zweiten Kapitel. Nämlich dort, ich habe es so genannt, Leben für unseren Rettergott. Das heißt, die Lehre, die Wahrheit, die geoffenbart worden ist im Wort Gottes, das wird in Kapitel 1 beschrieben, die nun im praktischen, tagtäglichen Leben, nicht nur innerhalb der Zusammenkünfte der Gemeinde, gerade inmitten der Gesellschaft, auch auszuleben. Und so werden die verschiedenen Menschen angesprochen, ältere und jüngere, männliche und weibliche und so weiter, Verheiratete und Knechte. Man kann es auch so sagen, dass es hier um die Herde Gottes geht. In Kapitel 1 werden die Hirten angesprochen, die auch die Herde verteidigen müssen gegen diese wilden Tiere, so werden sie genannt, die verkehrte Dinge verbreiten. Und ihr großes, sie wurden vor allem beschrieben, haben wir gelesen heute Morgen in Kapitel 1, Vers 16, dass sie eigentlich Gott bekennen. Sie geben vor, Gott zu kennen, heißt wirklich, sie bekennen Gott zu kennen. Dasselbe Wort wie, dass wir den Herrn Jesus vor den Menschen bekennen sollen. Aber in den Werken verleugnen sie ihn. Es sind praktisch Menschen, die dermaßen, wo eine dermaßen große Kluft zwischen Lippen und Leben da ist, dass sie mit dem Munde zwar das grundsätzlich sagen, Gott zu kennen, aber so wie sie leben, so wie sie ihr Dasein führen, das ist nicht nur ein Widerspruch dazu, es ist eine Verleugnung Gottes schlechthin, und deswegen werden sie auch gräulich genannt, gräulich, dasselbe Wort, das für Gräuel der Verwüstung genannt wird, dieses abscheuliche Bild, das der Antichrist von sich selber oder seine eigene Person, die er in den Tempel setzen wird, wie Matthäus 24, Vers 15 zum Beispiel sagt. Also so sollen die Hirten einerseits verteidigen, aber dann vor allem wird die Herde beschrieben. Und auch wenn der Brief an einen Hirten, an Timotheus, an Titus geschrieben ist, können wir daraus lernen, wie nun ein lebendiges Zeugnis gesunder Lehre ausschauen soll, nämlich dass Lehre, die gesund ist, die ja gesund macht, wirklich hygienisch ist, die Menschen also von den Krankheiten, von den Verderben der Sünde Stück für Stück auch praktisch befreit, wie die aussehen soll. Und ganz allgemein wird ja gesagt, dass gute Werke betrieben werden sollen. Das kommt immer wieder vor, häufig in gerade diesem zweiten Kapitel. Sorge tragen, gute Werke zu betreiben. Und es ist für uns ganz wichtiger, wenn das ein Gemeinplatz ist, fast eine Plattitüde. Ich habe euch schon gesagt, wir Protestanten allgemein gesagt, stehen sicherlich in der Gefahr, dass wir den Eindruck erwecken und vielleicht sogar selber glauben, als wäre Gott gegen gute Werke. Ich meine, das kann ich von mir selber auch sicher sagen. Ich als ehemaliger Katholik, der aufgezogen worden bin, dass man gute Werke tut. Zum Beispiel war es üblich bei uns, wenn ich meine Suppe nicht gerne gegessen habe, hat meine Oma oder meine Mama gesagt, ist die Suppe als Opfer für ein armes Heidenkind zum Beispiel wirklich? Der Gedanke war, wirklich, ich esse die Suppe, die mir nicht schmeckt. Oder wenn man älter ist, man verzichtet auf eine Zigarette oder ich tue was Unangenehmes, das ist ein gutes Werk. Das also in den Tank der Gnade hineinkommt, wo natürlich das Werk des Herrn schon drin ist und die Werke der großen Heiligen, aber die Werke der Normalsterblichen, die können auch gute Werke beitragen und mit diesen guten Werken könnte ein armes Heidenkind gerettet werden, sprich getauft für den Schoß der katholischen Kirche kommen. Dieser Gedanke war wirklich da gewesen und mehr oder weniger habe ich das auch so als kleines Kind auch geglaubt und habe mehr oder weniger versucht, die Ermahnung meiner Oma und meiner Mama wie ernst zu nehmen. Versteht ihr? Und da ist die Reaktion, als ich mich bekehrt habe, natürlich war klar, gute Werke, nie und nimmer. Und einer meiner Lieblingsverse, Jesaja 64, alle unsere eigene Gerechtigkeit, es wird ein unflätiges Kleid vor ihm dergleichen. Das habe ich nicht häufig zitiert, vor allem meinen Eltern gegenüber. Und wenn dann meine Mama gesagt hat, alles könntest du mal irgendwie beim Abspülen helfen, dann habe ich gesagt, Mama, ich muss zum Traktat verteilen gehen, so im Stil, gell. Das war natürlich ein schlechtes Zeugnis und es hat lange Zeit oder länger Zeit gedauert, bis etliche von meinen Geschwistern und durch Gottes Gnade mein Vater dann im Laufe der Jahre dann zum Glauben gekommen sind. Aber uns ist alles klar, Gott ist sehr wohl an guten Werken interessiert. Natürlich müssen wir das in der Balance halten, aber Epheser 2, Vers 8 sollten wir nur in seltenen Fällen alleine zitieren, sondern gerade, wenn wir im protestantischen, evangelikalen Kreisen sind, immer auch Vers 9 und Vers 10 dazu sagen, nämlich, dass wir durch Gnade gerettet sind, nicht aus Werken, aber, denn wir sind sein Werk geschaffen in Christus Jesu zu guten Werken. Das kommt auch in Kapitel 3 vor. Nicht aus Werken, aber sehr wohl zu guten Werken. Und wir haben dann morgen noch daran gedacht, was in Ewigkeit die Gemeinde schmücken wird, die Braut Christi, und letztendlich was Gott schmücken wird, was unseren Heiland Gott zieren wird, das ist das wunderbare Hochzeitskleid, weiße, reine, feine, glänzende Leinwand. Und damit wir das nicht falsch auslegen, steht extra noch dabei in Offenbarung 19, die weiße, feine, reine, glänzende Leinwand, das sind die Gerechtigkeiten der Heiligen, nicht die Gerechtigkeit, die uns am Kreuz von Golgotha geworden ist, sondern die gerechten Taten. Und das finden wir auch ein Stück weit hier in den einzelnen Gruppen, die in der Gemeinde zusammenleben, angesprochen. Du aber rede, was der gesunden Lehre geziemt. Das heißt also, was der gesunden Lehre entspricht jetzt. Die Lehre, die in sich selber die Wahrheit Gottes enthält, die wird hier nicht als solches genannt. Diese Lehre, die wir beispielsweise im Römerbrief haben oder im Galaterbrief, wo von der Gerechtigkeit gesprochen wird, von dem rechtfertigen Werk des Herrn Jesus Christus ohne Werke. Was soll nun, was geziemt nun dem und was entspricht dem? Nun, dass die alten Männer nüchtern seien, würdig, besonnen, gesund im Glauben. Hier geht es einfach um, wie sieht ein Lebensstil aus, ein Leben, das die Lehre ziert oder verdeutlicht macht. Und es geht nicht nur hier für diese paar Jahre, die Gott uns hier vielleicht auf der Erde lässt, die einigen länger, die anderen kürzer. Es geht darum, was Gott und seinen Charakter in alle Ewigkeit zeigt und deutlich macht, was Gott verherrlicht, was den unsichtbaren Gott sichtbar macht. Und das sind unsere Werke, die wir hier auf der Erde getan haben, unsere guten Werke, die aber in alle Ewigkeit sichtbar sein werden. Und die alten Männer sollen nüchtern sein. Natürlich bedeutet das in erster Linie nüchtern, dass man Kontrolle hat über jede Art von Drogen, ob es nun Alkohol ist oder andere Dinge. Dazu gehört auch, glaube ich, dass man mit Medien und allgemein Unterhaltungsmitteln vernünftig umgeht. Ich habe es schmerzhaft wahrgenommen, nicht weil ich grundsätzlich gegen Fernsehen bin, aber wie manche älteren Menschen, ich habe das auch bei Nichtgläubigen beobachtet, wie sie Beurteilungsvermögen immer mehr eingeschränkt wird und wie sie da alles kreuz und quer konsumieren und auch diese Gedanken übernehmen, die sie zur früheren Zeit nicht gehabt haben, wo sie auch nicht nur durch Wein oder andere Dinge unnüchtern gemacht werden, sondern nicht nur durch Fernsehen, auch durch Dinge, die sie in Zeitschriften, Zeitungen lesen und wo der Zeitgeist wirklich da viel leichter Einfluss findet, als er vielleicht bei ihnen es vor 10, 15 Jahren früher gewesen wäre, wo sie noch klarer und schärfer im Denken gewesen sind. Und deswegen wird hier gesagt, Titus soll in aller Liebe ältere Männer in dieser Weise ermahnen. Das gilt nicht nur für ältere Männer, das gilt für ältere Frauen und jüngere auch, aber ältere Männer sind ja offensichtlich besonders gefährdet. Ich glaube, wir alle sind, oder viele von uns kennen das Beispiel von Isaak am Ende seines Lebens in Kapitel 27, vielleicht können wir uns das kurz anschauen, das uns ein negatives Bild zeichnet, wie es nicht sein soll. Wenn jemand, der ein Leben im Glauben, im Vertrauen auf den Herrn begonnen hat und geführt hat, wie dann diese Unnüchternheit eintritt, die zu geistlicher Blindheit führt. 1. Mose 27, Vers 1, es geschah, als Isaak alt geworden und seine Augen zu schwach waren, um zu sehen. Also seine Augen hat er nicht mehr richtig und gut gesehen. Vers 4, bereite mir ein schmackhaftes Gericht, wie ich es gerne habe, und bringe es mir, dass ich esse. Der zweite Punkt, das finden wir, dass man im Alter vielleicht mehr auf Speisen achtet und wir haben heute Vormittag gelesen, alles Geschöpf ist gut, so einem mit Dank sagen. Aber dass man hier sein Glück und seine Freude in vermehrter Weise darin findet, was eben unseren Gaumen noch irgendwie kitzeln könnte. Und da sind wir als Gläubige sicher nicht ausgenommen. Und ich sage das nicht als jemand, der andere Leute hier verurteilen möchte, weil man selber, ich bin inzwischen auch über 50 Jahre auf diesem Planeten und in Stückchen kann man zurückblicken und Entwicklungen beobachte ich mir selber, die mir auch Sorgen machen. Und wenn ich hier über Unnüchternheit rede, dann rede ich gleichzeitig auch zu mir selber. Also die verschiedenen Sinne werden angesprochen, die Augen, der Geschmackssinn, dann weiter in Vers 21, da sprach Isaak zu Jakob, tritt doch herzu, ob du wirklich mein Sohn Esau bist oder nicht. Und Vers 22, er betastete ihn und sprach, die Stimme ist Jakobs Stimme, aber die Hände sind Esaus Hände. Also hier, das, was noch wirklich gut funktioniert, ist die Stimme. Also der Gehörsinn, das Gehör, das ist sowieso das Wichtigste. Der wichtigste Sinn ist sogar nach der Bibel, gell? Dass wir hören sollen und gut hören sollen. Unsere natürlichen Augen sind nicht so wichtig, unser Geschmackssinn ist auch nicht so wichtig, unser Tasten ist auch nicht so wichtig, sondern dass wir Gottes Wort hören können. Aber Isaak hört zwar noch, aber auf sein Gehör, auf seine Ohren achtet er nicht. Er vertraut lieber seinem Tastsinn. Und der betrügt ihn. Und zum Schluss in Vers 26, sein Vater Isaak, Vers 25, er aß und er brachte ihm Wein und er trank. Wein an sich ist nichts Verkehrtes natürlich, aber hier kommt auch dazu, also gutes Essen, gutes Trinken, Wein, wo man ein bisschen an eine lockere Stimmung kommt. Und alle Sinnesorgane werden hier praktisch dumpf gemacht und werden, ihnen wird die Schärfe genommen. Und schließlich noch in Vers 26 und 27, tritt doch herzu und küsse mich, mein Sohn. Er trat hinzu und küsste ihn. Er roch den Geruch seiner Kleider und er segnete und sprach, siehe, der Geruch meines Sohnes ist wie der Geruch eines Feldes, das Jahwe gesegnet hat. Also, ganz ehrlich gesagt, wenn ich Esau, ein Jäger, der verschwitzt vom Feld vor die Jagd heimkommt und so und seine Kleider gerochen, hätte ich kaum gesagt, was für ein wunderbarer Geruch. Aber wie dem auch sei, versteht ihr, hier haben wir ohne, Isaac ist ein Mann Gottes ohne Frage, ein Vorfahre des Herrn Jesus, Bild auf den Herrn Jesus in vieler Hinsicht. Aber wie hier jemand im Laufe der Zeit durch Umstände, die wir jetzt nicht weiter besprechen wollen, unnüchtern wird, wie er mehr auf seine äußeren Sinne vertraut, das Hören auf Gottes Wort ist ihm schwer gefallen, immer schwerer gefallen. Und so trifft er Entscheidungen, die alles andere als nüchtern sind, auch wenn Gott in seiner Gnade dann das wieder gut macht und er auf die richtige Weise lenkt. Also helfen wir uns da auch gegenseitig in der Liebe, auch wenn wir vielleicht jünger sind und wir merken das bei uns, ich darf mich auch da vielleicht dazu nennen, die wir älter sind, die wir in Gefahr stehen, unnüchtern zu werden. Sie sollen, wie weiter gesagt wird, nüchtern sein, würdig, besonnen, gesund. Würdig, ja, ist schwierig. Würdig heißt nicht irgendwie kriesgrämig, dass man auch vor lauter, wenn man Angst hat, irgendwie zu lächeln oder zu lachen, das Gesicht drunter hängt. Ich meine, für ältere Menschen ist es gerade wichtig, auch angenehm in Gesellschaft zu sein und freundlich und nett zu sein und schon hoffentlich sich Humor zu bewahren. Aber Humor heißt nicht, dass man jeden Blödsinn der Jugend mitmacht, gell? Ich meine, früher war das vor allem bei älteren, ich sag's jetzt allgemein, ohne speziell christliche Frauen, bei Frauen, die in der Jugend waren, sich dann wie 20-Jährige angezogen hat, aber es macht dann ein bisschen, ist alles andere als würdig, das ist eher lächerlich, gell, als jugendlich. Und in den letzten Jahren sind die Männer auch dahinterher und haben auch die Jugend entdeckt und versuchen sich krampfhaft auf diese Weise jugendlich zu gebärden, zu verhalten und Fingerschnips und Tanz und solche Dinge mitzumachen. Das ist bestimmt alles andere als würdig. Würdig meint, dass man durchaus also fröhlich und freundlich und humorvoll sein sollte, ohne grießgrämig zu sein, aber gleichzeitig auch ein Verhalten hat, das es jüngeren Leuten leicht macht, einen zu respektieren und auf einen zu vertrauen. Ich kam jetzt vom am Farker See waren wir gewesen, bei einer Freizeit vor 2 Wochen, und da war das größte europäische Harley-Davidson-Treffen. Da waren, aber es glaubt doch nicht, 50.000, also Motorradfahrer, da mit 35.000 Harley-Davidsons und noch ein paar andere Motorräder. Und es sind, der Farker See sind 10 Kilometer, das war also immer zu dritt, zu viert ständig um den See rumgefahren. Gell? Und hat tief gerührt, natürlich, unsere Kinder konnten nicht so gut schlafen. Eine alte Schwester hat gesagt, das hat sie angehört, wie in der 44, als die Bomber über die Alpen gekommen sind. Aber was da bist, das steht ja würdig. Das Durchschnittsalter der Motorradfahrer in Deutschland ist über 40, das macht die Industrie große Sorgen. Und die meisten waren wirklich sehr, also wirklich ältere Männer, muss man sagen, gell, die. Also oben relativ wenig Haare, aber hier unten sehr viele Haare mit Frauen. Und ich dachte, das wäre ein klassisches Beispiel für Würdelosigkeit. Manche sagen schon, die haben die Auspuffe abgesägt, das Klappern des Gebisses zu übertönen. Aber ihr, also nichts gegen Motor, aber ihr wisst, ihr kennt sowas aus, wo man mit Gewalt und künstlich versucht, irgendwie jugendlich zu sein und irgendwie eine, wo man selber nicht mehr die Kräfte da sind, dann müssen die PS-Zahlen das irgendwie hergeben. Einer hat sogar einen V8-Motor in seine Harley-Davidson reingebaut gehabt, gell? Also 4 Zylinder auf jeder Seite. Naja. Würdig. Besonnen, habe ich schon gesprochen, geht auch in diese Richtung rein. Das Wort kommt sehr häufig hier vor und das kommt von 2 Worten, von dem Wort für retten oder sparen oder zusammenhalten, so der Rettung, und freien, der Sinn, die Gesinnung. Also, dass man eine Gesinnung hat, die nicht sparsam ist in dem Sinn, sondern eine gerettete Gesinnung oder ein Sinn, der nicht kreuz und quer in der ganzen Gegend umliegt, sondern dass man seine Gedanken irgendwie zusammenhalten kann und auf das Wichtige und das Wesentliche konzentriert. Besonnen zu sein. Wir können dann auch sagen, jemand, der immer noch weiß, wo die Prioritäten und wo das Wichtige liegt. Nicht, dass man plötzlich nicht mehr weiß, worauf es drauf ankommt, kreuz und quer, jede Idee oder jedem Gedanken, der gerade kommt, nachgeht. Und deswegen auch ein schwieriger Gesellschaft ist, im Reden mal von diesem, mal von jenem spricht und nicht mehr irgendwie sich auf den Gesprächspartner einstellen kann. Vor allem aber, was sein eigenes Leben betrifft, nicht plötzlich meint, alles, was man in der Jugend versäumt hat, nachholen zu müssen oder glaubt, versäumt zu haben. Gesund im Glauben geht auch in diese Richtung. Leute, die gesund im Glauben sind, schreibt William MacDonald, sind dankbar, optimistisch und immer gute Gesellschafter. Und sie sollten aber auch gesund in der Liebe sein. Gesunde Liebe ist eben nicht selbstbezogene Liebe, sondern ist Liebe, die sich vor allem im Geben zeigt. Wir haben schon gesagt, das ist das große Wunder Gottes, dass da Menschen, die immer nur Nehmer sind, die immer nur sagen, gib mir her, dass er Menschen macht, die ihre Hände aufhalten können und nun für andere leben, die im Geben sind. Wie oft gesagt worden ist, die einfachste Definition von Liebe in Johannes Kapitel 3, Vers 16, also hat Gott geliebt, dass er gab. Und das ist auch für uns Liebe. Und gesunde Liebe zeigt sich im Geben. Und natürlich denkt man, wenn man älter geworden ist, ich habe lange genug gegeben, ich habe Kinder erzogen, ich habe, was weiß ich, wie viel, hunderttausende Mark an Steuern für den Staat bezahlt, jetzt bin ich endlich auch mal dann das andere, was für mich tun. Das ist verständlich, dass so ein Denken da ist. Und die Werbung, die Versicherung machen ja das so und so, genießen sie ihr Geld für sich, tun sie nicht mehr für ihre Kinder ihr Geld ausgeben. Aber als Männer in Christus sollten wir diese Haltung nicht haben, sondern gesund sein in der Liebe und im Ausharren, was dann besonders schwer fällt, wenn dann auch die verschiedenen Krankheiten kommen und nicht mehr weggehen, die verschiedenen Wehwehchen, die man schwerer trägt und sich dann schnell beklagt und Geduld und Ausharren, obwohl man das vielleicht gelernt hätte haben sollte, nicht mehr so da ist. Nun, die älteren Frauen, alt klingt ich vielleicht nicht so richtig, wörtlich steht auch die älteren Frauen, die älteren Männer, also egal, wie wir das ansetzen, in manchen Gesellschaften geht das bei 60 los, in manchen bei 40 oder 45. Die älteren Frauen desgleichen in ihrem Betragen, wie es dem Heiligen Stande geziemt. Das Stand sie nicht dort, eigentlich wie es Heiligen geziemt oder wie es dem Heiligtum geziemt. Es sollte deutlich machen, dass ältere Frauen eigentlich sich erinnern sollen, dass sie Priesterinnen sind. In 1. Petrus 2 haben wir gelesen, oder lesen wir, dass wir ein heiliges Priesterum geworden sind. Wir sind Heilige und das hört nicht auf, wenn wir älter sind oder wenn wir außerhalb der Gemeinde sind. Das Erste ist hier nicht verleumderisch. Verleumderisch, das Wort steht hier Diabolos, wo unser Wort Teufel herkommt, was auch für den Teufel gebraucht wird. Ganz wörtlich, wisst ihr, heißt es, etwas durcheinanderwerfen, diaballo, dass man Dinge durcheinander bringt und das ist mit dem Alter natürlich ganz besonders verstärkt der Fall, selbst ohne Absicht. Bei meiner Großmutter in den letzten Jahren war es wirklich so gewesen, unabsichtlich. Wir haben jetzt zwar verboten, ans Telefon zu gehen, aber das Telefon klingelte. Meine Oma geht hin, versteht die Hälfte und gibt ein paar Worte zurück. Und dann sagt sie bestens, was irgendjemand hat angerufen, was hat er gesagt, ich weiß nicht mehr was und wie und wo. Und die Leute haben dann, zu der Zeit war bei uns das Bürgermeister da und es gab wirklich manchmal ziemlich große Probleme, weil die Leute haben angerufen und meine Oma hat geantwortet und nachher nicht mehr gewusst und Dinge durcheinander gebracht. Also das ist nicht absichtliche Verleumdung, man bringt ja was durcheinander. Aber umso mehr, wenn dann was bei uns allen vorhanden ist, die Sünde, dass wir doch lieber schlechte Dinge erzählen und sagen als gute Dinge, so beschreibt die Bibel unser böses Herz, da muss man dann ganz besonders aufpassen, vor allem, wenn man sehr viel Zeit hat, sich auszutauschen und wie der nächste Vers sagt, nicht Sklavinnen von vielem Wein, vielleicht nicht unbedingt Wein, aber es kann ja auch ein guter Kaffee sein oder sonstige Dinge, wo man sich zusammentrifft und dann, was tut man, wenn man ein schönes Gläschen hat, dann ist es besonders ideal, Gebetsanliegen auszutauschen, vor allem die Nöte und ihr wisst, wir brauchen nicht das so weit auszutreten, aber Gottes Wort ermahnt uns auch wieder, nicht nur die älteren Schwestern, aber es ist eine Not. Es ist schön zusammen zu sein und sehr schön zusammen sein und Kuchen und Kaffee zu trinken, aber beachten wir darauf, dass nicht irgendwie eine Unnüchternheit sie einschleicht, die dazu führt, dass wir über andere schlecht reden oder gar falsch reden und dadurch das Werk des Satans tun nämlich. Er ist der Verleumder, der Verkläger, der Brüder. Sondern, nun positiv, Lehrerin des Guten, wie schön es ist, wenn eine, eine Frau, eine Schwester, ein Leben mit dem Herrn gelebt hat und jetzt nicht mehr die Last hat, die eine Familie und Kinder daraus sind. Sie sind aus dem Haus, vielleicht ist der Ehegatte heimgegangen, schon zum Herrn und nicht mehr da. Und was macht man mit der Freiheit? Man kann die Freiheit so einsetzen, wie es Timotheus auch sagt, dass Witwen, wir können auch lesen, sagen, alleinstehende Frauen, dass sie geschwätzig sind, hin und her laufen in den Häusern und reden, was sie nicht geziemt, oder reden, was der gesunden Lehre geziemt, wie hier gesagt wird, Lehrerinnen des Guten. Lehren des, das Wort für gut, Kalos, des moralisch Guten und Schönen. Und das ist nicht so sehr, dass man mit dem Mund nur tut, sicher man ermuntert auch, sondern, wie der nächste Vers sagt, dass sie die jungen Frauen unterweisen. Und die jungen Frauen unterweisen, das Wort hat eigentlich mit Unterweisung gar nicht so viel zu tun, sondern steht wieder das Wort besonnen, nur das Verbum, eigentlich die jungen Frauen besonnen zu machen, Sophronizein, wenn ihr vielleicht die sehen können. Also geht hier nicht darum, dass man Vorträge hält, obwohl das vielleicht auch angebracht ist, sondern älteren Frauen sollen die jungen Frauen ein lebendiges Beispiel an Besonnenheit sein, an einem Denken, an einer Gesinnung, die nicht irgendwie alles eine vergeudende, eine ausschweifende, verschleudernde Gesinnung ist, sondern besonnen sein heißt eine Gesinnung, die auf das Wesentliche sich konzentriert, auf die wichtigen, auf die guten und schönen und wahren Dinge des Wortes Gottes, die dann im nächsten Augenblick erwähnt werden. Also unterweisen, so sagt die Fuße in der alten Elberfelder auch, sie anleiten, ihnen ein Beispiel sind. Sicher wie das geschieht, das tut ihr ja und habt auch viele Möglichkeiten. Manche kommen zusammen und geben auch am Frühstück, wo dann eine ältere Schwester vielleicht etwas sagt und Zeugnis gibt und vielleicht eine kleine Andacht hält. Aber am deutlichsten ist das doch, wenn man sie in den Häusern trifft, wenn eine ältere Schwester dann junge Schwestern besuchen kann und zusammen und ihr sowohl mit Wort als mit Tat irgendwie zur Seite stehen kann in den schwierigen Fragen der Kindererziehung, der Haushaltsführung oder umgekehrt, wenn sie, vielleicht hat sie noch eine passable Wohnung, die sie sich leisten kann, dann solche Schwestern auch zu sich nach Hause einladen kann und mit ihnen von Schwester zu Schwester, von Älter zu Jüngern sprechen kann. Und nicht das Sprechen aus ihrem eigenen Leben erzählen kann, ihren Sackgassen, die sie vielleicht auch gegangen ist, aber auch ihren positiven Erfahrungen mit dem Herrn. Und was sollen sie nun, wie sollen sie die jungen Frauen anweisen oder anleiten, besonnen zu sein? Sie sollen sie unterweisen, ihre Männer zu lieben, ihre Kinder zu lieben. Normal, ja, so eine junge Frau, die Kinder hat bereits, sie ist dann mindestens 9 Monate verheiratet, also normalerweise ein bisschen länger, denn da braucht man noch nicht mehr beibringen, den Mann und die Kinder zu lieben. Aber doch Liebe ist etwas, das weiß wahrscheinlich jeder von uns, egal in welchem Stand wir uns befinden, was wir nie aufhören zu lernen und wo jeder von uns, egal wie alt wir sind, noch eine Menge dazulernen könnte. Zu lieben, das ist letztlich Gott zu zeigen und Gott zu offenbaren. Ich habe noch mal so ein kleines Bildchen, um es vielleicht deutlich zu machen. Also, wie sich Gott in dieser Welt zeigt durch veränderte Menschen. Das ist auch eine, so können wir Gott darstellen, Vater, Sohn und Heiliger Geist. Und der Vater liebt den Sohn, steht 7-mal im Johannesevangelium allein geschrieben. Der Sohn liebt den Vater, steht zwar nur 1-mal geschrieben, aber im Johannesevangelium. Aber er sagt dabei, damit die Welt erkennt, den Vater lieben, also tue, wie der Vater mir geboten hat. Der Heilige Geist drückt die Liebe zum Sohn und uns, der Vater drückt seine Liebe, so wie er den Sohn liebt und wie er uns liebt und den Heiligen Geist aus. Der Heilige Geist ist das Medium, das Mittel, er ist Gott selber, die dritte Person der Gottheit, aber vor allem der Geist, der die Liebe deutlich macht und sichtbar macht, der die Liebe Gottes in unsere Herzen auch hineinschreibt. Und so können wir es vereinfacht sagen, was wir ohnehin wissen, eine der schönsten Wahrheiten der Bibel, Gott ist Liebe. Etwas theologischer könnten wir sagen, Gott ist ein System von dynamischen Liebesbeziehungen, wenn das nicht irgendwie zu trocken ist. Aber innerhalb der Gottheit, wir haben einen dreieinigen Gott, Sowas gibt es bei Allah nicht. Unser Gott beschreibt es so, dass er in sich selber voller Liebe ist, und zwar voller dynamischer Liebe. Er ist nicht nur die Quelle der Liebe, er hat in sich selbst Liebe, er empfängt Liebe und er gibt Liebe. Und das Fantastische ist nun, dass diese Liebe Gottes in unsere Herzen ausgegossen ist durch den Heiligen Geist, Römer 5, Vers 5. Die Liebe Gottes in unser Herzen, was könnte es Schöneres geben? Und nicht nur irgendeine ein Aspekt der Liebe, nein, die ewige Liebe, die zwischen Vater und Sohn vor Grundlegung der Welt war, Johannes 17, Vers 24 bis 26. Nun ist die Liebe Gottes in meinem Herzen und deinem Herzen. Aber Gott möchte ja seine Liebe der ganzen Welt, dem ganzen Universum zeigen. Und wie geht denn das? Wenn die Liebe in meinem Herzen ist, schön für mich und schön für dich. Darum kann man es ein bisschen hoch tun. Ich hoffe, man sieht das noch ein bisschen. Ich habe das hinten als Kopie, dann hast du, falls es jemand möchte. Nun ist es so, dass diese Liebe Gottes nur dann sichtbar wird, wenn Menschen einander Liebe zeigen. Und wo zeigt sie Liebe am allerersten? In der Familie, sagt sie im Allgemeinen. In Menschen, die sehr eng zusammenleben, die sie sehr gut kennen. Wo es vielleicht ganz besonders schwierig ist zu lieben, gell? Je besser jemand man kennt, umso besser ist es zu lieben und gleichzeitig umso schwieriger ist es zu lieben. Also ich weiß nicht, wer da zustimmen würde. Umso mehr Gründe hat man, jemanden nicht zu lieben, aber gleichzeitig umso mehr Gründe hat man auch zu lieben. Und ich hoffe, dass ich die einen Gründe zumindest im anderen die Waage halte und wir umso mehr lieben lernen in der Familie, was hier auch gesagt wird, wo die Eltern, Schwestern helfen sollen. Daran sollen alle erkennen, dass ihr meine Jünger seid, dass ihr Liebe habt untereinander, dass diese Liebe nicht nur mit unseren Worten und beim Bibelstudium beschworen wird und in der Gemeinde bei Predigen, dass diese Liebe sich zunächst mal im Haushalt, in der Familie deutlich macht. Und natürlich auch in der weiteren Familie, in der Gemeinde. Aber letztendlich sind wir als Familie, und nicht nur nun als Mann, Frau und Kinder, aber als Familie Gottes, ein Abbild dessen, was in Gott ist. Und ihr habt gesehen, ich habe so eine blaue Wolke hingemacht. Das soll wiederum deuten, das ist die Grenze vom Raum-Zeit-Kontinuum. Also was oberhalb der Wolke ist ja gar nicht sichtbar. Davon, dass eine ewige Liebe zwischen Vater und Sohn, das merken die Leute ja gar nicht. Wer sollen sie es auch wissen? Sie haben den Heiligen Geist nicht. Aber dass sie sehen können, wie Gott ist. Und dass Gott ist. Und dass Gott lieb ist. Das kann man letztendlich nur sehen, wo Menschen da sind, wo auch Systeme von dynamischen Liebesbeziehungen, wenn ihr es so wollt, verzeiht mir das Wort, da finden wir was anderes dafür, hier auf der Erde da sind, innerhalb der Gemeinde und innerhalb der Familie. Aber nochmal, wir können es ableiten, wie im Timotheusbrief geschrieben steht, wenn jemand den eigenen Haushalt nicht besorgen kann, nicht wohl vorstellen kann, wie kann er der Gemeinde Gottes vorstehen? Und erst recht können wir sagen, wenn wir in der Lage sind, in der Familie zu lieben, wie werden wir in der Gemeinde Gottes, in der erweiterten Familie Gottes wirklich lieben können. Und lieben ist, glaube ich, können wir sagen, ist dazu da, damit Gott sich durch uns zeigen kann, damit an unserer Liebe zueinander die Welt sieht, dass Gott ist. Und nicht nur, dass es einen Gott gibt, sondern vor allem, wie dieser Gott, dass es eben nicht der Gott ist, wie in der Buddhismus oder der Islam und so weiter beschreibt, sondern ein dreieiniger Gott, der voller Liebe in sich selber ist und nun Wohnen genommen hat in Herzen von Menschen und dort diese Liebesbeziehungen reproduziert werden. Nun, ihre Männer zu lieben, ihre Kinder zu lieben, dazu könnte man selber etliche Vorträge halten, aber ich möchte einige Dinge hier anweisen zur Erinnerung für uns, hoffe ich doch, und nicht, als ob es etwas Neues wäre. Liebe zu den Männern zeigt sich erstmal daran, so wie das die Bibel sagt, dass man den Mann respektiert, dass man ihn ehrt und dass man ihm gehorcht und nicht allein, wie 1. Petrus uns deutlich gemacht hat auch und noch deutlich macht in 1. Petrus 3, Vers 1, nicht allein denen, die gute Männer sind, die gläubige Männer sind, auch denen, die dem Worte nicht gehorchen. Natürlich Unsere Liebe ist ja, dass wir ihnen Gott deutlich machen wollen, ob sie gläubig oder nicht gläubig sind. Und das tun wir am besten, indem wir die Gebote Gottes, auch wenn es uns schwerfällt, ihnen gegenüber auch praktizieren und umsetzen. Es heißt natürlich auch, dass eine Frau, das kommt in dem nächsten Ausdruck keusch auch irgendwie vor, dass wir Frauen, wenn ich es erstmal so sagen darf, dass wir den Männern auch treu sind. Treu sind nicht nur in unserem, im Leben, in unserem Handeln, sondern auch in unseren Gedanken. Wir kommen da gleich im Anschluss dabei drauf. Es heißt auch, dass wenn wir verheiratet sind, dass das Frauen ihren Männern, und das sollen ältere Schwestern durch ihre Erfahrungen beibringen können, dass Frauen und Männer, aber auch Frauen auf die sexuellen Bedürfnisse, für die sexuellen Bedürfnisse der Männer sensibel sein sollen, umgekehrt auch. 1. Korinther Kapitel 7 macht das deutlich. Und dass sie auch lernen, nicht nur körperlich und nicht nur verbal mit den Worten, sondern auch in ihren Gedanken treu zu sein. Ich glaube, das ist ein ganz wichtiger Punkt, wo ältere Schwestern, die vielleicht eine geradlinigere Erziehung genossen haben, die nicht so sehr in das Bombardement der medialen Verheißungen, die wir durch Fernsehen und Kino und Zeitschriften und so weiter, in die wir hineingeworfen werden, auch durch christliche Zeitschriften, die oft eine Idee von Ehe geben, die alles andere ist als diese Reinheit, die in der Bibel uns vorgestellt wird. Vielleicht kann ich auf den nächsten Vers rein und keusch auch eingehen, da wird das ein bisschen deutlich. Wobei ihre Kinder zu lieben, ich hoffe, dass es fällt uns nicht so schwer, Kinder zu lieben, dass wir für sie sorgen, dass wir unsere Kraft und Zeit für sie einsetzen. Und dass wir nicht meinen, Kinder sind dazu da, wie es in der Welt ist, um uns glücklich zu machen. Nein, wir sind dazu da, um für unsere Kinder zu sorgen. Paulus sagt es in 2. Korinther Kapitel 12, ich will aber selbst alles verschwenden und ganz selber alles verwenden und selber verschwendet werden. Selbst wenn ich, je mehr ich euch liebe, umso weniger geliebt werde. Und er sagt im Zusammenhang, dass die Eltern Schätze für die Kinder sammeln sollen. Er hatte diese Haltung, wir als Eltern sind für unsere Kinder da und unsere Kinder sind nicht dazu da, damit sie uns irgendwie Freude machen und uns Spaß machen. Und wenn das irgendwie nicht mehr so funktioniert, und das ist meistens sehr schnell so, wir können sehen, wie Leute manchmal ein Kind haben und das ist schön und nett und putzig und dann hat man schnell noch ein zweites, also die Beobachtung habe ich öfters gemacht und dann haben wir das zweite, dann wäre eigentlich langsam Zeit für ein drittes, aber inzwischen ist das erste ein bisschen älter geworden und zeigt doch, dass es irgendwie auch negative Charakterzüge an den Tag legt und dann ist plötzlich aus und dann redet man schon darüber, wie kann ich möglichst schnell meine Kinder in den Kindergarten bringen, wie kann ich möglichst schnell irgendwie schauen, dass die Kindererziehung irgendwie aus meinem Haus heraus ausgelagert wird, um dann wieder mich meinen eigentlichen Dingen zuzuwenden. Eine Haltung, die in der Welt schon lange da ist, die bei Christen auch, fürchte ich, mehr und mehr Eingang findet. Für die Kinder zu lieben, ist ein lebenslanger Prozess, nicht ein oder zwei oder 10 oder 12 Jahre. Vor allem die Kinder zu lieben, heißt sie durch ihr Vorbild zu erziehen. Zu den Männern wird es gesagt und ich habe das oft schon selber auch mir gesagt und bin dabei auch zu versuchen, mir das mehr real zu machen. Das Beste, was ein Mann für seine Kinder tun kann, ist seine Frau zu lieben. Und vielleicht darf ich es umgekehrt auch sagen, das Beste, was du als Frau für deine Kinder tun kannst, ist deinen Mann zu lieben, so wie es hier gesagt wird. Und Liebe zu den Kindern heißt selbstredend auch, dass Kinder erzogen werden, in der richtigen, liebevollen Weise auch gezüchtigt werden. Aber nun zu dem Wort, das hier geschrieben steht, dass sie die Frauen ermahnen sollen, keusch zu sein. Wir leben heute in einer Zeit, wo wir meinen, dass das Wort Keuschheit eines der größten Schimpfwörter ist und der schlimmsten Dinge, die man sich überhaupt vorstellen kann. Aber trösten möchte ich heute euch, und ich weiß, dass viele von den Frauen genauso angefochten sind wie die Männer. Bei Männern ist das vielleicht ein bisschen mehr äußerlich klarer sichtbar, dass dies nicht etwas Neues ist. Keuschheit, so schreibt ein Theologe, war im in der römischen Zeit, als das Christentum in das römische Reich hineingetragen wurde, eine völlig neue Tugend. In der Antike waren sexuelle Beziehungen vor und außerhalb der Ehe die normale und akzeptierte Praxis. Man betrachtete den Sexualtrieb als etwas, das man nicht im Zaum halten, sondern befriedigen musste. Das klingt total modern eigentlich, ist aber im Grunde genommen uralt. Nur bitte erschreckt nicht, es ist eher ein Stück von Trost, um zu sagen, uns geht es nicht wesentlich schlechter als den Frauen, die damals waren, zu denen der Apostel Paulus geschrieben hat, beziehungsweise Titus das sagen musste. Demosthenes, bekannt als der große Redner, Vorbild für viele Redner, er hat gesagt, wir halten uns Prostituierte fürs Vergnügen, wir halten Geliebte für die alltäglichen Bedürfnisse des Körpers, wir halten uns Ehefrauen, damit wir Kinder zeugen und sie treu über unseren Haushalt wachen. Und Seneca schreibt zwar kritisch, aber er beobachtet nur die Sitten seiner Zeit. Frauen wurden geheiratet, um sich scheiden zu lassen, und sie ließen sich scheiden, um geheiratet zu werden. Es war nie zu keiner Zeit leicht, keusch zu sein. Und was wir sagen über Keuschheit, gilt für Verheiratete, wie auch für solche, die ledig sind, egal aus welchen Gründen, aus einer aktuellen Not heraus oder aus einer freiwilligen Wahl. Wir müssen uns klar machen, dass der Sexualtrieb ein sehr starker Trieb ist. Viele sagen, der zweitstärkste Trieb von allen, gleich nach dem Überlebenstrieb. Und ohne ihn, sind wir uns ehrlich, würde alle Kreativität und Romantik aus unserem Leben verschwinden. Vielleicht wissen manche, oder haben das Zitat, das ist zwar in einem Buch, in einem Film kommt das vor, wo ein älterer, weiserer Lehrer zu seinem jungen Mann sagt, der sich gerade frisch verliebt, und dann sagt er, ja, mein lieber Adson, wie produktiv und wie einfach und wie klar wäre das Leben doch ohne die Liebe, aber auch wie langweilig. Er redet zu einem älteren Wissenschaftler, zu einem jungen Wissenschaftler, zwei Mönche, so, die sich der Philosophie hingegeben haben. Leider hat sie einer verliebt und dann sagt er, wie die Liebe hineingekommen ist. Also deswegen dürfen wir dankbar sein dafür. Aber dann kommt die Frage, ist die Sexualität einerseits etwas, was uns nun steuern muss, was uns bestimmen sollte? Im Thessalonierbrief steht geschrieben, wenn ich das noch lesen darf, in Kapitel 4. 1. Thessalonierbrief, Kapitel 4, von Vers 2 ab. Denn wir wissen, welche Gebote wir euch gegeben haben durch den Herrn Jesus, denn dies ist Gottes Wille, eure Heiligkeit, dass ihr euch der Hurerei enthaltet, dass in jeder von euch sein eigenes Gefäß in Heiligkeit und Ehrbarkeit zu besitzen wisse, nicht in Leidenschaft der Lust wie auch die Nationen, die Gott nicht kennen. Und dann Vers 7, denn Gott hat uns nicht zur Unreinigkeit berufen, sondern in Heiligkeit. Deshalb nunmehr dies verachtet, verachte nicht einen Menschen, sondern Gott, der euch seinen Heiligen Geist gegeben hat. Wir waren hier aufgerufen, damals wie heute, in einer völlig verwahrlosten Gesellschaft, die jede Orientierung verloren hat, einen heiligen Lebensstil zu leben. Und gerade auch auf diesem Gebiet, den die Bibel Reinheit oder Keuschheit nennt. Und wir sollten uns klar machen, Keuschheit ist keine Verstümmelung, auch wenn es uns 10-mal gesagt wird. Es wird gesagt, dass jemand, der reinnimmt, der keine sexuellen Erfahrungen gemacht hat. Und es wird nicht nur zu Leuten gesagt, die ledig sind, du musst sexuelle Erfahrungen haben, das wird genauso auch zu Verheiraten gesagt, zu Frauen und Männern, nur mit einem Mann und einer Frau, du kennst das Leben nicht wirklich. Das Leben hast dann gekannt, wenn du die verschiedenen Variationen der körperlichen Liebe kennengelernt hast und das nur mit verschiedenen Partnern zusammen gewesen bist. Und sind wir es ehrlich, und diese Stimmen, die rufen, und es sind starke und sind kräftige Stimmen, und manchmal hören sich sogar sehr logisch und sehr vernünftig an. Aber die Frage ist ja, wer hat keine Ahnung vom Leben? Du hast ja gar keine Ahnung, wird uns gesagt. Und manchmal wird es auch zu verheirateten Frauen gesagt, du hast ja keine Ahnung, immer mit einem selben Mann zusammen zu sein. Paulus sagt ja, wer kennt Gott nicht? Die Heiden sind diejenigen, die Gott nicht kennen, gerade mit all ihrer Freizügigkeit. Verstümmelung ist gerade das, was wir in der Werbung sehen. Es geht heute so weit, ich weiß nicht, ob ich das sagen darf, dass du heute zumindest in München, da kannst du in eine Konditorei reingehen und du willst vielleicht eine Torte oder sowas kaufen. Und als Verzierung kannst du in Schokolade gegossene männliche und weibliche Nachbildungen, männliche und weibliche Geschlechtsteile kaufen. Gell? Versteht ihr? Das ist vielleicht schockieren, aber das ist Verstümmelung, indem man Sexualität herausnimmt von den Menschen, von der Persönlichkeit, wirklich abtrennt. Und das sollte abstoßend sein. Aber das ist, was diese Gesellschaft als wahres und wirkliches Leben ansieht. Wir sollten dankbar sein und stolz darauf. Dankbar, dass wir keusch sein dürfen und stolz, dass wir mit der Hilfe Gottes auch keusch und rein sein können. Denn das ist wirkliches Leben. Wolfgang Ambros, der österreichische Liedermacher, sagt in einem Lied, das Leben ist ein Heidenspaß, für Christen ist das nichts. Mit anderen Worten, Spaß kannst du nur als Heide haben, als Christ wirst, ist jede Freude weg. Aber was sagt Offenbarung Kapitel 4? Da finden wir die vier lebendigen Wesen, voller Augen von und hinten, voller überströmendem Leben. Und dann werden die ganzen, der Adler, der Stier, der Löwe und der Mensch, also Bildnisse oder Gleichnisse, Bilder für das überströmende Leben, das in der Schöpfung da ist. Ein Zeichen für das Leben Gottes, das immer herauskommt. Und was rufen die alle? Heilig, heilig, heilig. Heiligkeit oder Reinheit oder Keuschheit ist kein Widerspruch zu leben. Es

dass er eine Gnadengabe hat. Nämlich jeder hat seine Gnadengabe, der eine so, und über längere Zeit kann man nur mit Hilfe der Gnade Gottes keusch und rein eben leben. Aber es geht nicht allein mit der Gnadengabe hier, sondern ältere Frauen sollen auch den jüngeren Frauen das irgendwie beibringen und sie nicht sagen, na ja, leider müssen wir so sein, sondern sie auch in guter Weise selbstbewusst und auch stolz sein lassen, dass sie eben keusch leben, einem Mann eben anhangen und in dieser Weise ein Beweis sind, nicht, dass Gott lebensfeindlich ist, sondern gerade für die Lebensfreundlichkeit, das Leben Gottes selber. Ein Zitat habe ich ja noch, das hat ein kleiner Junge geschrieben, ein 9-jähriger Junge aus England, einen Aufsatz, wie ich mir die Zukunft vorstelle. Und das zeigt ein bisschen, dass die ganze Freizügigkeit, die wir haben, eben gar keine Freiheit ist. Wie inzwischen die Leute Angst haben, in der Sexualität zu versagen, dass es einem Leistungssport geworden ist, mit all dem Stress, den Leistungssport so mit sich bringt. Versteht ihr? Und wie dankbar dürfen wir sein, dass wir als Christen da nicht mitmachen müssen, dass wir da herausgenommen sind. Dieser Junge sagt, 9 Jahre, wenn ich mit der Schule fertig bin, gehe ich auf eine andere Schule, vielleicht zur St. Paul's School oder die City of London oder vielleicht aufs King's College in Wimbledon. Danach hoffe ich, auf die Universität zu gehen. Und danach kaufe ich mir ein Haus, ein Auto und Möbel. Vielleicht heirate ich, aber im Moment habe ich so meine Zweifel. Wohlgemerkt, er schreibt über eine ganz moderne Ehe. Weil meine Mama die halbe Zeit damit verbringt, meinen Papa auszuschimpfen, weil er das falsche Bier gekauft hat oder das Baby aufgeweckt hat und keine Versprechen hält. Und das kommt bei der Hochzeit heraus, das ist den Lachs und eine 3-stückige Torte nicht wert. Die Bibel sagt, die Ehe sei geehrt bei allem. Es ist kein Wunder, dass durch diese Freizügigkeit nicht nur die Ehe solle, sondern vor allem sexuelle Beziehungen in keinster Weise oder die freie Sexualität in keinster Weise das gehalten hat, was die vielleicht in den 60er, 70er Jahren versprochen hat. Aber wenn die Werbung krampfhaft uns Tag für Tag und Monat für Monat das uns neu deutlich machen möchte und vielleicht sogar unsere Freundinnen und Bekannten, die uns etwas eigenartig anschauen, weil wir, sei es nun als verheiratete Frauen oder Männer oder als ledige, keusch und rein leben. Mit häuslichen Arbeiten beschäftigt, na, das ist auch ein großes Thema, eigentlich einfach, ja, Hausarbeiter, Oikos und Ergon, also steckt da drin, also die Arbeiten, die Werke tun, die zu Hause sind. Wir sollen bei Hause denken nur einfach an die Familie, an das Haus, das Gebäude und die Wäsche und so etwas. Haus steht auch hier, für die Familie soll es die Kinder nicht nur kleiden oder ihnen Nahrung geben, sondern wirklich sie aufzuerziehen. Und dazu ist es wichtig, im Haus, in der Familie da zu sein. Ihr kennt das berühmte Sprichwort, das amerikanische, the hand that rocks the cradle is the hand that rules the world. Die Hand, die die Wiege schaukelt, ist die Hand, die die Welt regiert letztendlich. Und egal nun, ob Paul Kirchhoff mit seinem Vorschlag durchkommt, dass also Kinder auch Stimmrecht haben sollten in Zukunft, das wäre für große Familien recht, und dass also die Eltern bis zum 18. Lebensjahr, der wirklich hat der ehemalige Verfassungsrichter vorgeschlagen, und dass Eltern das Stimmrecht der Kinder bis zum vollendeten 18. Lebensjahr wahrnehmen sollten, dann hätten manche von uns ziemlich bedeutenden Einfluss. Da wäre das relativ schnell irgendeine Tat umgesetzt. Die Hand, die die Wiege schaukelt und so, ist die Hand, die die Welt beherrscht. Aber unabhängig davon, letztendlich werden wir da die gegenwärtige Welt und die nächste Generation am meisten beeinflussen, wenn wir in dieser Weise Kinder erzogen haben. Und das vor allem, indem wir zu Hause gewesen sind, wirklich nicht nur mit häuslichen Arbeiten beschäftigt, sondern ein Heim gemacht haben. Die englischen Übersetzungen sagen meistens Homemakers. Und das ist eine sehr gute, eine wörtliche Übersetzung und drückt eigentlich aus, worum es da geht. Wirklich ein Zuhause machen, ein oder Zuhause-Schaffer könnten wir auf Deutsch vielleicht übersetzen. Liebe Schwestern, die verheiratet sind und ihr noch vorhabt zu heiraten, könnt ihr euch vorstellen, dass das wirklich die Lebensaufgabe ist und dadurch Gott zu verhellen, zu zeigen, wie Gott ist, dass es überhaupt nur so etwas wie Heimat und wie ein Heim gibt. Wir reden in Deutschland besonders seit 1945 vom unbehausten Menschen, von der vaterlosen Gesellschaft, von dem ausheimischen Menschen und so weiter.

0: Und das kann unser Land, unser Staat nicht geben, wenn nicht die Familien das machen. Und das besonders die Frau, das Herz der Familie, wie meine katholische Mama mir immer beigebracht hat, immer, die ein Heim, ein Zuhause schafft, indem sie mit den Männern liebt, indem sie die Kinder liebt, indem sie selber in ihren Gedanken, in ihrem Verhalten auch keusch und rein ist und deutlich macht, es ist eine Grenze zwischen dem, was auf der Straße abläuft und zwischen dem, was zu Hause ist. Und so die Atmosphäre schafft, wo Menschen, wo einfach Gott gerne sich zeigen kann, sich offenbaren kann, wo Menschen, sowohl die Familienmitglieder wie die, als Gäste kommen, merken, hier ist einer da, hier ist die Atmosphäre des Himmels zugegen. Gütig, das heißt einfach gut, in moralischem Sinn, und den eigenen Männern unterwürfig, wörtlich untergeordnet zu sein, auf dass das Wort Gottes nicht verlästert werde. Das ist nur negativ ausgedrückt, dass Gottes Wort dargestellt wird, dass Gottes Wort sichtbar gemacht wird. Wenn er noch mal einen Blick auf dieses Bildchen wirft, dann soll das irgendwie darstellen. Gott ist in sich selber, ich wage es nicht zu sagen, eine Familie, aber deswegen sagte ich, zwischen Gott herrscht eben diese Liebe auch. Und diese Liebe Gottes ist aus der Unsichtbarkeit, aus der Ewigkeit herausgekommen, ist in Raum und Zeit hinein ausgegossen worden durch den Heiligen Geist, mit dem Ziel, dass dort, wo die Liebe Gottes in einzelnen Herzen ist, nun auch in ähnlicher Weise, ich wage es zu sagen, in gewisser Weise ein Abbild Gottes selber geschaffen wird. Dass eine Familie und ihren Beziehungen irgendwie sichtbar gemacht wird, wer Gott ist. Und dass es wunderbar ist, diesen Gott zu kennen und bei diesem Gott bald einheimisch zu sein. Und das lernen die Menschen und können wir alle irgendwie lernen, wenn wir lernen, selber ein Heim zu schaffen, wo Menschen, die unbehaust sind, die fremd sind, die vaterlos und mutterlos sind, hin und her geworfen, ein Zuhause finden. Das ist, wie hier gesagt wird, vor allem auch die Aufgabe der Hirten, der Leiter, wie von Titus, der sie ihnen dabei helfen soll, sie dahingehend ermahnen soll. Denn die Gemeinde in ihren weiteren Aufgaben, die wir zum Teil vorher schon finden, kann nur dann funktionieren, wenn diese Zelle, diese Basis, die Familie da ist. Die Familie, die eines der gewaltigsten Instrumente Gottes ist, um sich zu zeigen und sich zu verherrlichen. Und Frauen, ihr Frauen, darf ich sagen, ihr verheirateten Frauen, aber auch die nicht verheiratet sind und ihre Keuschheit besonders dadurch zeigen, dass sie sagen, ich bin nicht ein halber Mensch, weil ich nicht mit einem Mann verheiratet bin. Auch nicht verheiratete Frauen können deutlich machen, indem sie ein reines, keusches Leben führen, dass Gott selber sie völlig erfüllt, dass das Leben Gottes in ihnen vorhanden ist und dass eben Sexualität etwas ist, was man dankbar annehmen kann, aber nicht das, was das Leben letztendlich lebenswert macht, sondern die Beziehung und die Liebe zu Gott, die dann wiederum in der Liebe zu anderen deutlich wird.
1: Sie hörten Alois Wagner in einem Vortragsmitschnitt über den Titusbrief, eine Auslegungspredigt über Titus Kapitel 2, die Verse 1 bis 5.

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0: Hallo und herzlich willkommen bei der Lesezeit hier auf Radio HBR. Hören Sie nun ein Hörbuch, Pardon, ich bin Christ, von C.S. Lewis. Das Buch geht zurück auf eine Reihe von Radioandachten, die Lewis 1943 für die BBC hielt. Es ist zu einem Klassiker zum Thema Argumente für den Glauben geworden. Höchst logisch und mit kraftvollen Bildhaftigkeit begegnet C.S. Lewis dem Vorurteil, man müsse den Verstand über Bord werfen und heute noch Christ zu sein. Ein Hörbuch von C.S. Lewis, gelesen von Philipp Scheppmann, erschienen im Fontis Verlag Basel. Und nun Gottes Segen beim Zuhören.
1: Kapitel 6. Die christliche Ehe. Das letzte Kapitel enthielt vorwiegend Negativaussagen. Ich habe erörtert, was mit dem Sexualtrieb des Menschen nicht stimmt. Aber über seine richtige Wirkungsweise, über die christliche Ehe also, habe ich wenig gesagt. Aus zwei Gründen drängt es mich nicht besonders, mich mit der Ehe zu beschäftigen. Erstens sind die christlichen Lehren zu diesem Thema ausgesprochen unpopulär. Zweitens war ich selbst nie verheiratet und kann mich darum nur aus zweiter Hand dazu äußern. Trotzdem halte ich es für kaum möglich, über christliche Ethik zu sprechen und dabei dieses Thema auszulassen. Die christliche Ehevorstellung basiert auf den Worten Christi, wonach ein Mann und seine Ehefrau als ein einziger Organismus zu betrachten sind. Denn das verbirgt sich hinter der Formulierung »ein Fleisch«. Und Christen glauben, als er das sagte, drückte er keine Empfindung aus, sondern eine Tatsache. Genauso wie man eine Tatsache ausdrückt, wenn man sagt, ein Schloss und sein Schlüssel seien ein einziger Mechanismus. Oder eine Violine und ihr Bogen seien ein einziges Instrument. Der Erfinder der menschlichen Maschine sagte uns damit, dass ihre zwei Hälften, die männliche und die weibliche, dazu da sind, paarweise miteinander verbunden zu werden. Und zwar nicht nur auf sexueller Ebene, sondern vollkommen vereint. Das Ungeheuerliche am Geschlechtsverkehr außerhalb der Ehe ist, dass damit versucht wird, eine Form der Vereinigung, nämlich die sexuelle, von all den anderen Bindungen zu isolieren, die eigentlich damit verbunden sein sollten. Die christliche Haltung besagt nicht, sexueller Genuss sei etwas Verkehrtes, genauso wenig wie der Genuss am Essen, sondern sie besagt, dass man diesen Genuss nicht isolieren darf, um nur ihn allein zu bekommen, genauso wenig wie man versuchen sollte, sich kulinarische Genüsse zu verschaffen, ohne zu schlucken und zu verdauen, indem man Speisen nur kaut und wieder ausspuckt. Eine Konsequenz daraus ist die christliche Lehre, wonach die Ehe fürs ganze Leben Bestand hat. Freilich gibt es hier Unterschiede zwischen den verschiedenen Kirchen. Manche lassen eine Scheidung überhaupt nicht zu, andere lassen diese Möglichkeit widerstrebend in ganz besonderen Fällen zu. Es ist sehr schade, dass sich die Christen über eine solche Frage nicht einig sind. Was man als gewöhnlicher Laie jedoch beachten sollte, ist, dass unter den Kirchen hinsichtlich der Ehe erheblich mehr Einigkeit besteht als zwischen irgendeiner Kirche und der Außenwelt. Damit meine ich, dass für sie alle eine Scheidung so etwas Ähnliches ist wie das Zerschneiden eines lebendigen Wesens, wie ein operativer Eingriff. Manche von ihnen halten diese Operation für so heftig, dass sie völlig unmöglich ist. Andere lassen sie als verzweifelte Maßnahme in Extremfällen zu. Einig sind sie sich alle darin, dass eine Scheidung eher mit einer beidseitigen Beinamputation zu vergleichen ist, als mit der Auflösung einer Geschäftspartnerschaft oder gar mit der Desertion von einem Regiment. Im Widerspruch stehen sie alle zu der modernen Ansicht, es handle sich lediglich um eine Neuausrichtung der Partner, die man immer dann vornehmen kann, wenn Leute meinen, sie liebten einander nicht mehr oder wenn einer von beiden sich in jemand anderen verliebt. Ehe wir uns anschauen, wie diese moderne Sichtweise sich zur Keuschheit verhält, sollten wir nicht vergessen, sie in Bezug auf eine andere Tugend zu betrachten, nämlich die Gerechtigkeit. Zur Gerechtigkeit gehört, wie ich schon sagte, auch das Einhalten von Versprechungen. Nun hat jeder Mensch, der in einer Kirche geheiratet hat, dabei ein öffentliches, feierliches Versprechen abgelegt, bis zum Tode bei seinem Partner oder seiner Partnerin zu bleiben. Die Pflicht, dieses Versprechen einzuhalten, hat nicht in erster Linie etwas mit Sexualethik zu tun, sondern sie gilt hier wie für jedes andere Versprechen auch. Wenn also der Geschlechtstrieb, wie heute immer behauptet wird, ein Trieb ist wie jeder andere, dann sollten wir mit ihm auch genauso umgehen wie mit unseren anderen Trieben. Und da wir die Befriedigung dieser Triebe unseren gegebenen Versprechungen unterordnen müssen, sollten wir es in diesem Fall genauso machen. Sollte dieser Trieb freilich, wie ich glaube, den anderen Trieben keineswegs gleich, sondern krankhaft überreizt sein, so sollten wir umso mehr darauf achten, uns durch ihn nicht zum Wortbruch verleiten zu lassen. Darauf könnte jemand entgegnen, das in der Kirche gegebene Versprechen sei für ihn eine bloße Formalität gewesen, die er nie einzuhalten beabsichtigt habe. Aber wen wollte er dann eigentlich täuschen, als er es ablegte? Gott? Das wäre wirklich sehr unklug. Sich selbst? Das wäre auch nicht viel klüger. Die Braut oder den Bräutigam oder vielleicht die Schwiegereltern? Das wäre dann blanker Verrat. Ich glaube, meistens hoffte das Paar oder einer der Partner damit, die Öffentlichkeit zu täuschen. Sie wollten sich die mit der Ehe verbundene Respektabilität verschaffen, ohne den Preis dafür zu bezahlen. Das heißt, sie waren Hochstapler und Betrüger. Wenn sie nach wie vor zufriedene Betrüger sind, habe ich ihnen nichts zu sagen. Wer will denn schon Leuten, die sich noch nicht einmal ehrlicher zu sein wünschen, die hohe und schwere Pflicht der Keuschheit aufbürden? Doch wenn sie inzwischen zur Besinnung gekommen sind und ehrlich sein wollen, dann sind sie an ihr bereits gegebenes Versprechen gebunden. Und dies fällt, wie Sie sehen, unter Gerechtigkeit, nicht unter Keuschheit. Wer nicht an eine unauflösliche Ehe glaubt, der sollte vielleicht lieber unverheiratet zusammenleben, als ein Gelübde abzulegen, das er nicht einzuhalten gedenkt. Sicher, wer unverheiratet zusammenlebt, macht sich aus christlicher Sicht der Unzucht schuldig. Aber man kann einen Fehler nicht beheben, indem man noch einen anderen hinzufügt. Unkeuschheit wird nicht besser dadurch, dass man auch noch einen falschen Schwur tut. Die Vorstellung, verliebt sein sei der einzige Grund, verheiratet zu bleiben, lässt für die Ehe als Vertrag oder Versprechen überhaupt keinen Raum mehr. Wenn es nur um Liebe geht, dann bringt ein Versprechen auch nicht mehr. Und wenn es nicht mehr bringt, sollte man es nicht geben. Seltsamerweise wissen die Liebenden selbst, solange sie wirklich verliebt sind, das viel besser als diejenigen, die nur über Liebe reden. Chesterton hat darauf hingewiesen, dass Verliebte von Natur aus dazu neigen, sich durch Versprechen aneinander zu binden. Überall auf der Welt sind die Liebeslieder voller ewiger Treueschwüre. Das christliche Gebot zwingt also nicht etwa der Leidenschaft der Liebe irgendetwas auf, was dieser Leidenschaft wesensfremd wäre. Es verlangt lediglich, dass die Liebenden das, wozu ihre Leidenschaft sie ohnehin treibt, auch ernst nehmen. Und natürlich verpflichtet mich das Versprechen lebenslanger Treue gegenüber dem geliebten Menschen, das ich gegeben habe, als ich und weil ich verliebt war, auch dann noch zu dieser Treue, wenn ich nicht mehr verliebt bin. Mein Versprechen muss sich auf Dinge beziehen, die ich tun kann, auf Handlungsweisen. Schließlich kann niemand versprechen, für immer ein bestimmtes Gefühl zu empfinden. Genauso gut könnte man versprechen, nie Kopfschmerzen oder immer Hunger zu haben. Aber was nützt es, könnte man fragen, zwei Leute zum Zusammenbleiben zu zwingen, wenn sie sich nicht mehr lieben? Dafür gibt es mehrere triftige soziale Gründe. Damit ihre Kinder ein Zuhause haben oder um die Frau, die durch die Heirat vermutlich ihre eigene berufliche Laufbahn geopfert oder geschädigt hat, davor zu schützen, von ihrem Mann fallen gelassen zu werden, sobald er ihrer überdrüssig ist. Aber es gibt noch einen weiteren Grund, dessen ich mir sehr sicher bin, auch wenn ich ihn schwierig zu erklären finde. Schwierig ist es deshalb, weil so viele Leute einfach nicht wahrhaben wollen, dass wenn B besser ist als C, A durchaus noch besser sein könnte als B. Sie denken lieber in den Kategorien gut und schlecht, als gut, besser und am besten, oder schlecht, schlechter und am schlechtesten. Sie wollen wissen, ob man es gut findet, ein Patriot zu sein. Antwortet man darauf, Patriotismus sei natürlich viel besser als individueller Egoismus, aber nicht so gut wie allgemeine Nächstenliebe. Und wo die beiden im Widerspruch zueinander stünden, müsse die allgemeine Nächstenliebe Vorrang haben, dann denken sie, man wolle der Frage ausweichen. Oder sie fragen einen, was man vom Duellieren hält. Antwortet man darauf, es sei viel besser, dem anderen zu verzeihen, als sich mit ihm zu duellieren, doch selbst ein Duell könne besser sein als eine lebenslange Feindschaft, bei der man insgeheim ständig versuche, den anderen zugrunde zu richten, dann gehen sie weg und beschweren sich, man wolle ihnen keine klare Antwort geben. Ich hoffe, niemand wird das, was ich jetzt sagen werde, in dieser Weise missverstehen. Das, was wir Verliebtsein nennen, ist ein herrlicher Zustand, und er tut uns in mehrfacher Hinsicht gut. Er hilft uns, großzügig und tapfer zu sein. Er öffnet uns die Augen nicht nur für die Schönheit des geliebten Menschen, sondern für die Schönheit überhaupt. Und er weist, besonders am Anfang, unsere rein animalische Sexualität in ihre Schranken. In diesem Sinne ist die Liebe die große Siegerin über die Lüsternheit. Niemand, der bei Verstand ist, würde bestreiten, dass Verliebtsein viel besser ist als allgemeine Sinnlichkeit oder kalte Selbstsucht. Doch wie ich vorhin schon sagte, nichts ist gefährlicher, als wenn man einen bestimmten natürlichen Trieb zu dem höchsten Ziel erhebt, dem man um jeden Preis folgen sollte. Verliebtsein ist gut, aber es ist nicht das Beste. Es gibt vieles, was niedriger steht, es gibt aber auch Dinge, die darüber stehen. Man kann es nicht zur Grundlage seines ganzen Lebens machen. Es ist ein edles Gefühl, aber dennoch ein Gefühl. Und bei einem Gefühl ist eben nie Verlass darauf, dass es für immer in seiner vollen Stärke weiter besteht oder überhaupt von Dauer ist. Erkenntnis kann von Dauer sein. Grundsätze können von Dauer sein. Gewohnheiten können von Dauer sein. Gefühle aber kommen und gehen. Und was die Leute auch immer sagen, in Wirklichkeit ist der Zustand des Verliebtseins meistens nicht von Dauer. Wenn der alte Märchenschluss und sie lebten glücklich bis an ihr Ende heißen soll, sie empfanden für die nächsten 50 Jahre genau dasselbe wie am Tag vor ihrer Hochzeit, dann hat er vermutlich nie gestimmt und wird auch nie stimmen. Und selbst wenn es wahr sein könnte, wäre es wohl kaum wünschenswert. Wer könnte diesen inneren Aufruhr auch nur 5 Jahre lang aushalten? Wer könnte dann noch arbeiten, essen, schlafen, Freundschaften pflegen? Aber nicht mehr verliebt zu sein, heißt natürlich nicht, dass man nicht mehr liebt. Liebe in diesem zweiten Sinne, im Unterschied zum Verliebtsein, ist nicht nur ein Gefühl. Sie ist eine tiefe Einheit, getragen vom Willen und bewusst verstärkt durch die Gewohnheit. In christlichen Ehen wird sie zudem befestigt durch die Gnade, die beide Partner von Gott erbitten und empfangen. Diese Liebe zueinander können sie auch in solchen Momenten haben, in denen sie sich nicht besonders mögen. Man liebt sich selbst ja auch dann, wenn man sich nicht leiden kann. Diese Liebe können sie sich auch dann bewahren, wenn jeder der beiden sich ohne weiteres, wenn er es zuließe, in eine andere Person verlieben könnte. Das Verliebtsein brachte sie einst dazu, sich die Treue zu versprechen. Diese stillere Liebe nun macht sie fähig, ihr Versprechen zu halten. Es ist diese Liebe, die den Motor der Ehe antreibt. Das Verliebtsein war die Zündung, die ihn in Gang brachte. Wenn Sie mir widersprechen wollen, können Sie natürlich sagen, der versteht nichts davon, er ist ja nicht verheiratet. Da haben Sie möglicherweise durchaus recht. Aber bevor Sie das sagen, vergewissern Sie sich bitte, dass Sie mich anhand dessen beurteilen, was Sie aus eigener Erfahrung und aus Ihren Beobachtungen im Leben Ihrer Freunde wirklich wissen, nicht anhand irgendwelcher Vorstellungen, die Sie aus Romanen und Filmen beziehen. Das ist gar nicht so einfach, wie man denkt. Unsere Erfahrung ist durch und durch von Büchern und Theaterstücken und Filmen gefärbt, und es verlangt Geduld und Geschicklichkeit, aus alledem das herauszufiltern, was wir selbst wirklich vom Leben gelernt haben. Aus Büchern nehmen die Leute die Vorstellung, wenn man nur die richtige Person geheiratet habe, könne man damit rechnen, für alle Zeit verliebt zu sein. Wenn sie dann feststellen, dass es nicht so ist, dann meinen sie, das sei der Beweis, dass sie einen Fehler gemacht hätten und berechtigt seien, sich einen anderen Partner zu suchen. Dabei begreifen sie nicht, dass der Glanz aus der neuen Liebe ebenso verschwinden wird, wie er aus der alten verschwand. Denn in diesem Lebensbereich, wie in jedem anderen auch, gibt es am Anfang einen Reiz des Neuen, der nicht von Dauer ist. Das Hochgefühl, mit dem ein kleiner Junge davon träumt, fliegen zu lernen, wird irgendwann verschwinden, wenn er bei der Air Force ist und tatsächlich fliegen lernt. Das Entzücken, das man beim ersten Anblick eines herrlichen Fleckchens Erde empfindet, wird abebben, wenn man sich tatsächlich dort häuslich niederlässt. Heißt das, es wäre besser, nicht fliegen zu lernen und nicht an diesem schönen Ort zu wohnen? Auf keinen Fall. In beiden Fällen werden Sie, wenn Sie Ihren Traum verwirklichen, für das Ersterben des ersten Prickelns durch ein stilleres und beständigeres Interesse entschädigt. Vor allem aber, und ich finde kaum Worte, um auszudrücken, wie wichtig mir das ist, werden gerade die Leute, die bereit sind, den Verlust des Prickelns hinzunehmen und sich auf das nüchterne Interesse einzulassen, dann höchstwahrscheinlich in ganz anderer Richtung auf neue Reize stoßen. Wer fliegen gelernt hat und ein guter Pilot geworden ist, entdeckt dann plötzlich die Musik. Wer sich an dem herrlichen Fleckchen niedergelassen hat, entdeckt die Freude an der Gartengestaltung. Dies ist, glaube ich, ein kleiner Teilaspekt dessen, was Christus meinte, als er sagte, was nicht zuerst gestorben sei, könne nicht wirklich leben. Es hat einfach keinen Sinn, irgendein Prickeln festhalten zu wollen. Das ist das Dümmste, was man machen kann. Lassen Sie das Prickeln los. Lassen Sie es ersterben. Gehen Sie weiter durch diese Zeit des Sterbens hindurch zu dem stilleren Interesse und Glück, die darauf folgen werden. Und Sie werden feststellen, dass Sie in einer Welt leben, die immerzu neue Reize zu bieten hat. Wenn Sie aber das Prickeln zu Ihrem täglichen Brot machen und es künstlich verlängern wollen, dann wird es immer schwächer und immer seltener werden, und Sie werden für den Rest Ihres Lebens in Langeweile und Enttäuschung dahinwelken. Das begreifen nur einige, und deshalb findet man so viele Männer und Frauen in mittleren Jahren, die just in dem Alter, wo sich rings um sie her neue Horizonte auftun und neue Türen öffnen müssten, nur ihrer verlorenen Jugend hinterherjammern. Dabei macht es viel mehr Spaß, schwimmen zu lernen, als endlos und hoffnungslos zu versuchen, das Gefühl wiederzuerlangen, das man hatte, als man als kleines Kind zum ersten Mal im Wasser planschte. Eine andere Vorstellung, die wir aus Romanen und Theaterstücken beziehen, ist die, man könne überhaupt nichts dagegen machen, sich zu verlieben. Das passiere einem einfach, so wie die Masern. Und weil sie das glauben, werfen manche verheirateten Leute das Handtuch und geben nach, sobald sie sich von einer neuen Bekanntschaft angezogen fühlen. Ich neige allerdings zu der Auffassung, dass diese unwiderstehlichen Leidenschaften im wahren Leben viel seltener sind als in Büchern, zumindest bei Erwachsenen. Wenn wir einer attraktiven, klugen und sympathischen Person begegnen, dann ist es in gewissem Sinne natürlich nur recht und billig, wenn wir diese guten Eigenschaften bewundern und lieben. Aber ist es nicht größtenteils unsere eigene Entscheidung, ob diese Liebe sich in das verwandelt, was wir Verliebtsein nennen oder nicht? Wenn wir natürlich den Kopf voller Romane und Theaterstücke und sentimentaler Schlager und die Blutbahn voller Alkohol haben, wird bei uns jede Anziehung, die wir empfinden, in diese Art von Liebe umschlagen. Wenn man eine Furche in seinem Gartenpfad hat, fließt ja auch das ganze Regenwasser in diese Furche hinein. Und wenn man eine blaue Brille trägt, wird alles blau, was man sieht. Aber daran ist man dann selbst schuld. Bevor wir die Frage der Ehescheidung hinter uns lassen, möchte ich noch zwei Dinge unterscheiden, die oft miteinander verwechselt werden. Das eine ist die christliche Eheauffassung. Das andere ist die ganz anders gelagerte Frage, inwieweit Christen als Wähler oder Abgeordnete versuchen sollten, der übrigen Bevölkerung ihre Sicht der Ehe aufzuzwingen, indem sie das Scheidungsrecht danach ausrichten. Eine Menge Leute scheinen der Meinung zu sein, wenn man selbst Christ sei, müsse man versuchen, die Ehescheidung für alle zu erschweren. Ich glaube das nicht. Zumindest weiß ich, dass ich ziemlich empört wäre, wenn die Muslime versuchen würden, uns alle daran zu hindern, Wein zu trinken. Meiner Ansicht nach sollten die Kirchen offen anerkennen, dass die Mehrzahl der Briten keine Christen sind und man deshalb auch von ihnen nicht verlangen kann, ein christliches Leben zu führen. Es sollte eigentlich zwei verschiedene Arten der Ehe geben. Eine vom Staat geregelte, deren Vorschriften für alle Bürger gelten, und eine von der Kirche geregelte, an deren Vorschriften sich nur ihre Mitglieder halten müssen. Dazwischen sollte scharf unterschieden werden, so dass jeder weiß, welche Paare im christlichen Sinne verheiratet sind und welche nicht. So viel zur christlichen Lehre von der Unauflöslichkeit der Ehe. Es bleibt noch eine andere Sache zu behandeln, die noch unpopulärer ist. Christliche Ehefrauen geloben Gehorsam gegenüber ihren Ehemännern. In der christlichen Ehe, so heißt es, ist der Mann das Haupt. Hier drängen sich zwei Fragen auf. Erstens, warum muss es eigentlich ein Haupt geben? Warum kann nicht einfach Gleichberechtigung herrschen? Zweitens, warum soll es ausgerechnet der Mann sein? Erstens, dass es ein Haupt geben muss, ergibt sich aus dem Gedanken, dass die Ehe unauflöslich ist. Solange sich Mann und Frau einig sind, muss sich die Frage nach einem Haupt natürlich nicht stellen. Wir dürfen hoffen, dass das der Normalzustand in einer christlichen Ehe ist. Aber was soll geschehen, wenn es eine echte Meinungsverschiedenheit gibt? Dann müssen die beiden natürlich darüber reden. Aber angenommen, das haben sie bereits getan und sind sich immer noch nicht einig geworden. Was sollen sie dann machen? Abstimmen geht nicht, denn bei zwei Leuten kann es keine Mehrheit geben. Es bleiben also nur zwei Möglichkeiten. Entweder müssen sie sich trennen und ihre eigenen Wege gehen, oder einer der beiden muss die entscheidende Stimme haben. Wenn die Ehe unauflöslich ist, dann muss die eine oder die andere Seite als letztes Mittel die Macht haben, über die Marschrichtung der Familie zu entscheiden. Eine dauerhafte Vereinigung ohne so etwas wie eine Verfassung kann es nicht geben. Zweitens, wenn es also ein Haupt geben muss, warum ausgerechnet der Mann? Nun, erstens, wünscht sich irgendjemand ernsthaft, dass es die Frau wäre? Wie gesagt, ich bin selbst nicht verheiratet, aber soweit ich sehe, hat selbst eine Frau, die gerne die Herrin ihres eigenen Hauses sein möchte, meist nicht viel Bewunderung dafür übrig, wenn sie einen solchen Zustand bei den Nachbarn nebenan vorfindet. Viel häufiger wird sie sagen, ach, der arme Herr X, es ist mir ein Rätsel, wieso er sich von dieser entsetzlichen Frau so herumkommandieren lässt. Ich glaube, nicht einmal sie selbst fühlt sich sonderlich geschmeichelt, wenn jemand sie auf ihren eigenen Status als Haupt anspricht. Irgendetwas muss wohl unnatürlich daran sein, wenn Ehefrauen über ihre Männer herrschen. Denn die Frauen selbst schämen sich fast dafür und verachten die Ehemänner, über die sie herrschen. Aber es gibt noch einen anderen Grund. Und hier spreche ich ganz offen als Junggeselle, denn dieser Grund ist von außen noch besser zu sehen als von innen. Die Beziehungen einer Familie zur Außenwelt, ihrer Außenpolitik sozusagen, müssen letzten Endes auf den Schultern des Mannes ruhen. Denn er sollte stets Außenstehenden gegenüber wesentlich gerechter sein. Und ist es auch meistens. Eine Frau kämpft in erster Linie für ihre eigenen Kinder und ihren Mann gegen den Rest der Welt. Natürlicherweise und in gewissem Sinne beinahe zu Recht stehen für sie deren Ansprüche über denen aller anderen. Sie ist die Sachverwalterin ihrer Interessen. Die Rolle des Ehemannes ist, darauf zu achten, dass diese natürliche Bevorzugung ihrerseits nicht völlig ungezügelt bleibt. Er hat das letzte Wort, um andere vor dem glühenden Familienpatriotismus seiner Frau zu schützen. Falls jemand daran zweifelt, lassen Sie mich Ihnen eine einfache Frage stellen. Wenn Ihr Hund das Nachbarkind gebissen oder wenn Ihr Kind den Hund Ihres Nachbarn gequält hat, mit wem würden Sie es lieber zu tun bekommen? Mit dem Herrn oder mit der Herrin jenes Hauses? Oder wenn Sie eine verheiratete Frau sind, lassen Sie mich Ihnen folgende Frage stellen. So sehr Sie Ihren Mann auch bewundern, würden Sie nicht sagen, dass sein Hauptfehler darin besteht, dass er seine und Ihre Rechte nicht so entschlossen gegenüber den Nachbarn verteidigt, wie Sie es gerne hätten? Neigt er Ihnen nicht ein bisschen zu sehr zum Beschwichtigen?
0: Sie hörten in der Lesezeit aus dem Hörbuch von C.S. Lewis Pardon, Ich bin Christ, erschienen in von Thies Verlag Basel

0: Radio HBR mit der Bibelzeit. Hallo und herzlich willkommen. In unserer heutigen Bibellese hören Sie aus der großen Hörbibel nach Martin Luther, erschienen bei der Deutschen Bibelgesellschaft, einen Abschnitt aus dem Alten Testament, aus dem zweiten Buch Samuel Kapitel 4 bis 7 und nach ein wenig Musik auch einen Abschnitt aus dem Neuen Testament, aus dem Johannesevangelium Kapitel 21. Und nun viel Freude beim Zuhören des Wortes Gottes.
1: Als aber der Sohn Sauls hörte, dass Abner in Hebron umgekommen war, entfiel ihm der Mut, und ganz Israel erschrak. Es hatte aber der Sohn

0: Sauls zwei Männer als Hauptleute der Streifscharen. Der eine hieß Bana, der andere Rechab, Söhne Rimmons von Beeroth aus dem Stamm Benjamin. Denn Beeroth wurde auch zu Benjamin gerechnet. Dann aber flohen die Beerothiter nach Gitajim und wohnten dort gastweise bis auf den heutigen Tag. Auch hatte Jonathan, der Sohn Sauls, einen Sohn, der war lahm an beiden Füßen. Er war nämlich 5 Jahre alt, als die Kunde von Saul und Jonathan aus Jesreel kam, und seine Amme hatte ihn aufgehoben und war geflohen, und während sie eilends floh, fiel er hin und war fortan lahm. Er hieß Mephibosheth. So gingen nun Rechab und Bana, die Söhne Rimmons von Beeroth, hin und kamen zum Hause Ischboschets, als der Tag am heißesten war, und er schlief auf seinem Lager am Mittag. Und die Pförtnerin des Hauses hatte Weizen gereinigt und war fest eingeschlafen. Da schlichen sich Rechab und sein Bruder Bana hinein und kamen ins Haus. Da lag er auf seinem Bett in seiner Schlafkammer. Und sie stachen ihn tot und hieben ihm den Kopf ab und nahmen seinen Kopf und gingen durch das Jordantal die ganze Nacht und brachten das Haupt Ischboschets zu David nach Hebron und sprachen zum König:
1: Siehe, da ist das Haupt Ischboschets, des Sohnes Sauls, deines Feindes, der dir nach dem Leben getrachtet hat. Der Herr hat heute meinen Herrn, den König, gerecht an Saul und an seinem Geschlecht.
0: Da antwortete ihnen David:
2: So wahr der Herr lebt, der mich aus aller Bedrängnis erlöst hat. Ich habe den, der mir verkündete, Saul ist tot, und meinte, er sei ein guter Bote, ergriffen und getötet in Ziklag, dem ich doch Lohn für eine gute Botschaft hätte geben sollen. Und diese gottlosen Leute haben einen gerechten Mann in seinem Haus, auf seinem Lager getötet. Sollte ich sein Blut nicht fordern von euren Händen und euch von der Erde vertilgen?
0: Und David gebot seinen Leuten, die schlugen sie nieder und hieben ihnen Hände und Füße ab und hängten sie auf am Teich bei Hebron. Aber das Haupt Ischboschets nahmen sie und begruben es in Abners Grab in Hebron. Und es kamen alle Stämme Israels zu David nach Hebron und sprachen:
3: Siehe, wir sind von deinem Gebein und deinem Fleisch. Schon früher, als Saul über uns König war, führtest du Israel ins Feld und wieder heim. Dazu hat der Herr dir gesagt, du sollst mein Volk Israel weiden und sollst Fürst sein über Israel.
0: Und es kamen alle Ältesten in Israel zum König nach Hebron. Und der König David schloss mit ihnen einen Bund in Hebron vor dem Herrn. Und sie salbten David zum König über Israel. 30 Jahre war David alt, als er König wurde, und regierte 40 Jahre. Zu Hebron regierte er 7 Jahre und 6 Monate über Juda, und zu Jerusalem regierte er 33 Jahre über ganz Israel und Juda. Und der König zog mit seinen Männern vor Jerusalem gegen die Jebusiter, die im Lande wohnten. Sie aber sprachen zu David:
4: Du wirst nicht hier hereinkommen, sondern Blinde und Lahme werden dich abwehren.
0: Damit meinten sie, dass David nicht dort hineinkommen könnte. David aber eroberte die Burg Zion. Das ist Davids Stadt. Da sprach David an diesem Tage:
5: Wer die Jebusiter schlägt und durch den Schacht hinaufsteigt und die Lahmen und Blinden erschlägt, die David verhasst sind, der soll Hauptmann und Oberster sein.
0: Da stieg Joab, der Sohn der Zeruja, zuerst hinauf und wurde Hauptmann. Daher spricht man: Lass keinen Blinden und Lahmen ins Haus. So wohnte David auf der Burg und nannte sie Stadt Davids. Und David baute ringsumher, vom Millo an nach innen zu. Und Davids Macht nahm immer mehr zu, und der Herr, der Gott Zebaoth, war mit ihm. Und Hiram, der König von Tyrus, sandte Boten zu David mit Zedernholz, dazu Zimmerleute und Steinmetzen, dass sie David ein Haus bauten. Und David erkannte, dass der Herr ihn zum König über Israel bestätigt und sein Königtum erhöht hatte, um seines Volkes Israel willen. Und David nahm noch mehr Frauen und Nebenfrauen in Jerusalem, nachdem er von Hebron gekommen war, und es wurden ihm noch mehr Söhne und Töchter geboren. Dies sind die Namen der Söhne, die ihm zu Jerusalem geboren sind: Shamua, Shobab, Nathan, Salomo, Jepar, Elishua, Nefek, Japhia, Elishama, Eljada, Eliphelet. Als die Philister hörten, dass man David zum König über Israel gesalbt hatte, zogen sie alle herauf, um sich Davids zu bemächtigen. Sobald das David erfuhr, zog er hinab nach der Bergfeste. Aber die Philister kamen und breiteten sich aus in der Ebene Rephaim. Und David befragte den Herrn und sprach:
2: Soll ich hinaufziehen gegen die Philister? Wirst du sie in meine Hand geben?
0: Der Herr sprach zu David:
6: Zieh hinauf. Ich werde die Philister in deine Hand geben.
0: Und David kam nach Baal-Perazim und schlug sie dort und sprach:
5: Der Herr hat meine Feinde vor mir durchbrochen, wie Wasserfluten durchbrechen.
0: Daher nannte man den Ort Baal-Perazim. Und sie ließen ihre Götzenbilder dort zurück. David aber und seine Männer nahmen sie mit. Die Philister aber zogen abermals herauf und breiteten sich aus in der Ebene Rephaim. Und David befragte den Herrn. Der sprach:
6: Du sollst nicht hinaufziehen ihnen entgegen, sondern komm von hinten über sie, dass du sie angreifst vom Baggerwalde her. Und wenn du hörst, wie das Rauschen in den Wipfeln der Baggerbäume einhergeht, so eile, denn dann ist der Herr ausgezogen vor dir her, zu schlagen das Heer der Philister.
0: David tat, wie der Herr ihm geboten hatte, und schlug die Philister von Gibeon an bis hin nach Geser. Und David sammelte abermals die ganze junge Mannschaft in Israel, 30.000 Mann, und machte sich auf und zog mit dem ganzen Volk, das bei ihm war, nach Bala in Juda, um die Lade Gottes von dort heraufzuholen. Diese ist genannt nach dem Namen des Herrn Zebaoth, der über den Cherubim thront. Und sie setzten die Lade Gottes auf einen neuen Wagen und holten sie aus dem Hause Abinadabs, der auf dem Hügel wohnte. Usa aber und Achjo, die Söhne Abinadabs, führten den neuen Wagen. Und als sie ihn mit der Lade Gottes aus dem Hause Abinadabs führten, der auf dem Hügel wohnte, und Achjo vor der Lade herging, tanzten David und ganz Israel vor dem Herrn her, mit aller Macht im Reigen, mit Liedern, mit Harfen und Psaltern und Pauken und Schellen und Zimbeln. Und als sie zur Tenne Nachons kamen, griff Usa zu und hielt die Lade Gottes fest, denn die Rinder glitten aus. Da entbrannte des Herrn Zorn über Usa, und Gott schlug ihn dort, weil er seine Hand nach der Lade ausgestreckt hatte, so dass er dort starb, bei der Lade Gottes. Da ergrimmte David, dass der Herr den Usa so wegriss, und man nannte die Stätte Peres Usa, bis auf diesen Tag. Und David fürchtete sich vor dem Herrn an diesem Tage und sprach:
2: Wie soll die Lade des Herrn zu mir kommen?
0: Und er wollte sie nicht zu sich bringen lassen in die Stadt Davids, sondern ließ sie bringen ins Haus Obed-Edoms, des Gattiters. So blieb die Lade des Herrn 3 Monate im Hause Obed-Edoms, des Gattiters, und der Herr segnete ihn und sein ganzes Haus. Und es wurde dem König David angesagt, dass der Herr das Haus Obed-Edoms segnete und alles, was er hatte, um der Lade Gottes willen. Da ging er hin und holte die Lade Gottes aus dem Hause Obed-Edoms herauf in die Stadt Davids mit Freuden. Und als die Träger mit der Lade des Herrn 6 Schritte gegangen waren, opferte man einen Stier und ein fettes Kalb. Und David tanzte mit aller Macht vor dem Herrn her und war umgürtet mit einem leinenen Priesterschurz. Und David mit dem ganzen Hause Israel führte die Lade des Herrn herauf mit Jauchzen und Posaunenschall. Und als die Lade des Herrn in die Stadt Davids kam, guckte Michal, die Tochter Sauls, durchs Fenster und sah den König David springen und tanzen vor dem Herrn und verachtete ihn in ihrem Herzen. Als sie die Lade des Herrn hineinbrachten, stellten sie sie an ihren Platz mitten in dem Zelt, das David für sie aufgeschlagen hatte. Und David opferte Brandopfer und Dankopfer vor dem Herrn. Und als David die Brandopfer und Dankopfer beendet hatte, segnete er das Volk in dem Namen des Herrn Zebaoth, und er ließ austeilen allem Volk, der ganzen Menge Israels, Mann und Frau, einem jeden einen Brotkuchen, ein Stück Fleisch und einen Rosinenkuchen. Danach kehrte alles Volk heim, ein jeder in sein Haus. Als aber David heimkam, seinem Haus den Segensgruß zu bringen, ging Michal, die Tochter Sauls, heraus ihm entgegen und sprach:
7: Wie herrlich ist heute der König von Israel gewesen, als er sich vor den Mägden seiner Männer entblößt hat, wie sich die losen Leute entblößen.
0: David aber sprach zu Michael:
5: Ich will vor dem Herrn tanzen, der mich erwählt hat vor deinem Vater und vor seinem ganzen Hause, um mich zum Fürsten zu bestellen über das Volk des Herrn, über Israel. Und ich will noch geringer werden als jetzt und will niedrig sein in meinen Augen. Aber bei den Mägden, von denen du geredet hast, will ich zu Ehren kommen.
0: Aber Michael, Sauls Tochter, hatte kein Kind bis an den Tag ihres Todes. Als nun der König in seinem Hause saß und der Herr ihm Ruhe gegeben hatte vor allen seinen Feinden umher, sprach er zu dem Propheten Nathan:
2: Sieh doch, ich wohne in einem Zedernhause und die Lade Gottes wohnt unter Zeltdecken.
0: Nathan sprach zu dem König:
8: Wohlan, alles was in deinem Herzen ist, das tu, denn der Herr ist mit dir.
0: In der Nacht aber kam das Wort des Herrn zu Nathan:
6: Geh hin und sage zu meinem Knecht David, so spricht der Herr. Solltest du mir ein Haus bauen, dass ich darin wohne? Habe ich doch in keinem Hause gewohnt seit dem Tag, da ich die Israeliten aus Ägypten führte, bis auf diesen Tag. Sondern ich bin umhergezogen in einem Zelt als Wohnung. Habe ich die ganze Zeit, als ich mit den Israeliten umherzog, je geredet zu einem der Richter Israels, denen ich befohlen hatte, mein Volk Israel zu weiden, und gesagt, warum baut ihr mir nicht ein Zedernhaus? Darum sollst du nun so zu meinem Knechte David sagen. So spricht der Herr Zebaoth. Ich habe dich genommen von den Schafhürden, damit du Fürst über mein Volk Israel sein sollst. Und bin mit dir gewesen, wo du hingegangen bist, und habe alle deine Feinde vor dir ausgerottet. Und ich will dir einen großen Namen machen, gleich dem Namen der Großen auf Erden. Und ich will meinem Volk Israel eine Stätte geben, und will es pflanzen, dass es dort wohne, und sich nicht mehr ängstigen müsse, und die Kinder der Bosheit es nicht mehr bedrängen. Und wie vormals, seit der Zeit, da ich Richter über mein Volk Israel bestellt habe, will ich dir Ruhe geben vor allen deinen Feinden. Und der Herr verkündigt dir, dass der Herr dir ein Haus bauen will. Wenn nun deine Zeit um ist und du dich zu deinen Vätern schlafen legst, will ich dir einen Nachkommen erwecken, der von deinem Leibe kommen wird. Dem will ich sein Königtum bestätigen. Der soll meinem Namen ein Haus bauen, und ich will seinen Königsthron bestätigen ewiglich. Ich will sein Vater sein, und er soll mein Sohn sein. Wenn er sündigt, will ich ihn mit Menschenruten und mit menschlichen Schlägen strafen. Aber meine Gnade soll nicht von ihm weichen, wie ich sie habe weichen lassen von Saul, den ich vor dir weggenommen habe. Aber dein Haus und dein Königtum sollen beständig sein in Ewigkeit vor mir. Und dein Thron soll ewiglich bestehen.
0: Als Nathan alle diese Worte und dies Gesicht David gesagt hatte, kam der König David und setzte sich vor dem Herrn nieder und sprach:
2: Wer bin ich, Herr, Herr? Und was ist mein Haus, das du mich bis hierher gebracht hast? Aber nun hast du das noch für zu wenig gehalten, Herr, Herr. Und hast dem Hause deines Knechts sogar für die ferne Zukunft Zusagen gegeben, und das nach Menschenweise, Herr, Herr. Und was soll David noch mehr reden mit dir? Du kennst ja deinen Knecht, Herr, Herr. Um deines Wortes willen und nach deinem Herzen hast du alle diese großen Dinge getan, um sie deinem Knecht kundzutun. Darum bist du groß, Herr, Herr. Denn es ist keiner wie du und ist kein Gott außer dir nach allem, was wir mit unseren Ohren gehört haben. Und wo ist ein Volk auf Erden wie dein Volk Israel, um dessen Willen Gott hingegangen ist, es zu erlösen, dass es sein Volk sei, und ihm einen Namen zu machen und so große und furchtbare Dinge zu tun, damit du Völker und ihre Götter vertriebest vor deinem Volk, das du dir aus Ägypten erlöst hast. Und du hast dir dein Volk Israel zubereitet, dir zum Volk für ewig, und du, Herr, bist ihr Gott geworden. So bekräftige nun, Herr, Gott, das Wort in Ewigkeit, das du über deinen Knecht und über sein Haus geredet hast, und tu, wie du geredet hast. So wird dein Name groß werden in Ewigkeit, dass man sagen wird, der Herr Zebaoth ist Gott über Israel, und das Haus deines Knechtes David wird bestehen vor dir.
5: Denn du, Herr Zebaoth, du Gott Israels, hast das Ohr deines Knechts geöffnet und gesagt, ich will dir ein Haus bauen. Darum hat dein Knecht sich ein Herz gefasst, dass er dies Gebet zu dir gebetet hat. Nun, Herr, Herr, du bist Gott, und deine Worte sind Wahrheit. Du hast all dies Gute deinem Knecht zugesagt. So fange nun an zu segnen das Haus deines Knechts, damit es ewiglich vor dir sei. Denn du, Herr, Herr, hast's geredet, und mit deinem Segen wird deines Knechtes Haus gesegnet sein ewiglich.

0: 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Hören Sie nun noch einen Abschnitt aus dem Neuen Testament, aus dem Johannesevangelium, Kapitel 21.
1: Danach offenbarte sich Jesus abermals den Jüngern am See Tiberias. Er offenbarte sich aber so: Es waren beieinander Simon Petrus und Thomas, der Zwilling genannt wird, und Nathanael aus Kana in Galiläa und die Söhne des Zebedäus und zwei andere seiner Jünger. Spricht Simon Petrus zu ihnen:
2: Ich will fischen gehen.
1: Sie sprechen zu ihm:
3: So wollen wir mit dir gehen.
1: Sie gingen hinaus und stiegen in das Boot, und in dieser Nacht fingen sie nichts. Als es aber schon Morgen war, stand Jesus am Ufer, aber die Jünger wussten nicht, dass es Jesus war. Spricht Jesus zu ihnen:
2: Kinder, habt ihr nichts zu essen?
1: Sie antworteten ihm:
4: Nein.
1: Er aber sprach zu ihnen:
2: Werft das Netz aus zur Rechten des Bootes, so werdet ihr finden.
1: Da warfen sie es aus und konnten's nicht mehr ziehen wegen der Menge der Fische. Da spricht der Jünger, den Jesus lieb hatte, zu Petrus:
5: Es ist der Herr.
1: Als Simon Petrus hörte, dass es der Herr war, gürtete er sich das Obergewand um, denn er war nackt, und warf sich ins Wasser. Die anderen Jünger aber kamen mit dem Boot, denn sie waren nicht fern vom Land, nur etwa 200 Ellen, und zogen das Netz mit den Fischen. Als sie nun ans Land stiegen, sahen sie ein Kohlenfeuer und Fische darauf und Brot. Spricht Jesus zu ihnen:
2: Bringt von den Fischen, die ihr jetzt gefangen habt.
1: Simon Petrus stieg hinein und zog das Netz an Land, voll großer Fische, 153, und obwohl es so viele waren, zerriss doch das Netz nicht. Spricht Jesus zu ihnen:
2: Kommt und haltet das Mahl.
1: Niemand aber unter den Jüngern wagte, ihn zu fragen: Wer bist du? Denn sie wussten, dass es der Herr war. Da kommt Jesus und nimmt das Brot und gibt's ihnen, desgleichen auch die Fische. Das ist nun das dritte Mal, dass Jesus den Jüngern offenbart wurde, nachdem er von den Toten auferstanden war. Als sie nun das Mahl gehalten hatten, spricht Jesus zu Simon Petrus:
4: Simon, Sohn des Johannes, hast du mich lieber, als mich diese haben?
1: Er spricht zu ihm:
6: Ja, Herr, du weißt, dass ich dich lieb habe.
1: Spricht Jesus zu ihm:
4: Weide meine Lämmer.
1: Spricht er zum zweiten Mal zu ihm:
4: Simon, Sohn des Johannes, hast du mich lieb?
1: Er spricht zu ihm:
6: Ja, Herr, du weißt, dass ich dich lieb habe.
1: Spricht Jesus zu ihm:
4: Weide meine Schafe.
1: Spricht er zum dritten Mal zu ihm:
4: Simon, Sohn des Johannes, hast du mich lieb?
1: Petrus wurde traurig, weil er zum dritten Mal zu ihm sagte: Hast du mich lieb? Und sprach zu ihm:
6: Herr, du weißt alle Dinge. Du weißt, dass ich dich lieb habe.
1: Spricht Jesus zu ihm:
4: Weide meine Schafe. Wahrlich, wahrlich, ich sage dir, als du jünger warst, gürtetest du dich selbst und gingst, wo du hin wolltest. Wenn du aber alt wirst, wirst du deine Hände ausstrecken, und ein anderer wird dich gürten und führen, wo du nicht hin willst.
1: Das sagte er aber, um anzuzeigen, mit welchem Tod er Gott preisen würde. Und als er das gesagt hatte, spricht er zu ihm:
4: Folge mir nach.
1: Petrus aber wandte sich um und sah den Jünger folgen, den Jesus lieb hatte, der auch beim Abendessen an seiner Brust gelegen und gesagt hatte: Herr, wer ist's, der dich verrät? Als Petrus diesen sah, spricht er zu Jesus:
6: Herr, was wird aber mit diesem?
1: Jesus spricht zu ihm:
4: Wenn ich will, dass er bleibt, bis ich komme, was geht es dich an? Folge du mir nach.
1: Da kam unter den Brüdern die Rede auf: Dieser Jünger stirbt nicht. Aber Jesus hatte nicht zu ihm gesagt: Er stirbt nicht, sondern: Wenn ich will, dass er bleibt, bis ich komme, was geht es dich an? Dies ist der Jünger, der dies alles bezeugt und aufgeschrieben hat, und wir wissen, dass sein Zeugnis wahr ist. Es sind noch viele andere Dinge, die Jesus getan hat. Wenn aber eins nach dem anderen aufgeschrieben werden sollte, so würde, meine ich, die Welt die Bücher nicht fassen, die zu schreiben wären.
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0: 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Guten Abend und herzlich willkommen. Hören Sie nun einen Beitrag von Dieter Weidensdörfer.
1: Lieber Hörer, im Verlauf der Geschichte hat es immer wieder Menschen gegeben, die Göttliches, Himmlisches und Ewiges mit menschlicher Logik zu erfassen suchten. Warum das zum Scheitern verurteilt ist, wollen wir in unserer Sendung untersuchen. Unser Thema: Können wir Gott durch die Vernunft erkennen? Philosophen und Wissenschaftler haben das immer wieder versucht und sind zu keinem Ergebnis gekommen. So soll ein Astronaut gesagt haben: Wir waren im All und haben keinen Gott gesehen. Eigentlich ist solch eine Aussage sehr primitiv. In der Bibel lesen wir in 1. Timotheus 6, Vers 16: Der König der Könige und der Herr der Herren, der allein Unsterblichkeit hat und ein unzugängliches Licht bewohnt, den keiner der Menschen gesehen hat, noch sehen kann. Da haben Menschen gerade einmal den Mond erreicht. Dann brüsten sie sich, dass sie keinen Gott gesehen haben. Er, den die Himmel der Himmel nicht zu fassen vermögen, lässt sich nicht von Menschen beurteilen und braucht auch keinen Beweis seinen Geschöpfen gegenüber. Vor einiger Zeit durfte ich einen älteren Herrn zum Herrn Jesus führen. Er war ein früherer Postangestellter und liebte sehr die Natur. Er erzählte mir, dass er nach seinem Dienst fast täglich einen langen Spaziergang machte. Als naturverbundener Mensch stellte er sich manchmal die Frage, wer das eigentlich alles gemacht hat. Ihm war es, als ob eine große Hand und ein mächtiger Meister alles geplant und geschaffen hatte. Er fragte sich auch manchmal, ob der Gott der Bibel zu erkennen sei. Darüber waren Jahre vergangen, ohne dass er eine klare Antwort auf seine Fragen bekam. Jeden Abend kam er zu unseren Vorträgen. Am letzten Abend kam es dann zum Gespräch und zur Lebensübergabe an den Herrn Jesus Christus. Er sagte mir: 20 Jahre lang habe ich gesucht und überlegt, aber jetzt habe ich auf alle Fragen die Antwort gefunden. Vielleicht ist es auch deine Not, lieber Hörer. Du überlegst mit deinem Verstand und möchtest mit deinem Verstand Gott begreifen. Warum können wir eigentlich Gott nicht mit unserer Vernunft begreifen? Ich antworte mit einem Satz: Weil wir Menschen begrenzt sind und in dem irdischen dreidimensionalen Denken leben. Die Bibel sagt uns in Johannes 4 recht deutlich: Gott ist ein Geist, und die ihn anbeten, müssen ihn in Geist und Wahrheit anbeten. Wer also mit der Vernunft arbeitet, wird immer an die Grenzen seines begrenzten Menschseins kommen. Das war bei vielen Philosophen und Wissenschaftlern so. Hören wir weiter, was die Bibel darüber in Hebräer 11, Vers 6 zu sagen hat. Ohne Glauben aber ist es unmöglich, ihm wohlzugefallen. Denn wer Gott naht, muss glauben, dass er ist und denen, die ihn suchen, ein Belohner ist. Also ist es nur durch Glauben möglich, Gott und Ewigkeit zu begreifen. In den ersten Versen dieses 11. Kapitels lesen wir: Der Glaube aber ist eine Verwirklichung dessen, was man hofft, ein Überführtsein von Dingen, die man nicht sieht. Denn durch ihn, nämlich durch den Glauben, haben die Alten Zeugnis erlangt. Durch Glauben verstehen wir, dass die Welten durch Gottes Wort bereitet worden sind, so dass das Sichtbare nicht aus Erscheinendem geworden ist. Dieses Wort gibt jedem Vernunftsdenken eine Abfuhr. Glauben ist also die Überzeugung einer Sache, die man nicht sieht, und doch lebt man darin, erhält die Kraft davon und ist überzeugt davon, weil die Bestätigung der Richtigkeit des Glaubens im Alltag sichtbar wird. Gott ist also keine Idee, sondern die erfahrbare Wirklichkeit. Zum Beispiel, wenn es um die Wiedergeburt geht. Was heißt Wiedergeburt? Es geht um die totale Erneuerung unserer Gesinnung. Durch die Sünde, die alle Menschen befallen hat, ist unsere alte menschliche Natur verdorben. Nun sagt uns die Bibel, dass wir von Neuem geboren werden müssen. Bevor Gott das tun kann, muss unsere menschliche, fleischliche Natur sterben. Was bedeutet das? Wenn sich ein Mensch im Gebet vor dem Herrn Jesus Christus beugt und seine Sünde bekennt, wird er stets sagen, Herr Jesus, schenke mir ein neues Leben mit dir. Die alte Gesinnung findet ein Ende und ist damit weg. Das ist der Tod der alten Natur. Der Herr Jesus schenkt uns neues, ewiges Leben. Natürlich nur denen, die darum bitten. Was glaubst du, lieber Hörer, wie das möglich ist, dass der Mensch, der vorher verzweifelt, launisch und böse war, ganz anders geworden ist, ja eine Lammesnatur hat? Ist das vielleicht eine Art Suggestion? Niemals, sondern dieser innere Vorgang wird durch den Heiligen Geist bewirkt, wird aber sofort im praktischen Leben sichtbar und spürbar. Zum Beispiel dadurch, dass ein Mensch geraubtes Gut zurückbringt. Hier gibt es unzählige Beispiele. Ein Buchhalter einer Lebensmittelkette berichtete mir, dass ab und an ein Bekennerschreiben bei seiner Firma eingeht, wo Kunden bekennen, dass sie irgendwann in Geschäften gestohlen haben. Nun schicken sie den Wert der gestohlenen Waren an die Handelskette zurück und bekennen fast alle, dass sie Christ geworden sind. An diesem Beispiel merken wir also, dass der Glaube keine tote Theorie ist, sondern Gott selbst dahinter steht. Und weil Gott über ganz andere Dimensionen als wir Menschen verfügt, müssen wir einfach glauben. Und wer glaubt, wird von Gott belohnt, indem er in Gewissheit lebt. Hier ist auch die Theorie falsch am Platz, denn wer Gott erleben möchte, muss kindlich, aufrichtig glauben. Und wer ihn sucht, wird ihn finden. Dieses Zeugnis können alle Christen bezeugen, die in ihrem Inneren von neuem geboren sind. Denn die Heilsgewissheit vermittelt der Heilige Geist. Manchmal habe ich den Eindruck, dass es sehr viele unechte Scheinbekehrungen gibt. Man hat seine Sünden bekannt, weil es auch andere getan haben. Doch die Erkenntnis ging gar nicht in die Tiefe. Die Wiedergeburt wird nur dann echt sein, wenn vorher das Sündenbekenntnis vor Gott aufrichtig war und in die Tiefe gegangen ist. Manchmal haben sich Kinder gläubiger Eltern bekehrt, nur damit sie endlich ihre Ruhe hatten. Aber in Wirklichkeit war alles nur Schein. Oder andere haben sich bekehrt und man wollte sich nicht einen Heiden nennen lassen, also hat man so mitgezogen. Ich finde solches Tun sehr gefährlich, weil es einmal Selbstbetrug ist, einen Schein der Gottseligkeit verleiht, aber in Wirklichkeit die Tatsache der ewigen Verlorenheit verdeckt. Dann kommt der Moment, wo der Betreffende ruft, Herr, Herr, tu mir auf, und der Herr antwortet, dass er ihn nicht kennt. So wollen wir uns sehr warnen lassen, nicht aus dem Verstand, sondern aus dem Glauben zu leben. Der Glaube wird den Verstand nicht ausschalten, aber der Verstand wird durch den Glauben geleitet. Als Noah seine Arche baute, glaubte er Gott, dass das Gericht über die Erde kommen würde. Er gebrauchte aber auch seinen Verstand und baute diese Arche mit allen Sicherheitsfaktoren, auch bezüglich der Tiere. Hier haben wir solch ein Beispiel, wie Glaube und Verstand zusammengehören. Wenn zum Beispiel ein gläubiger junger Mann eine Lehrstelle sucht, wird er darum beten und seinen Herrn um Führung bitten. Aber sein Verstand wird ihm auch klar machen, dass er etwas tun muss, also Bewerbungen schreiben und dann auch nachfragen. Wir merken, dass ich Gott nur im Glauben erkennen kann, dass es aber die Vernunft durch den Glauben korrigiert und auch dirigiert. Die Vernunft sagt einem Menschen, dass es keine Schöpfung ohne Schöpfer gibt. Der Glaube lässt mich erkennen, dass Gott auf wunderbare, dem menschlichen Verstand unerklärliche Weise alles geschaffen hat. Also ist es unmöglich, ohne Glauben Gott zu bekennen und zu begreifen. Und ohne Glauben an den Herrn Jesus ist es unmöglich, zum Vater zu kommen, weil der Herr Jesus der Mittler zwischen Gott und Menschen ist. Auch hier geht es nicht ohne den Glauben. Und ohne den Geist Gottes kann ich die Bibel mit ihren Aussagen nicht erkennen. Der Heilige Geist ist die Kraft, die an uns Menschen wirksam wird, um uns den Weg zu dem Herrn Jesus zu zeigen. Der Glaube weiß auch, dass der Gegenstand des Glaubens mit menschlichen Argumenten nicht zu beweisen ist. Und er möchte das auch nicht, weil der stete, innere Erfahrungsbeweis das Leben mit Christus so reich und vielfältig macht. Als der Herr Jesus auf dieser Erde war, hat er immer wieder zum Glauben aufgerufen. Als der ungläubige Thomas nach der Auferstehung des Herrn Jesus zweifelte und ein sichtbares Zeichen sehen wollte, hat der Herr Jesus ihm das Zeichen gegeben. Aber er sagte ihm auch, sei nicht ungläubig, sondern gläubig. Glückselig, die nicht sehen und doch glauben. Vielleicht ist es auch dein Problem, lieber Hörer, dass du auf irgendein Zeichen wartest. Der Glaube an den Herrn Jesus ist eine ganz nüchterne Angelegenheit. Die Gewissheit, ein Gotteskind zu sein, vermittelt uns der Heilige Geist. Denn er macht sich nach Römer 8, 1 mit unserem Geist und gibt das Zeugnis unserer Rettung. Manchmal meinen wir, dass sich der Himmel öffnen müsste und eine Stimme sagen würde, jetzt bist du gerettet. Das tut Gott nicht, sondern er gibt dir das Zeugnis durch den Heiligen Geist in dir. Du darfst beginnen zu danken und wirst mit großer Freude feststellen, dass Gott dir durch sein Wort antwortet, denn er hat sich an sein Wort gebunden. Willst du Gott erkennen, dann stütze dich nicht auf deinen Verstand, sondern nimm das im Glauben an, was er lange schon für dich bereithält. Er kommt bald. Und es kommt dieser Moment, wo wir vom Glauben zum Schauen geführt werden, dann brauchen wir nicht mehr zu glauben, weil wir dann wieder Herr Jesus sein werden. Dann sind wir auch nicht mehr begrenzt, sondern leben in völlig neuen Dimensionen. Glaubende haben schon diese neuen, ewigen Dimensionen in Besitz genommen und sie leben täglich bereits in dieser ewigen Welt. Wir wollen beten. Herr Jesus Christus, wir danken dir, dass wiedergeborene Gläubige bereits in dieser neuen Welt leben dürfen. Hilf meinen lieben Hörern, das zu verstehen. Nicht mit unserem Verstand können wir Gott begreifen, sondern nur durch den Glauben. Schenke uns diesen Glauben und hilf uns, dich zu erfassen als den, der uns liebt und sein Leben als Lösegeld für uns Sünder gegeben hat. Amen.

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1: Ich bin Marvin Stantke. Das Bundeskabinett hat Änderungen bei der strafrechtlichen Verfolgung von Menschenhandel beschlossen. Justizministerin Hubig sagte, künftig würden auch Täter erfasst, die Menschen etwa auf Baustellen oder in Nagelstudios ausbeuten. Nach den Plänen sollen sich auch Kunden strafbar machen können. Hubig sprach von einem Vorgehen gegen, so wörtlich, moderne Sklaverei. Das Kabinett brachte außerdem Änderungen im Baurecht auf den Weg. Vorgaben sollen gelockert und Wohnungsbau dadurch beschleunigt werden. Natur- und Umweltgesetze sollen in bestimmten Fällen hinter das Baurecht zurücktreten, um Planungen einfacher umzusetzen. Kurz vor der Parlamentswahl in Armenien erhöht Russland offenbar den Druck auf die frühere Sowjetrepublik.
2: Die Zeitung Kommersant berichtet unter Berufung auf das russische Energieministerium von möglichen Einschränkungen bei Lieferverträgen für Energie und Rohstoffe. Demnach geht es um Gas, Ölprodukte und unbearbeitete Diamanten zu vergünstigten Konditionen. Hintergrund sei Armeniens Annäherung an die Europäische Union und das Streben nach einem möglichen EU-Beitritt. Timo Wiesner, Redaktion.
1: Die Finanzierung der bundeseigenen Autobahn GmbH soll künftig ausgeweitet werden. Nach einem Gesetzentwurf des Verkehrsministeriums soll die Gesellschaft künftig auch Kredite aufnehmen dürfen. Geplant ist laut dpa ein Modell aus Haushaltsmitteln, Nutzerfinanzierung und privatem Kapital. Damit soll die Autobahn GmbH größere finanzielle Spielräume für Ausbau und Sanierung der Infrastruktur erhalten. Das Verkehrsministerium setzt damit ein Vorhaben aus dem Koalitionsvertrag der Bundesregierung um. Die US-Raumfahrtbehörde NASA treibt ihre Pläne für eine dauerhafte Besiedlung des Mondes weiter voran. NASA-Chef Isaac Mann kündigte Dutzende Missionen, unter anderem mit unbemannten Landefahrzeugen und Drohnen, zum Mond an. Bereits im kommenden Jahr sind demnach 3 unbemannte Mondmissionen geplant, eine davon gemeinsam mit der europäischen ESA. Ab den frühen 2030er Jahren soll eine Mondstation dauerhaft bewohnbar sein. Die Missionen sollen die Voraussetzungen für langfristige Aufenthalte von Menschen auf dem Erdtrabanten schaffen.
0: Deutschlandwetter.
1: Die aktuellen Temperaturen 9 bis 12 Grad aktuell. Es ist und bleibt die meiste Zeit trocken. Und auch im Laufe des Tages dann wieder viel Sonne. Ein sommerlicher Tag bei trockenen maximal teilweise bis zu 28 Grad.
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3: Hallo und herzlich willkommen bei den Denkanstößen. Hören Sie nun ein wenig Musik und dann einen Vortragsmitschnitt von Hans-Peter Reuer. Sprüche, die wirklich weiterhelfen.

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1: Es gibt kein anderes Buch in der Bibel, das so praktisch für unser Leben hier auf Erden ist wie das Buch der Sprüche. Ein Spruch ist ganz einfach ein kurzer Satz, gegründet auf einer langen Erfahrung. Das ist ein Spruch. Aber die Weisheiten, die wir im Buch der Sprüche haben, sind nicht nur menschliche Weisheiten von langer Erfahrung, sondern sie kommen von oben, von Gott. Darum nenne ich es Weisheit von oben für das Leben herunten. Billy Graham hat einmal gesagt, Wissen ist horizontal, Weisheit ist vertikal. Sie kommt von oben. Und die Sprüche Salomos helfen uns, das Leben auf dieser Erde aus göttlicher Perspektive zu sehen und darin zu leben. Und wir haben heute insgesamt 3 Einheiten, darf ich mit euch machen. Und ich habe mir 3 Themen rausgesucht. Im Buch der Sprüche hast du viele Themen. Was ist Weisheit? Wer ist ein Tor? Und so weiter. Aber ich habe mir 3 rausgenommen, und zwar, die Sprüche sprechen sehr viel über Ehe. Die Einheit von 2 Lernenden, nenne ich das. Dann werden den 2. über Sex reden. Sprüche spricht in 9 Kapitel über Sex. Die positiven und die negativen Seiten. Und dann noch über Freundschaft. Vor allem auch Männerfreundschaften. Auch darüber spricht Sprüche viel. Und das werden die 3 Überthemen sein für unsere Zeit zusammen. Also jetzt als erstes die Ehe, Einheit von 2 Lernenden. Es ist ja so, wenn ein Menschenleben, ob es erfüllt oder unerfüllt ist, ob man das Leben weise oder als Tor lebt, hat wenig damit zu tun, wie viel wir materiell besitzen, sondern mit der Qualität unserer Beziehungen. Schriftsteller Dr. Roy Sack hat einmal gesagt, Weisheit heißt, geschickt und erfolgreich zu sein in Beziehungen und Verantwortungen. Das ist Weisheit. Wenn du in guten Beziehungen lebst, mit Frau, Kinder, Freunden, Arbeitskollegen, dann bist du weise. Das ist zumindest die Definition der Bibel. Übrigens, Weisheit hat nichts mit Intellekt zu tun. Das sind 2 völlig verschiedene Dinge, aber das ist ein anderes Kapitel. Der Mensch trifft 2 wichtigste Entscheidungen seines Lebens. Und das sind die. Die erst wichtigste Entscheidung im Leben ist, wer ist der Meister meines Lebens? Wer bestimmt, wie ich lebe? Und es möge bitte niemand glauben, er werde nicht gemeistert. Jeder von uns wird gemeistert. Jemand bestimmt, wie ich lebe. Im Römer 6 lesen wir im Vers 16, wir sind immer Sklave dessen, denen wir uns aussetzen. Entweder Sklave der Sünde oder Sklave der Gerechtigkeit. Ein Sklave bist du immer. Martin Luther hat gesagt, wir sind Berittene. Es sitzt jemand auf uns drauf. Du bist kein Wildpferd. Du kannst dir nur den Reiter aussuchen. Aber wir sind beritten. Gerade gestern hatte ich ein Gespräch mit jemandem, der gesagt, ich habe einen Arbeitskollegen, der ist Atheist, und den habe ich ein Buch gegeben, ein christliches Buch. Dann hat er gesagt, das ist von einem überzeugten Christen geschrieben, das ist nicht objektiv. Das ist völliger Unsinn. Ein überzeugter Atheist glaubt, objektiv zu sein. Warum? Er ist genauso wenig objektiv wie ein überzeugter Christ. Weil wir sind beritten. Jeder wird durch Einflüsse geprägt, egal wo sie herkommen. Also das Wichtigste ist, wer ist der Meister meines Lebens? Und die zweitwichtigste Entscheidung, glaube ich, wer ist der Partner meines Lebens? Wer ist an meiner Seite den Rest meines Lebens? Wir stehen ja als Menschen in ganz unterschiedlichen Beziehungen. Manche sind oberflächliche Beziehungen, Arbeitskollegen, Schulkollegen, Nachbarn, Verwandte, das ist völlig okay. Manche Beziehungen sind sehr tief und prägend, Elternbeziehungen, Kinderbeziehungen, Geschwister und Ehepartner natürlich. Der Unterschied ist nun der, du kannst dir deine Eltern und deine Geschwister und deine Kinder nicht selbst aussuchen. Die bekommst du, ob du willst oder nicht, du musst damit leben. Die werden dir einfach gegeben. Aber deinen Ehepartner suchst du dir selbst aus, zumindest in unserer Kultur. Und darum, lieber Freund, wenn du eine schwierige Ehe hast, so kannst du niemand beschuldigen außer dich selbst. Du hast sie ausgesucht. Hat dir niemand befohlen. Salomo, der ja die Sprüche geschrieben hat, zumindest einen Großteil, hatte eine Menge Erfahrung mit Eheleben. Der hat nämlich 700 Frauen gehabt und die waren nicht genug, noch 300 daneben. Keine Ahnung, ob der die jemals kennengelernt hat, weiß nicht, wie der das gemacht hat. Aber man muss natürlich verstehen, er war nicht nur mit der Tochter des Pharao verheiratet, er hatte die Töchter vieler anderer Machthaber, der Moabiter, Ammoniter, Edomiter und so weiter. Damals gab es keine Diplomaten und statt Diplomaten hat man die Töchter verheiratet. Das war eine diplomatische Sache. Ich glaube nicht, dass er seine Ehefrauen alle gesehen hat. Das war ein bisschen eine andere Sache. Sie wurden auch später zu seinem Problem. Aber wisst ihr, was interessant ist? Und das hat mich fasziniert beim Studium vom Buch der Sprüche, das von Salomo geschrieben ist. Wann immer Salomo über Ehe schreibt, schreibt er immer ausschließlich ein Mann, eine Frau, ein Leben lang. Klare Lehre aus der Bibel, ein Mann, eine Frau, ein Leben lang. Und drei Hauptpunkte, die ich hier rausarbeiten möchte, jetzt in erster Einheit. Erstens, ein Ehepartner will gefunden werden, sagt das Buch der Sprüche. Zweitens, warum findet dann nicht jeder einer? Und drittens, in den Ehepartner muss investiert werden. Punkt Nummer eins, wenn du eine Bibel dabei hast, kannst du gerne aufschlagen, sonst lese ich es dir einfach vor. Und zwar im Sprüche Kapitel 18, Vers 22. Sprüche 18, 22 lesen wir, wer eine Frau gefunden hat, der hat Gutes gefunden. Das heißt, eine Frau will gefunden werden. Die meisten von uns haben vielleicht schon eine gefunden, einige sitzen hier und haben noch keine gefunden. Ich sage, warte nicht, bis die Traumfrau ins Haus kommt, die kommt wahrscheinlich nicht, du musst suchen. Denn sie will gefunden werden. Wenn man etwas finden will, dann muss man auf die Suche gehen. So ist es von der Bibel vorgegeben. Eine Frau soll man finden, das heißt, man muss sie auch suchen. Die meisten Menschen sind daran interessiert, einen Lebenspartner zu finden und zu heiraten. Die meisten Menschen wollen heiraten. Die meisten Menschen erwarten nicht, dass sie Single bleiben. Und ich weiß auch warum. Weil, als Gott Mann und Frau geschaffen hat, am Anfang der Schöpfung, zuerst sagte Gott, als er Adam schuf, sehr gut. Die Tiere, alles war sehr gut. Und dann lesen wir im zweiten Kapitel der Bibel, es ist doch nicht gut. Was war nicht gut? Es ist nicht gut, dass der Mensch alleine sei. Und er machte ihm eine Gehilfin, die ihm entspricht. Und seit dieser Schöpfung ist der Mensch auf Beziehung und Gemeinschaft ausgerichtet. Übrigens, das ist nicht nur Ehebeziehung, sondern allgemein. Aber eben weil von Anfang an der Mensch so geschaffen ist, um in einer Beziehung mit einer Frau zu leben, sehnen wir uns danach zu heiraten. Es ist völlig normal. Darum übrigens, ein Mann, der keinen anderen braucht, der völlig unabhängig selbstständig ist, ist ein schwacher Mann. Denn wir sind geschaffen für die Gemeinschaft. Unabhängigkeit ist Schwäche, nicht Stärke. Denn wir wurden nicht geschaffen, unabhängig zu sein. Und wenn ein Mann niemanden braucht, hat er ein Problem. Denn das ist nicht die ursprüngliche Schöpfung. Wir sind soziale Geschöpfe und wir sind sexuelle Geschöpfe. Und darum sehnen wir uns nach einem Lebenspartner. Dann kommt die zweite Frage. Warum heiraten dann viele Menschen nicht? Das ist Fragen, die, mit denen man oft zu tun hat. Wir haben Freunde, Bekannte, die nicht heiraten und manche leiden drunter. Nun, Jesus gibt uns einmal drei Gründe, warum Menschen nicht heiraten. In Matthäus Kapitel 19, Vers 10, da geht es zuerst um Ehescheidung und so weiter. Und dann sagt Jesus, beziehungsweise lesen wir Matthäus 19, Vers 10, seine Jünger sagten zu ihm, wenn die Sache des Mannes mit der Frau so steht, so ist es nicht ratsam zu heiraten. Er aber sprach zu ihnen, nicht alle fassen dieses Wort, sondern die, denen es gegeben ist. Denn es gibt Verschnittene, das heißt Leute, die nicht heiraten, die vom Mutterleib so geboren sind. Manche heiraten nicht, weil sie vom Menschen verschnitten worden sind. Und manche heiraten nicht, weil sie sich selbst verschnitten haben, das heißt, um des Reiches der Himmel willen. Wer es fassen kann, der fasse es. Drei Gründe gibt Jesus, warum Menschen nicht heiraten. Die einen sind vom Mutterleib unfähig zu heiraten, die anderen wurden von Menschen unfähig gemacht zu heiraten und die dritten haben sich aus freien Stücken um des Reiches Gottes entschieden, nicht zu heiraten. Erstens, unfähig vom Mutterleib. Ich weiß nicht genau, was das heißt, aber vielleicht sind damit gemeint Menschen, die geboren werden, geistig oder körperlich behindert, die darum nicht in der Lage sind zu heiraten. Vielleicht Menschen, die geboren sind mit einem niedrigen Sex-Drive. Sie haben nicht unbedingt den Wunsch nach einer Partnerschaft. Vielleicht Menschen, die eine Energie für eine gewisse Sache aufbringen, sodass sie ihre Befriedigung darin finden und nicht unbedingt einen Partner brauchen. Das kann gut sein, dass Jesus das gemeint hat. Zweitens sagt er, andere heiraten nicht, weil sie unfähig gemacht wurden von anderen Menschen. Ich glaube, zur Zeit Jesu hat das sicher mit Kastration zu tun gehabt. Das waren die Eunuchen. Sie wurden körperlich unfähig gemacht. Aber ich glaube, was es auch bedeutet ist, andere Menschen sind psychisch nicht mehr in der Lage zu heiraten, speziell Frauen, die sexuell missbraucht wurden. Sie wurden durch Männer unfähig gemacht, jemals wieder zu heiraten. Menschen sind schuld daran. Und durch Missbrauch kann vor allem Frauen Verletzungen zugefügt werden, die es ihnen unmöglich machen, wieder in eine Beziehung einzutreten. Es gibt Hoffnung und Heilung für solche Menschen, aber es kann sehr schwierig sein. Und der dritte Grund, den er nennt, manche heiraten nicht um des Reiches Gottes willen. Einen alten Mann, der inzwischen gestorben ist, den ich sehr gerne hatte, hat als 18-Jähriger diese Passage gelesen und wusste, das ist für mich. Ich bin gemeint. Und ein Freund von mir fragte ihn, als er älter war, war es schwierig für dich, allein zu leben? Und er hat gesagt, eigentlich nicht. Denn als 18-Jähriger las ich diese Stelle und wusste, ich bin berufen, alleine zu bleiben, um des Reiches Gottes willen. Und darum habe ich mich nie ausgestreckt nach romantischen Beziehungen. Insofern war es einfach für mich. Aber dann sagt er auch, jetzt wo ich älter werde, fällt es mir schwer, keinen Partner an meiner Seite zu haben. Ich habe vor solchen Menschen eine große Hochachtung. Ich schätze solche Menschen enorm, die um des Reiches Gottes willen sagen, ich will ganz für das Reich Gottes zur Verfügung stehen und mein Respekt für solche Menschen ist groß. Übrigens im 1. Korinther 7, Vers 7 wird das Single-Sein als eine Gnadengabe Gottes beschrieben. Die wenigsten Single sehen es als eine Gabe, sie sehen es als ein Schicksal, aber es ist eine Gabe. Ich bemitleide Singles nie. Es ist eine Gabe. Und viele Missionsfelder, Missionsarbeiten würden traurig aussehen, wenn wir nicht Leute hätten, die sich da zur Verfügung stellen. Ein vierter Grund, warum Menschen nicht heiraten, er steht nicht in der Bibel, aber es ist einfach, hat mit Statistik zu tun. Es gibt nicht genug vom anderen Geschlecht. Das ist einfach so. Statistisch werden ja jährlich mehr Männer als Frauen geboren. Frauen werden im Durchschnitt natürlich älter als Männer. Und in der christlichen westlichen Welt gibt es wesentlich mehr Frauen als Männer. Letztes Wochenende waren 2000 Frauen da, dieses Wochenende 1000 Männer. Jetzt haben wir ein Problem. Wenn man jetzt gehorsam sein will, dass man jemanden heiratet, der auch dieselbe Überzeugung hat in Christus, dann hast du zu wenig davon. Einmal ein Freund Charles Price von mir hat ein Mädchen gefragt, das war in Schweden, es war ein Gespräch, ob sie Christus annehmen möchte in ihr Leben oder nicht. Und sie stellte ihm eine interessante Frage. Sie fragte ihn, wenn ich Jesus Christus als meinen Herrn annehme, kann ich dann noch heiraten? Und er sagte ihr, wenn du es tust, sinkt die Wahrscheinlichkeit, dass du heiratest um 50%. Rein statistisch. Das ist so. Ein letzter Grund, warum ich glaube, dass oft viele nicht heiraten, das ist mehr aus persönlichen Gesprächen. Christen sind manchmal unheimlich kompliziert. Und je älter sie werden, desto komplizierter werden sie. Und manche Christen haben unheimlich Angst, eine falsche Entscheidung zu treffen und darum treffen sie lieber gar keine. Könnt ihr euch Dutzende jetzt Gespräche nennen, die ich hatte in den letzten paar Jahren, wo zwei, die befreundet sind, schon jahrelang, meistens sind es dann so 35, 40 Jahre alt, und ich sage, warum heiratest du nicht? Ja, ich weiß es auch nicht genau, aber ich warte immer noch auf was, wie lange willst du noch warten? Noch 40 Jahre? Und sie warten auf ein klares Wort Gottes und ich kann ihnen sagen, das kommt sowieso nicht. Wenn ich auf das gewartet hätte, wäre ich bis heute nicht verheiratet. Damals auch. Ich wusste nicht, dass das meine Frau ist. Ich habe mir gedacht, ja, gläubig ist sie gern, Häuser. Soll ich noch mal eine suchen oder jetzt? Und, na tatsächlich, am Hochzeitstag wusste ich es immer noch nicht. Ich wusste es nach dem Hochzeitstag, weil da habe ich am Altar gesagt, ich will. Und jetzt ist es. Aber vorher hatte ich jetzt keinen Frieden oder so. Ein anderer Freund von mir hat mal gesagt, der einzig perfekte Ehepartner ist Jesus Christus und der ist zurzeit nicht zu haben. Du musst dich mit weniger zufrieden geben. Und eine Ehe einzugehen, Freunde, das ist ein Abenteuer. Und es ist ein echtes Abenteuer, weil es gibt kein Zurück. Wo man zurück kann, ist ja kein Abenteuer, das ist alles kalkuliert. Und es kann auch schief gehen. Und so, ich sage oft bei Zweifelnden, stelle ich die Fragen, willst du allein durchs Leben gehen oder zu zweit? Beantworte die Frage ja oder nein. So oder so, allein oder zu zweit? Na, zu zweit. Okay, dann musst du halt heiraten, ne? Du hast bereits jemanden, den du gerne hast, ja. Ist er vom anderen Geschlecht? Das ist hilfreich. Kennt ihr Jesus Christus? Habt ihr dasselbe Fundament? Ja, auch. Magst du ihn halbwegs? Ja, auch. Und ich sage, besser wird's nicht mehr. Na, tatsächlich. Aber das ist ein Grund, warum viele immer noch nicht heiraten. Sie warten auf irgendwas, das nie kommt. Man muss ihn suchen, finden und es braucht natürlich Mut auch, sich auf ein Abenteuer einzulassen. Dann das Dritte, in den Ehepartner, in die Frau, jetzt haben wir ja Männertag, kann ich sehr in einer Linie reden, muss investiert werden. Wenn sich jemand hier in diesem Raum in einer schwierigen Ehesituation befindet, und das ist sehr wahrscheinlich, dann heißt es nicht, dass du den falschen Partner geheiratet hast. Es heißt nur, du musst noch mehr Anstrengung und Zeit in deine Ehe investieren. Sonst zerbricht sie oder es wird ein Nebeneinander. Seht ihr, mein Ehepartner, meine Frau hat ein Recht, Dinge von mir zu erwarten. Sie hat ein Recht darauf. Ich habe es ihr nämlich versprochen. Ich will bei dir sein, guten und schlechten und so weiter. Natürlich, Erwartungen müssen realistisch sein, gell? Ein Ehepaar war mal beim Seelsorger und der Seelsorger fragte sie, wann begannen Auseinandersetzungen bei euch? Und dann hat sie gesagt, das begann schon damit, dass er bei der Hochzeit immer auf dem Foto sein wollte. Ist natürlich ein bisschen unrealistisch, gell? Aber wie baue ich eine gute Ehe? Und vier kurze Dinge. Ich bin übrigens 22 Jahre fast verheiratet. Und es wird mit jedem Jahr eigentlich besser. Ist interessant. Sprüche Kapitel 19, Vers 23 lesen wir. Sprüche 19, 23 steht ganz einfach da, die Furcht des Herrn führt zum Leben. Ich glaube, wenn wir eine gute Basis wollen, wenn wir leben wollen in der Ehe, dann brauchen wir beide eine Furcht vor Gott. Wenn der Partner von vornherein nichts mit Gott zu tun haben möchte, dann habe ich eine schwache Basis. Wenn du Seelsorger bist, dann weißt du, es ist eine Frage, die ich oft bekomme. Meistens Mädchen kommen, und weil sie finden keinen christlichen Mann, aber jetzt haben sie irgendeinen gefunden, der halt nicht gläubig ist, und dann kommen sie, aber er ist so lieb und er hat mich so gern. Er glaubt zwar nicht an Jesus, will auch nicht unbedingt, aber vielleicht könnte es ja doch werden, und was soll ich tun? Soll ich ihn heiraten oder nicht heiraten? Ich beantworte die Frage eigentlich nie. Ich stelle nur eine Gegenfrage. Ich frage sie einfach, willst du den Rest deines Lebens mit einem Mann teilen, mit dem du das, was dir am wichtigsten ist, deine Liebe zu Gott, nicht teilen kannst? Willst du das? Wenn du das willst, dann heirate ihn. Wenn du es nicht willst, dann heirate ihn nicht. Im 2. Korinther sagt ja Paulus mal, geht nicht unter fremden Joch mit Ungläubigen. Das ist das Bild von zwei Ochsen, die unter ein Joch gespannt sind. Und wenn von vornherein der eine darüber geht und der eine da, es wird Schwierigkeiten geben, die man eigentlich nicht von vornherein einkalkulieren muss. Es ist eine Sache, wenn ein Ehepaar verheiratet ist, wenn einer dann gläubig wird, dass man treu bleibt und zu ihm steht. Es ist eine andere Sache, wenn ich bereits im Vorhinein einen heirate, der mit Gott nichts zu tun haben will, dann ist es im Prinzip ungehorsam. Also ich stelle einfach die Frage. Das heißt, Punkt Nummer 1, Ausrichtung auf Jesus Christus. Dieses gemeinsame Fundament finde ich so wichtig für eine Ehe. Zweitens, Charakter und Chemie. Speziell als Männer, ich glaube zumindest mal, ich rede halt als Mann, ich weiß ja nicht, was Frauen alles denken. Aber wir lassen uns schon zu leicht durch äußere Attraktivität verleiten. Aber wenn man heiratet ja nicht nur das Äußere, das gut aussehen mag, sondern du heiratest den Menschen, der im Körper wohnt. Übrigens, Umfragen zu folgen, hält eine Beziehung, die in erster Linie auf das Äußere ausgerichtet ist, zwischen 6 Monate und 2 Jahre. Wenn du es nicht glaubst, dann schau nach Hollywood. Alle schöne Menschen, aber die Ehen halten nicht allzu lange. Und wenn dir das Äußere einer Frau extrem wichtig ist, eine Warnung, sie wird alt. Und das geht relativ schnell. Und übrigens du auch. Dauert auch nicht lange. Herr Mutter von einem lieben Freund hat zu mir mal gesagt, wenn man nie so schön war, dann tut das Altwerden nicht so weh. Das stimmt schon, gell? Wenn du aber den inneren Menschen liebst, der Mensch, der im Körper wohnt, dann hast du ein bleibendes Fundament. Und darum rate ich immer auch jungen Leuten, schaut auf den Charakter einer Person, nicht nur auf das Äußere. Und das Geheimnis ist ja, wenn du die Person im Körper liebst, dann gefällt dir auch der Körper. Und das ist das Geheimnis. Und was uns von den Medien vorgegaukelt wird, ist ja sowieso alles ein Blödsinn. Nicht mal 1% aller Frauen schauen so aus. Das ist ja Unsinn, das ist ja nur gemacht. Im Sprüche Kapitel 12, Vers 4 lesen wir, ein guter Vers, da sagt er, eine tüchtige Frau ist die Krone ihres Mannes. Es geht um den Charakter. Eine Frau mit Charakter ist die Krone ihres Mannes. Heirate auch nie des Geldes oder Ansehens wegen. Die ist zum Scheitern verurteilt. Im Sprüche 15, Vers 17 lesen wir zum Beispiel: Besser ein Gericht Gemüse und Liebe ist da, als ein gemästeter Ochse und Hass dabei. Wir wissen, das stimmt. Oder im Sprüche 17, Vers 1 steht: Besser ein trockener Bissen und Ruhe dabei, als ein Haus voller Festspeisen, aber Streit dabei. Das stimmt. Und eine liebevolle Beziehung zu einer Frau ist so viel wichtiger als das schönste Haus, Autos und das ganze Zeug, was es so gibt. Darum möchte ich euch ermutigen, sei nie geizig, wenn es um Beziehung geht. Geh mit deiner Frau auf ein Essen und bezahle 100 Euro, das macht überhaupt nichts. Und spar dir die Sonnenkollektoren oder sonst was dafür. Weil das bringt viel mehr. Das ist ein bleibendes Fundament. Also Charakter und Chemie ist so ausschlaggebend. Das dritte dann, Kommunikation. Ich habe festgestellt, wahrscheinlich eines der häufigsten Probleme in einer schwierigen Ehe ist fehlende oder manchmal gar keine Kommunikation. Und meistens liegt es am Mann. Er redet nicht. Das ist immer das. Er ist den Tag in der Arbeit, kommt nach Hause und sie fragt: Was war los, mein Schatz? Nix. Wie geht's dir? Gut. Man muss natürlich verstehen, dass Männer und Frauen generell verschiedene Arten und Gründe der Kommunikation haben. Das ist wichtig zu verstehen. Was ich jetzt sage, ist ein general statement, das stimmt generell, aber nicht immer. Ja, so ungefähr. Es ist nämlich bekannt, dass Frauen mehr reden als Männer. Aber das hat seinen Grund. Wisst ihr warum? Frauen reden in erster Linie, um Beziehungen herzustellen, sich mitzuteilen. Männer reden in erster Linie, um Probleme zu lösen. Und wenn das Problem gelöst ist, hat man nichts mehr zu reden, dann geht man nach Hause. Das ist mir schon früher aufgefallen, das ist euch auch sicher auch aufgefallen. Frauen, speziell wenn sie jung sind, die gehen zu zweit auf die Toilette. Das habe ich nie gemacht und du hoffentlich auch nicht. Oder, das ist auch faszinierend, da kommt meine Frau dann, Laura, kommt aus dem Klo, aus der Toilette raus und erzählt mir, dass sie da jemanden kennengelernt hat in der Toilette. Ich habe noch nie in einer Toilette geredet. Ich gehe rein, mach mein Geschäft und hau wieder ab. Die reden da drinnen. Weil sie reden aus anderen Gründen. Und es ist oft so das Typische, wenn der Mann nach Hause kommt zum Beispiel und sagt, ich habe Kopfweh. Ja, so Kopfweh. Und die Frau sagt dann, ja, weißt du was, mein Schatz, ich hatte vor 2 Tagen auch eine furchtbare Migräne. Dann denkst du, das interessiert mich überhaupt nicht. Der Mann will gepflegt werden. Sie soll ihm Aspirin und Tee bringen, dann ist er glücklich. Andererseits, wenn sie nach Hause kommt und sagt, du Schatz, ich habe so Kopfweh, dann sagt er, da hinten ist der Kasten, nimm 2 Aspirin. Jetzt fühlt sie sich missverstanden, weil sie will ja darüber reden. Und das ist einfach, das ist immer unterschiedlich. Und mir hat es so geholfen, das zu lernen. Männer und Frauen reden aus verschiedenen Gründen. Ich habe lange Jahre gebraucht, um das zu kapieren. Ich habe das längst nicht kapiert. Und wenn man es kapiert, ist unheimlich entspannend. Weil, zum Beispiel, das war mal tatsächlich, da sitzt man in der Küche beim Kaffee oder was und dann sagt sie, dann Laura sagt, du, in unserem Gästezimmer, die Einrichtung, die ist schon so hässlich. Denke ich mir, das ist nicht gut. Weil eine neue Einrichtung kostet 15.000 Euro, wir haben das Geld nicht. Denke ich mir, wenn die hässlich ist, die will eine neue. Dann sage ich, na, weißt du was, eigentlich, mir gefällt sie echt noch gut. Das ist noch alles solide, das ist nichts kaputt und so weiter. Und ich versuche jetzt sie überzeugen, dass sie eigentlich doch ganz schön ist. Weil ich habe Angst, sie will was Neues und das Geld haben wir aber nicht. Aber was ich festgestellt habe, die will gar nicht, die will nur drüber reden. Und jetzt habe ich gelernt, wenn sie sagt, du, die Einrichtung ist hässlich, sage ich, ja, gar so schön ist sie echt nicht mehr, gell. Aber, ja, hat schon lange gehalten und man redet dann drüber und eigentlich ist es recht entspannend. Ich muss nicht was Neues kaufen, ich muss ja nur mal zuhören. Sprüche Kapitel 20, Vers 5 lesen wir. Guter Rat liegt tief im Herzen eines Menschen verborgen, doch ein kluger Mensch weiß ihn hervorzuholen. Im Herzen deiner Frau ist viel verborgen und ein weiser Mann weiß es, die Schätze hervorzuholen. Sprüche 20, Vers 5. Ich habe übrigens ein Buch geschrieben, das heißt, alles, was Männer über Frauen wissen. Und das sind harte Fakten, steht hinten tiefe Einsichten, die reine Wahrheit. Ist wahrscheinlich das beste Buch, was es darüber gibt. Da ist nicht viel drinnen, gell. Das ist auch gut, gell. Das habe ich in einem Tag geschrieben, das war gut. Wenn ihr eins wollt, ein lieber Freund von mir, der als Buchbinder, der hat mir ein paar hundert gemacht, hier sind welche. Kannst du um 5 Euro eins mitnehmen, das ist ein Notizblock. Im Buch Sprüche, da gibt's einige Verse über nörgelnde Frauen, ganz schön viele. Ich zeige euch mal einen. Sprüche 19, Vers 13. Ich lese euch jetzt zwei vor und dann habe ich eine Frage. Sprüche 19 und Vers 13 steht zum Beispiel, ein tropfendes Dach, das einen vertreibt, so sind die Zänkereien einer Frau. Sprüche 21, Vers 9 steht zum Beispiel, besser auf dem Dach auf einer Ecke zu wohnen, als eine zänkische Frau und ein gemeinsames Haus. Und er spricht da ziemlich klar drüber. Und es stimmt, mit einer zänkischen Frau zu leben, ist sicher kein Spaß. Und sie ist auch verantwortlich dafür. Aber hier kommt die Frage, warum muss die Frau dauernd nörgeln? Könnte es sein, liebe Männer, dass wir ihr einfach nie zuhören und sie deshalb anfangen muss zu nörgeln und zu zänken, um überhaupt gehört zu werden? Und darum benimmt sie sich, wie ein undichtes Dach. Und darum ist es so wichtig, sich einfach Zeit zu nehmen, zuzuhören. Nicht immer Probleme zu lösen, sondern zuzuhören. Und die Frau muss auch die Möglichkeit haben, ihren Frust, ihre Gedanken loszuwerden. Und dazu hat sie den Ehemann. Dann viertens, eins noch, Hingabe. Ich soll meinen Ehepartner lieben, ihn nicht ändern. Heirate nie jemanden, den du ändern möchtest. Es wird dir nicht gelingen. Rob Parson hat einmal geschrieben, eine Frau heiratet einen Mann mit der lächerlichen Vorstellung, sie könnte ihn ändern. Und er heiratete sie mit der törichten Idee, sie würde immer dieselbe bleiben. Darum ist es wichtig, den Ehepartner vor der Ehe etwas kennenzulernen. Überraschungen kommen sowieso genug. Das ist auch der Grund, warum ich jungen Leuten, ich komme ihnen da gar nicht mit der Bibel, brauchst du nicht. Ich sage ihnen, hab keinen Sex vor eurer Ehe. Egal, ob die gläubig sind oder nicht. Weißt du warum? Weil Sex überdeckt und vernebelt viele andere Bereiche. Ich habe es leider nicht so gehalten, obwohl ich gläubig war. Aber wisst ihr, wie das lief? Da geht man fort und dann wird es ein bisschen langweilig, keiner weiß, was man sagen. Dann gehst du nach Hause und gehst ins Bett. Wenn du aber dich entscheidest, nicht ins Bett zu gehen mit ihm bis zur Hochzeit, dann musst du reden. Und dann lernt man eine Qualität, die später deine Ehe retten kann und wird. Darum ist es so wichtig. Ich brauche dazu gar nicht die Bibel, ich brauche nur einen logischen Hausverstand. Gute Ehen kommen nie von allein. Es braucht Überlegung, Vergebung, Verständnis, Liebe, Geduld, Demut. Hannelore und ich sind jetzt fast 22 Jahre verheiratet. Das ist ein Weg, um Hingabe zu überprüfen. Aber wir könnten auch sagen, wir sind verheiratet nach 3 Kindern, nach schlaflosen Nächten, nach 2 Fehlgeburten, nach Zeiten der Depression, nach permanenter Hautallergie und den täglichen Kleinkram. Das ist Eheleben. Und hier gilt es, miteinander durchzugehen, und manchmal muss einer vorangehen mit der Hilfe Gottes. Einer hat mal gesagt, Max Lucado, glaube ich, hat es gesagt, er sagt das immer zu jungen Ehepaaren: Was immer geschehen mag, bleibt zusammen. Was immer geschehen mag, bleibt zusammen. Eine Geschichte, diese wahre Geschichte, habe ich vor Zeit getroffen, irgendwo auf der Welt, ist egal, nennen wir ihn Mike. Er hat seine Frau jung geheiratet und er ist mir, glaube ich, eins der größten Beispiele als Ehemann. Jetzt ungefähr ein bisschen jünger wie ich. Ich bin übrigens 47, gell? Na, 46, wie er 47. Hat jung geheiratet, haben 4 Kinder miteinander gehabt. Und dann musste er pendeln wegen der Arbeit, sonst hätte er keine Arbeit bekommen. Und hat dann, als er Wochenende nach Hause kam, erfahren, dass sie einen Freund hat. Obwohl sie 4 Kinder miteinander haben. Und er fuhr trotzdem immer nach Hause und sagte ihr, dass er sie liebt, obwohl der Freund bei ihr war, auch übers Wochenende. Sie wurde dann schwanger vom Freund, der ihr dann riet, das Kind abzutreiben, was sie dann auch gemacht hat. Danach ging die Beziehung auseinander. Er ging weiter nach Hause, liebte seine Frau und die Kinder und sagte: Wenn du willst, ich komme immer zurück zu dir. Sie lernte dann noch einen Freund kennen für 3 Monate und sie wurde wieder schwanger. Sie behielt das Kind auf Anraten ihres Ehemannes, der gesagt hat: Es ist wie mein Kind, ich werde es lieben. Und hatte dann auch eine Therapie eine Zeit lang. Und der Ehemann, nennen wir ihn Mike, wie gesagt, blieb ihr in all diesen Jahren treu. Vor etwa 2 Jahren ist dann die Frau mit 5 Kindern jetzt zu ihm gezogen, zu ihrem Ehemann. Haben noch immer keinen Sex, sie sieht ihn als Familienernährer. Und er ist so dankbar, wie weit Gott sie gebracht hat. Keine Bitterkeit, nur Dankbarkeit. Das ist wahrscheinlich eines meiner größten Vorbilder, was Ehe anbelangt. Und die Geschichte hat mich erinnert an das Beispiel von Hosea, ein Prophet im Alten Testament. Er heiratete, Hosea, kannst durchlesen dann vielleicht, heiratete nach dem Gebot Gottes eine Prostituierte mit Namen Goma. Sie brachte ihm 3 Kinder zur Welt. Dann, nachdem sie 3 Kinder gebar, ging sie zurück als Prostituierte zu ihren Liebhabern und ließ Hosea und die Kinder alleine. Er war Prophet. Leute werden gefragt haben, wie gibt's ein Prophet, Frau Prostituierte? Ich kann mir vorstellen, dass manchmal einer kam und sagte: Ich war gestern bei ihr, war ganz nett, zum Propheten. Während sie bei ihren Liebhabern war, vielleicht über Jahre, ließ Hosea, ihr Ehemann, ihr heimlich Essen und Geschenke zukommen, damit es ihr gut geht, in all der Zeit. Und als sie dann, die Goma, älter wurde und niemand mehr ihren Körper wollte, wurde sie von ihrem Zuhälter verkauft am Sklavenmarkt. Und Hosea ging auf den Sklavenmarkt und kaufte seine Frau und nahm sie zurück als seine geliebte Ehefrau. Ähnliche Geschichte wie von Mike. Und wisst ihr, was Gott durch Hosea sagen will? Genauso geht es mir, Gott, mit allen von euch. Ihr gehört eigentlich zu mir, ihr seid meine Frau. Ich habe euch geschaffen, geliebt, aber ihr seid fremd gegangen. Ihr habt mich verlassen. Und dennoch lasse ich euch Gaben zukommen, damit ihr nicht verhungert. Und ich kaufe euch zurück mit meinem eigenen Blut. Das ist das Evangelium. Und das ist das gewaltige Liebesangebot Gottes an jeden Menschen. Verdient haben wir sie nicht. Wir können sie nur empfangen. Und die Frage ist, was du und ich, was wir tun mit diesem Angebot Gottes. Das ist Eheleben. Und Buch der Sprüche hilft uns im Alltag mit unserer Frau als auch mit Gott weise zu leben. Amen.
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0: Hallo und herzlich willkommen bei der Lesezeit hier auf Radio HBR. Hören Sie nun ein Hörbuch, Pardon, ich bin Christ, von C.S. Lewis. Das Buch geht zurück auf eine Reihe von Radioandachten, die Lewis 1943 für die BBC hielt. Es ist zu einem Klassiker zum Thema Argumente für den Glauben geworden. Höchst logisch und mit kraftvollen Bildhaftigkeit begegnet C.S. Lewis dem Vorurteil, man müsse den Verstand über Bord werfen und heute noch Christ zu sein. Ein Hörbuch von C.S. Lewis, gelesen von Philipp Scheppmann, erschienen im Fontis Verlag Basel. Und nun Gottes Segen beim Zuhören.
1: Kapitel 6. Die christliche Ehe. Das letzte Kapitel enthielt vorwiegend Negativaussagen. Ich habe erörtert, was mit dem Sexualtrieb des Menschen nicht stimmt. Aber über seine richtige Wirkungsweise, über die christliche Ehe also, habe ich wenig gesagt. Aus zwei Gründen drängt es mich nicht besonders, mich mit der Ehe zu beschäftigen. Erstens sind die christlichen Lehren zu diesem Thema ausgesprochen unpopulär. Zweitens war ich selbst nie verheiratet und kann mich darum nur aus zweiter Hand dazu äußern. Trotzdem halte ich es für kaum möglich, über christliche Ethik zu sprechen und dabei dieses Thema auszulassen. Die christliche Ehevorstellung basiert auf den Worten Christi, wonach ein Mann und seine Ehefrau als ein einziger Organismus zu betrachten sind. Denn das verbirgt sich hinter der Formulierung »ein Fleisch«. Und Christen glauben, als er das sagte, drückte er keine Empfindung aus, sondern eine Tatsache. Genauso wie man eine Tatsache ausdrückt, wenn man sagt, ein Schloss und sein Schlüssel seien ein einziger Mechanismus. Oder eine Violine und ihr Bogen seien ein einziges Instrument. Der Erfinder der menschlichen Maschine sagte uns damit, dass ihre zwei Hälften, die männliche und die weibliche, dazu da sind, paarweise miteinander verbunden zu werden. Und zwar nicht nur auf sexueller Ebene, sondern vollkommen vereint. Das Ungeheuerliche am Geschlechtsverkehr außerhalb der Ehe ist, dass damit versucht wird, eine Form der Vereinigung, nämlich die sexuelle, von all den anderen Bindungen zu isolieren, die eigentlich damit verbunden sein sollten. Die christliche Haltung besagt nicht, sexueller Genuss sei etwas Verkehrtes, genauso wenig wie der Genuss am Essen, sondern sie besagt, dass man diesen Genuss nicht isolieren darf, um nur ihn allein zu bekommen, genauso wenig wie man versuchen sollte, sich kulinarische Genüsse zu verschaffen, ohne zu schlucken und zu verdauen, indem man Speisen nur kaut und wieder ausspuckt. Eine Konsequenz daraus ist die christliche Lehre, wonach die Ehe fürs ganze Leben Bestand hat. Freilich gibt es hier Unterschiede zwischen den verschiedenen Kirchen. Manche lassen eine Scheidung überhaupt nicht zu, andere lassen diese Möglichkeit widerstrebend in ganz besonderen Fällen zu. Es ist sehr schade, dass sich die Christen über eine solche Frage nicht einig sind. Was man als gewöhnlicher Laie jedoch beachten sollte, ist, dass unter den Kirchen hinsichtlich der Ehe erheblich mehr Einigkeit besteht als zwischen irgendeiner Kirche und der Außenwelt. Damit meine ich, dass für sie alle eine Scheidung so etwas Ähnliches ist wie das Zerschneiden eines lebendigen Wesens, wie ein operativer Eingriff. Manche von ihnen halten diese Operation für so heftig, dass sie völlig unmöglich ist. Andere lassen sie als verzweifelte Maßnahme in Extremfällen zu. Einig sind sie sich alle darin, dass eine Scheidung eher mit einer beidseitigen Beinamputation zu vergleichen ist, als mit der Auflösung einer Geschäftspartnerschaft oder gar mit der Desertion von einem Regiment. Im Widerspruch stehen sie alle zu der modernen Ansicht, es handle sich lediglich um eine Neuausrichtung der Partner, die man immer dann vornehmen kann, wenn Leute meinen, sie liebten einander nicht mehr, oder wenn einer von beiden sich in jemand anderen verliebt. Ehe wir uns anschauen, wie diese moderne Sichtweise sich zur Keuschheit verhält, sollten wir nicht vergessen, sie in Bezug auf eine andere Tugend zu betrachten, nämlich die Gerechtigkeit. Zur Gerechtigkeit gehört, wie ich schon sagte, auch das Einhalten von Versprechungen. Nun hat jeder Mensch, der in einer Kirche geheiratet hat, dabei ein öffentliches, feierliches Versprechen abgelegt, bis zum Tode bei seinem Partner oder seiner Partnerin zu bleiben. Die Pflicht, dieses Versprechen einzuhalten, hat nicht in erster Linie etwas mit Sexualethik zu tun, sondern sie gilt hier wie für jedes andere Versprechen auch. Wenn also der Geschlechtstrieb, wie heute immer behauptet wird, ein Trieb ist wie jeder andere, dann sollten wir mit ihm auch genauso umgehen wie mit unseren anderen Trieben. Und da wir die Befriedigung dieser Triebe unseren gegebenen Versprechungen unterordnen müssen, sollten wir es in diesem Fall genauso machen. Sollte dieser Trieb freilich, wie ich glaube, den anderen Trieben keineswegs gleich, sondern krankhaft überreizt sein, so sollten wir umso mehr darauf achten, uns durch ihn nicht zum Wortbruch verleiten zu lassen. Darauf könnte jemand entgegnen, das in der Kirche gegebene Versprechen sei für ihn eine bloße Formalität gewesen, die er nie einzuhalten beabsichtigt habe. Aber wen wollte er dann eigentlich täuschen, als er es ablegte? Gott? Das wäre wirklich sehr unklug. Sich selbst? Das wäre auch nicht viel klüger. Die Braut oder den Bräutigam oder vielleicht die Schwiegereltern? Das wäre dann blanker Verrat. Ich glaube, meistens hoffte das Paar oder einer der Partner damit, die Öffentlichkeit zu täuschen. Sie wollten sich die mit der Ehe verbundene Respektabilität verschaffen, ohne den Preis dafür zu bezahlen. Das heißt, sie waren Hochstapler und Betrüger. Wenn sie nach wie vor zufriedene Betrüger sind, habe ich ihnen nichts zu sagen. Wer will denn schon Leuten, die sich noch nicht einmal ehrlicher zu sein wünschen, die hohe und schwere Pflicht der Keuschheit aufbürden? Doch wenn sie inzwischen zur Besinnung gekommen sind und ehrlich sein wollen, dann sind sie an ihr bereits gegebenes Versprechen gebunden. Und dies fällt, wie Sie sehen, unter Gerechtigkeit, nicht unter Keuschheit. Wer nicht an eine unauflösliche Ehe glaubt, der sollte vielleicht lieber unverheiratet zusammenleben, als ein Gelübde abzulegen, das er nicht einzuhalten gedenkt. Sicher, wer unverheiratet zusammenlebt, macht sich aus christlicher Sicht der Unzucht schuldig. Aber man kann einen Fehler nicht beheben, indem man noch einen anderen hinzufügt. Unkeuschheit wird nicht besser dadurch, dass man auch noch einen falschen Schwur tut. Die Vorstellung, verliebt sein sei der einzige Grund, verheiratet zu bleiben, lässt für die Ehe als Vertrag oder Versprechen überhaupt keinen Raum mehr. Wenn es nur um Liebe geht, dann bringt ein Versprechen auch nicht mehr. Und wenn es nicht mehr bringt, sollte man es nicht geben. Seltsamerweise wissen die Liebenden selbst, solange sie wirklich verliebt sind, das viel besser als diejenigen, die nur über Liebe reden. Chesterton hat darauf hingewiesen, dass Verliebte von Natur aus dazu neigen, sich durch Versprechen aneinander zu binden. Überall auf der Welt sind die Liebeslieder voller ewiger Treueschwüre. Das christliche Gebot zwingt also nicht etwa der Leidenschaft der Liebe irgendetwas auf, was dieser Leidenschaft wesensfremd wäre. Es verlangt lediglich, dass die Liebenden das, wozu ihre Leidenschaft sie ohnehin treibt, auch ernst nehmen. Und natürlich verpflichtet mich das Versprechen lebenslanger Treue gegenüber dem geliebten Menschen, das ich gegeben habe, als ich und weil ich verliebt war, auch dann noch zu dieser Treue, wenn ich nicht mehr verliebt bin. Mein Versprechen muss sich auf Dinge beziehen, die ich tun kann, auf Handlungsweisen. Schließlich kann niemand versprechen, für immer ein bestimmtes Gefühl zu empfinden. Genauso gut könnte man versprechen, nie Kopfschmerzen oder immer Hunger zu haben. Aber was nützt es, könnte man fragen, zwei Leute zum Zusammenbleiben zu zwingen, wenn sie sich nicht mehr lieben? Dafür gibt es mehrere triftige soziale Gründe. Damit ihre Kinder ein Zuhause haben oder um die Frau, die durch die Heirat vermutlich ihre eigene berufliche Laufbahn geopfert oder geschädigt hat, davor zu schützen, von ihrem Mann fallen gelassen zu werden, sobald er ihrer überdrüssig ist. Aber es gibt noch einen weiteren Grund, dessen ich mir sehr sicher bin, auch wenn ich ihn schwierig zu erklären finde. Schwierig ist es deshalb, weil so viele Leute einfach nicht wahrhaben wollen, dass wenn B besser ist als C, A durchaus noch besser sein könnte als B. Sie denken lieber in den Kategorien gut und schlecht, als gut, besser und am besten, oder schlecht, schlechter und am schlechtesten. Sie wollen wissen, ob man es gut findet, ein Patriot zu sein. Antwortet man darauf, Patriotismus sei natürlich viel besser als individueller Egoismus, aber nicht so gut wie allgemeine Nächstenliebe. Und wo die beiden im Widerspruch zueinander stünden, müsse die allgemeine Nächstenliebe Vorrang haben, dann denken sie, man wolle der Frage ausweichen. Oder sie fragen einen, was man vom Duellieren hält. Antwortet man darauf, es sei viel besser, dem anderen zu verzeihen, als sich mit ihm zu duellieren, doch selbst ein Duell könne besser sein als eine lebenslange Feindschaft, bei der man insgeheim ständig versuche, den anderen zugrunde zu richten, dann gehen sie weg und beschweren sich, man wolle ihnen keine klare Antwort geben. Ich hoffe, niemand wird das, was ich jetzt sagen werde, in dieser Weise missverstehen. Das, was wir Verliebtsein nennen, ist ein herrlicher Zustand, und er tut uns in mehrfacher Hinsicht gut. Er hilft uns, großzügig und tapfer zu sein. Er öffnet uns die Augen nicht nur für die Schönheit des geliebten Menschen, sondern für die Schönheit überhaupt. Und er weist, besonders am Anfang, unsere rein animalische Sexualität in ihre Schranken. In diesem Sinne ist die Liebe die große Siegerin über die Lüsternheit. Niemand, der bei Verstand ist, würde bestreiten, dass Verliebtsein viel besser ist als allgemeine Sinnlichkeit oder kalte Selbstsucht. Doch wie ich vorhin schon sagte, nichts ist gefährlicher, als wenn man einen bestimmten natürlichen Trieb zu dem höchsten Ziel erhebt, dem man um jeden Preis folgen sollte. Verliebtsein ist gut, aber es ist nicht das Beste. Es gibt vieles, was niedriger steht, es gibt aber auch Dinge, die darüber stehen. Man kann es nicht zur Grundlage seines ganzen Lebens machen. Es ist ein edles Gefühl, aber dennoch ein Gefühl. Und bei einem Gefühl ist eben nie Verlass darauf, dass es für immer in seiner vollen Stärke weiter besteht oder überhaupt von Dauer ist. Erkenntnis kann von Dauer sein. Grundsätze können von Dauer sein. Gewohnheiten können von Dauer sein. Gefühle aber kommen und gehen. Und was die Leute auch immer sagen, in Wirklichkeit ist der Zustand des Verliebtseins meistens nicht von Dauer. Wenn der alte Märchenschluss und sie lebten glücklich bis an ihr Ende heißen soll, sie empfanden für die nächsten 50 Jahre genau dasselbe wie am Tag vor ihrer Hochzeit, dann hat er vermutlich nie gestimmt und wird auch nie stimmen. Und selbst wenn es wahr sein könnte, wäre es wohl kaum wünschenswert. Wer könnte diesen inneren Aufruhr auch nur 5 Jahre lang aushalten? Wer könnte dann noch arbeiten, essen, schlafen, Freundschaften pflegen? Aber nicht mehr verliebt zu sein, heißt natürlich nicht, dass man nicht mehr liebt. Liebe in diesem zweiten Sinne, im Unterschied zum Verliebtsein, ist nicht nur ein Gefühl. Sie ist eine tiefe Einheit, getragen vom Willen und bewusst verstärkt durch die Gewohnheit. In christlichen Ehen wird sie zudem befestigt durch die Gnade, die beide Partner von Gott erbitten und empfangen. Diese Liebe zueinander können sie auch in solchen Momenten haben, in denen sie sich nicht besonders mögen. Man liebt sich selbst ja auch dann, wenn man sich nicht leiden kann. Diese Liebe können sie sich auch dann bewahren, wenn jeder der beiden sich ohne weiteres, wenn er es zuließe, in eine andere Person verlieben könnte. Das Verliebtsein brachte sie einst dazu, sich die Treue zu versprechen. Diese stillere Liebe nun macht sie fähig, ihr Versprechen zu halten. Es ist diese Liebe, die den Motor der Ehe antreibt. Das Verliebtsein war die Zündung, die ihn in Gang brachte. Wenn Sie mir widersprechen wollen, können Sie natürlich sagen, der versteht nichts davon, er ist ja nicht verheiratet. Da haben Sie möglicherweise durchaus recht. Aber bevor Sie das sagen, vergewissern Sie sich bitte, dass Sie mich anhand dessen beurteilen, was Sie aus eigener Erfahrung und aus Ihren Beobachtungen im Leben Ihrer Freunde wirklich wissen, nicht anhand irgendwelcher Vorstellungen, die Sie aus Romanen und Filmen beziehen. Das ist gar nicht so einfach, wie man denkt. Unsere Erfahrung ist durch und durch von Büchern und Theaterstücken und Filmen gefärbt, und es verlangt Geduld und Geschicklichkeit, aus alledem das herauszufiltern, was wir selbst wirklich vom Leben gelernt haben. Aus Büchern nehmen die Leute die Vorstellung, wenn man nur die richtige Person geheiratet habe, könne man damit rechnen, für alle Zeit verliebt zu sein. Wenn sie dann feststellen, dass es nicht so ist, dann meinen sie, das sei der Beweis, dass sie einen Fehler gemacht hätten und berechtigt seien, sich einen anderen Partner zu suchen. Dabei begreifen sie nicht, dass der Glanz aus der neuen Liebe ebenso verschwinden wird, wie er aus der alten verschwand. Denn in diesem Lebensbereich, wie in jedem anderen auch, gibt es am Anfang einen Reiz des Neuen, der nicht von Dauer ist. Das Hochgefühl, mit dem ein kleiner Junge davon träumt, fliegen zu lernen, wird irgendwann verschwinden, wenn er bei der Air Force ist und tatsächlich fliegen lernt. Das Entzücken, das man beim ersten Anblick eines herrlichen Fleckchens Erde empfindet, wird abebben, wenn man sich tatsächlich dort häuslich niederlässt. Heißt das, es wäre besser, nicht fliegen zu lernen und nicht an diesem schönen Ort zu wohnen? Auf keinen Fall. In beiden Fällen werden Sie, wenn Sie Ihren Traum verwirklichen, für das Ersterben des ersten Prickelns durch ein stilleres und beständigeres Interesse entschädigt. Vor allem aber, und ich finde kaum Worte, um auszudrücken, wie wichtig mir das ist, werden gerade die Leute, die bereit sind, den Verlust des Prickelns hinzunehmen und sich auf das nüchterne Interesse einzulassen, dann höchstwahrscheinlich in ganz anderer Richtung auf neue Reize stoßen. Wer fliegen gelernt hat und ein guter Pilot geworden ist, entdeckt dann plötzlich die Musik. Wer sich an dem herrlichen Fleckchen niedergelassen hat, entdeckt die Freude an der Gartengestaltung. Dies ist, glaube ich, ein kleiner Teilaspekt dessen, was Christus meinte, als er sagte, was nicht zuerst gestorben sei, könne nicht wirklich leben. Es hat einfach keinen Sinn, irgendein Prickeln festhalten zu wollen. Das ist das Dümmste, was man machen kann. Lassen Sie das Prickeln los. Lassen Sie es ersterben. Gehen Sie weiter durch diese Zeit des Sterbens hindurch zu dem stilleren Interesse und Glück, die darauf folgen werden. Und Sie werden feststellen, dass Sie in einer Welt leben, die immerzu neue Reize zu bieten hat. Wenn Sie aber das Prickeln zu Ihrem täglichen Brot machen und es künstlich verlängern wollen, dann wird es immer schwächer und immer seltener werden, und Sie werden für den Rest Ihres Lebens in Langeweile und Enttäuschung dahinwelken. Das begreifen nur einige, und deshalb findet man so viele Männer und Frauen in mittleren Jahren, die just in dem Alter, wo sich rings um sie her neue Horizonte auftun und neue Türen öffnen müssten, nur ihrer verlorenen Jugend hinterherjammern. Dabei macht es viel mehr Spaß, schwimmen zu lernen, als endlos und hoffnungslos zu versuchen, das Gefühl wiederzuerlangen, das man hatte, als man als kleines Kind zum ersten Mal im Wasser planschte. Eine andere Vorstellung, die wir aus Romanen und Theaterstücken beziehen, ist die, man könne überhaupt nichts dagegen machen, sich zu verlieben. Das passiere einem einfach, so wie die Masern. Und weil sie das glauben, werfen manche verheirateten Leute das Handtuch und geben nach, sobald sie sich von einer neuen Bekanntschaft angezogen fühlen. Ich neige allerdings zu der Auffassung, dass diese unwiderstehlichen Leidenschaften im wahren Leben viel seltener sind als in Büchern, zumindest bei Erwachsenen. Wenn wir einer attraktiven, klugen und sympathischen Person begegnen, dann ist es in gewissem Sinne natürlich nur recht und billig, wenn wir diese guten Eigenschaften bewundern und lieben. Aber ist es nicht größtenteils unsere eigene Entscheidung, ob diese Liebe sich in das verwandelt, was wir Verliebtsein nennen oder nicht? Wenn wir natürlich den Kopf voller Romane und Theaterstücke und sentimentaler Schlager und die Blutbahn voller Alkohol haben, wird bei uns jede Anziehung, die wir empfinden, in diese Art von Liebe umschlagen. Wenn man eine Furche in seinem Gartenpfad hat, fließt ja auch das ganze Regenwasser in diese Furche hinein. Und wenn man eine blaue Brille trägt, wird alles blau, was man sieht. Aber daran ist man dann selbst schuld. Bevor wir die Frage der Ehescheidung hinter uns lassen, möchte ich noch zwei Dinge unterscheiden, die oft miteinander verwechselt werden. Das eine ist die christliche Eheauffassung. Das andere ist die ganz anders gelagerte Frage, inwieweit Christen als Wähler oder Abgeordnete versuchen sollten, der übrigen Bevölkerung ihre Sicht der Ehe aufzuzwingen, indem sie das Scheidungsrecht danach ausrichten. Eine Menge Leute scheinen der Meinung zu sein, wenn man selbst Christ sei, müsse man versuchen, die Ehescheidung für alle zu erschweren. Ich glaube das nicht. Zumindest weiß ich, dass ich ziemlich empört wäre, wenn die Muslime versuchen würden, uns alle daran zu hindern, Wein zu trinken. Meiner Ansicht nach sollten die Kirchen offen anerkennen, dass die Mehrzahl der Briten keine Christen sind und man deshalb auch von ihnen nicht verlangen kann, ein christliches Leben zu führen. Es sollte eigentlich zwei verschiedene Arten der Ehe geben. Eine vom Staat geregelte, deren Vorschriften für alle Bürger gelten, und eine von der Kirche geregelte, an deren Vorschriften sich nur ihre Mitglieder halten müssen. Dazwischen sollte scharf unterschieden werden, so dass jeder weiß, welche Paare im christlichen Sinne verheiratet sind und welche nicht. So viel zur christlichen Lehre von der Unauflöslichkeit der Ehe. Es bleibt noch eine andere Sache zu behandeln, die noch unpopulärer ist. Christliche Ehefrauen geloben Gehorsam gegenüber ihren Ehemännern. In der christlichen Ehe, so heißt es, ist der Mann das Haupt. Hier drängen sich zwei Fragen auf. Erstens, warum muss es eigentlich ein Haupt geben? Warum kann nicht einfach Gleichberechtigung herrschen? Zweitens, warum soll es ausgerechnet der Mann sein? Erstens, dass es ein Haupt geben muss, ergibt sich aus dem Gedanken, dass die Ehe unauflöslich ist. Solange sich Mann und Frau einig sind, muss sich die Frage nach einem Haupt natürlich nicht stellen. Wir dürfen hoffen, dass das der Normalzustand in einer christlichen Ehe ist. Aber was soll geschehen, wenn es eine echte Meinungsverschiedenheit gibt? Dann müssen die beiden natürlich darüber reden. Aber angenommen, das haben sie bereits getan und sind sich immer noch nicht einig geworden. Was sollen sie dann machen? Abstimmen geht nicht, denn bei zwei Leuten kann es keine Mehrheit geben. Es bleiben also nur zwei Möglichkeiten. Entweder müssen sie sich trennen und ihre eigenen Wege gehen, oder einer der beiden muss die entscheidende Stimme haben. Wenn die Ehe unauflöslich ist, dann muss die eine oder die andere Seite als letztes Mittel die Macht haben, über die Marschrichtung der Familie zu entscheiden. Eine dauerhafte Vereinigung ohne so etwas wie eine Verfassung kann es nicht geben. Zweitens, wenn es also ein Haupt geben muss, warum ausgerechnet der Mann? Nun, erstens, wünscht sich irgendjemand ernsthaft, dass es die Frau wäre? Wie gesagt, ich bin selbst nicht verheiratet, aber soweit ich sehe, hat selbst eine Frau, die gerne die Herrin ihres eigenen Hauses sein möchte, meist nicht viel Bewunderung dafür übrig, wenn sie einen solchen Zustand bei den Nachbarn nebenan vorfindet. Viel häufiger wird sie sagen, ach, der arme Herr X, es ist mir ein Rätsel, wieso er sich von dieser entsetzlichen Frau so herumkommandieren lässt. Ich glaube, nicht einmal sie selbst fühlt sich sonderlich geschmeichelt, wenn jemand sie auf ihren eigenen Status als Haupt anspricht. Irgendetwas muss wohl unnatürlich daran sein, wenn Ehefrauen über ihre Männer herrschen. Denn die Frauen selbst schämen sich fast dafür und verachten die Ehemänner, über die sie herrschen. Aber es gibt noch einen anderen Grund. Und hier spreche ich ganz offen als Junggeselle, denn dieser Grund ist von außen noch besser zu sehen als von innen. Die Beziehungen einer Familie zur Außenwelt, ihrer Außenpolitik sozusagen, müssen letzten Endes auf den Schultern des Mannes ruhen. Denn er sollte stets Außenstehenden gegenüber wesentlich gerechter sein. Und ist es auch meistens. Eine Frau kämpft in erster Linie für ihre eigenen Kinder und ihren Mann gegen den Rest der Welt. Natürlicherweise und in gewissem Sinne beinahe zu Recht stehen für sie deren Ansprüche über denen aller anderen. Sie ist die Sachverwalterin ihrer Interessen. Die Rolle des Ehemannes ist, darauf zu achten, dass diese natürliche Bevorzugung ihrerseits nicht völlig ungezügelt bleibt. Er hat das letzte Wort, um andere vor dem glühenden Familienpatriotismus seiner Frau zu schützen. Falls jemand daran zweifelt, lassen Sie mich Ihnen eine einfache Frage stellen. Wenn Ihr Hund das Nachbarkind gebissen oder wenn Ihr Kind den Hund Ihres Nachbarn gequält hat, mit wem würden Sie es lieber zu tun bekommen? Mit dem Herrn oder mit der Herrin jenes Hauses? Oder wenn Sie eine verheiratete Frau sind, lassen Sie mich Ihnen folgende Frage stellen. So sehr Sie Ihren Mann auch bewundern, würden Sie nicht sagen, dass sein Hauptfehler darin besteht, dass er seine und Ihre Rechte nicht so entschlossen gegenüber den Nachbarn verteidigt, wie Sie es gerne hätten? Neigt er Ihnen nicht ein bisschen zu sehr zum Beschwichtigen?
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1: Ich bin Marvin Standke und das war der Tag. Die Wirtschaftsweisen haben ihre Wachstumserwartung für Deutschland deutlich gesenkt. Das Bruttoinlandsprodukt soll dieses Jahr nur noch um 0,5% wachsen. Die Prognose liegt 0,4% unter der letzten Schätzung. Als Hauptgrund nennen die Ökonomen die Folgen des Iran-Kriegs. Der gestiegene Ölpreis belastet die Kaufkraft vieler Haushalte. Für das kommende Jahr erwarten die Wirtschaftsweisen 0,8% Wachstum. In Deutschland haben im vergangenen Jahr so viele Menschen in Teilzeit gearbeitet wie noch nie zuvor. Wie das Statistische Bundesamt mitteilte, arbeiteten rund 32% der Erwerbstätigen mit reduziertem Stundenumfang. Besonders groß bleiben die Unterschiede zwischen Frauen und Männern. Jede zweite Frau arbeitete 2025 in Teilzeit. Bei Männern traf das nur auf etwa jeden siebten Erwerbstätigen zu. Als häufigster Grund für reduzierte Arbeitszeiten bei Frauen gilt laut Statistik weiterhin die Kindererziehung. Die Bundesregierung will die deutsche Filmindustrie mit neuen Fördergeldern stärken. Das Bundeskabinett beschloss dazu einen neuen Gesetzentwurf. Streamingdienste wie Netflix, Amazon und Disney Plus sollen künftig mehr investieren. Die Unternehmen sollen 8% ihrer Einnahmen in deutsche Produktionen stecken. Die neue Regelung soll Anfang 2027 in Kraft treten. Der Bund stellt dafür mehr als 300 Millionen Euro bereit.
0: Deutschlandwetter.
1: Die aktuellen Temperaturen 9 bis 12 Grad aktuell. Es ist und bleibt die meiste Zeit trocken. Und auch im Laufe des Tages dann wieder viel Sonne. Ein sommerlicher Tag bei trockenen maximal teilweise bis zu 28 Grad.
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1: Mittwoch, 27. Mai. Wie glücklich ist der, dem die Verfehlung vergeben und die Sünde zugedeckt ist.

0: davon ist die Bismarck. Sie galt im Zweiten Weltkrieg als das kampfstärkste Schlachtschiff der Welt und sollte im Krieg der deutschen Marine gegen die britische Royal Navy den entscheidenden Vorteil bringen. Doch nach einem dramatischen Gefecht im Nordatlantik sank sie am Morgen des 27. Mai 1941. Ihr Wrack wurde 1989 in 4800 Metern Tiefe entdeckt. Die genaue Position wird geheim gehalten, um das Wrack vor Grabräubern zu schützen. Seit vielen Jahrzehnten herrscht nun Frieden zwischen Deutschland und Großbritannien. Es herrschen gute Beziehungen über die Ländergrenzen hinweg. Nur in den Tiefen des Meeres ruhen noch stumme Zeugen des einst erbitterten Krieges zwischen beiden Nationen. So ähnlich kann es uns in unseren zwischenmenschlichen Beziehungen gehen. Wir haben vielleicht äußerlich Frieden geschlossen und die Streitigkeiten begraben. Aber wenn jemand das Wasser ablassen würde, kämen all die Verletzungen, böse Gedanken und hasserfüllte Wut zum Vorschein. Dasselbe gilt gegenüber Gott. Von Natur aus ist jeder Mensch ein Feind Gottes. Sein Missachten der Gebote Gottes gleicht einer Kriegserklärung gegen den Allmächtigen. Was wir nun brauchen, ist ein echter Friede. Und den bietet uns Gott durch Jesus Christus an. Wer an ihn glaubt, darf echte Vergebung und echte Befreiung erfahren. Die Frage zum Nachdenken. Sind Sie die Lasten Ihrer Vergangenheit schon endgültig losgeworden? Der Tipp fürs Leben. Der Zuspruch aus dem Tagesvers gilt bis heute und kann eingelöst werden. Die tägliche Bibellese. Hesekiel 27, Verse 25 bis 36. Die Schiffe von Tarsis waren deine Karawanen für deine Tauschware. Und du wurdest mit Reichtum angefüllt und sehr herrlich im Herzen der Meere. Deine Ruderer führten dich über gewaltige Wasser, der Ostwind aber zerbrach dich im Herzen der Meere. Dein Besitz und deine Waren, deine Tauschwaren, deine Seeleute und deine Matrosen, die Ausbesserer deiner Lecks und die, die deine Tauschwaren eintauschten, und all deine Kriegsleute, die in dir sind, und dein ganzes Aufgebot, das in deiner Mitte ist, werden ins Herz der Meere fallen am Tag deines Sturzes. Von dem lauten Geschrei deiner Matrosen werden die Weidegebiete erbeben. Und alle, die das Ruder führen, die Seeleute, alle Matrosen des Meeres werden von ihren Schiffen herabsteigen, werden an Land bleiben und werden ihre Stimme über dich hören lassen und bitter schreien. Und sie werden Staub auf ihre Köpfe werfen, sich in Asche wälzen. Und sie werden sich deinetwegen eine Glatze scheren und sich Sacktuch umgürten und werden deinetwegen weinen in Bitterkeit der Seele mit bitterer Totenklage. Und sie werden ein Klagelied über dich erheben in ihrem Jammer und werden über dich klagen, wer ist wie Tyros, wie die Vernichtete mitten im Meer. Als deine Waren von den Meeren herkamen, sättigtest du die Völker, mit der Menge deiner Besitztümer und deiner Tauschwaren hast du die Könige der Erde reich gemacht. Jetzt bist du zerbrochen, von den Meeren verschwunden in den Tiefen des Wassers, und deine Tauschwaren und dein ganzes Aufgebot in deiner Mitte ist gesunken. Alle Bewohner der Insel entsetzen sich über dich, und ihren Königen stehen die Haare zu Berge, ihre Gesichter sind verstört. Die Aufkäufer unter den Völkern pfeifen über dich. Zum Schrecken bist du geworden und bist dahin auf ewig.
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1: Ich bin Marvin Stanke und das wird der Tag. Frauen erhalten oft schlechtere medizinische Versorgung als Männer. Darauf macht heute der Internationale Tag der Frauengesundheit aufmerksam.

0: Europäischen Union sollen stärker gefördert werden. Die EU will außerdem ausländische Investitionen genauer kontrollieren. Bis 2035 sollen 20% der EU-Wirtschaft aus der Industrie kommen. Die EU-Kommission stellte den Vorschlag im März 2026 vor. Und heute ist der Internationale Tag der leichten Sprache. Ziel des Tages ist barrierefreie und verständliche Kommunikation für alle Menschen. Der Aktionstag ist jedes Jahr am 28. Mai. Den Tag gibt es seit 2020. Das Datum erinnert an die Gründung von Inclusion Europe im Jahr 1988. Leichte Sprache nutzt kurze Sätze und einfache Wörter. Sie hilft Menschen mit Lernschwierigkeiten oder geringen Deutschkenntnissen. Weltweit gibt es Lesungen, Workshops und Informationsveranstaltungen.
1: Deutschlandwetter.
0: Die aktuellen Temperaturen 9 bis 12 Grad aktuell. Es ist und bleibt die meiste Zeit trocken. Und auch im Laufe des Tages dann wieder viel Sonne. Ein sommerlicher Tag bei trockenen maximal teilweise bis zu 28 Grad.
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1: Hallo und herzlich willkommen bei Glaube und Tun. Zunächst ein wenig Musik und dann ein Vortragsmitschnitt von Heinz Spindler. Es geht um das Thema Glaubenslust statt Glaubensfrust. Der Referent Heinz Spindler hat einen Bibeltext gewählt aus Psalm 37, die ersten 10 Verse und Psalm 50, Vers 15. Ich möchte gerne unser Bewusstsein dafür stärken, dass wir zu Gott gehören und ihm vertrauen können und dass das unser Leben reich macht. Mehr zum Thema gleich. Bleiben Sie dran.

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0: Hallo und herzlich willkommen bei Glaube und Tun. 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
1: Glaubenslust statt Glaubensfrust. Nicht schlecht, dachte ich mir, als mir das so einfiel im Kopf. Und das ist wirklich eine Sache, die beschäftigt mich. Und die beschäftigt mich, warum? Weil ich die ganzen Buchläden sehe. Und die Buchläden, die ich sehe, die sind voller Bücher, die dir helfen wollen, irgendwie das Leben mit Jesus unter Kontrolle zu bringen. Irgendwie das Leben zu leben, von dem du überzeugt bist, dazu bin ich eigentlich berufen, aber ich weiß gar nicht, wie das funktioniert. Und was der Mr. Havari sagte, das ist so, gell? Das kann passieren, weißt du, dass du wo stehst und denkst, so wie die das machen, so muss ich das auch empfangen. Und wenn ich das nicht so empfangen habe, dann bin ich frustriert. Das hat bei uns mittlerweile in der westlichen Welt, das erzeugt, wisst ihr, diese ganzen Conference-Hopper. Die hoppen von einer Konferenz zur nächsten. Und du hoffst, dass du ein bisschen Leben hast. Und es hält dann die nächsten 14 Tage an. Und es ist wirklich auch Power und du nimmst dir auch was vor. Und heute Nachmittag, wenn wir dann sagen würden, jetzt schließen wir mal alle die Augen und heben mal nur die Hände, die sagen, ich will mein ganzes Leben Jesu geben, dann glaube ich ganz bestimmt, dass jeder die Hand heben würde. Und dann gehen wir wieder raus und manche von denen, die die Hand gehoben haben, sind übermorgen oder in zwei Wochen so frustriert wieder, wie das warst, bevor du hierher gekommen bist. Das ist ein großes Problem, wisst ihr Leute. Ich habe letztes Jahr das schon mal gesagt und ich bin immer mehr davon überzeugt, es gibt eine Sache, die uns bedrohen will. Und das ist wirklich das Satan. Es gibt Theologen, die sprechen da gar nicht mehr drüber. Das darf man nicht mehr sagen. Das ist so eine alte Story aus dem Orient. Die brauchen wir heute nicht mehr. Aber es ist so. Die Bibel spricht davon. Okay, und wenn wir mit Jesus leben wollen, dann gibt es jemanden, der will es nicht, dass du mit Jesus lebst. Dann gibt es jemanden, der möchte das bedrohen. Dann gibt es jemanden, der möchte ihren Fokus von Jesus wegziehen. Dann gibt es jemanden, der will dir das Leben frustriert machen. Dann gibt es jemanden, der will dir den Mund wässrig machen für Dinge, von denen du eigentlich im Herzen weißt, die passen nicht. Und dann gibt es jemanden, der, wenn du in dieser starken, angespannten Situation, einer Katastrophe in deinem Leben stehst, dann gibt es jemanden, der möchte dich zweifelnd machen an der Liebe Gottes, zweifelnd machen an der Gerechtigkeit Gottes, zweifelnd machen, dass Gott fair ist, wie der Herbert Grönemeyer singt. Er singt nicht, Gott ist nicht fair, er singt, das Leben ist nicht fair. Weißt du, und so läuft unser Leben und wir haben viele Menschen in der westlichen Welt und es ist schade, wir sind so frustriert oft, weil wir uns oft nicht bewusst werden, wer lebt eigentlich in uns. Wem gehöre ich denn? Wer ist denn mein Herr? Wer ist denn meine Kraft? Das sagt mal der Apostel Paulus im 2. Korintherbrief, spricht er davon und sagt, dass wir uns bewusst werden, dass ihr euch bewusst werdet, ihr Korinther, wer lebt denn eigentlich in euch? Wer ist denn eure Kraft? Wer ist euer Lebensinhalt? Und das ist manchmal schwierig. Und ich möchte euch vorher trotzdem ein Buch vorstellen, neben der Bibel, wenn ihr noch keine habt, kauft euch eine. Aber ich möchte ein Buch vorstellen, das heißt, zum 50. Todestag habe ich gerade heute gelesen, vom Jim Elliot, Im Schatten des Allmächtigen. Und in seine Sehnsucht war gewesen in dem Buch, das hat mich so ergriffen, als ich zum Glauben kam, ich las das und dachte, wow, das muss es sein, als Märtyrer irgendwo draußen auf dem Schlachtfeld für Christus zu sterben. Das fand meine Frau nicht so klasse. Okay, das fand sie nicht so. Die mag mich halt doch. Ja. Und vielleicht, wenn er mich näher kennenlernen würde, würde er fragen, wie gibt es überhaupt, dass du jemanden mag? Aber sie mag mich, weil Gott gnädig ist und hat mir jemanden im Weg gestellt, der mich mag und versucht, mich zu verstehen. Aber wisst ihr, in dem Buch geht es darum auch, dass er sagte, in meinem Leben gibt es so viele Ströme und möge es Gott schenken, dass diese ganzen Ströme in einen Fluss zusammenlaufen im Leben. Und dass mein Leben verzehrt wird auf dem Altar Gottes. Und gestern hat mein alter Bruder gesagt, eben von dem ich heute sprach, 80 Jahre alt, sagte, Heinz, ihr jungen Prediger, ihr müsst euer Leben auf dem Altar Gottes legen. Nicht bloß, um so heroisch zu leben, sondern das, um das zu erleben, was du eigentlich erleben möchtest. Dass Gott dein Leben gebraucht, dass Gott durch dein Leben scheint in diese Welt. Dass er gar nicht dein schlaues und kluges und witziges Gelaber braucht, sondern er braucht nur dich. Und er wird durchdringen durch dich und er will die Menschen anziehen durch die Präsenz Jesu in seinem Leben, in deinem Leben. Und es hat mich getroffen, weil das die Sehnsucht ist, die ich im Herzen habe und es ist die Sehnsucht, die du im Herzen hast. Und es klingt immer so hart für uns, gell? So, gib dein Leben auf dem Altar Gottes. Aber um das geht's, Leute. Was sagt Jesus in Matthäus Evangelium Kapitel 16? Spricht er davon und sagt, wer sein Leben liebt, wird es verlieren. Wer sein Leben aufgibt um meinetwillen, der wird es gewinnen. Und er sagt, er spricht damit von diesem Selbstleben, von diesem Eigenleben, wo er sagt, Heinz Spindler, sei bereit. Junge, sei bereit und ich führe dich Schritt für Schritt ran, dass du bereit wirst, alles aufzugeben. Dich selbst aufzugeben, die Rechte über dein Leben aufzugeben. Und das ist schwer, Leute. Ich spreche gern drüber und ich will Menschen treffen in dieser Welt, die das Leben, die das Recht aufgeben auf ihr Leben. Aber ich merke, wenn Gott an meinem Leben arbeitet, will ich das gar nicht. Und ganz tief drin wünsche ich mir es aber. Geht's dir auch so? Ganz tief drin wünschst du dir das eigentlich, Christus ganz zu erleben. Und es bringt uns dann manchmal dazu, dass wir von einem Kongress zum nächsten Kongress laufen und hoffen, irgendwie einen Heiligen Geist zu empfangen, den wir schon längst haben. Schon längst. Der ist schon längst da. In der Fülle ist der Heilige Geist da. Es ist nur die Frage noch, ob wir bereit sind, wisst ihr, ihm unsere kleinen Schubläden im Leben zu geben, unsere kleinen Kellerräume im Leben noch zu überlassen, dass er das füllen kann. Und Leute, das Gewaltige ist, wisst ihr, ich habe vor kurzem gelesen, dass Jesus sagt, habe ich schon mal gelesen, also aber ich habe es vor kurzem bewusst gelesen, okay? Und dass Jesus sagt, nicht ihr habt mich berufen, sondern ich habe euch berufen. Und meinst du, Jesus hat die Katze im Sack berufen? Dass Jesus sagt in 2 Jahren, oh wow, wenn ich gewusst hätte, was du für ein Pleitegeier bist, ey, oh meine Herren, du, da hätte ich dich mal gelassen, wo du warst. Jetzt hätte ich mal auf meine Engel gehört, die kamen und mir sagten, was du für Gurke bist. Dass du wirklich nichts zustande bringst, aber auch wirklich gar nichts zustande bringst. Nee, Jesus hat uns total gekauft, Leute. So wie wir sind, er kennt uns durch und durch. Und um das geht's, dass wir das wissen. Wisst ihr, er hat uns gekauft, erkauft durch sein Blut und hat uns berufen in die Nachfolge, erfüllt mit seinem Heiligen Geist, damit wir in diese Welt was tun? Frucht bringen. Frucht. Gute Frucht. Und die Frucht wird beschrieben in der Bibel. In ein paar Stellen gibt es auch jede Menge Bücher drüber über die Frucht. Kannst du auch kaufen. Gibt es da jede Menge Kurse drüber über die Frucht. Kannst du auch kaufen. Und dann machen wir Fruchtkurse in unseren Gemeinden, okay? Und das wird klasse. Aber deswegen kommt denn mehr Frucht aus unserem Leben, ihr Lieben, weil das geht nur, wenn Christus mehr und mehr diese Räume, die diese faule Frucht produzieren, in Besitz nimmt. Und dann durch sein Wesen gute Frucht bringt in unserem Leben. Gute Frucht. Und das bedeutet für mich Glaubenslust. Und diese schlechte Frucht ist Glaubensfrust. Diese schlechte Frucht, Aktivismus bis zum geht nicht mehr. Ich bringe mein Leben nicht auf die Rolle, aber ich bin aktiv bis zum geht nicht mehr. Um manche Dinge einfach zu überdecken, so ging es mir im Leben, Leute. Als ich zum Glauben kam, war ich aktiv. Ich war echt der Hero in dem Dorf, in dem ich zum Glauben kam. Weil dass so jemand wie du zum Glauben kommst, also ihr könnt nachher alle mal kommen und könnt mich mal anlangen, okay? Aber dass so jemand wie du zum Glauben kommst, unglaublich. So jemand, den müssen wir auf die Bühne führen, der muss überall sein Zeugnis geben. Du bist echt eine Granate. Heißt nicht Renate, aber du bist eine Granate, okay? Und dich wollen wir haben. Und du musst dies machen und jenes machen. Und ich habe mich geehrt gefühlt und es war spitze gewesen. Ich durfte überall mein Zeugnis sagen. Überall durfte ich plötzlich irgendwas erzählen. Und Leute, später dann, als ich mich mit der Bibel beschäftigt habe, als ich auf die Bibelschule ging, bin ich das erste Mal in meinem Leben wirklich auf die Knie gegangen und habe geweint. Geweint über meine Schuld. Einfach geweint. Geweint über diese falschen Lust in meinem Herzen, in meinen Augen, in meinem Denken. Geweint darüber, dass ich manchmal so ein Heuchler bin und ich das nicht unter die Füße bekomme. Und ich sagen muss, Vater im Himmel, wenn du fähig bist, es rauszunehmen aus meinem Leben, nimm es raus aus meinem Leben und verändere mein Leben. Aber so kann ich hier nicht weitermachen. Ich muss die Schule abbrechen, ich muss alles abbrechen. Ich kann so nicht leben. Und dann hat Gott es aus meinem Leben rausgenommen, in einer wunderbaren Art und Weise, Leute. Indem er mich zu einem alten Glaubensmann schickte und bei dem durfte ich mal mein Leben aussprechen. Dinge, die ich mit mir rumgeschleppt habe, weil ich gar nicht gewusst, dass die mich so belasten und plötzlich haben sie mich belastet und es hat mir Schmerzen bereitet und dadurch habe ich anderen Menschen auch Schmerzen zugefügt, wisst ihr? Und das erlebe ich eigentlich in einer kontinuierlichen Art und Weise und es ist gewaltig. Es ist nicht immer schön, aber es ist gewaltig. Ich möchte euch damit reinführen in eine Sache, die mir dann ganz wichtig wurde, wisst ihr, was die mir sehr geholfen hat, unwahrscheinlich geholfen hat. Und die gebe ich jeden jungen Christen weiter und die gebe ich jeden alten Christen weiter. Und es ist die Frage oft auch, heute gibt es noch ein Seminar über den Willen Gottes erkennen, da möchte ich nicht lang drüber sprechen, aber das beantwortet auch die Frage, Leute. Wir haben so viele Fragen und für die Fragen kaufen wir alle Bücher. Und die Bibel, die hat halt ein paar Seiten, ne, und 66 Bücher, die sind ziemlich billig, manchmal für 4,50 Euro und so. Und da steht alles drin. Du kannst das Geld sparen von IKEA für deine ganzen Bücherregale, ne? Könntest du. Ich habe auch Bücherregale, mach dir keine Sorgen, ne? Aber ihr versteht es. Wenn wir da drin zu Hause sind, in dem Buch, wisst ihr? Da zu Hause sind und uns von Gott leiden lassen und sagen, Herr, das durfte ich gestern Abend einen Jungen sagen noch, der kam zum Glauben an Jesus und er sagte, der hat gesagt, ich muss dann meine CDs verbrennen, der hat das gesagt und der hat das gesagt. Was soll ich überhaupt machen? Der war total durcheinander. Ist nichts Schlimmes von denen, die ihnen das alles sagten. Wisst ihr, du kannst ja nicht immer alles denken, was hat der schon gesagt, aber der Kerle, der war total durcheinander. Und ich durfte ihn einfach sagen, das, was ich ihn vielleicht vor 2 Jahren noch nicht gesagt hätte, aber jetzt sagen wird, vertrau mal auf Jesus. Junge, ruf einfach zum Vater im Himmel und sag, zeig mir, was ist richtig und was ist verkehrt. Zeig's mir. Bete das, was der Psalmist betet im Psalm 119 und sag, öffne mir die Augen, dass ich sehe die Wunder an deinem Gesetz. Öffne mir die Augen, Herr. Lass mich verstehen, was du von meinem Leben möchtest. Was du in meinem Leben wirken willst. Was ist schlecht und was ist gut? Ich weiß es nicht. Man, wisst, es gibt Dinge, die sind offensichtlich schlecht. Aber es gibt Dinge, von denen weiß ich gar nicht, was schlecht und gut ist. Ich weiß nicht, ob der Weg richtig ist und der Weg richtig. Der sagt, ich soll dies machen, dies sagt, ich soll jenes machen. Was soll ich überhaupt noch machen? Und es frustriert viele junge Christen. Wir haben, wisst ihr, das Problem in unserer Zeit ist, in der westlichen Welt, dass wir haben ein Wahlproblem. Wir haben ein Problem zu wählen zwischen zu vielen guten Dingen. Und die guten Dinge ersetzen oft das Beste in unserem Leben. Den Willen Gottes. Das, was Gott wirklich will in meinem Leben, wo er durchdringen will, wo er mein Leben benutzen möchte, wisst ihr? Das übertüncht es oftmals. Hauptsache, mach mal was. Und der Psalmist sagt, das gefällt mir. Das hat mich befreit, diese Psalm 37, die ersten 10 Verse, Leute, hat mich befreit, echt. Und es steht von David, entrüste dich nicht über die Übeltäter, beneide nicht die, welche Böses tun. Es sind eigentlich 12 Schritte, wenn du so möchtest. Gell, wir sind ja immer so, denken ein bisschen so, was bringen wir das jetzt? Es sind 12 Schritte. 12 Schritte, eigentlich, um den Willen Gottes rauszufinden. 12 Schritte, um in der Lust des Glaubens zu wandeln. Und setzen wir mal unseren Namen ein und lesen den Psalm. Beneide nicht die, welche Böses tun. Tust du manchmal die Leute beneiden, die Böses tun? Geht's da auch so, wie der Psalmist schreibt, wow, die sind nie ehrlich. Die machen nie das, was sie machen sollen. Und die sind immer vorne dran. Und denen geht's wahnsinnig gut. Und mir geht's nicht gut. Ich bin ständig, bin ich im Kreuzfeuer, ständig habe ich Druck im Leben. Ständig, ständig, ständig. Und dann können wir schielen auf diejenigen. Ich möchte meine Jugend wirklich so leben, gell? Liebe wartet. Habe ich mal irgendwo gelesen, fand ich gut, will ich auch machen. Und es ist gut, Leute. Und ich will es auch machen, aber ich sehe all die anderen, die ihre Lust ausleben können, die fragen überhaupt nichts danach. Und die scheinen happy zu sein. Und ich warte immer noch auf die Prinzessin oder auf den Prinz des Lebens. und es zerfrisst mir manchmal das Herz. Der eine, der unehrlich ist, der hat seinen Job noch. Ich war ehrlich gewesen, ich habe meinen Job nicht mehr. Das sind all diese Dinge, wisst ihr? Das geht sogar bis rein in Missionsteams, wo du drin bist und wo der Neid die Teams auffrisst, Leute. Die werden aufgefressen von Neid oftmals. Und das beschreibt der Psalmist, der ist ehrlich. Die Bibel ist so ehrlich, ist gewaltig. Und es ist, spricht mein eigenes Leben an und es sagt, tu das nicht, Heinz. Denn wie das Gras werden sie schnell verdorren und wie das grüne Kraut verwelken, so wird es sein. Der Tag kommt, wo das alles nicht mehr zählt, wo nur noch das zählt, was ich das sage. Vertraue auf den Herrn, tue Gutes, wohne im Land, sei ein stetiger Mensch. Sei jemand, auf den man sich verlassen kann. Sei jemand, der loyal ist. Sei jemand, der nicht ständig vom Wind hin und her geworfen ist, in diese Welt, von allen Meinungen dieser Welt. So wie Jesus Christus sagt, im Markus-Evangelium Kapitel 4 sagt er, in Vers 17, sagt er, ihr seid Kinder des Augenblicks. Deswegen kommen die Sorgen in euer Leben und die picken wieder alles weg, weil ihr Kinder des Augenblicks seid. Und das, mir gefällt die Übersetzung in Englisch, wo es heißt Twinkle of an Eye. So ein Wimperzucken. Ihr seid Kinder von so einem Wimperzucken. Es muss jetzt sein. Was ich will, das muss jetzt kommen. Jetzt sofort. Und wenn ich es jetzt nicht bekomme, Gott, weißt du was, dann bin ich enttäuscht von dir. Und du willst doch nicht, dass ich enttäuscht bin von dir, oder? Und wenn du nicht willst, dass ich enttäuscht bin von dir, und wenn du mich behalten willst und deine Truppe, dann mach es jetzt. Das ist ein Problem geworden in unserer Zeit heute auch. Mit vielen jungen Christen, wisst ihr? Aber nicht bloß junge Christen. Auch ältere Christen kommen da mehr und mehr rein in das Fahrwasser. Weil wir getrieben sind, wisst ihr, die Gesellschaft, die Macht hat schon einen Druck auf uns, Leute. Wir sind nicht frei von diesem Druck. Wir leben in dieser Welt. Und es betrifft uns. Und es treibt uns manchmal an. Es macht uns Sorge und belagert uns und belastet uns. Und wir wissen oftmals nicht raus aus der ganzen Sache. Und so ist es dann. Hüte Treue. Das Wort bedeutet kultiviere Treue. Kultiviere. Kultivieren ist ein schönes Bild, Leute. Es ist wie wenn du so Plänzchen raufziehst und das Plänzchen hegst und pflegst. Wir dürfen halt am Bodensee leben und da gibt es sehr viele so Obstplantagen und. Und es ist interessant, wenn du die Leute siehst, wie die kultivieren. Das ist eine wahnsinnig harte Arbeit. Die kommen nicht dahin und pflanzen ihre Erdbeeren an und sagen, so was mal auf, jetzt ist Januar, ich hätte mal ein kleines Geschmäckle auf Erdbeerle. Und jetzt wollte ich mal gern welche essen. Stell mich ans Erdbeerlefeldle und pflück mal. Okay? Ich würde auch sagen, ja, heißt dieser komische Vergleich, stimmt. Aber so leben wir manchmal mit Gott, wisst ihr? Die Menschen, das ist ein interessantes Bild, kultiviere, bleib dran. Pflege, hege und pflege, bleib dran. Es dauert manchmal lange, hey. Wahnsinnig lange. Ihr habt vielleicht gelesen von dieser Pflanze, die im Zoo stand in Stuttgart. Das Ding ist so fürchterlich stank. Manche haben es gelesen, manche nicht, manche haben es sogar gerochen. Aber das dauert unglaublich lange, dass das Ding wächst und dann blüht es schnell auf und dann ist es wieder vorbei. Und es dauert lange und die Leute hegen und pflegen und passen auf und geben Acht, dass das Klima passt und. Es hat auch was mit Disziplin zu tun, wisst ihr? Und Leute, der Geist Gottes ist diszipliniert. Weil Frieden bedeutet was, heißt was, es ist was in Ordnung gebracht worden. Also Menschen, die als Feinde Gottes leben, so wie es der Apostel Paulus beschreibt in Kolosserbrief Kapitel 1, 21, wo er sagt, als wir noch Feinde Gottes waren, das waren Menschen, denen ihre Beziehung mit Gott in Unordnung war. Unordentlich, a mess. Wie bei den Hembits unterm Sofa. So sieht's da aus. In einem Leben, das ohne Christus lebt. Und wenn Christus in unser Leben kommt durch seinen Heiligen Geist, weil wir ihn akzeptiert haben als unseren Herrn und Heiland, seine Gnade verstehen, dass wir Sünder sind, nichts anderes verdient haben als den Tod und er uns in seine Liebe annimmt, dann kommt der Geist Gottes in unser Leben und er bringt das Leben in Ordnung. Er bringt das Denken in Ordnung. Das bedeutet Buße im tiefsten Sinn, dass dein Denken sich verändert. Es verändert sich. Es verändert sich, wenn du so willst, zum Positiven hin. Ist immer ein bisschen gefährlich, gell? Nicht, dass du jetzt irgendwo hinrennst und kaufst Bücher über das positive Denken. Aber wenn du das willst, Heinz Spindler, dann lass Christus regieren.

deiner eigenen Kraft lebst, Leute, dann kommt das sogenannte Burnout-Syndrom. Aber das Interessante ist, der Geist Gottes, der kann nicht ausbrennen. Das ist echt interessant. Der Geist Gottes kann nicht ausbrennen. Und wenn ich das nicht haben will, dann geht es darum, dass ich den Geist Gottes leben lasse in meinem Leben. Und es sagt der Herr, kultiviere Treue, sei ein treuer Mensch. Wer ist treu? Der lebendige Gott ist treu. Treu ist der, der euch ruft, er wird's auch tun, Leute. Treu ist der, der euch ruft, er wird's auch tun. Herr, du bist treu, habe ich heute gehört. Du rufst mich und du hast mich gerufen und du wirst es tun in meinem Leben. Nicht ich muss es tun. Ich muss nur dich tun lassen. Und es ist Abenteuer. Unsere Welt ist laut geworden, Leute. Unsere Welt ist undiszipliniert geworden. Wir gehen und kommen, wir gehen und kommen, wir gehen und kommen, wenn es uns gefällt. Was interessiert mich das Gewäsch von gestern? Ich habe gestern einen Vertrag unterschrieben, morgen zählt er schon gar nicht mehr. Ich habe da heute die Liebe versprochen, weißt du, morgen stelle ich fest, ich liebe dich eigentlich gar nicht. Hey, jetzt entdecke ich es erst, du hast ja Muttermal am Ohrläppchen. Ah, das hättest du mir vorher sagen sollen. Hätten wir deine Haare zurückstecken müssen, ne? Dann hätte ich es gesehen. Dann hätte ich da auch gleich gesagt, ich liebe dich gar nicht. Weil ich mag nur Frauen mit Ohrläppchen auf der Kniescheibe. Nee, mit Muttermal auf der Kniescheibe, okay? Ihr versteht es. Weil plötzlich, oh Mann, hey, stelle ich fest, das gefällt mir gar nicht. Treue. Kultivieren, dranbleiben. Und Leute, gerade in der Ehe, das ist wahnsinnig hart. Ich bin ganz ehrlich, es ist wahnsinnig hart, in dieser Welt treu zu sein. In meinen Gedanken, in meinen Blicken, in meinen Worten treu zu sein. Wahnsinnig hart. Wahnsinnig. Und es tut mir so wahnsinnig weh, ein E-Mail nach einem anderen E-Mail zu bekommen von Geschwistern aus Amerika, aus Deutschland, aus Frankreich und. Schon wieder eine Ehe von einem Pastor geschieden, schon wieder in die Brüche gegangen, schon wieder Ehebruch, da und dort. Treue ist wahnsinnig hart geworden in unseren Tagen. Ist ein kostbares Gut geworden. Diese Welt braucht treue Menschen, ihr Lieben. Menschen, die nicht auf sich selbst setzen. Menschen, die auf den Gott setzen, der treu ist, der uns berufen hat. Und der es hinausführt, der es durchzieht, vollbringt in unserem Leben, beendet, die Arbeit abschließt, accomplished the work in unserem Leben. Und dagegen ist der Teufel, wisst ihr, der will uns wegreißen von dem. Der will, hey, glaubt es nicht, alles Quatsch, schau auf dein Leben, was bist du für eine Niete? Oh, hoffentlich ist jetzt keine Frage so, Niete. Ja, das wollen wir nicht, okay? Das wäre schade. Was ich denn noch heute sagen wollte, ich wollte nur einen kleinen Liebesgruß schicken. Hast vergessen, deine Strümpfe wegzuräumen, du Niete. Das soll nicht sein. Aber wisst ihr, das sind so die Dinge, die uns wegtreiben wollen. Und Leute, wenn du feststellst, du bist eine Niete, ich sag's dir jetzt mal so, dann preis Gott darüber. Und sag, preis Gott, Amen, ich bin eine Niete. Und Christus ist der Sieger. Christus ist der Sieger und der hat mich berufen. Nicht ich mich, er hat mich berufen. Er hat mich erkauft mit seinem Blut. Und der hat schon gewusst, was er macht. Und jetzt will ich, dass der Sieger in meinem Leben lebt. Nicht, dass ich der Sieger bin, sondern dass der Sieger, Christus, am Kreuz von Golgatha, sein Siegesleben in mir lebt. Und habe deine Lust am Herrn. Habe deine Lust am Herrn, so würde dir geben, was dein Herz begehrt. Habe dein Wohlgefallen, dein Verlangen, your desire, am Herrn, sagt die Bibel. Und so viele junge Menschen fragen ständig nach dem Willen Gottes, ihr Lieben. Jetzt vor kurzem, mein Sohn hat aus Kenia, er hat jetzt Angebot bekommen, nach Kanada auf die Bibelschule zu gehen. Und das, erst war er happy und dann auf einmal schrieb er, nee, ich gehe da nicht hin und ich weiß gar nicht, was ich überhaupt machen soll. Und dann schrieb ihm, liebe Freund, sag du doch, was in deinem Herzen ist. Weil du bist doch ein junger Mann Gottes, der das will, dass Gott sein Leben verherrlicht in deinem Leben. Bist du doch. Du bist nicht fehlerlos, stimmt. Aber davon leben wir doch auch nicht, dass wir fehlerlos sind. Wir leben doch, dass wir den kennen, der fehlerlos ist. Davon leben wir doch als lebendige Christen.
und der sein Leben leben will in unserem Leben. Und du kannst nicht mehr als sagen, Herr Jesus, ich will das, dass du mir zeigst, was dran ist in meinem Leben. Ich will das tun, was dein Wort sagt. Ich will

0: dir dranbleiben, Jesus. Ich will in der Kraft des Geistes. Und wenn das dein Leben ist und Gott dann was in dein Leben legt, dann tu's. Und der Dominik dann plötzlich schrieb er und sagt, als sich dann unsere Tochter beworben hat auf die Bibelschule, seine Schwester hat es sich dann plötzlich auch beworben. Spitze. Das hat sie nicht gewusst und die dort auch nicht gewusst. Aber jetzt hat er sich beworben. Vor Weihnachten, als wir angerufen haben, sagte er, ich glaube, ich gehe nicht hin. Geht's denn nicht auch manchmal so? Hin und her geworfen. Und die Bibel sagt, wie finde ich das raus, hab deine Lust am Herrn. Mehr kannst du nicht. Und in der Welt gibt es so viel, dass uns die Lust vom Herrn wegnehmen will, Leute. Unser, wisst ihr, ich gehe nicht immer bloß auf die Pornofilme oder sonstige Sachen. Da gibt es die Dinge, die uns so wichtig sind. Unser Job ist so wichtig. Ich muss 15 Stunden arbeiten. Muss es wirklich? Ich muss das immer tun. Musst du es wirklich? Ich muss an meinem Computer wieder dies installieren und jenes installieren und das muss ich noch machen und dies muss ich noch checken. Musst du es wirklich? Musst du es wirklich? Leute, das sind oft die Lusträuber. Mir geht es einfacher, wenn ich morgens aufstehe und lese die Sport, den Sportteil in der Zeitung. Das ist einfacher für mich, als aufzustehen für mich, okay? Nicht für dich, aber für mich. Aufzustehen, hinzusetzen, das Zeit zu lesen und noch ein bisschen die Politik vorne zu lesen. Und dann denke ich, oh Mann, jetzt muss ich ins Büro. Jetzt habe ich aber wenig Zeit gehabt, die Bibel zu lesen. Ne? Greifen wir zu 5-Minuten-Terrine oder zur 1 Sekunde, schlagen schnell noch mit Losungen auf und hoffen, dass ein gutes Wort für den Tag drin steht. Gell? Nicht, dass ich da draußen hinfalle und weiß, warum ich hingefallen bin. So, wisst ihr, kennt ihr manchmal. Okay, habt ihr eine Lust am Herrn? Sei mit ihm zusammen. Konzentriere dich auf den Herrn. Sag, Herr, rede. Rede. Dein Knecht hört. Das musste das Samuel lernen. Wir kennen den Propheten Samuel im Alten Testament. Ganz interessant. 1. Samuel, Kapitel 3 steht es. Der wusste nicht, die Stimme Gottes mit der Stimme von dem Mann, von dem Eli auseinanderzuhalten. Der hat es nicht gewusst. Aber der Eli sagte dann zu ihm, pass mal auf, wenn du die Stimme nochmal hörst, wenn dich nochmal jemand ruft, dann sag, rede Herr, dein Knecht hört. Rede. Wir brauchen diese Stellen, ihr Lieben, wo man sagen können, rede Herr, deine Knechtin hört. Es sitzen ja auch Knechtinnen hier, ne? Nicht bloß Knechte. Aber wisst ihr, rede Herr, rede doch in mein Leben rein. Du brauchst die Winke und die brauche ich in meinem Leben und die brauchen wir alle in unserem Leben, Leute. Wo wir merken, wir brauchen die Winke wieder, wo es ruhig wird. Versteht ihr? Ruhig. Wo es einfach ruhig ist. Und ich auf den Herrn hören kann. Dass er zu mir sprechen kann. Sein Wort aufschlagen kann. Einfach mal nachlesen kann. Worum geht's eigentlich? Die Winke, wo es ruhig ist. Und dann sagt er weiter, befiehl dem Herrn deinen Weg und vertraue auf ihn. Befiehl dem Herrn deinen Weg, vertraue auf ihn. Das ist natürlich auch so leicht dahergesagt, gell? Das ist leicht gelesen, leicht dahergesagt. Aber es gibt Wege im Leben, die sind unwahrscheinlich hart, einfach nur so irgendwem anzuvertrauen. Aber wir vertrauen ja unsere Wege nicht irgendwem an, sondern den, der Weg ist, Christus. Der unser Weg ist, wisst ihr. In dieser Welt. Und der Jim Elliot, der erlebte das dann, dass sein Leben nicht lang gedauert hat. Es hat nicht lang geweilt auf dieser Erde. Es war ruckzuck ausgebrannt, dieses Leben. Als er dahin ging zu den Menschen, die er liebte, denen er das Evangelium bringen wollte und er dort dann den Märtyrertod gestorben ist. Aber dieser Tod dieses Mannes, der hat in Amerika damals in den 50er Jahren, ließ ich mal sagen, eine Welle ausgelöst, dass junge Menschen sich bereit erklärt haben, in die Weltmission zu gehen. Eine richtige Welle ging raus. Und die haben die Menschen dann erreicht. In dem Evangelium. Befiehl dem Herrn deine Wege, wälze auf den Herrn deine Wege, wälze wie so ein riesen Felsblock. Und das ist Arbeit, das ist wahnsinnig hart oft. Der Herr sagt dann im anderen Vers in Psalm 50, 15, Telefonnummer Gottes, danke für all die, die ein Handy dabei haben, das kam mir jetzt gerade so, Psalm 50, 15, rufe mich an in der Not.
1: Und ich will dich erhören. Ich will was tun. Ich werde handeln in deinem Leben. Ich werde. Und du sollst mich preisen. Ruf mich doch an in der Not. Und es gibt manche Christen, die rufen den Herrn nicht an in der Not. Die rufen ihn nur noch dann an, wenn es heißt, jetzt hilft nur noch was? Beten. Jetzt haben wir alles ausprobiert. Alles. Aber jetzt hilft nur noch beten. In der Not hilft nur noch beten. Jetzt hilft nur noch beten. Und der Herr sagt, ruf mich doch an, wenn die Not kommt. Wälze es auf mich ab. Immer wieder. Zu sagen, Christus, du hast es bezahlt. Du hast ans Kreuz von Golgatha geschlagen. Du sagst, du bist der Weg. Jesus, ich kenne die Wahrheit nicht in dieser Welt. Es sind so viele Stimmen, die mir alles aufdrängen. Aber du bist die Wahrheit. Jesus, die Menschen, die machen mir ständig ein schlechtes Gewissen. Ich habe keine Ahnung, was richtig und verkehrt ist. Aber Jesus, du bist die Liebe. Und ich will das erleben in meinem Leben. Jesus, ich weiß nicht, was der richtige Partner ist für mein Leben. Ich weiß es nicht. Ich habe vor kurzem jetzt mit einer jungen Frau gesprochen, die sagt, ich habe schon so viele Freunde gehabt. Und es frustriert mich. Und ich habe eine Angst, sagt sie. Eine Angst. Und es, wisst ihr, das produziert Frust in ihrem Leben, weil es ja 20 Menschen in deinem Leben gibt, die wissen alles besser. Wer weiß immer mehr von dir als du? Deine Freunde. Wer gibt stets zu allem jeden seinen Senf dazu? Deine Freunde. Wer leiht dir auch mal gerne einen Schein und treibt ihn auch gleich wieder ein? Gute Freunde. Drehen sich um sich selber, sind zu jedem Dienst bereit, haben nur leider meistens keine Zeit. Deine Freunde. Sagt der Herbert Grönemeyer. Nicht so christlich, aber passt in unser Leben, okay? Aber so ist es, Leute. Und es produziert Frust, selbst in unseren Gemeinden. Wir vertrauen manchmal einander gar nicht mehr, wisst ihr? In den Jugendkreisen. Jetzt habe ich das gesagt, jetzt ist es dahin schon wieder so rausgekommen. Was ist das Richtige? Wälz es auf dem Herrn, sagt die Bibel. Wälz. Immer wieder, immer wieder, immer wieder. Harte Arbeit, Leute. Harte Arbeit. Und es wird niemand von uns abgenommen, ihr Lieben. Niemand. Leider ist es so, sage ich mal. Aber es wird niemand von uns abgenommen. Dieser Prozess, wisst ihr, zu wachsen. Dieser Prozess, geläutet zu werden, wie es die Bibel sagt. Gereinigt zu werden durch Christus. Dass nur noch das Wesen Jesu durch uns durchscheint. Und dass wir sagen können, wenn wir da vorne vielleicht eines Tages mal stehen. So sagen können, das, was ich bin und was ich habe, was mein Leben wirklich ausmacht, das ist Christus. Und wenn dann die Leute noch sagen können, das stimmt, das sieht man in deinem Leben und das merkt man, das ist dieser Läuterungsprozess. Die Bibel beschreibt es mit einer anderen Sache. Demütigt euch selbst, 1. Petrus Kapitel 5, versteht ihr? Dies Wälzen, den Mut zu haben, Gott in meinem Leben handeln zu lassen. Gott in meinem Leben so handeln zu lassen. Und vielleicht in unseren Tagen mehr denn je, ihr Lieben. Mehr denn je. Es gibt so viele Angebote. Und du kannst so gefangen sein hier in Deutschland, in irgendwas, und es ist alles gut. Aber das Beste für dein Leben wäre, dass du dein Leben festmachst, vielleicht an irgendeiner Missionsstation dahin und sagst, wow, Gott will mich da rausrufen. Der will mich. Der will mich hier in Deutschland irgendwo im Dienst haben. Der will das. Der möchte, dass ich für ein dickes Bankkonto arbeite, sondern dass ich arbeite, damit die, die ein dickes Bankkonto haben, erleichtert werden. Nee, damit sie in ihre Seele leicht werden, damit sie mit dem lebendigen Gott in Kontakt kommen, damit sie die Liebe und die Gerechtigkeit Gottes erleben in ihrem Leben, Leute. Wälze deine Anliegen, deinen Weg auf den Herrn. Und er wird handeln, er wird handeln. Er wird. Ich habe euch gerufen und gesetzt, damit er hingeht und Frucht bringt. Ich habe keinen Fehler gemacht mit deinem Leben. Ich habe keinen Fehler gemacht mit dir. Ich liebe dich. Ich kenne dich von Ewigkeiten her. Und von Ewigkeiten her habe ich deinen Weg im Blick. Von Ewigkeiten her. Von Ewigkeiten her weiß ich, was du von dir selbst hältst. Von Ewigkeiten her weiß ich um deine Unfähigkeit. Aber weil ich der Ewige bin, nehme ich dein Leben und mache was Wunderbares draus. Ich mache was Wunderbares draus, zum Lob Gottes, des Vaters im Himmel. Und er wird deine Gerechtigkeit aufgehen lassen, wie das Licht und ein Recht wie den Mittag. Das ist ein wunderbares Bild, Leute. Und plötzlich wird er, das was wirklich wichtig ist in unserem Leben, er wird es aufgehen lassen. Wir müssen gar nicht mehr drum kämpfen. Diesen Frust können wir uns ersparen in dieser Welt. Kämpfen um Gerechtigkeit, um meine Gerechtigkeit, um die Gerechtigkeit anderer. Kämpfen, kämpfen, kämpfen. Das Wesen Christi wirken lassen unter uns, Leute. Und für das braucht es halt, geht nicht anders ab, als mit Menschen, die erkennen, ich wünschte, ich könnte mein Leben dir ganz geben, Jesus. Und es ist in meinem Herzen drin. Aber ich muss gestehen, ich bin zu schwach. Aber ich bitte dich, dass du in deiner Macht handelst in meinem Leben. Tust. Tu's um deinen Namen willen, Jesus. Tu's. Sei still dem Herrn. Sei still dem Herrn. Hör auf den Herrn. Jesaja 50 spricht davon, dass der Herr uns jeden Morgen unser Ohr neu weckt. Nicht schlecht, gell? Das ist ja gerade unser Problem. Dass wir jeden Morgen aufstehen müssen. Ich würde so gerne liegen bleiben. Leute, das war ein gefährliches Gebet in meinem Leben. Was heißt gefährlich? Das stimmt ja gar nicht. Das war in meinem Herzen drin. Herr, weck mich auf. Ich bin so faul. Ich bin so faul. Mein größter Kampf im Leben, Leute, neben anderen Kämpfen, ist der Kampf mit meiner Feindin. Die Bettdecke. Das ist ein großer Kampf in meinem Leben. Ganz ehrlich. Ich würde am liebsten, selbst jetzt noch als geistlicher Leiter, würde ich am liebsten bis kurz vor Bürobeginn schlafen, schnell rausspringen und wenn das alles in 2 Minuten abginge, wäre das klasse, aber es geht halt nicht. Muss mich dann rasieren, weil jeder von uns rasiert sein muss als Mitarbeiter und solche Dinge, ne? Ich werde Gefangene meiner eigenen Regeln. Aber dann bist du da drin, versteht ihr? Und dann habe ich das Gebet gebetet, Herr, weck mich, weck mich, weck mich auf. Und es gibt eine Zeit jetzt am Morgen, wo ich plötzlich aufwache. Und der Herr hat es in Indien, ich war vor kurzem in Indien gewesen, da bin ich morgens um 4:30 einfach aufgewacht. Erst habe ich gedacht, ich bin krank, dann habe ich gemerkt, ja echt, das denken wir dann, Jemand wie ich, der gern bis mittags um 12 schläft, ne, plötzlich morgens um 4:30, komisch. Und ich habe gemerkt, der Herr weckt mich auf, damit ich bete für meine Geschwister, damit ich bete für das, was da geschieht, damit ich bete. Und das war eine kostbare Zeit. Es war eine interessante Zeit so nebenbei für mich in Indien. Aber solche Dinge, wisst ihr, weck mich, damit ich, und gib mir Ohren, die ein Jünger hat, damit ich hören kann. Hören, Jesus, hören. Ich kann nicht hören. Und ich bitte dich, dass du es tust. Sei still dem Herrn. Hör doch mal auf den Herrn. Leute, hört auf den Herrn. Es gibt so viele Stimmen in dieser Welt. Hört auf den Herrn. Wir brauchen Menschen in dieser Welt, in der Weltmission, in der Mission in Deutschland, in den Gemeinden, Jugendarbeit, Kinderarbeit, Erwachsenenarbeit und Arbeit. Leute, die alten Arbeit machen, Krankenarbeit, wir brauchen Menschen, die auf den Herrn hören. Auf den Herrn. Und dann plötzlich spricht der Herr in dein Ohr und sagt, geh mal zu dem alten Mann, geh mal zu dem jungen Mädchen, geh mal zu dem Mann, der da sitzt im Bus, mit dem du noch reden sollst. Setz dich mal dahin im Zug und sprech mit dem Mann, von dem du gar nicht weißt, woher er kommt. Und der Mann dir erzählt, er kommt aus Berlin, ist Atheist, hat schon mal was von Gott gehört, weiß nicht, ob es Gott gibt, forscht in der Hirnforschung und stellt fest, es gibt mehr in dieser Welt, als dass wir mit unserem Auge und mit unserer Forschung erfassen können. Und dann sagt der Mann, ich ließ mir die Tür, die Möglichkeit, Gott ließ ich mir immer offen. Und dann setzt sich so einer, so ein Franke, setzt sich dahin und hat es getrieben vom Geist Gottes, dass er mit ihm sprechen soll. Und dann darf ich dem was vorlesen aus der Bibel, hat er noch nie gehört in seinem Leben. Und er sagt, es macht Sinn. Macht wirklich Sinn. Aber das bedeutet, hör auf den Herrn, Leute. Hör, sei still. Sei still. Wir brauchen es alles. Wisst ihr, wir brauchen unsere Konzerte und die sind auch klasse. Wir brauchen es, das ist alles ein Teil unserer Welt, aber was wir heute mehr brauchen denn je ist, sei still dem Herrn, hör auf den Herrn. Hör. Und wenn du keine Zeit mehr hast am Tag, dann bitte den Herrn, dass er dich morgens aufweckt. Mach das mal. Das ist ein Abenteuer. Und der Herr macht's. Und du hast die Kraft, plötzlich aufzustehen. Und das Gebet wird nicht lebensgefährlich, dass du dann betest, weil du dann nicht mehr mit dem Kopf auf die Tischkante knallst, wenn du einschläfst, sondern plötzlich bist du frisch und der Herr treibt dich an mit der Frische des Geistes. Harre auf den Herrn. Harre. Leute, das ist so, sei auf Acht, sei auf Wacht. Erwarte was. Hab Erwartungen im Herzen. Erwarte, wie der Petrus in Apostelgeschichte 3, als er mit dem Johannes unterwegs war und der Gelähmte sitzt an der Tür der Pforte des Tempels und er sagt, hey, ich hätte von euch gern Euro, hey. Hast du mir einen Euro? Und der Petrus sagt, nee, einen Euro habe ich nicht. Oder einen Denar. Ich habe kein Gold oder Silber, aber was ich habe, das gebe ich dir. Und es steht in der Bibel und sie schauten ihn an. Das heißt, die haben eine Erwartung geweckt in seinem Leben. Und aus der Erwartung heraus sagt er, im Namen Jesu Christi sage ich dir, steh auf und geh. Geh. Erwartung, wisst ihr, haben wir noch wirklich Erwartungen, Leute? Wirklich Erwartungen. Erwartungen an Christus. Erwartungen, dass er jetzt handelt. Erwartungen, versteht ihr? Jetzt, Jesus, das ist die Not. Das ist die Not im Leben von meinem Bruder, meiner Schwester, meinen Eltern und. Handle, Christus, handle. Und dazu brauchen wir wieder Gebetskreise, versteht ihr? Gebetskreise, die lebendig sind, keine Laberkreise, sondern Gebetskreise, die sagen, wir beten. Das legen wir vor dem Herrn. Sei still dem Herrn, hör auf ihn, harre auf ihn und erwarte, dass er handelt in deinem Leben, sagte hier der Psalmist. Harre, sei verwoben im Herrn. So ein Bild, versteht ihr, verwoben, wie so ein Strick, der zusammengedreht ist, zusammengebunden von den Seilen, die das zusammen gemacht haben früher. Dieses Bild, ganz eng. Und in dieser Welt gibt es jemanden, Leute, der will das nicht, dass wir es tun. Der will, dass wir frustig sind. Der will, dass wir, jetzt habe ich 2 Wochen gebetet, ey, so ein Blödsinn, nichts passiert. Bankkonto immer noch leer. Oder, es gibt extremere Dinge, gell? Nicht bloß das Bankkonto, ich weiß. Jetzt habe ich 2 Wochen gebetet und die Mama wird nicht gesund. Die wird nicht gesund. Und der Papa, der kommt nie mehr wieder. Es gibt andere Dinge in dieser Welt, als nur das bisschen Geld. Ich weiß. Und das sagt uns der Herr, wälz es immer wieder auf mich ab, wälz es. Wenn du dann keinen Vater mehr hast, die Bibel sagt, ich bin ein Vater der Weisen. Herr, ich muss dich jetzt erleben als den Vater der Weisen. Ich weiß nicht, wie das aussieht. Ich weiß nicht, ich bin so allein. Und es macht mich frustig. Und ich kann immer an dich glauben, weil das alles so anders geworden ist in diesem Leben. Wir haben gebetet, dass die Mama gesund wird und die Mama ist gestorben. Und die fehlt uns so unendlich, die Mama. Jeden Morgen fehlt sie mir. Herr, jeden Morgen. Und es macht mich kaputt. Und ich bitte dich, dass du handelst in meinem Leben. Du hast es versprochen in deinem Wort. Das ist das, was wir brauchen in unseren Tagen, Leute. Die Leute, die dann aufstehen und sagen, Leute, mein Leben lief nicht rund. Mein Leben war manchmal bitter. Ich hätte jeden Grund gehabt zur Bitterkeit. Hat meine alte Frau mal gesagt. 13 Geschwister verloren, die Eltern verloren, alles verloren. Und ich sagte, der Herr Jesus hat mich nie verlassen, der Spindler, nie. Und es war hart in meinem Leben, aber er hat mich nie verlassen. Ich habe alles immer wieder auf den Herrn gewälzt. Entrüste dich nicht über den, dessen Weg gelingt. Lass ab vom Zorn und lass den Grimm. Diese Welt kann uns zornig machen, oder? Deswegen gibt's so, nur so, by the way, diese Gothic-Bewegung. Es sind viele zornige junge Menschen da drin. In ihrem Herzen sind sie zornig. Sagte mir ein junger Student bei uns am Bodenseehof. Sagte, Heinz, unsere Lobpreismusik drückt die Gefühle gar nicht aus, die wir manchmal im Herzen haben. Diesen Schmerz, diese Bitterkeit. Dass der Papa, das sagte mir, dass der Papa die Mama verlässt wegen einer anderen Frau. Und der war Missionar, der Papa. Der hat andere Menschen zu Jesus geführt.
0: Und plötzlich verlässt er die Mama wegen einer anderen Frau. Und keine Musik der Welt, keine Lobpreismusik drückt diese Bitterkeit aus. Und weil wir die Choräle nicht mehr kennen, wisst ihr, dann wenden sich viele einfach einer Musik zu, die das irgendwie ausdrückt. Bitterkeit. Lass ab, aber wie denn? Wie soll ich denn ablassen? Und damit machen wir einen Knopf ran, Leute. Indem ich einfach gesagt, Christus, du hast mich berufen, nicht ich dich. Tu das in meinem Leben, Herr. Wirk es in meinem Leben. Ich weiß nicht mal, wie das aussieht, mein Leben auf dem Altar Gottes zu opfern. Aber ich bitte dich, dass ich erlebe, was es heißt, dass ich mein Leben loslassen kann. Dass ich es loslassen kann, Herr. Damit du mein Leben erfüllst. Nicht der Frust dieser Welt. Nicht der Zorn, nicht der Grimm, nicht die Sorgen dieser Welt. Sondern der den Zorn, den Grimm und den Frust dieser Welt ans Kreuz von Golgatha genagelt hat. Der des Sieger ist. Und mit dem will ich schließen, ihr Lieben. Blumhardt, klasse. Jesus ist Sieger. Und um das geht's, versteht ihr? Um das geht's. Jesus ist Sieger. Und so sollen wir in die Welt gehen. Ich weiß nicht, wie das aussieht, Jesus, aber ich will es erleben. Du, der Sieger. Ich beschäftige mich mit dir. Ich höre auf dich. Ich will lernen, diszipliniert zu sein im Geist. Ich will treu zu sein. Ich will auf dich harren. Und ich will dich erleben, den Sieger. Und es ist Glaubenslust, weil sie die Hoffnung Christi breit macht. Der Friede Gottes, der höher ist als alle menschliche Vernunft. Um das geht's, ihr Lieben. Möge Gott euch segnen und schenken, dass es nicht bloß leere Worte waren heute Morgen. Gott mit euch. Lasst mich noch beten. Vater, allmächtiger Gott, ich möchte dich preisen für deine Treue. Ich möchte dich preisen für dein Wort. Ich möchte dich preisen, Herr, für Christus, der der Sieger ist am Kreuz von Golgatha. Christus, der der Einzige ist, der wirklich harren kann. Christus, der der Einzige ist, der wirklich Treue kultivieren kann. Christus, der der Einzige ist, der stetig ist, weil er der Fels ist. Christus, der der Einzige ist, der alles immer wieder auf den Vater abwälzen konnte. Und Herr, lass diesen Jesus Christus, den lebendigen, auferstandenen Sohn Gottes, leben durch uns, durch deinen Heiligen Geist. Erbarm dich über die, die frustriert sind heute, Herr. Erbarm dich über uns, dass unser Leben geprägt ist von der Herrlichkeit Gottes, wenn wir mit frustrierten Menschen zusammenkommen. Lehr uns alle, was es heißt, in diese Glaubensdisziplin zu leben, Herr, die du uns nicht auferlegst, damit wir geknechtet sind, sondern damit wir frei sind, frei von dieser Welt und angetrieben von der Welt Gottes in unseren Herzen, um diese Welt zu erreichen mit der Liebe und der Schönheit, Gerechtigkeit und Heiligkeit des auferstandenen Gottes. Und es bitte ich um Jesu Namen willen, Herr, nicht um unseren Namen willen, sondern um deines Namens willen. Amen. Amen.
2: 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Glaubenslust statt Glaubensfrust.

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1: Ich bin Marvin Stanke und das wird der Tag. Frauen erhalten oft schlechtere medizinische Versorgung als Männer. Darauf macht heute der Internationale Tag der Frauengesundheit aufmerksam. Der Aktionstag ist jedes Jahr am 28. Mai und wurde Ende der 80er Jahre ins Leben gerufen. Initiatorinnen waren Frauennetzwerke aus Lateinamerika und der Karibik. Im Fokus stehen auch körperliche und mentale Gesundheitsprobleme von Frauen. Aktionen fordern bessere Versorgung und weniger Vorurteile. Bundesweit gibt es Vorträge, Veranstaltungen und digitale Kampagnen. EU-Minister beraten heute über neue Regeln für die europäische Industrie. Ziel ist eine stärkere Wirtschaft in der Europäischen Union. Die Pläne sollen Genehmigungen für Unternehmen schneller machen. Außerdem soll es mehr Nachfrage nach klimafreundlichen Produkten geben. Auch Produkte aus der Europäischen Union sollen stärker gefördert werden. Die EU will außerdem ausländische Investitionen genauer kontrollieren. Bis 2035 sollen 20% der EU-Wirtschaft aus der Industrie kommen. Die EU-Kommission stellte den Vorschlag im März 2026 vor. Und heute ist der Internationale Tag der leichten Sprache. Ziel des Tages ist barrierefreie und verständliche Kommunikation für alle Menschen. Der Aktionstag ist jedes Jahr am 28. Mai. Den Tag gibt es seit 2020. Das Datum erinnert an die Gründung von Inclusion Europe im Jahr 1988. Leichte Sprache nutzt kurze Sätze und einfache Wörter.